0: März. Aus der Nachrichtenredaktion Torben Müller.
1: Jede Form einer Seeblockade sei inakzeptabel, so der Bundeskanzler. Die rücksichtslosen Angriffe gefährdeten die Freiheit der Schifffahrt und drohten, die regionale Stabilität weiter zu untergraben. Die von Teheran unterstützten Houthis im Jemen hatten zuvor erklärt, zwei saudi-arabische Öltanker mit Raketen und Drohnen angegriffen zu haben. Saudi-Arabien bestätigte bislang den Angriff auf ein Schiff, auf dem Feuer an Bord ausgebrochen sei. Die Houthis hatten am Montag eine Seeblockade für Schiffe aus Saudi-Arabien angekündigt.
0: Menschenrechtsorganisationen kritisieren, dass die deutschen Behörden die Abschiebepraxis nach Afghanistan geändert haben. Es sollen nicht nur verurteilte Straftäter zurückgebracht werden, sondern auch männliche Ausreisepflichtige, die keine Straftaten begangen haben. Amnesty International sieht darin einen Verstoß gegen Menschenrechte, weil den Menschen dort Verhaftung oder Folter drohten. Auch Pro-Asyl protestierte gegen die neuen Verfahren. In Frankreich, Spanien und Italien wüten weiter Waldbrände. Nahe der französischen Atlantikküste bei Bordeaux mussten etwa 20.000 Menschen in Sicherheit gebracht werden. Mehrere Campingplätze wurden geräumt. In Spanien verwüstete ein Brand bereits eine Fläche von rund 32.000 Hektar. In Italien kämpfen Feuerwehrleute unter anderem auf der Mittelmeerinsel Sizilien gegen zahlreiche Brände. Dort sind die Temperaturen auf mehr als 40 Grad Celsius gestiegen. Das Wetter in Deutschland. Nachts gebietsweise klar, im Norden und Osten etwas Regen, Tiefstwerte 15 bis 6 Grad. Am Tage oft heiter, im Norden wechselnd bewölkt und etwas Regen, Höchstwerte 20 Grad in Nordfriesland bis maximal 30 Grad im Breisgau. Es ist 2:03 Uhr.
2: Und hier ist der Verkehrsservice in der ARD-Hitnacht. Die A1 Hamburg nach Bremen ist zwischen Harburg und dem Maschener Kreuz wegen Bergungsarbeiten bis Montagabend gesperrt. Die 5 Frankfurt nach Karlsruhe ist zwischen Heppenheim und Hemsbach bis 6 Uhr wegen Bauarbeiten gesperrt. Die A8 Karlsruhe Richtung Stuttgart ist zwischen Pforzheim Nord und Süd wegen einer Baustelle gesperrt. Dann die 31 Gronau Richtung Oberhausen ist gesperrt zwischen Lechten-Ahaus und Gescher-Coesfeld wegen Reinigungsarbeiten. Die A40 Duisburg nach Essen ist zwischen Mülheim-Winkhausen und dem Dreieck Essen-Ost in beiden Richtungen wegen Bauarbeiten bis zum kommenden Donnerstag gesperrt. Und die A111 Dreieck Oranienburg-Charlottenburg ist zwischen Schulzendorfer Straße und Weidmannslusterdamm in beiden Richtungen bis 5 Uhr gesperrt. Gute Fahrt!
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2: Ja, und jetzt Musik aus einem Film, den Sie auch alle kennen dürften, von Kenny Loggins, Footloose. Und die ARD-Hitnacht kommt heute von MDR Thüringen mit Klaus Schellerau. Hallo.

Strafbefehl verhängt. Grund sei der Vorwurf, er habe sich trotz eines Fahrverbots ans Steuer eines Autos gesetzt, teilte ein Gerichtssprecher mit. Boatengs Verteidigung habe gegen den Strafbefehl Anfang Juli Einspruch eingelegt und dann kommt es jetzt wahrscheinlich auch erst einmal zu einer Verhandlung. Die Dokumentation über Jerome Boateng, die sich die ARD hat einfallen lassen, innerhalb von 3 Teilen sogar, gibt es jetzt auch bei uns in der ARD Mediathek. Being Jerome Boateng, so heißt die Doku, erzählt die Geschichte eines Fußballweltmeisters zwischen Triumph und Absturz. Vom Bolzplatz zum Weltmeistertitel 2014, vom gefeierten Integrationssymbol zum verurteilten Täter wegen vorsätzlicher Körperverletzung gegen seine Ex-Partnerin. Produziert von den Kollegen vom Bayerischen Rundfunk. Alle 3 Teile gibt's bereits jetzt in der ARD Mediathek.

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Und wir haben eine Warnmeldung für den Kreis Vorpommern-Greifswald. In Straßburg kommt es in der dortigen Bahnhofstraße derzeit zu einem Feuerwehreinsatz. Die Bevölkerung wird gebeten, im Warnbereich die Fenster und Türen geschlossen zu halten, sowie Lüftungs- und Klimaanlagen abzuschalten. Gilt für Straßburg im Kreis Vorpommern-Greifswald. Dort ist in der Bahnhofstraße derzeit die Feuerwehr im Einsatz. Bitte dort Fenster und Türen geschlossen halten und Lüftungs- und Klimaanlagen abschalten.

0: Und damit haben wir es 14:30. Hallo auf die Straßen, hier ist der Verkehrsservice in der ARD Hitnacht. Die A1 Hamburg Richtung Bremen ist zwischen Harburg und dem Maschener Kreuz wegen Bergungsarbeiten bis Montagabend gesperrt. Die A5 Frankfurt nach Karlsruhe ist zwischen Heppenheim und Hemsbach bis 6 Uhr wegen Bauarbeiten gesperrt. Die A8 Karlsruhe nach Stuttgart ist zwischen Pforzheim Nord und Süd wegen einer Baustelle gesperrt. Die A31 Gronau Richtung Oberhausen ist zwischen Lechtenahaus und Gescher-Coesfeld wegen Reinigungsarbeiten gesperrt. Die A40 Duisburg Richtung Essen ist zwischen Mülheim-Winkhausen und dem Dreieck Essen-Ost in beiden Richtungen wegen Bauarbeiten bis zum nächsten Donnerstag gesperrt. Die A45 Gießen nach Aschaffenburg ist zwischen Münzenberg und Wölfersheim wegen eines defekten LKW gesperrt. Und die A111 Dreieck Oranienburg Richtung Charlottenburg ist zwischen Schulzendorfer Straße und Weidmannslusterdamm in beiden Richtungen wegen Wartungsarbeiten bis 5 Uhr gesperrt. Da wo es geht, eine gute Fahrt.
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0: Mit Klaus Schrader-Grau und den knusprigen Girls von Bananarama, Robert De Niro's Rating. Hallo zusammen.

0: Christopher Chris Anton Rea. Geboren in Middlesbrough und da hat er auch seine Jugend verbracht. Und irgendwann kamen dort Plattenbosse aufs Dorf und dann ging's rund.
1: There was a record coming up to Middlesbrough.
2: Es kam eine Plattenfirma nach Middlesbrough, die wollte meine Band Beautiful Losers hören. Als der Sänger ausfiel, war ich der Einzige, der ans Mikrofon gehen konnte. Die Losers haben dann einen Wettbewerb gewonnen und ich habe einen Vertrag bekommen. Das hatte aber nur etwas mit meiner Stimme zu tun, nichts mit der Slide-Gitarre. Und ich mag meine Stimme gar nicht.
1: I don't like my voice at all.
0: Aber viele, viele andere haben sie gemocht. Aus Middlesbrough quasi in die Welt. Chris Rea, in diesem Jahr wäre er 75 Jahre alt geworden. Gleich Adel Tawil mit seinem Song Ist da jemand? Und da wird er uns noch im O-Ton verraten, ob da tatsächlich jemand war, der ihn unter Umständen zu diesem Song inspiriert hat. Zuvor noch Simon & Garfunkel.

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1: Ja, aus den Textzeilen hätte man vielleicht entnehmen können, was Adel Tawil mit dem Song gemeint hat. Ist da jemand? Ja, und er erklärt es uns aber jetzt mal im Detail.
2: Ist da jemand, der erinnert mich fast schon an meine Jugendliebe. Aber das ist heute auch nicht anders, wenn man Trennung hat, einer langjährigen Beziehung möglicherweise oder einer sehr intensiven Beziehung, dann kann es durchaus sein, dass man sich fragt, ob es überhaupt noch jemand da draußen in dieser Welt gibt, der zu einem passt, der so der passende Deckel ist. Die Frage habe ich mir schon oft in meinem Leben gestellt. Deswegen war mir das Lied sehr wichtig. Genauso wichtig war es mir aber auch, weil ich immer noch daran glaube, dass es jemanden gibt, dass das hinten dann auch sich dreht und gesagt wird, da ist jemand für dich. Davon bin ich felsenfest überzeugt.
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Seit über 50 Jahren, seit 1975, gibt es die Band Boston und das war eine ihrer größten Erfolge, Amanda. Und das war auch die Stimme von Donald Thomas Tom Scholz. Im kommenden Jahr wird er 80 Jahre alt und er ist immer noch mit dabei. 5:03 und bis zu den Nachrichten gibt es gleich noch ein bisschen Cher und zuvor Bob Dylan.

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1: Um 3 Uhr mit Olaf Knapp. Die Personalfragen nach dem Rücktritt von Unionsfraktionschef Spahn sind offenbar geklärt. Nach Medienberichten wird die jetzige Bundesgesundheitsministerin Warken neue Kanzleramtsministerin. Sie löst Thorsten Frey ab, den designierten Chef der Unions-Bundestagsfraktion. Anne-Kathrin Mellmann zur Frage, was Nina Warken für das Amt der Kanzleramtsministerin mitbringt.
2: Neben Loyalität bringt sie eine ganze Menge Erfahrung mit. Sie hat ja gerade als Gesundheitsministerin geliefert. Sie hat die Reform der gesetzlichen Krankenversicherung auf den Weg gebracht und auch bis zum Ende durchgekämpft und dabei auch ja einige Beharrlichkeit an den Tag gelegt. Und außerdem ist, glaube ich, nicht zu unterschätzen, dass sie eine Frau ist. Die Zahl von Frauen in politischen Führungspositionen in der Union ist ja nach wie vor überschaubar. Und nun also eine Frau auf diese Weise zu würdigen, das kommt sicherlich ganz gut an.
1: Bundeskanzler Merz hat die Angriffe der Houthi-Miliz auf saudische Schiffe im Roten Meer als inakzeptabel verurteilt. Sie müssten unverzüglich eingestellt werden, forderte Merz laut einer Mitteilung des Kanzleramts. Die rücksichtslosen Angriffe gefährdeten die Freiheit der Schifffahrt und drohten, die regionale Stabilität weiter zu untergraben. Die vom Iran unterstützten Houthi-Rebellen im Jemen hatten in der Meerenge am Roten Meer 2 saudische Öltanker angegriffen. In Frankreich, Spanien und Italien wüten weiter Waldbrände. Nahe der französischen Atlantikküste bei Bordeaux mussten etwa 20.000 Menschen in Sicherheit gebracht werden. Mehrere Campingplätze wurden geräumt. In Spanien verwüstete ein Brand bereits eine Fläche von rund 32.000 Hektar. In Italien kämpfen Feuerwehrleute unter anderem auf der Mittelmeerinsel Sizilien gegen zahlreiche Brände. Dort sind die Temperaturen auf mehr als 40 Grad Celsius gestiegen. Der Deutsche Fußballbund hat für heute zu einer Pressekonferenz geladen und will den neuen Bundestrainer vorstellen. In der Einladung wird der Name Jürgen Klopp zwar nicht genannt, das hat aber nur formale Gründe. Aus Frankfurt, Tim Brockmeier.
3: Nach wie vor fehlt wohl das finale Go der DFB-Gremien. Erst dann, so sehen es die Verbandsstatuten vor, kann Jürgen Klopp offiziell als Bundestrainer vermeldet werden. Erwartet wird dann nicht weniger als eine Art Rede zur Lage der Fußballnation. Wie will er es anpacken? Was muss sich ändern, damit die Nationalmannschaft wieder zumindest erweiterte Weltspitze ist? Und wie lange wird das dauern? Die Fußballfans Land auf Land ab wollen Antworten und eine ordentliche Portion Aufbruchsstimmung. DFB-Wunschkandidat Jürgen Klopp wird direkt mit seinem ersten öffentlichen Auftritt als neuer Bundestrainer liefern müssen.
1: Das Wetter in Deutschland. Am Tage ist es oft heiter, im Norden wechselnd bewölkt und es fällt etwas Regen. Höchstwerte 20 Grad in Nordfriesland bis 30 Grad im Breisgau. Am Sonnabend dann freundlich, im Norden einzelne Schauer bei 21 bis maximal 32 Grad. Es ist 3.03 Uhr.
4: Hallo auf die Straßen. Die A1 Hamburg Richtung Bremen ist zwischen Hamburg und dem Maschener Kreuz wegen Bergungsarbeiten bis Montagabend gesperrt. Die A2 Hannover nach Berlin ist zwischen Allerengersleben und Alsleben nach einem Unfall gesperrt. Die 5 Frankfurt nach Karlsruhe ist zwischen Heppenheim und Hemsbach bis 6 Uhr gesperrt. Die A8 Karlsruhe nach Stuttgart ist zwischen Pforzheim Nord und Süd wegen einer Baustelle gesperrt. Die A31 Gronau Richtung Oberhausen ist zwischen Lechten-Ahaus und Gescher-Coesfeld wegen Reinigungsarbeiten gesperrt. Und die A111 Dreieck Oranienburg Richtung Charlottenburg ist zwischen Schulzendorfer Straße und Weidmannslusterdamm in beiden Richtungen bis 5 Uhr gesperrt. Gute Fahrt!
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4: Mit Klaus Schräder-Grau. Hallo.

0: Über 20 Jahre ist das schon wieder her. Dieser Hit für Anastasia, Sick and Tired. Los ging's Ende der 90er Jahre für Anastasia, denn da nahm sie an einem Wettbewerb, einem Gesangswettbewerb bei MTV teil. Sie schaffte es in die Endausscheidung, aber gewonnen hat sie nicht, aber sie hinterließ einen bleibenden Eindruck, auch bei großen Plattenfirmen, denn ihre Stimme war und ist außergewöhnlich.
1: I believe that my voice has always been considered different.
2: Ich glaube, das liegt daran, dass meine Stimme anders war und ich habe nirgendwo reingepasst und ich denke nach wie vor, dass ich ein Freak bin.
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ist der Joe Cocker in der ARD-Hitnacht um 4:07. Ja, und diese Dame hier, die stand am vergangenen Wochenende in Hamburg auf der Bühne im Volksparkstadion bei einer 80er-Party. Sondra hat da einen recht guten Job gemacht und das Einzige, was da war, sie konnte das Publikum nicht so recht packen. Die standen da alle ganz artig und haben ihr zugehört. Aber ich sag mal, eine Eskalation sieht anders aus.

0: Unser guter alter Freund Riff glitschert. We don't talk anymore. Halb vier haben wir es. Hier ist der Verkehrsservice in der ARD-Hitnacht. Die A1 Hamburg nach Bremen ist zwischen Harburg und dem Maschener Kreuz wegen Bergungsarbeiten bis Montagabend gesperrt. Die 5 Frankfurt nach Karlsruhe ist zwischen Heppenheim und Hemsbach bis 6 Uhr wegen Bauarbeiten gesperrt. Die A8 Karlsruhe Richtung Stuttgart zwischen Pforzheim Nord und Pforzheim Süd geht nix, gesperrt wegen einer Baustelle. Die A31 Gronau nach Oberhausen ist zwischen Lechtenahaus und Gescher-Coesfeld wegen Reinigungsarbeiten immer noch gesperrt. Die 40 Duisburg nach Essen ist zwischen Mühlheim-Winkhausen und dem Dreieck Essen aus den beiden Richtungen wegen Bauarbeiten bis zum kommenden Donnerstag gesperrt. Die A111 Dreieck Oranienburg Richtung Charlottenburg ist zwischen Schulzendorfer Straße und Weidmannslusterdamm in beiden Richtungen bis 5 Uhr dicht. Und jetzt noch die A2 hinten dran, Berlin nach Hannover, ist gesperrt zwischen Thesen und Burgost wegen eines brennenden PKW. Da wo es geht, eine gute Fahrt.
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0: Von MDR Thüringen, live aus Erfurt mit Klaus Schredderau. Und hier sind die Jungs von Depeche Mode. Enjoy the silence. Guten Morgen.

0: Andrew, Mr. Robbie Williams. Er ist der bekennende Nutzer der Abnehmspritze, hat damit über 20 Kilo verloren. Und obwohl das auf seine Augen geht, hat er jetzt gesagt, nee, ich nehme das mal weiter. Also, wenn ich blind werde, ist mir egal, ich will die weiter spritzen. Aber jetzt frage ich mich doch, wo will der denn noch abnehmen? Am Ohrläppchen? Der Mann ist doch schlank und da setzt er seine Sehkraft aufs Spiel. Mann, Mann, Mann, Robbie Williams, 76 Kilo hat er nur noch. Müsste eigentlich reichen. Gleich Slade, Far Far Away in der ARD-Hitnacht, zuvor Tina Turner. Let's stay together. 20 vor 4.
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0: Nach eigenen Angaben hat er über 13.000 Texte für Songs geschrieben. Heinz Rudolf Kunze, ja, und die Nummer hier war wohl einer seiner erfolgreichsten. Dein ist mein ganzes Herz, ja. Und so viele Texte, ja, da kann man schon mal durcheinander kommen und das lässt ihn auch nicht schlafen.
1: Das lässt mich auch manchmal schlecht schlafen, aber was soll ich denn machen? Ich bin doch froh, dass mir so viel einfällt im Laufe der Jahre und Jahrzehnte, dass es auch nicht weniger, sondern eher mehr geworden ist. Und ja, dann muss ich das eben archivieren und hinterlassen. Ein paar Sachen kann ich ja auch mal an andere befreundete Kollegen vergeben. Aber das ist trotzdem nur ein Bruchteil und das meiste bleibt halt liegen. Und dieser Gedanke, dass ich etwas übersehe, was mir vielleicht 1993 eingefallen ist, woran ich heute überhaupt nicht mehr denke, auch wenn ich es gespeichert habe, elektronisch und in Aktenordnern, das ist schon ein grummeliger Gedanke.

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1: Um 4 Uhr mit Olaf Knapp. Die Personalfragen nach dem Rücktritt von Unionsfraktionschef Spahn sind offenbar geklärt. Nach Medienberichten wird die jetzige Bundesgesundheitsministerin Warken neue Kanzleramtsministerin. Sie löst Thorsten Frey ab, den designierten Chef der Unionsbundestagsfraktion. Anne-Kathrin Mellmann zur Frage, was Nina Warken für das Amt der Kanzleramtsministerin mitbringt.
2: Neben Loyalität bringt sie eine ganze Menge Erfahrung mit. Sie hat ja gerade als Gesundheitsministerin geliefert. Sie hat die Reform der gesetzlichen Krankenversicherung auf den Weg gebracht und auch bis zum Ende durchgekämpft und dabei auch ja einige Beharrlichkeit an den Tag gelegt. Und außerdem ist, glaube ich, nicht zu unterschätzen, dass sie eine Frau ist. Die Zahl von Frauen in politischen Führungspositionen in der Union ist ja nach wie vor überschaubar. Und nun also eine Frau auf diese Weise zu würdigen, das kommt sicherlich ganz gut an.
1: Bundeskanzler Merz hat die Angriffe der Houthi-Miliz auf saudische Schiffe im Roten Meer als inakzeptabel verurteilt. Sie müssten unverzüglich eingestellt werden, forderte Merz laut einer Mitteilung des Kanzleramts. Die rücksichtslosen Angriffe gefährdeten die Freiheit der Schifffahrt und drohten, die regionale Stabilität weiter zu untergraben. Die vom Iran unterstützten Houthi-Rebellen im Jemen hatten in der Meerenge am Roten Meer zwei saudische Öltanker angegriffen. In Frankreich, Spanien und Italien wüten weiter Waldbrände. Nahe der französischen Atlantikküste bei Bordeaux mussten etwa 20.000 Menschen in Sicherheit gebracht werden. Mehrere Campingplätze wurden geräumt. In Spanien verwüstete ein Brand bereits eine Fläche von rund 32.000 Hektar. In Italien kämpfen Feuerwehrleute unter anderem auf der Mittelmeerinsel Sizilien gegen zahlreiche Brände. Dort sind die Temperaturen auf mehr als 40 Grad Celsius gestiegen. Der Deutsche Fußballbund hat für heute zu einer Pressekonferenz geladen und will den neuen Bundestrainer vorstellen. In der Einladung wird der Name Jürgen Klopp zwar nicht genannt, das hat aber nur formale Gründe. Aus Frankfurt, Tim Brockmeier.
3: Nach wie vor fehlt wohl das finale Go der DFB-Gremien. Erst dann, so sehen es die Verbandsstatuten vor, kann Jürgen Klopp offiziell als Bundestrainer vermeldet werden. Erwartet wird dann nicht weniger als eine Art Rede zur Lage der Fußballnation. Wie will er es anpacken? Was muss sich ändern, damit die Nationalmannschaft wieder zumindest erweiterte Weltspitze ist? Und wie lange wird das dauern? Die Fußballfans Land auf Land ab wollen Antworten und eine ordentliche Portion Aufbruchsstimmung. DFB-Wunschkandidat Jürgen Klopp wird direkt mit seinem ersten öffentlichen Auftritt als neuer Bundestrainer liefern müssen.
1: Das Wetter in Deutschland. Am Tage ist es oft heiter, im Norden wechselnd bewölkt und etwas regnerisch. Höchstwerte 20 Grad in Nordfriesland bis 30 im Breisgau. Am Sonnabend dann freundlich, im Norden einzelne Schauer bei 21 bis maximal 32 Grad. Es ist 4.03 Uhr.
4: Guten Morgen auf die Straßen. Die A2 Berlin Richtung Hannover ist zwischen Thesen und Burg Ost wegen eines brennenden Pkw gesperrt. Die A5 Frankfurt nach Karlsruhe ist zwischen Heppenheim und Hemsbach noch bis 6 Uhr wegen Bauarbeiten gesperrt. Die A8 Karlsruhe nach Stuttgart ist zwischen Pforzheim Nord und Süd wegen einer Baustelle derzeit gesperrt. Die 40 Duisburg nach Essen ist zwischen Mülheim-Winkhausen und dem Dreieck Essen Ost in beiden Richtungen wegen Bauarbeiten bis zum kommenden Donnerstag gesperrt. Und die A111 Dreieck Oranienburg Richtung Charlottenburg ist zwischen Schulzendorfer Straße und Weidmannslusterdamm in beiden Richtungen wegen Tunnelwartungsarbeiten noch etwa eine Stunde gesperrt. Gute Fahrt!
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4: Mit Klaus Schredergau.

Rolling Stones um 4:15. Im kommenden Jahr, im November, da geht Kim Wilde auf Tour. The Singles Tour heißt das. Und da kann man schon vermuten, was sich dahinter verbirgt. Die größten Hits von Kim Wilde auf der Bühne. Und es gibt insgesamt 14 Termine in Deutschland. Und sie kommt Land auf Land ab. Von Hamburg bis München, von Bochum bis Leipzig. Los geht's am 2. November in München. Und das Ganze endet dann tatsächlich am 22. November in Bochum im Theater des Starlight Express. Und dieser Song hier darf natürlich bei so einer Tour nicht fehlen. Ihr allererster großer Single-Erfolg Anfang der 80er. Kids in America, Kim Wilde, und Tickets gibt's im Netz.

8 Minuten vor halb 5, die ARD Hitnacht mit Eddy Grant. Und jetzt ein Mann, der untrennbar mit einer der wichtigsten Rockgruppen der DDR verbunden war, Fritz Puppel und City. 1972 hatte er die Band in Ost-Berlin gegründet. 2022 war dann Schluss und 2 Jahre später starb Fritz mit 79 Jahren. Ja, und einer der größten Hits war natürlich dieser hier, Am Fenster, in der ARD-Hitnacht.

0: genau halb fünf. Einen schönen guten Morgen auf die Straßen. Die A5 Frankfurt Richtung Karlsruhe ist zwischen Heppenheim und Hemsbach noch bis 6 Uhr wegen Bauarbeiten gesperrt. Die A8 Karlsruhe nach Stuttgart ist zwischen Pforzheim Nord und Süd wegen einer Baustelle gesperrt. Die A40 Duisburg nach Essen ist zwischen Mülheim-Winkhausen und dem Dreieck Essen-Ost in beiden Richtungen wegen Bauarbeiten noch bis zum kommenden Donnerstag gesperrt. Und die A111 Dreieck Oranienburg Richtung Charlottenburg ist zwischen Schulzendorfer Straße und Weidmannslusterdamm in beiden Richtungen noch bis 5 Uhr gesperrt. Allen unterwegs eine gute Fahrt.
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0: Mit Klaus Schredergau. Guten Morgen.

0: Santana in der ARD-Hitnacht um 20.05 Uhr. Vielleicht erinnern Sie sich noch an folgende Serie. Mein Name ist Hase. Lief Anfang der 80er Jahre im ZDF unter anderem auch mit Bugs Bunny.
1: Die böse gehexte, furchtbare Welche wollte die armen Kinder mästigen, fettiger Weiß und dann im Backofen braten, brutzliger Dings. Was für eine Gemeinheitlichkeit.
0: Ja, und diese Stimme gehörte Gerd Wespermann, dem Schauspieler und Synchronsprecher. Er wäre heute 100 Jahre alt geworden.

Und wir haben noch eine Gefahreninformation von der Leitstelle in Steinfurt in Nordrhein-Westfalen bekommen. Im Bereich der Stadt Hörstel kommt es aufgrund eines Brandes derzeit zu einer Geruchsbelästigung. Es besteht aber keine Gesundheitsgefahr. Bitte Fenster und Türen schließen und Klimaanlagen ausschalten, heißt es da. Und das war auch die ARD-Hitnacht für fast alle, denn nach 5 starten in den meisten Programmen die Morningshows. Für SWR 4 und WDR 4 gibt es aber noch eine Stunde ARD-Hitnacht von 5 bis 6. Ich bin Klaus Schredder-Grau, wünsche Ihnen einen schönen Start in diesen Freitag.

0: Besten Dank an die ARD Hitnacht. Schönen guten Morgen mit dem Sachsenradio.
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0: Die Sonne scheint, das Ganze heute bei 20 bis 25 Grad, bleibt trocken und morgen gibt es dann schon die 30 Grad Marke mit reichlich Sonne. Erst am Sonntag wieder ein paar Schauer am Abend.
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2: Um 5 Uhr mit Olaf Knapp. Die Personalfragen nach dem Rücktritt von Unionsfraktionschef Spahn sind offenbar geklärt. Nach Medienberichten wird die jetzige Bundesgesundheitsministerin Warken neue Kanzleramtsministerin. Sie löst Thorsten Frey ab, den designierten Chef der Unions-Bundestagsfraktion. Anne-Kathrin Mellmann zur Frage, was Nina Warken für das Amt der Kanzleramtsministerin mitbringt.
3: Neben Loyalität bringt sie eine ganze Menge Erfahrung mit. Sie hat ja gerade als Gesundheitsministerin geliefert. Sie hat die Reform der gesetzlichen Krankenversicherung auf den Weg gebracht und auch bis zum Ende durchgekämpft und dabei auch ja einige Beharrlichkeit an den Tag gelegt. Und außerdem ist, glaube ich, nicht zu unterschätzen, dass sie eine Frau ist. Die Zahl von Frauen in politischen Führungspositionen in der Union ist ja nach wie vor überschaubar. Und nun also eine Frau auf diese Weise zu würdigen, das kommt sicherlich ganz gut an.
2: Wegen der schweren Waldbrände bittet Frankreich andere EU-Staaten um Hilfe. Das Land hat den sogenannten Zivilschutzmechanismus der EU beantragt, wie Präsident Macron mitgeteilt hat. Damit erhofft sich Frankreich schnelle Hilfe für die Brandbekämpfung aus der Luft. Aus der Nachrichtenredaktion Pascal Küpper.
4: Unter anderem sollen Löschflugzeuge und Schwerlasthubschrauber die französischen Einsatzkräfte unterstützen. Sie werden aus Kroatien, Portugal, Tschechien und der Slowakei angefordert. Die Feuerwehr steht in Frankreich vielerorts am Rande ihrer Belastungsgrenze, weil seit Wochen immer neue Großbrände ausbrechen. Bedrohlich ist die Lage zum Beispiel an der Atlantikküste bei Bordeaux, wo seit Mittwoch ungefähr 20.000 Menschen in Sicherheit gebracht wurden. Auch in anderen Ländern bleibt die Lage dramatisch. Spanien hat für zwei Regionen den Notstand nationaler Tragweite ausgerufen. Auch in Italien kämpft die Feuerwehr gegen viele Flächenbrände, von denen einige auf das Konto von Brandstiftern gehen.
2: Bundeskanzler Merz hat die Angriffe der Houthi-Miliz auf saudische Schiffe im Roten Meer als inakzeptabel verurteilt. Sie müssten unverzüglich eingestellt werden, forderte Merz laut einer Mitteilung des Kanzleramts. Die rücksichtslosen Angriffe gefährdeten die Freiheit der Schifffahrt. Die vom Iran unterstützten Houthi-Rebellen im Jemen hatten in der Meerenge am Roten Meer zwei saudische Öltanker angegriffen. Der Deutsche Fußballbund hat für heute zu einer Pressekonferenz geladen, bei der Jürgen Klopp als neuer Bundestrainer vorgestellt werden soll. Klopps Name wird in der Einladung nicht genannt, obwohl der DFB ihn als Wunschnachfolger für Julian Nagelsmann auserkoren hat. Das hat formale Gründe. Gesellschafterversammlung und Aufsichtsrat müssen seiner Ernennung noch zustimmen. Es wird damit gerechnet, dass Klopp einen Vertrag bis zur WM 2030 unterschreibt. Das waren die Nachrichten.
0: Und hier kommt der MDR Sachsen Verkehrsservice. Die A17 Richtung Prag ist zwischen Bad Gottleuba und Grenzübergang Breitenau-Schönwald wegen eines Unfalls auf tschechischer Seite gesperrt. Für mehr Tipps unsere kostenlose Verkehrshotline 0800 637 5637. 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
0: Guten Morgen.

0: Und jetzt müssen wir mal wieder über Koalas reden.
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0: Ja, der zu Leipzig hätte ja gern mal Neuigkeiten bei der Familienplanung. Das eilt jetzt nicht, aber Tochter Inala ist inzwischen einigermaßen selbstständig und das lässt durchaus wieder private Momente der Eltern zu. Aber ob sie dafür wirklich in Stimmung sind, unser Zoo-Reporter der Kenze, der schämt sich für gar nichts, hat direkt bei einem vermeintlichen Rendezvous mit zugeschaut.
2: Tierpfleger Philipp Hühnemeier hat offenbar ganz feine Antennen für Koala-Romantik. Selbst bei klassischen Reinigungs- und Gehegearbeiten spürt er, dass die Partnervermittlung heute erfolgreich sein könnte.
3: Als wir hier vorhin sauber gemacht haben, ist mir Erlinga irgendwie nicht mehr von der Pelle gerückt. Und ja, der einzige Ort, wo sie sich hat absetzen lassen, war hier in seinem Gehege. Und dann habe ich mir gedacht, gut, wenn die Dame das so möchte, hat sie heute ein Date.
2: Die Dame ist Erlinga, der Herr ist Juma. Und da sitzen sie nun wie zwei Teenager bei ihrer ersten Schuldisco. Sie unten versteckt, fast am Boden, er oben in der höchsten Astgabel. Ob es hier wirklich schon knistert?
3: Naja, so richtig geheuer ist ihm das anscheinend nicht.
2: Der Witz ist, die zwei kennen sich, sind vor einem Jahr zusammen Eltern geworden. Die gemeinsame Tochter schläft nebenan.
3: Vorhin saßen sie auch mal fast händchenhaltend beieinander. Das hat sie nicht weiter gejuckt, aber er ist dann immer ganz nervös und weiß nicht so richtig, wohin mit sich. Juma, das musst du noch ein bisschen lernen.
2: Koala-Männchen Juma ist da ein eigener Charakter. Er war auch jetzt schon zunächst auf Erlinga zugegangen.
3: Aber wenn sie sich dann umdreht und manchmal geben die dann auch so ein paar Geräusche einfach von sich, dann ist er völlig verunsichert und sucht es weiter. Ja, normalerweise sollte das so sein, dass ihn das überhaupt nicht beeindruckt. Und ehrlich gesagt ist so eine Paarung bei einem Koala nicht zimperlich. Also, dass der sich da immer jedes Mal so verjagen lässt, ist schon eher untypisch.
2: Immer wieder äugt Philipp Hühnemeier dabei rüber ins Nebengehege, wo Inala, die Tochter der beiden, hockt. Dass Mama lang wegbleibt, kennt sie so noch nicht. Aber sie sitzt im Eukalyptusstrauß und das passt.
3: Ich habe das Gefühl, solange Futter da ist, ist sie entspannt damit.
2: Trotzdem will er die Mutter

0: denen nur die Möglichkeit gegeben, zueinander zu finden, und alles andere haben die Tiere alleine gemacht. Und wir hoffen einfach, dass es dann in naher Zukunft bald wieder klappt.
1: Vielleicht sind die zwei ja einfach lieber unter sich. Sei ihnen gegönnt.
2: Aber einmal zugucken dürfen wir noch in der neuen Folge Elefant, Tiger und Co. heute 19:50 im MDR Fernsehen.
3: Elefant, Tiger

0: Guten Morgen mit dem Sachsenradio. 5.20 Uhr haben wir's.
1: Ja, das hat der Schnäppchenjagd nochmal so einen richtigen Kick gegeben. Vor 25 Jahren fiel in Deutschland nämlich das Rabattgesetz. Fast 70 Jahre lang waren Rabatte nur in Höhe von 3% des Kaufpreises erlaubt, mehr nicht. Aber ab dem 25. Juli 2001 konnte man dann auch mehr versuchen? Ich wusste das gar nicht, dass es tatsächlich so ein Rabattgesetz gab. Wie ist denn das bei Ihnen? Feilschen Sie eigentlich gern? Und wenn ja, wo machen Sie denn das?
2: Hin und wieder, gerade wenn die Preise, die verlangt werden, einem zu hoch vorkommen, versucht man es zumindest. Wenn es nicht klappt, ist ja kein Problem. Ne? In normalen Geschäften nicht, aber zum Beispiel in Second-Hand-Läden, da kann man es versuchen. Und natürlich, wenn man ab und zu mal auf den Flohmarkt geht, dann auch.
3: Also ich habe es nur in der Türkei gemacht, auf dem Bazar. Und da fand ich, das hat es Laune gemacht. Aber hier mache ich das nicht.
4: Gemacht habe ich es auch schon. Einfach bloß auch unter den Preis nennen.
5: Da fragen Sie echt die Falschen, weil wir sind so schlecht im Falschen.
3: Wir sind
5: so Menschen, die sagen, was kostet das so viel? Ja, alles klar. Wir kaufen es so, wie es ist.
1: Boah, ich kann das komplett nachvollziehen. Ich mag das überhaupt nicht, wenn du in irgendeinem Laden bist und dann gefühlt da noch Prozente und da noch Prozente und da noch Prozente. Nö, ich will einen Preis lesen. Dann will ich sagen, komm, das ist es, kaufe ich. Alles gut.

0: Guten Morgen mit dem Sachsenradio. Und jetzt die Nachrichten aus Ihrer Region.
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2: Schönen guten Morgen. Der Freitag startet mit Wolken und Wind, aber ohne Regen. Bis zu 25 Grad sollen es werden. Aktuell sind es 10 Grad in Bad Lausick und 11 in Bad Düben. Dafür sind die Aussichten sommerlich, zumindest für morgen. Dann werden es wieder bis zu 30 Grad und es gibt viel Sonne. Die Stadt Eilenburg übernimmt eine der letzten erhaltenen Industriedenkmäler der ehemaligen Eilenburger Chemiewerke. Die historische Dampfspeicherlok, auch als Werklok Nummer 2 bezeichnet, geht für einen symbolischen Kaufpreis von 1 Euro in das Eigentum der Stadt über. Die Lok soll nun perspektivisch restauriert werden. Der erst im März eröffnete Frische Markt in Erzberg hat schon wieder geschlossen. Das wurde gestern bekannt. Der Betreiber, der Belgeraner Großschlachterei Färber, nannte dafür betriebswirtschaftliche Gründe. Erzbergs Bürgermeister Holger Reinbuth ist enttäuscht, hofft aber noch vor Jahresende auf eine Neueröffnung, wie er MDR Sachsen sagte.
3: Ich habe mir natürlich gewünscht, dass wir uns zusammensetzen und nochmal ein paar Sachen besprechen können. Denn ich denke, nach 2-3 Monaten hat man noch nicht ein Gesamtbild von der Einrichtung. Wir haben sicherlich noch Luft nach oben. Das hätten wir gerne im Herbst noch unter Beweis gestellt. Aber das alles scheint nicht gereicht zu haben, um die Vorstellung aus Belgern realisieren zu können. Ich habe versucht, in den letzten Tagen mit vielen Partnern zu sprechen. Ich bin da guter Dinge, dass wir eine Lösung hinbekommen. Zeitnah wird es noch nicht sein. Aber ich bin guter Dinge, dass wir nach Möglichkeit wieder einen neuen Betreiber finden.
2: Fußball-Mittelfeldspieler Xaver Schlager wechselt ablösefrei von RB Leipzig zu Nottingham Forest. Der englische Club hat das auf seiner Internetseite bekannt gegeben. Schlager trifft dort dann wieder auf den Trainer Oliver Glasner, mit dem er bereits in seiner Wolfsburger Zeit zusammengearbeitet hat. Schlager war 4 Jahre in Leipzig, gewann DFB-Pokal und Supercup und war in der vergangenen Saison auch Vizekapitän. Der 28-jährige österreichische Nationalspieler hatte seinen Vertrag bei RB zuletzt nicht verlängert. Soweit die Meldungen für den Moment und ich habe noch einen Tipp für heute und zwar für die Kinder in den Ferien in Grimma. Da gibt es im Ferienprogramm im Mehrgenerationenhaus Alte Feuerwehr ab 10.30 Uhr nämlich Klangschalenspiele. Einen entspannten Start in diesen Tag wünschen wir.
0: Und hier kommt der MDR Sachsen Verkehrsservice. Eine Meldung von der A17 Richtung Prag zwischen Bad Gottleuba und Grenzübergang Breitenau-Schönwald ist die wegen eines Unfalls auf tschechischer Seite gesperrt und wir haben Blitzer auf der A9 Richtung München zwischen Eisenberg und Bad Kloster-Lausnitz. Für mehr Tipps unsere kostenlose Verkehrshotline 0800 637 5637. Schnell und aktuell der MDR Sachsen Verkehrsservice.

0: Loud und Substitute hier bei uns beim Sachsenradio 5:41. Guten Morgen.
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0: Mit Jörg Schröder.
2: Guten Mensch, Morgen.
0: Immer noch kalt, muss ich sagen.
2: Ich warte
0: auf die Wärme. Du hast sie uns versprochen.
2: Also das, ja, geduldig ein bisschen. Also heute Nachmittag erwarten wir angenehme Temperaturen zwischen 20 und 25 Grad. Im Moment, naja, also ich brauchte auch das Jäckchen. Ich habe auch über das dickere Jäckchen nachgedacht. Ja. Denn aktuell sehe ich hier Temperaturen zum Beispiel eine 2. In Morgenröte, Rautenkranz aktuell 2 Grad. Oh. In Deutschlandorf, Brilog wieder 8 Grad. Dann habe ich hier 4 Grad in Marienberg, Reizenheim.
0: Okay, komm, wie warm wird es heute?
2: Also 20 bis 25 Grad. Aktuell haben wir vor allem in der Oberlausitz noch mit recht vielen Wolken zu tun. Das heißt, in der ersten Tageshälfte ziehen noch ein paar dicke Wolkenfelder durch. Da haben wir nicht den ganz prallen Sonnenschein. Allerdings ab der Mittags- oder spätestens ab der Nachmittagszeit erwarten wir insgesamt viel blauen Himmel, viel Sonne und eben halt diese angenehmen Temperaturen. Die letzten Schauer sind aus dem Zittauergebirge rausgezogen und das heißt, der Tag ist heute komplett trocken.
0: Sehr gut. Also heute Abend auch alles gut, weil ich gehe heute Abend zur Felsenbühne raten.
2: Was du unterwegs bist.
0: Ja, ich gucke mir die Spuren der Hebamme an und deswegen muss es schönes Wetter sein. So, wie sieht's aus jetzt am Wochenende?
2: Ich habe das Buch gelesen, ist klasse.
0: Nee,
2: aber
0: ich
2: das
0: nicht.
2: Noch ganz nebenbei.
0: Nee, habe ich wirklich nicht. Ich gucke mir einfach das Stück an.
2: Das Wochenende, der Samstag, viel Sonnenschein, Temperaturen bis 30 Grad. Der Sonntag aus meiner Sicht insgesamt auch noch recht freundlich. Okay, zum Nachmittag, zum Abend hin, da ziehen dann mehr Wolken herein und vor allen Dingen am Abend muss man dann auch mit Schauen und Gewittern rechnen. Jetzt das Wochenende insgesamt sommerlich warm, 29 bis 30 Grad.
0: Danke dir.
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0: Guten Morgen, hier ist der Sachsenradio. 11 Minuten noch bis 6.
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0: Und da hören Sie in dieser Woche Katrin Hutschenreuther aus Freiberg.
2: Haben Sie diese Woche schon geweint? Das ist eine sehr persönliche Frage. Die meisten Erwachsenen reden nicht gern darüber. Ich habe gelesen, dass wir im Laufe unseres Lebens 70 Liter Tränen vergießen. Das ist eine gewaltige Menge. 7 Wassereimer voll. Millionen von Tränen. Die meisten davon weinen wir wahrscheinlich, wenn wir kleine Kinder sind. Aber auch fürs Erwachsenenalter bleibt noch genug übrig. Tränen, die im Verborgenen fließen. Die, die aus Erschöpfung oder Verzweiflung fließen. Nicht zu vergessen die, die aus Überwältigung und vor lauter Glück geweint werden. Tränen sind nichts, wofür man sich schämen muss. Sie erzählen etwas von uns und von unserem Leben. In einem Gebet der Bibel habe ich einen faszinierenden Satz gefunden. Gott, sammle meine Tränen in einen Krug. Ohne Zweifel, du zählst sie. Ein ungewöhnlicher Gedanke. Sammeln oder aufbewahren, das mache ich eher mit etwas Schönem, wie Muscheln oder Andenken. Aber in dem Gebet möchte jemand, dass Gott seine Tränen sammelt. 70 Liter. Da sagt jemand, meine Tränen sind wichtig. Sie erzählen auch eine Geschichte. Und Gott fühlt mit mir. Ich habe um einen Menschen geweint, den ich vermisse. Ich war überwältigt vor Glück. Ich habe zutiefst mitgefühlt mit jemandem, dessen Not mir zu Herzen ging. Manchmal ist mir zum Heulen zumute, wenn ich in den Nachrichten von einer Katastrophe höre. Ich schäme mich meiner Tränen nicht. Ich schäme mich nicht dafür, dass mir manches nahe geht. Ich weiß nicht, bei der wievielten Träne ich mittlerweile bin. Jedenfalls will ich sie nicht einfach wegwischen. Denn sie erzählen eine Geschichte. Meine Geschichte. Auch sie. Aufgehoben bei Gott.

Schönen guten Morgen, hier ist der Sachsenradio. Und wenn Sie beim Wort Ranger sofort an einen Cowboy mit Hut denken, na, dann sollten sich die Ranger im Biosphärenreservat Oberlausitzer Heide- und Teichlandschaft mal angucken. Morgen zum Beispiel zum Ranger-Tag. Also, die tragen zwar festes Schuhwerk, aber sind anders als unsere Leinwandhelden. Und morgen können Sie unsere sächsischen Ranger mal von 10 bis 16 Uhr kennenlernen, selbst mitmachen, Spannendes über Tiere und Pflanzen der Region erfahren. Dazu gibt es Naturgeschichten, es gibt auch ein Wissensquiz. Es gibt viele, viele weitere Aktionen für die ganze Familie und der Eintritt ist frei. Also anmelden müssen Sie sich da nicht für. Und falls Sie den Wiesenknopf-Ameisenbläuling auf Anhieb fehlerfrei aussprechen können, dann dürfen Sie sich fast schon selbst Ranger nennen.

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2: Eieiei, ist noch ganz schön kalt, Jörg Schröder bei uns im MDR Sachsen-Wetterstudio. Ich hoffe, das wird heute noch.
3: Das auf alle Fälle. Aktuell haben wir noch Temperaturen im einstelligen Bereich. Ich sag mal, morgen Rüde, Rautenkranz, aktuell 4 Grad. Das ist schon ordentlich frisch. Am Nachmittag angenehme Werte 20 bis 24 Grad. Und insgesamt können wir uns eigentlich freuen. Wir erwarten insgesamt einen sehr angenehmen Sommertag. Okay, in der ersten Tageshälfte sind hier und da noch ein paar dicke Wolkenfelder unterwegs. Die werden dann immer weniger, dass wir am Nachmittag bzw. am Abend insgesamt viel Sonnenschein erleben werden.
2: Und wie geht's weiter?
3: Das Wochenende insgesamt sommerlich. Morgen viel Sonnenschein, Temperaturen bis 30 Grad. Am Sonntag tauchen erst zum Abend den Schauer und Gewitter auf. Und das heißt, die meiste Zeit am Sonntag insgesamt auch recht freundliches Wetter. Die Temperaturen auch am Sonntag bis 29, 30 Grad.
2: Na, das sind doch Aussichten. Vielen Dank, Jörg Schröder bei uns im MDR Sachsen Wetterstudio. Jetzt geht's rüber zu den Nachrichten mit Andrea Hille.
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4: Guten Morgen. Bundeskanzler Merz wird voraussichtlich heute eine Kabinettsumbildung bekannt geben. Laut übereinstimmenden Medienberichten soll die bisherige Bundesgesundheitsministerin Waken neue Kanzleramtschefin werden. Die CDU-Politikerin wäre die erste Frau auf diesem Posten. Neuer Gesundheitsminister soll der derzeitige CDU-Generalsekretär Linnemann werden. Grund für den Kabinettsumbau ist der Wechsel des bisherigen Kanzleramtschefs Frei an die Spitze der Unions-Bundestagsfraktion. Deren Vorsitzender Spahn war vergangenes Wochenende zurückgetreten. Ob es noch weitere Personalwechsel geben wird, ist unklar. Sachsen fördert den Erhalt und die Wiederbelebung von Ortszentren in diesem Jahr mit 51 Millionen Euro. Wie das Infrastrukturministerium mitteilte, profitieren insgesamt 34 Kommunen von Mitteln aus dem Programm Lebendige Zentren. 4 Orte wurden neu aufgenommen. In Bischofswerda soll die Förderung unter anderem dabei helfen, den Altmarkt umzugestalten. Im Grimmer Ortsteil Nerchau sind die Sanierung des Kulturhauses und die Begrünung eines alten Bahngeländes geplant. Lauter will mit Geldern aus dem Fördertopf zahlreiche Gebäude modernisieren und in Oberlungwitz soll ein ehemaliges Industriegebiet saniert werden. Die Stadt Leipzig verzeichnet knapp 2 Jahre nach Einführung eines Zweckentfremdungsverbots für Wohnraum erste Erfolge. Es soll unter anderem verhindern, dass Mietwohnungen unerlaubt als Ferienunterkünfte genutzt werden. Zu den genauen Ergebnissen sagte die Amtsleiterin für Wohnungsbau und Stadterneuerung Heike Will, MDR Sachsen.
5: Wir haben 80 Wohnungen, die wir den Leipzigern wieder verfügbar gemacht haben, dank der Hinweise aus der Bevölkerung und unserer Recherchen. Und wir haben auch die Betreiber dahingehend so einsichtig beraten, dass sie das auch von sich aus dann regulär dem normalen Wohnen wieder zugeführt haben. Wenn wir so weitermachen, wenn wir auch die weiteren Möglichkeiten bekommen, sogenannte Registrierungsverfahren, dann denken wir, dass es ein Instrument ist, um hier den Wohnungsmarkt wieder zu beruhigen.
4: Nach einer neuen EU-Verordnung müssen Plattformen wie Airbnb oder Booking.com ihre Ferienwohnungen den Städten melden und sich registrieren lassen. In Leipzig sind derzeit Kurzzeitvermietungen für maximal 12 Wochen im Jahr erlaubt. Die US-Regierung hat neue Zölle gegen 60 internationale Handelspartner verkündet. Die Aufschläge von 10 bis 12,5% sollen zur Stunde in Kraft treten. Betroffen sind auch Produkte aus der Europäischen Union. Die USA begründen die Entscheidung damit, dass die betroffenen Staaten Verbote für mit Zwangsarbeit hergestellte Waren nicht wirksam genug durchsetzen würden. Die neuen Zölle ersetzen damit praktisch die bisherigen von US-Präsident Trump angeordneten globalen Zwangsabgaben. Diese laufen heute aus, weil es für sie keine rechtliche Grundlage mehr gibt. Das waren Nachrichten von MDR Sachsen. 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
2: Und hier kommt der MDR Sachsen Verkehrsservice mit den aktuellen Informationen von Sachsens Straßen A17 Richtung Prag zwischen Bad Gottleuba und dem Grenzübergang Breitenau-Schönwald. Da gibt es 3 Kilometer Stau nach einem Unfall auf tschechischer Seite und wir haben Blitzer auf der A9 Richtung München zwischen Eisenberg und Bad Klosterlausnitz und auf der B101 am Ortseingang Meißen aus Richtung Großenheim. Für mehr Tipps unsere kostenlose Verkehrshotline 0800 637 5637. Schnell und aktuell unser MDR Sachsen Verkehrsservice.
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2: Guten Morgen.

0: Guten Morgen mit dem Sachsenradio, 6.10 Uhr und wir haben jetzt hier die letzten Tickets am Morgen für unsere sächsischen Freizeitparks.
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0: Und da schicken wir Sie heute in einen ehemaligen Tagebau. Und zwar in diesem oder besser aus diesem alten Braunkohletagebau ist ein Freizeitpark entstanden. Es ist Belantis, also Sachsens größter übrigens. 8 Abenteuerwelten bietet er an, Tal der Pharaonen, Insel der Ritter, Küste der Entdecker, Prärie und eben Asterix auch. Wir haben ja jetzt den ersten Themenpark eröffnet für Asterix und Sie bekommen Tickets, ein Familienticket. So, jetzt ist die große Frage, welchen Song haben wir heute versteckt? Wir haben wieder einem Kind einen Kopfhörer aufgesetzt und ein deutsches Lied vorgespielt. Ich gebe zu, es ist jetzt nicht unbedingt ein Riesenhit gewesen, aber vielleicht kriegt man es ja trotzdem raus, was die Dame hier gesungen hat. So, mehr Tipps gebe ich jetzt nicht am Anfang.
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0: Vielleicht hat es ja geholfen, weil wir die Musik noch ein bisschen mit runter gemacht haben. Ansonsten wäre es sehr schwer. Also, nix wie ran. Telefon, Computer, Sie haben Zeit. Auflösung heute nach 9.
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0: Schönen guten Morgen, 6:45 mit dem Sachsenradio. Ab heute dürften Sie in der Chemnitzer Innenstadt rund ums Rathaus mehr Leute mit Weinglas als mit dem Kaffeebecher sehen. Es ist Weinfest. 60 Weingüter sind nämlich dabei. Dazu gibt es jede Menge Kulinarik, Musik, Kunst, Unterhaltung, von der Kinderkirmes über ein Maskottchentreffen bis hin zu Salsa und DJ-Abenden. Warum das Weinfest für die Innenstadt immer so wichtig ist, das sagt Mitveranstalter Sven Hertwig.
1: Nach knapp 30.000 Besuchern auf dem Brauereimarkt erwartet uns jetzt 3,5 Wochen pure Weinfeststimmung mit weit über 100.000 Besuchern, womit man rechnen kann. Und ich glaube, Tendenz steigend, weil tolles Event. Wir haben 3 Eventplätze, der Markt, der Neumarkt, Jakobikirchplatz, sehr, sehr viel Entertainment, Bands, Künstler. Und das alles in Kombination mit Kulinarik, tolle Weinangebote. Die Innenstadt kann sich freuen. Weinfest und auch die anderen Sachen, Brauereimarkt oder ob das Fashion-Sachen sind, das sind alles wichtige Sachen für das Leben der Innenstadt, weil einfach Handel und Gastronomie diese Kaufimpulse brauchen.
0: Tja, wer also heute oder in den nächsten Wochen in die Chemnitzer Innenstadt kommt, am besten nicht nur auf die Uhr schauen, sondern auch mal ins Weinglas. Und wichtig, vorbeischauen, genießen und den Heimweg am besten planen, bevor das erste Glas eingeschenkt wird.

0: Stefan Waggershausen mit 26. Fünf Vereine aus Sachsen, jede Menge Traditionsduelle und am Ende ein fester Aufstiegsplatz. So, das ist die Fußball-Regionalliga in der neuen Saison und die startet heute Abend. Frage an unseren MDR Sachsen-Sportreporter Alexander Schubert. Alex, der Ball wird aber in der ersten Minute in allen Spielen nicht rollen. Also was wollen die Regionalligisten damit bewirken?
1: Immer noch herrscht ja die Ungerechtigkeit, dass in dieser vierten Liga nicht alle Regionalligameister aufsteigen können. Zwar ist das Gute, dass in dieser anstehenden Saison unsere Regionalliga Nordost einen direkten Aufsteiger hat, aber das ist eben nicht immer so. Außerdem hat man irgendwie das Gefühl, dass der DFB gar keine Reform will und das Projekt irgendwie auf Eis liegt. Deshalb jetzt diese Protestaktion, erklärt Tommy Heder, Geschäftsführer des Chemnitzer FC und Sprecher der Initiative Aufstiegsreform.
2: Konkret hoffen wir jetzt einfach auf den DFB, dass er endlich dann noch mehr Führung übernimmt in der Debatte und die Regionalverbände so mitnimmt, damit es zur Lösung endlich kommt, weil es ist ja, glaube ich, allen klar, ein weiter so wird es mit uns nicht geben.
1: Mal sehen, ob es was bringt und ob dann in den nächsten Wochen Schwung reinkommt in die Aufstiegsreform.
0: Okay, wer von den Vereinen hat denn so viel Schwung, diese vierte Liga zu rocken und sich den Aufstiegsplatz zu sichern?
1: Oh Silvio, darauf gibt es, glaube ich, nur ganz schwer eine Antwort. Also wenn man sich unter den Regionalliga-Trainern umhört, dann heißt es immer wieder, das wird eine ganz ausgeglichene Liga, in der viele Vereine lange um diesen einen direkten Aufstiegsplatz kämpfen werden. Aber klar, Lok Leipzigs neuer Trainer Thorsten Ziegner will mit seiner Mannschaft
3: maximal erfolgreich sein. Ja, und logisch, als zweifacher Meister in der Regionalliga Nordost, wird es natürlich jetzt nicht so sein, dass jemand glaubt, dass wir jetzt absteigen. Ja, und trotzdem wissen wir auch, wie stark die Liga ist. Aber eins kann ich Ihnen versprechen, unsere Ziele sind sehr ambitioniert.
1: Das ist doch mal eine Ansage. Aber auch Aue und Zwickau, vielleicht sogar der Chemnitzer FC, zählen zu den Top-Favoriten. Dazu Halle, Jena, Erfurt, wahrscheinlich auch die Berliner aus Alt-Dienicke. Also ganz ehrlich, ich würde nicht an den Wettschalter gehen.
0: Und dafür gehst du ja morgen dann auf die Reporterbühne in Aue, ne?
1: Denn wir vom Sachsenradio sind live mit dabei, wenn morgen Nachmittag Aue gegen Alt-Lienicke im Erzgebirgsstadion in die neue Saison startet. Und so sind wir in dieser Saison bei vielen ausgewählten Regionalligaspielen von unseren fünf sächsischen Mannschaften Aue, Chemnitz, Zwickau, Lok Leipzig oder Chemie Leipzig dabei. Der Sachsenknaller und morgen ist das eben Aue gegen Alt-Lienicke.
0: Danke, Alex. Also heute Abend beginnt die neue Regionalligasaison und bei Erzgebirge Aue sind wir vom Sachsenradio morgen dann live ab 14:30 beim Auftakt gegen Alt-Lienicke mit dabei.

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7: Mit Andrea Hille. Bundeskanzler Merz wird voraussichtlich heute eine Kabinettsumbildung bekannt geben. Medienberichten zufolge soll die bisherige Bundesgesundheitsministerin Wagen neue Kanzleramtschefin werden. CDU-Generalsekretär Linnemann soll das Gesundheitsministerium übernehmen. Sachsen fördert den Erhalt und die Wiederbelebung von Ortszentren in diesem Jahr mit 51 Millionen Euro. Wie das Infrastrukturministerium mitteilte, profitieren insgesamt 34 Kommunen von den Mitteln. 4 Orte wurden neu in das Förderprogramm aufgenommen, darunter Bischofswerda und Lauter. Die US-Regierung hat neue Zölle gegen 60 internationale Handelspartner verkündet. Die Aufschläge von 10-12,5% sind am Morgen in Kraft getreten. Betroffen sind auch Produkte aus der Europäischen Union.
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9: Schönen guten Morgen. Der Freitag startet mit Sonne, Wolken, Wind und ohne Regen. Bis zu 25 Grad soll es halt werden. Aktuell sind es nur 11 Grad in Kostitz und Kitscher. Der neue Kugelpark am Nordring in Eilenburg ist fertig. Wie die Stadt mitteilte, sind jetzt auch die Bänke und Mülleimer aufgestellt. Damit kann ab sofort die gesamte Fläche genutzt werden. Zuvor hatte die Stadt bereits neue Wege angelegt und die Spielgeräte umgesetzt. Diese stammen von dem Künstler Michael Stapf und befanden sich vorher am westlichen Nordring. Dort führten aber herabfallende Früchte über der Holzapfelbäume regelmäßig zu Problemen. Deswegen der Umzug. Der neue Kugelpark befindet sich nun auf dem Gelände der ehemaligen Wäscherei Wagner. Die Stadt Grimma kann die Ortsmitte von Nerchau umgestalten und verschönern. Wie der Freistaat mitteilt, gibt es dafür allein in diesem Jahr rund 6,6 Millionen Euro aus dem Programm Lebendige Zentren. Bis 2040 könne die Stadt mit insgesamt rund 10 Millionen Euro rechnen. Mit dem Geld soll unter anderem das ehemalige Kulturhaus saniert werden. Außerdem will die Stadt das frühere Bahngelände entsiegeln und begrünen. Auch die zentralen Plätze und die Hauptstraße sollen mehr Bäume und Sträucher bekommen und so die Ortsmitte klimatisch verbessern. Die Fußball-Regionalliga Nordost startet heute in die neue Saison. Meister Lok Leipzig spielt am Abend beim FSV Luckenwalde. Für den neuen Lok-Trainer Thorsten Ziegner ist das erste Spiel immer auch eine Wundertüte.
10: Weniger für uns. Ich glaube, wir können schon einschätzen, was wir von unserer Mannschaft verlangen können und erwarten können. Aber wir wissen natürlich nicht, was auf uns zukommt. Wir haben von unserem Gegner jetzt nicht viel gesehen. Aber ich erwarte jetzt kein Spiel, wo wir Hochhaus überlegen sind, wo wir den Gegner aus dem Stadion fegen. Ich erwarte ein sehr intensives Match. Ich erwarte ein Spiel, wo der Gegner alles reinwerfen wird gegen den amtierenden Meister. Und genau darauf sind wir vorbereitet. Ja, und werden natürlich versuchen, dort zu gewinnen.
9: Am Sonntag empfängt dann Chemie Leipzig den SV Babelsberg. In dieser Saison steigt der Meister der Regionalliga Nordost direkt auf. Soweit die Meldung. Ich habe noch einen Tipp auf dem Stürmthaler See. Da werden heute wieder Touren zur schwimmenden Kirche Vineta angeboten. Das Ganze beginnt um 11 Uhr und bis insgesamt 15 Uhr wird gependelt.
11: Und hier kommt der Blick auf Sachsenstraßen mit dem MDR Sachsen Verkehrsservice. A17 Richtung Prag zwischen Bad Gottleuba und dem Grenzübergang Breitenau-Schönwald gibt es 3 Kilometer Stau nach einem Unfall auf tschechischer Seite. Und wir haben aktuelle Blitzer stehen auf der A9 Richtung München zwischen Eisenberg und Bad Kloster-Lausnitz und auf der B101 am Ortseingang Meißen aus Richtung Großenhain. Für mehr Tipps unsere kostenlose Verkehrshotline 0800 6375 637. Schnell und aktuell unser MDR Sachsen Verkehrsservice. Guten Morgen.

0: Wer hat dir das erlaubt?
1: Schönen guten Morgen mit dem Sachsenradio. 6.41 Uhr haben wir es. Und wer morgen Abend in Dresden unterwegs ist, der braucht sich jetzt nicht zwischen Konzert, Theater oder Spaziergang zu entscheiden. Der geht einfach zur Schlössernacht. So, da gibt's nämlich alles auf einmal. Ab 18 Uhr verwandeln sich die Elbschlösser wieder in eine riesige Open-Air-Kulturbühne mit 250 Künstlern, 18 Bühnen und ein 80er Soulstar Sydney Youngblood ist mit dabei. Und ein ganz besonderer Spielort ist immer das römische Bad am Schloss Albrechtsberg. Dort wird nämlich nicht nur Kultur geboten, sondern auch auf die laufende Sanierung aufmerksam gemacht. Und die künstlerische Leiterin der Schlössernacht, Silvia Grott, erklärt, wie das Ganze aussehen soll.
2: Wir unterstützen natürlich damit den Spendenaufruf. Wir haben das auch auf unserer Seite, einen kleinen Imagefilm. Und in diesem Jahr sind wir wieder im römischen Bad, im Wasserbecken, im leeren Wasserbecken natürlich, mit zwei tollen Künstlern, sodass wir den Gästen das römische Bad trotzdem zeigen können und dabei aufmerksam machen, dass es gerade saniert wird, aber dass eben auch noch ganz viel Geld dafür fehlt. Und wir hoffen sehr, dass unsere Gäste auch vielleicht der ein oder andere was spenden kann.
1: Tja, und vielleicht gilt ja am Ende des Abends nicht nur schöne Erinnerungen mit nach Hause nehmen, sondern auch ein paar Euro für das römische Bad da lassen. Das würde der historischen Kulisse mindestens genauso gut tun wie am Ende der Applaus.

0: Hans-Günther Winkler. Hans-Günther Wehr, einer der erfolgreichsten deutschen Sportler, 5-mal gewinnt er olympisches Gold in Springreiten. Fast noch berühmter ist aber eines seiner Pferde, die legendäre Stute Halla. Die trägt ihn 56 zum Olympiasieg, nachdem er sich im Wettkampf einen Muskelriss zugezogen hatte.
1: Nur mit äußerster Energie kann sich Winkler im Sattel halten. Das andere muss Halla allein tun.
0: So, und Halla tut es, während Winkler vor Schmerzen schreit und sich kaum im Sattel halten kann. Von da an nennt man Halla die Wunderstute. 3-mal holt Winkler mit ihr Olympia Gold und heute hätte HGW, also Hans-Günther Winkler, seinen 100. Geburtstag gefeiert. Geboren am 24. Juli 1926 in Barmen.

0: Schönen guten Morgen, hier ist das Sachsenradio. 11 Minuten noch, dann ist es 7 und noch 5 Monate bis Weihnachten. Warum also nicht jetzt schon Weihnachts- und Winterartikel kaufen? Klingt vielleicht ein bisschen blöd, wenn wir jetzt so auf die Temperaturen gucken, am Wochenende 30 Grad und auf einmal eine Skijacke zu kaufen. Aber ich mache das ja tatsächlich auch so. Also so gerade Skiklamotten oder auch Ski-Equipment, ich kaufe das meistens im Sommer. Fühle dann immer, dass es preiswerter ist. Also antizyklisches Kaufverhalten nennt man das Ganze. Aber gibt es das denn wirklich? Und spart man eben wirklich Geld? Stefanie Geisler aus unserer ARD-Verbraucherredaktion. Also ist da jetzt wirklich was dran an diesen antizyklischen Preisen?
1: Also ich habe mich dieser Frage erstmal statistisch genähert und habe mir vom Online-Vergleichsportal Idealo auswerten lassen, was deren Datenbanken zu dieser Frage sagen.
0: Und?
1: Das Ergebnis, antizyklisches Einkaufen, das kann sich zumindest bei manchen Produkten definitiv lohnen. Idealo hat jeweils den teuersten Monat und den billigsten Monat ermittelt.
0: Okay.
1: Skijacken zum Beispiel sind im Schnitt im August knapp 20% günstiger als im November.
0: Ah ja.
1: Auch Schlitten sind im August 16% billiger als im Januar. Da spart man also im Schnitt 9 Euro. Mit am geringsten ist der Unterschied demnach bei Skiern und Snowboardhelmen.
0: Mhm.
1: Diese Produkte sind im August im Schnitt rund 9% günstiger als im Dezember in der Hauptsaison. Durchschnittlich liegt die Ersparnis hier also bei 8 Euro.
0: Okay, das scheint sich auf jeden Fall eine klare Tendenz abzuzeichnen. Kann man daraus jetzt so eine Faustregel ableiten, dass es da preiswerter und das ist da nicht preiswert?
1: Nicht so pauschal, nein.
0: Okay.
1: Es bleibt eine Tendenz. Ich habe das auch nochmal die Verbraucherzentrale gefragt. Die bestätigen zwar den Trend, weisen aber zum Beispiel darauf hin, dass solche Statistiken eben Durchschnittspreise abbilden. Und aus denen geht dann nicht hervor, ob dahinter zum Beispiel vor allem, ich sag mal, Jacken in einer sehr kleinen Größe stecken, die runtergesetzt werden oder Skier in seltsamen Farben. Auch Idealo ordnet es nochmal ein. Die sagen, es gäbe bei fast jeder Produktkategorie im Laufe eines Jahres Preisbewegungen nach oben und nach unten. Da stecken dann also unterschiedliche Gründe dahinter.
0: Okay.
1: Der antizyklische Faktor, über den wir sprechen, das sei nur einer von mehreren.
0: Was ich mich ganz oft frage, wenn ich im Sommer im Laden stehe, finde da so einen typischen Winterartikel. Ne? Also sag mal einen Schlitten. Der ist runtergesetzt. Wie sicher kann ich mir denn sein, dass es sich auch wirklich um den guten Preis am Ende handelt?
1: Ja, also wir hatten es in der Vergangenheit oft mit der Problematik zu tun, dass es den durchgestrichenen Preis nie gegeben hat. Dass er also sozusagen erfunden ist, damit der Rabatt daneben billiger wirkt. Das ist aber mittlerweile zumindest gesetzlich geregelt. Die Verbraucherzentrale Baden-Württemberg hat vor einiger Zeit bis hoch zum Europäischen Gerichtshof geklagt gegen solche sogenannten Fantasierabatte mit Erfolg. Der Europäische Gerichtshof hat nämlich geurteilt, wer mit Rabattpreisen wirbt, der muss nachweislich den günstigsten Preis der letzten 30 Tage aufrufen.
0: Okay, also gab es dann diesen durchgestrichenen Preis wirklich. Vielen Dank an Stefanie Geisler aus unserer ARD-Verbraucherredaktion. Thema antizyklisch kaufen kann also durchaus was bringen. Und meine Erfahrung bestätigt das ja auch.

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8: Dieses Wochenende wird schön, sagt Jörg Schröder bei uns im MDR Sachsen-Wetterstudio.
9: Ich würde auch sagen, Daumen hoch für den Sommer. Heute geht es schon los, 20 bis 25 Grad am Nachmittag. Morgentemperaturen bis 30 Grad, am Sonntag Temperaturen bis 29 Grad. Morgen der Tag insgesamt richtig viel Sonne dabei. Am Sonntag tauchen erst zum Abend hin Schauer und Gewitter auf. Und das heißt, die meiste Zeit wird es am Sonntag auch recht freundlich.
8: Na, das klingt doch richtig gut. Und morgen, für alle, die abends was vorhaben, die abends draußen sein wollen, ist das doch mit diesen 30 Grad Sonne und Trockenheit perfekt. Vielen Dank an Jörg Schröder bei uns im MDR Sachsen Wetterstudio. Jetzt geht's rüber zu unseren Nachrichten und die gibt's hier bei uns mit Andrea Hille.
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10: Guten Morgen. Bundeskanzler Merz wird voraussichtlich heute eine Kabinettsumbildung bekannt geben. Laut übereinstimmenden Medienberichten soll die bisherige Bundesgesundheitsministerin Wagen neue Kanzleramtschefin werden. Die CDU-Politikerin wäre die erste Frau auf diesem Posten. Neuer Gesundheitsminister soll der derzeitige CDU-Generalsekretär Linnemann werden. Grund für den Kabinettsumbau ist der Wechsel des bisherigen Kanzleramtschefs Frei an die Spitze der Unions-Bundestagsfraktion. Deren Vorsitzender Spahn war vergangenes Wochenende zurückgetreten. Ob es noch weitere Personalwechsel geben wird, ist unklar. Die US-Regierung hat neue Zölle gegen 60 internationale Handelspartner verkündet. Die Aufschläge von 10-12,5% sollten am Morgen in Kraft treten. Betroffen sind auch Produkte aus der Europäischen Union, wie Carsten Kühntop berichtet.
11: Bei diesen Zöllen handelt es sich um Strafen wegen angeblich unzureichender Maßnahmen gegen Zwangsarbeit. In der EU tritt im Dezember kommenden Jahres ein Verbot von Waren in Kraft, die mit Zwangsarbeit hergestellt wurden. Wie es scheint, hält Washington das nicht für ausreichend. Die neuen Zölle folgen denen, die heute früh nach 150 Tagen automatisch ausgelaufen waren. Trump hatte sie angeordnet, nachdem er im Februar mit seinen weltweiten Einfuhrsteuern vor dem obersten Gerichtshof gescheitert war. Kritiker halten das Argument, Washington wolle verstärkt gegen Zwangsarbeit vorgehen, für vorgeschoben. Vielmehr suche Trump nach immer neuen Wegen, um die US-Wirtschaft vor weltweiten Wettbewerbern zu schützen.
10: Die Menschen in Sachsen haben im vergangenen Jahr knapp 2,25 Millionen Euro für das evangelische Hilfswerk Brot für die Welt gespendet. Das waren rund 10.000 Euro weniger als im Jahr zuvor, wie die Diakonie Sachsen mitteilte. Auch bundesweit sank die Spendensumme leicht auf 72,6 Millionen Euro. Fast 90% habe die Nichtregierungsorganisation in ihre Programme gesteckt. Dabei gehe es vor allem um die Bekämpfung von Armut und Hunger, aber auch um Bildung und soziale Gerechtigkeit. Regionale Schwerpunkte waren laut Diakonie Afrika und Asien. Die Deutsche Stiftung Denkmalschutz unterstützt die Sanierung des Karl-Maria-von-Weber-Museums in Dresden. Sie finanziert nach eigenen Angaben Arbeiten an der Dachkonstruktion des historischen Gebäudes mit 70.000 Euro. Die Sanierung des Gebäudes im Dresdner Stadtteil Hosterwitz soll 2028 beginnen und rund 3,7 Millionen Euro kosten. Der Bund steuert 1,4 Millionen Euro bei. Das ehemalige Winzerhaus diente dem Komponisten Karl Maria von Weber und seiner Familie Anfang des 19. Jahrhunderts als Sommerdomizil. Seit 1957 ist es ein Museum. Das waren Nachrichten von MDR Sachsen. 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
8: Hier kommt der MDR Sachsen Verkehrsservice. In Meißen am Dobritzer Berg ist ein Pferd auf der Fahrbahn und wir haben Blitze auf der A9 Richtung München zwischen Eisenberg und Bad Klosterlausnitz und auf der B101 am Ortseingang Meißen aus Richtung Großenhain sowie auf der B173 Ortsumfahrung Kesselsdorf Richtung Freiberg. In Oberwinn Richtung Neustadt wird auch noch geblitzt. Für mehr Tipps unsere kostenlose Verkehrshotline 0800 637 5637. Schnell und aktuell, das ist unser MDR Sachsen Verkehrsservice.
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0: Gypsy Kings mit dem Gute-Laune-Titel hier am Freitagmorgen, Volare, 7.11 Uhr haben wir's. Ich bin jetzt Kleingärtnerin. Also das hat sie jüngst der Zeitschrift Super Illo gesagt. Carmen Nebel, die gebürtige Grimmarin, die hatte ja ihre Karriere im Dezember 2024 beendet, nach über 40 Jahren. Sprungbrett, Fest der Volksmusik, willkommen bei Carmen Nebel, um mal nur einige Shows zu nennen, die sie so moderiert hat. In einem ZDF-Interview kurz vor ihrem Karriereende hat sie sich mal so bezeichnet.
1: Also ich war schon immer ein Fernsehkind und eine Fernseheule und bin bis heute eigentlich dem Fernsehen wirklich sehr verbunden. Mich interessiert das sehr als Medium immer noch. Und ich habe früher Unterhaltung, egal was es war, zwei, drei Ausnahmen, die sage ich jetzt nicht, habe ich das immer schon gerne geschaut und nie ambitioniert, also nie nach dem Motto, oh Gott, wenn ich das mal machen könnte oder das könnte ja mal ein Beruf womöglich sein, das nicht. Aber ich habe das gleichermaßen gemocht, wenn Sie jetzt nach Wetten, das fragen oder Kesselbunt ist, das kann man sowieso beides gar nicht vergleichen. Aber Kesselbunt ist, habe ich im Übrigen auch sehr geliebt und es ist schade, dass sowas heute nicht mehr geht, was damals möglich war.
0: Ja, und ich fand auch Carmen Nebel wirklich immer toll als Moderatorin. 70 Jahre wird sie heute alt, genießt eben ihre Rolle als Kleingärtnerin, aber eben auch als Oma.

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0: 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Also 26. 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

Schönen guten Morgen mit dem Sachsenradio 7.19 und ich bin ja für dieses Thema überhaupt nicht gemacht, und zwar fürs Handeln, fürs Feilschen. Fast 70 Jahre lang verhinderte ein Gesetz in Deutschland das Handeln oder besser gesagt das Feilschen in Geschäften oder Läden, nämlich das deutsche Rabattgesetz. Maximal 3% Nachlass waren da drin, mehr nicht.

0: Vor 25 Jahren fiel aber dieses Gesetz. So, und seitdem könnten wir rein theoretisch feilschen. Jetzt stellen Sie sich das mal vor, Sie gehen heute zum Discounter und feilschen da um jeden einzelnen Artikel. Okay, also funktioniert nicht überall. Deswegen mal die Frage, machen Sie es denn, feilschen Sie?
1: Ich tue da immer runterhandeln und also fange bei der Hälfte an. Und nachher gehe ich dann ein Stückchen wieder hoch und dann treffen wir uns wieder von oben nach unten.
2: Da habe ich gemacht, aber ich bin nicht ganz so schlimm wie mein Mann. Der kann das, ich weiß auch nicht. Und irgendwie klappt das bei dem besser wie bei mir. Ich habe da mal ein bisschen Angst oder Schiss.
3: Wir haben uns gerade darüber unterhalten, dass selbst Körpersprache sozusagen auch dazu beiträgt, wenn man was anschaut und wieder weggeht oder hinlegt und so, dass das ja auch schon eine Form des Verhandelns ist und der Verkäufer dann vielleicht gleich trotzdem im Preis ein Stück zurückgeht. Hat schon funktioniert.
0: Wie gesagt, ich bin ehrlich, für mich ist das überhaupt nichts.

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16: Mit Andrea Hille. Bundeskanzler Merz wird voraussichtlich heute eine Kabinettsumbildung bekannt geben. Medienberichten zufolge soll die bisherige Bundesgesundheitsministerin Wagen neue Kanzleramtschefin werden. CDU-Generalsekretär Linnemann soll das Gesundheitsministerium übernehmen. Die US-Regierung hat neue Zölle gegen 60 internationale Handelspartner verkündet. Die Aufschläge von 10 bis 12,5% sind am Morgen in Kraft getreten. Betroffen sind auch Produkte aus der Europäischen Union. Die Deutsche Stiftung Denkmalschutz unterstützt die Sanierung des Karl-Maria-von-Weber-Museums in Dresden. Sie finanziert nach eigenen Angaben Arbeiten an der Dachkonstruktion mit 70.000 Euro. Die Sanierung des historischen Gebäudes soll 2028 beginnen.
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17: Schönen guten Morgen. Der Freitag ist sonnig mit Wolken und Wind. Regen ist nicht in Sicht. Es sollen 25 Grad werden. Aktuell sind es 12 in Pegau und 13 in Torgau. In Kitscher haben in dieser Woche die Bauarbeiten für den neuen Edeka-Markt an der Leipziger Straße begonnen. In den kommenden Tagen sollen dann die Erd- und Fundamentarbeiten erfolgen. Der Neubau ersetzt den bisherigen Standort an der Bornaer Straße, der aus baulichen und wirtschaftlichen Gründen nicht mehr tragfähig ist. Der Einkaufsmarkt liegt dann näher am Stadtzentrum und ist auch vom neuen Wohngebiet zu Fuß gut erreichbar. Der Stadtrat hatte den Neubau im vergangenen Dezember beschlossen. Als Eröffnungstermin war damals nächstes Jahr Ostern im Gespräch. Die Online-Auktion zum Markleberger Kunstwinkelfest ist gestartet. Ab sofort können im Internet Gebote für die 24 Mosaikbilder des vorigen Kunstwinkelfestes abgegeben werden, die ein Jahr lang an einer Hausgiebelwand in der Rathausstraße zu sehen waren. Das Motto damals Träumerei. Zum diesjährigen Fest im September wird versteigert und 24 neue Bilder werden enthüllt. Die entstehen aktuell. Eine Jury hatte aus rund 50 Bewerbungen ausgewählt. Festkoordinatorin Kerstin Kaiser sagte MDR Sachsen,
18: ein Drittel sind wirklich Jugendliche, die aber fantastische Bilder machen. Da sind wir immer wieder begeistert. Ein Drittel sind Hobbymaler, die dann sagen, ach, ich habe Talent und sie haben das wirklich. Und ein Drittel sind dann schon etablierte Künstler, die Galerien besitzen, die selber auch einen Namen haben. Das ist eine schöne Mischung und die Jury beurteilt dann, wer kann einen Rohling bearbeiten und wer nicht.
17: Fußball-Mittelfeldspieler Xaver Schlager wechselt ablösefrei von RB Leipzig zu Nottingham Forest. Der englische Club hat das auf seiner Internetseite bekannt gegeben. Schlager trifft dort wieder auf den Trainer Oliver Glasner, mit dem er bereits in seiner Wolfsburger Zeit zusammengearbeitet hat. Schlager war 4 Jahre in Leipzig, gewann DFB-Pokal und Supercup und war in der vergangenen Saison Vizekapitän. Der 28-jährige österreichische Nationalspieler hatte seinen Vertrag bei RB zuletzt nicht verlängert. Soweit die Meldung. Noch ein Tipp für den Tag. Auf Bachs Spuren kann man sich heute ab 15 Uhr in Leipzig begeben, auf einem Rundgang durchs Bachmuseum.
19: Hier kommt der MDR Sachsen Verkehrsservice. In Meißen am Dobritzer Berg ist ein Pferd auf der Fahrbahn. Schön. Und wir haben noch aktuelle Blitze auf der A9 Richtung München zwischen Eisenberg und Bad Klosterlausnitz. Dann auf der B101 am Ortseingang Meißen aus Richtung Großenhain. Auf der B173 Ortsumfahrung Kesselsdorf Richtung Freiberg und in Oberwinn Richtung Neustadt. Für mehr Tipps unsere kostenlose Verkehrshotline 0800 637 5637. 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

0: Céline Dion, That's the way it is. Hier bei uns beim Sachsenradio, 7.40 Uhr haben wir's.
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0: Und das mit Jörg Schröder. Jörg, wie sieht's denn heute aus? Es wird doch jetzt immer besser, oder?
2: Man soll sich nicht täuschen lassen von den Temperaturen, die aktuell sind. Auf alle Fälle, es ist ja jetzt schon gut vom Wetter her. Allerdings wird es noch ein bisschen besser, gerade was den Sommer betrifft. Aktuell die Temperaturen, ich sage nur Morgenröte, Rautenkranz, aktuell plus 3 Grad. Es ist schon ordentlich frisch.
0: Ja.
2: Allerdings dann am Nachmittag 20 bis 25 Grad. Und vor allen Dingen der Nachmittag und der Abend sieht richtig klasse aus. Da erwarten wir den meisten Sonnenschein. In der ersten Tageshälfte scheint zwar auch die Sonne, aber da ziehen ab und zu mal ein paar Wolkenfelder durch. Regenschirm lassen wir zu Hause. Die letzten Schauer sind aus dem Zittauer Gebirge heute Morgen abgezogen, dass wir heute insgesamt auch einen trockenen Tag erleben werden.
0: So, und jetzt Wochenende, da kommst du mit Sonne um die Ecke, mit Cocktails, mit Temperaturen, die wieder sommerlich sind.
2: Das schon. Also morgen, der Tag kann sich sehen lassen von früh bis spät. Viel Sonnenschein, Temperaturen bis 30 Grad, in Bergen Temperaturen bei 25 Grad. Und auch der Sonntag kann sich eigentlich auch sehen lassen. Da hat Temperaturen bei 29 Grad. Aber da kommt so eine kleine Störung, wie man so schön sagt, herein. Und das heißt, am Sonntag werden im Tagesverlauf die Wolken mehr. Und zum Abend hin erwarten wir dann auch Schauer und Gewitter.
0: Besten Dank, Jörg Schröder, bei uns im MDR Sachsen Wetterstudio.
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Schönen guten Morgen, hier ist der Sachsenradio, 7.44 Uhr haben wir es. Die Sekunde wollte ich noch abwarten. Und wenn Sie beim Wort Ranger sofort an einen Cowboy mit Hut denken, dann sollten Sie sich die Ranger im Biosphärenreservat Oberlausitzer Heide- und Teichlandschaft mal angucken. Morgen gibt es nämlich dort einen Ranger-Tag. Also die tragen zwar festes Schuhwerk, ne, aber sind schon ein bisschen anders als unsere Leinwandhelden, die wir kennen. Morgen also die sächsischen Ranger von 10 bis 16 Uhr können Sie die kennenlernen. Sie können selbst mitmachen, Sie können Spannendes über Tiere und Pflanzen der Region erfahren. Gibt Naturgeschichten, gibt ein Wissensquiz und ganz, ganz viele Aktionen für die Familie. Eintritt ist übrigens frei, anmelden muss man sich auch nicht und man lernt eben auch mal den Namen Wiesenknopf-Ameisenbläuling auf Anhieb fehlerfrei auszusprechen. Und danach sind sie gefühlt auch schon fast eine Ranger.

0: Schönen guten Morgen, hier ist das Sachsenradio, 7.48 Uhr. Wenn Sie oder Ihre Enkel oder Kinder oder überhaupt alle Asterix-Fans sind, ja, dann ist das hier vielleicht was für Sie.
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0: Wir haben Familientickets für den Freizeitpark Belantis. Zwei Erwachsene, drei Kinder bis zu 12 können Sie mitnehmen und ganz, ganz, ganz tief eintauchen in die neue Asterix-Welt dort. Der Freizeitpark, der soll ja schrittweise zum ersten deutschen Asterix-Park umgestaltet werden. Idefix Abenteuerland steht ja schon, ist so der erste Schritt auf dem Weg dahin. Aber das alles, das können Sie mit ein bisschen Glück bald selbst erleben, wenn Sie rauskriegen, welcher Song das hier ist, an dem sich unser Morgenkind heute versucht hat. Und ich gebe zu, es ist heute sehr, sehr schwer. Deswegen haben wir so ein paar Hilfen mit eingebaut. So ein bisschen Melodie. Und ich verrate mal schon, es ist eine Dame, die diesen Titel hier singt.
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0: So, ich könnte vielleicht zur Künstlerin noch einen Tipp geben. Ich finde, sie sieht immer noch top aus. Sie hat super viel Spaß auf der Bühne. Hat sich gerade übrigens das Handgelenk gebrochen, musste da operiert werden und ist jetzt mit so einer Bandage auf der Bühne und entschuldigt sich immer, dass sie nicht ganz so tanzen kann, wie man das vielleicht gewohnt ist. Aber wir suchen ja nicht die Künstlerin, sondern wir suchen tatsächlich einen Titel. So, und jetzt sind Sie dran. Ran ans Telefon. Aufgelöst wird nach 9.
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10: Ah, so langsam kommt die Sonne hier, die hier durchs Fenster scheint. Jörg Schröder bei uns im MDR Sachsen Wetterstudio. Das wird jetzt auch immer mehr, ne, im Laufe des Tages.
11: Im Laufe des Tages, in der ersten Tageshälfte, haben wir zwar auch schon mit Sonnenschein zu tun, aber da ziehen von Norden noch ein paar dunkle Wolkenfelder durch. Da kann es auch mal längere Zeit grau bleiben. Allerdings ab der Mittagszeit werden die Wolken dann immer weniger, dass wir am Nachmittag und am Abend insgesamt viel Sonne erleben werden. Die Temperaturen, naja, im Moment noch recht bibberkalt draußen. Allerdings dann am Nachmittag angenehme Werte, 20 bis 25 Grad.
10: Und 30 dann am Wochenende.
11: Das schon am Sonntag 30. Am Sonntag Maxi-Werte 29 Grad. Das Wochenende insgesamt sehr sommerlich, insgesamt sehr schön. Erst zum Sonntagabend tauchen Schauer und Gewitter auf.
10: Besten Dank, Jörg Schröder. Jetzt rüber zu den Nachrichten mit Andrea Hille.
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12: Guten Morgen. Bundeskanzler Merz wird sich am Vormittag zur geplanten Kabinettsumbildung äußern. Das Bundeskanzleramt kündigte für 9 Uhr ein Statement des CDU-Politikers an. Laut übereinstimmenden Medienberichten soll die bisherige Bundesgesundheitsministerin Waken neue Kanzleramtschefin werden. Die CDU-Politikerin wäre die erste Frau auf diesem Posten. Neuer Gesundheitsminister wird offenbar der derzeitige CDU-Generalsekretär Lindemann. Außerdem sollen mehrere Posten in der CDU-Führung neu besetzt werden. Grund für den Personalumbau ist der Wechsel des bisherigen Kanzleramtschefs Frei an die Spitze der Unions-Bundestagsfraktion. Deren Vorsitzender Spahn war vergangenes Wochenende zurückgetreten. Bundespräsident Steinmeier besucht heute das Erzgebirge. Dabei ist er unter anderem gemeinsam mit dem Chef des Deutschen Wanderverbandes in Eibenstock unterwegs, wie MDR Sachsen-Redakteur Michael Langner berichtet.
13: Anlass ist der 123. Deutsche Wandertag Ende September. Als Schirmherr der Veranstaltung will Steinmeier heute im Rahmen einer kleinen Wanderung eine Wanderwegmarkierung anbringen. Mit der Aktion soll laut Wanderverband das ehrenamtliche Engagement im deutschen Wanderwesen gewürdigt werden. Im Anschluss ist der Besuch der Erlebnisköhlerei an der Talsperre Sosa in Eibenstock geplant. Dort wird ein Meiler durch den Köhlereiverein entzündet. Laut der Stadt Eibenstock ist die Veranstaltung öffentlich.
12: Ermittler haben in einem ehemaligen Autohaus in Hirschstein im Landkreis Meißen eine Cannabisplantage ausgehoben. Zwei Männer wurden dabei festgenommen. Die Staatsanwaltschaft Dresden wirft den beiden serbischen Staatsangehörigen bandenmäßigen Drogenhandel vor. Gemeinsam mit noch unbekannten Mittätern sollen sie in dem Autohaus eine Aufzuchtanlage für Cannabis betrieben und die Produkte verkauft haben. Bei der Durchsuchung wurden unter anderem mehr als 2500 Pflanzen und etwa 55 Kilogramm Cannabisblüten sichergestellt. Die beiden Beschuldigten befinden sich in Untersuchungshaft, nachdem ein Ermittlungsrichter Haftbefehl erlassen hatte. Die US-Regierung hat neue Zölle gegen 60 internationale Handelspartner verkündet. Die Aufschläge von 10 bis 12,5% traten am Morgen in Kraft. Betroffen sind auch Produkte aus der Europäischen Union. Die USA begründen die Entscheidung damit, dass die betroffenen Staaten Verbote für mit Zwangsarbeit hergestellte Waren nicht wirksam genug durchsetzen würden. Die neuen Zölle ersetzen damit praktisch die bisherigen von US-Präsident Trump angeordneten globalen Zwangsabgaben. Diese sind heute ausgelaufen, weil es für sie keine rechtliche Grundlage mehr gibt. Das waren Nachrichten von MDR Sachsen. 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
10: Hier kommt der MDR Sachsen Verkehrsservice mit den aktuellen Informationen von Sachsens Straßen. Aktuell erstmal ohne Verkehrsmeldungen, aber wir haben Blitzer und die stehen auf der A9 Richtung Berlin zwischen Halle und Bitterfeld-Wolfen und auf der A9 Richtung München zwischen Eisenberg und Bad Kloster-Lausnitz. Auf der B101 am Ortseingang Meißen aus Richtung Großenhain und auf der B173 Ortsumfahrung Kesselsdorf Richtung Freiberg und auch in Oberwinn Richtung Neustadt steht noch einer. Für mehr Tipps unsere kostenlose Verkehrsordline 0800 637 5637. Schnell und aktuell der MDR Sachsen Verkehrsservice.
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10: Guten Morgen.

0: Guten Morgen, hier ist der Sachsenradio. 8:10 Uhr haben wir es und wir gucken mal bei den Koalas vorbei.
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0: Ach ja, immer wieder niedlich, wenn man im Zoo Leipzig ist und sich die Koalas dort anschaut. Aber wir müssen eben auch mal drüber reden, über das Thema Familienplanung. Der Zoo Leipzig hätte da gern nämlich mal Neuigkeiten. Also es eilt jetzt nicht, aber Tochter Inala, die ist inzwischen einigermaßen selbstständig und das lässt durchaus wieder private Momente der Eltern zu. Aber ob sie dafür wirklich in Stimmung sind, unser Zoo-Reporter Dirk Hense schämt sich für gar nichts und hat direkt bei einem vermeintlichen Rendezvous mit zugeschaut.
2: Tierpfleger Philipp Hühnemeier hat offenbar ganz feine Antennen für Koala-Romantik. Selbst bei klassischen Reinigungs- und Gehegearbeiten spürt er, dass die Partnervermittlung heute erfolgreich sein könnte.
3: Als wir hier vorhin sauber gemacht haben, ist mir Erlinga irgendwie nicht mehr von der Pelle gerückt. Und ja, der einzige Ort, wo sie sich hat absetzen lassen, war hier in seinem Gehege. Und dann habe ich mir gedacht, gut, wenn die Dame das so möchte, hat sie heute ein Date.
2: Die Dame ist Erlinga, der Herr ist Juma. Und da sitzen sie nun wie zwei Teenager bei ihrer ersten Schuldisco. Sie unten versteckt, fast am Boden, er oben in der höchsten Astgabel. Ob es hier wirklich schon knistert?
3: Naja, so richtig geheuer ist ihm das anscheinend nicht.
2: Der Witz ist, die zwei kennen sich, sind vor einem Jahr zusammen Eltern geworden. Die gemeinsame Tochter schläft nebenan.
3: Vorhin saßen sie auch mal fast händchenhaltend beieinander. Das hat sie nicht weiter gejuckt, aber er ist dann immer ganz nervös und weiß nicht so richtig, wohin mit sich. Juma, das musst du noch ein bisschen lernen.
2: Koala-Männchen Juma ist da ein eigener Charakter. Er war auch jetzt schon zunächst auf Erlinga zugegangen.
3: Aber wenn sie sich dann umdreht und manchmal geben die dann auch so ein paar Geräusche einfach von sich, dann ist er völlig verunsichert und sucht es weiter. Ja, normalerweise sollte das so sein, dass ihn das überhaupt nicht beeindruckt. Und ehrlich gesagt ist so eine Paarung bei einem Koala nicht zimperlich. Also, dass der sich da immer jedes Mal so verjagen lässt, ist schon eher untypisch.
2: Immer wieder äugt Philipp Hühnemeier dabei rüber ins Nebengehege, wo Inala, die Tochter der beiden, hockt. Dass Mama lang wegbleibt, kennt sie so noch nicht. Aber sie sitzt im Eukalyptusstrauß und das passt.
3: Ich habe das Gefühl, solange Futter da ist, ist sie entspannt damit.
2: Trotzdem will er die Mutter-Tochter-Trennung jetzt noch nicht ausdehnen. Juma guckt auf seinem Ast ohnehin schon wie Papa kurz vor Mittagsschläfchen.
3: Die Position, die er einnimmt, da wird jetzt nicht mehr viel passieren in den nächsten Stunden. Das ist halt einfach so bei denen, die müssen auch ein bisschen mit ihren Kräften haushalten. Und der Vormittag war jetzt schon aufregend genug.
2: Das lassen wir mal so gelten.
3: Ich weiß nicht, was er hat. So richtig der Romeo ist er nicht.
2: Aber es eilt ja auch nichts. Das zeigt die Erfahrung.
3: Beide Jungtiere, die wir hier im Zoo bekommen haben, sind eigentlich ohne unser Zutun entstanden. Ja, wir haben einfach die Tiere machen lassen, haben denen nur die Möglichkeit gegeben, zueinander zu finden. Und alles andere haben die Tiere alleine gemacht. Und wir hoffen einfach, dass es dann in naher Zukunft bald wieder klappt.
2: Vielleicht sind die zwei ja einfach lieber unter sich. Sei ihnen gegönnt.
0: Ja, aber mal zugucken dürfen wir noch. Und zwar in der neuen Folge Elefant, Tiger und Co. Heute Abend 19:50 Uhr im MDR Fernsehen.
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Wunderschönen guten Morgen. Hier ist das Sachsenradio. Freitagmorgen, 8.16 Uhr haben wir's. Ja, und wer am Wochenende in Dresden plötzlich laute Motoren hört, keine Panik, kein Gewitter oder sowas. Das sind Harley Days. Vom 24. bis 26. Juli, also ab heute, geht's nämlich los und das Ostra-Gehege verwandelt sich in ein Biker-Paradies. Mehr als 5.000 Motorradfans werden erwartet. Mit dabei sind Konzerte, Bikeshows, Ausfahrten, natürlich auch jede Menge glänzendes Chrom. Höhepunkt ist die große Biker-Parade am Sonntag. Rund 900 Fahrer rollen dadurch durch Dresden, also das wird wirklich laut. Ohren auf, Augen auf, keine Sorge, wenn Sie nach plötzlich Lust auf Lederjacke, Sonnenbrille bekommen, ja? Vielleicht nur so ein kleiner Anfall von Harley-Fieber. Obwohl bei Männern sagt man doch dann, das ist die Midlife-Crisis, das ist ein anderes Thema. 8.17 Uhr.

0: Guten Morgen mit dem Sachsenradio, 8.21 Uhr. Fünf Vereine aus Sachsen, jede Menge Traditionsduelle. Am Ende ein fester Aufstiegsplatz. Ja, das ist die Fußball-Regionalliga in der neuen Saison. Wir haben ja heute schon gehört, dass es mehr als einen Vollfavoriten gibt, ja. Klar, Lok Leipzig zählt dazu, nachdem die Leipziger zuletzt zweimal Regionalligameister wurden, aber in der Relegation dann mussten und dort hängen blieben. Auf jeden Fall macht Loks neuer Trainer Thorsten Ziegner eine ganz, ganz klare Ansage.
1: Das, was ich will, ist maximal erfolgreich sein. Ja? Und maximal erfolgreich soll aber nicht bedeuten, dass es für uns nur das Ziel gibt, Meister zu werden und sich treiben zu lassen von irgendwelchen Ergebnissen der Vergangenheit, von irgendwelchen möglichen Prognosen oder Umfragen. Logisch, als zweifacher Meister in der Regionalliga Nordost wird es natürlich jetzt nicht so sein, dass jemand glaubt, dass wir jetzt absteigen. Ja, und trotzdem wissen wir auch, wie stark die Liga ist, wie viel Arbeit das bedarf, wieder so erfolgreich zu sein. Aber eins kann ich Ihnen versprechen, unsere Ziele sind sehr ambitioniert.
0: Lok Leipzig startet heute Abend 19 Uhr mit einem Auswärtsspiel in Luckenwalde in die neue Saison. Und wir vom Sachsenradio schauen mit unserem Reporter Alexander Schubert morgen Nachmittag, wie Drittliga-Absteiger Erzgebirge sich zum Auftakt der Regionalliga-Saison schlägt.
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0: Also heute Abend beginnt die neue Regionalligasaison und Alex hat es gesagt bei Erzgebirge Aue. 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
16: Mit Andrea Hille. Bundeskanzler Merz will sich am Vormittag zur geplanten Kabinettsumbildung äußern. Berichten zufolge soll die bisherige Bundesgesundheitsministerin Waken neue Kanzleramtschefin werden. CDU-Generalsekretär Linnemann soll das Gesundheitsministerium übernehmen. Sachsen hat in den ersten 5 Monaten dieses Jahres mehr Touristen angelockt als im Vorjahreszeitraum. Bis Ende Mai wurden nach Angaben des Tourismusministeriums 2,1 Millionen Gäste gezählt. Das ist ein Plus von fast 3,5%. Ermittler haben in einem ehemaligen Autohaus in Hirschstein im Landkreis Meißen eine Cannabisplantage ausgehoben. Sie stellten mehr als 2500 Pflanzen und etwa 55 Kilogramm Cannabisblüten sicher. 2 Männer wurden festgenommen und befinden sich in Untersuchungshaft.
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17: Schönen guten Morgen. Sonne und Wolken, kein Regen, maximal 25 Grad. So sieht der Freitag aus. Aktuell 13 in Görschlitz, 14 in Kleinborcha. Der Kreistag des Landkreises Leipzig stellt sich weiter gegen zusätzliche Sozialausgaben in Millionenhöhe. In einer Sondersitzung am Mittwochabend lehnten die Abgeordneten zum 2. Mal eine Nachzahlung von 3 Millionen Euro an den Kommunalen Sozialverband Sachsen ab. Dieser braucht das Geld etwa für Hilfen für Menschen mit Behinderung oder Pflegebedürftige. Der Landkreis zahlt in diesem Jahr bereits 51 Millionen Euro an den Verband und steckt selbst in den roten Zahlen. Landrat Henrik Reichen legte gegen den Beschluss Widerspruch ein mit Verweis auf seine gesetzliche Pflicht. Nun ist die Landesdirektion am Zug. Knapp 2 Jahre nach der Einführung eines Zweckentfremdungsverbots für Wohnraum verzeichnet die Stadt Leipzig erste Erfolge. Das Verbot soll verhindern, dass Mietwohnungen unerlaubt als Ferienkünfte genutzt werden. Zu den Ergebnissen sagte die Amtsleiterin für Wohnungsbau und Stadterneuerung Heike Will, MDR Sachsen.
18: Ja, wir haben 80 Wohnungen, die wir den Leipzigern wieder verfügbar gemacht haben, dank der Hinweise aus der Bevölkerung und unserer Recherchen. Und wir haben auch die Betreiber dahingehend so einsichtig beraten, dass sie das auch von sich aus dann regulär dem normalen Wohnen wieder zugeführt haben. Wenn wir so weitermachen, wenn wir auch die weiteren Möglichkeiten bekommen, sogenannte Registrierungsverfahren, dann denken wir, dass es ein Instrument ist, um hier den Wohnungsmarkt wieder zu beruhigen.
17: Nach einer neuen EU-Verordnung müssen Plattformen wie Airbnb oder Booking.com ihre Ferienwohnungen den Städten melden und sich registrieren lassen. In Leipzig sind aktuell Kurzzeitvermietungen für maximal 12 Wochen im Jahr erlaubt. Pendler müssen auf der Regionalbahnlinie RB110 zwischen Leipzig und Döbeln ab morgen mit Einschränkungen rechnen. Wie die Mitteldeutsche Regiobahn mitteilte, laufen bis 10. August Gleisbauarbeiten auf dem Abschnitt zwischen Leipziger Hauptbahnhof und Borsdorf. Dort fahren dann Busse im Schienenersatzverkehr, dadurch ändern sich Abfahrts- und Ankunftszeiten. Fahrräder und E-Roller können nur eingeschränkt mitgenommen werden. Informationen gibt's an Bahnhöfen und auf den Internetseiten der Deutschen Bahn und der Mitteldeutschen Regiobahn. Und jetzt schauen wir auf die Straßen im Freistaat.
12: Hier kommt der MDR Sachsen Verkehrsservice aktuell ohne Verkehrsmeldungen. Aber wenn Sie was haben, ne, so können Sie uns gerne sagen. Blitzer haben wir dafür auf der A9 Richtung Berlin zwischen Halle und Bitterfeld-Wolfen. Dann auf der A9 Richtung München zwischen Eisenberg und Bad Kloster-Lausnitz. Auf der B101 am Ortseingang Meißen aus Richtung Großenhain und auf der B173 Ortsumfahrung Kesselsdorf Richtung Freiberg. In Gerichshain Richtung Borsdorf und in Oberwinn Richtung Neustadt. Für mehr Tipps unsere kostenlose Verkehrshotline 0800 6375 637. Schnell und aktuell, das ist unser MDR Sachsen Verkehrsservice. Guten Morgen.

0: Toller, toller Titel, Adel Tawil mit Cassandra Steen. Stadt hier bei uns beim Sachsenradio. 8:39 haben wir es.
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0: Und da geht's heute in einen alten Tagebau, aber Sie brauchen keinen Helm, ja? Und in diesem oder besser auf diesem alten Braunkohletagebau steht heute Sachsens größter Freizeitpark, nämlich Bilantis. Er nimmt Sie mit auf eine Reise durch die verschiedenen Epochen und Kulturen. Von Pharaonen über Ritter bis zu Piraten, Entdeckern. Ja, und jetzt soll nach und nach was Neues entstehen, nämlich ein Asterix-Themenpark. Kleine Kostprobe gibt's schon mit dem Idefix-Abenteuerland. Das ist nämlich diesen Sommer fertig geworden. So, jetzt geht's daran, unser Musikrätsel des Tages zu lösen. Also unsere Redaktion ist sich einig, das ist heute gar nicht so leicht, weil man kennt die Künstlerin, die Sängerin, aber der Titel von ihr ist jetzt nicht so bekannt. Ne? Also wir suchen nicht die Künstlerin, sondern wir suchen den Titel. Ich hatte zu der Sängerin schon einiges gesagt. Ne? Also ist immer noch auf Tour. Tolle Frau. Ich mag sie sogar sehr. Und hier kommt unser Kind. Haben wir Kopfhörer aufgesetzt, haben wir genau diesen Titel vorgespielt und das Kind hat versucht mitzusingen.
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0: Ja, vielleicht ist es ja mit der Melodie drunter gar nicht so schwer. Also, ein bisschen Zeit haben sie noch. Nach 9 lösen wir auf.
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0: Guten Morgen mit dem Sachsenradio. 8.44 Uhr haben wir's.
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0: Katrin Hutschenreuther aus Freiberg hören wir da.
2: Haben Sie diese Woche schon geweint? Das ist eine sehr persönliche Frage. Die meisten Erwachsenen reden nicht gern darüber. Ich habe gelesen, dass wir im Laufe unseres Lebens 70 Liter Tränen vergießen. Das ist eine gewaltige Menge. 7 Wassereimer voll. Millionen von Tränen. Die meisten davon weinen wir wahrscheinlich, wenn wir kleine Kinder sind. Aber auch fürs Erwachsenenalter bleibt noch genug übrig. Tränen, die im Verborgenen fließen. Die, die aus Erschöpfung oder Verzweiflung fließen. Nicht zu vergessen die, die aus Überwältigung und vor lauter Glück geweint werden. Tränen sind nichts, wofür man sich schämen muss. Sie erzählen etwas von uns und von unserem Leben. In einem Gebet der Bibel habe ich einen faszinierenden Satz gefunden. Gott, sammle meine Tränen in einen Krug. Ohne Zweifel, du zählst sie. Ein ungewöhnlicher Gedanke. Sammeln oder aufbewahren, das mache ich eher mit etwas Schönem, wie Muscheln oder Andenken. Aber in dem Gebet möchte jemand, dass Gott seine Tränen sammelt. 70 Liter. Da sagt jemand, meine Tränen sind wichtig. Sie erzählen auch eine Geschichte. Und Gott fühlt mit mir. Ich habe um einen Menschen geweint, den ich vermisse. Ich war überwältigt vor Glück. Ich habe zutiefst mitgefühlt mit jemandem, dessen Not mir zu Herzen ging. Manchmal ist mir zum Heulen zumute, wenn ich in den Nachrichten von einer Katastrophe höre. Ich schäme mich meiner Tränen nicht. Ich schäme mich nicht dafür, dass mir manches nahe geht. Ich weiß nicht, bei der wievielten Träne ich mittlerweile bin. Jedenfalls will ich sie nicht einfach wegwischen. Denn sie erzählen eine Geschichte. Meine Geschichte. Auch sie. Aufgehört.

0: Guten Morgen mit dem Sachsenradio. 11 Minuten noch, dann ist es 9 und morgen Abend in Dresden. Also man braucht sich gar nicht irgendwie entscheiden, möchte man ein Konzert, möchte man Theater, möchte man Spaziergang. Es gibt nämlich alles in einem, wie so ein Überraschungsei bei der Schlössernacht. Ab 18 Uhr verwandeln sich die Elbschlösser wieder in so eine riesige Open-Air-Kulturbühne. Rund 250 Künstler sorgen da auf 18 Bühnen und Spielflächen für Unterhaltung. Und Sydney Youngblood, der ist mit dabei, 80er Soulstar-Legende. Und ein ganz besonderer Spielort ist das römische Bad am Schloss Albrechtsberg. Dort wird nicht nur Kultur geboten, sondern auch auf die laufende Sanierung aufmerksam gemacht. Und die künstlerische Leiterin der Schlössernacht, Silvia Grott, die hat uns mal erklärt, wie das Ganze aussehen soll.
1: Wir unterstützen natürlich damit den Spendenaufruf. Wir haben das auch auf unserer Seite, einen kleinen Imagefilm. Und in diesem Jahr sind wir wieder im römischen Bad, im Wasserbecken, im leeren Wasserbecken natürlich, mit zwei tollen Künstlern, sodass wir den Gästen das römische Bad trotzdem zeigen können und dabei aufmerksam machen, dass es gerade saniert wird, aber dass eben auch noch ganz viel Geld dafür fehlt. Und wir hoffen sehr, dass unsere Gäste auch vielleicht der ein oder andere was spenden kann.
0: Tja, und vielleicht gilt ja am Ende des Abends nicht nur schöne Erinnerungen mit nach Hause nehmen, sondern vielleicht auch so ein paar Euro auszugeben, und zwar für das römische Bad. Also, Schlössernacht, morgen Abend in Dresden.

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7: Wer den Sommer liebt, wer die 30 Grad liebt, der sollte bis morgen warten. Jörg Schröder bei uns im MDR Sachsen-Wetterstudio, heute noch nicht, ne?
8: Das hast du schön formuliert, genau so sieht's aus. Heute Höchsttemperaturen bei 25 Grad, in Bergen Temperaturen um die 20 Grad. Die erste Tageshälfte, da kann es noch mal längere Zeit grau sein. Da sind noch ein paar Wolkenfelder unterwegs. Zum Nachmittag, zum Abend hin erwarten wir dann den meisten Sonnenschein.
7: Gut, wie geht's morgen weiter? Halt die 30 Grad dann.
8: Dann haben wir die 30 Grad von früh bis spät viel Sonne. Es bleibt durchweg trocken, richtig klasse. Bestes Ausflugswetter für den Badesee oder macht noch einen Ausflug ins Heiß. Stile, je nachdem. Am Sonntag sieht es eigentlich genauso aus. Da tauchen erst am Abend Schauer und Gewitter auf und da die Höchsttemperaturen bei 29 Grad.
7: Boah, das klingt richtig gut. Jörg Schröder, besten Dank für diese herrlichen Aussichten fürs Wochenende. Jetzt geht's rüber zu unseren Nachrichten und die gibt es hier aus Sachsen, Deutschland und der Welt. Und zwar heute Morgen mit Andrea Hinne.
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9: Bundeskanzler Merz will sich zur Stunde zur geplanten Kabinettsumbildung äußern. Laut übereinstimmenden Medienberichten soll die bisherige Bundesgesundheitsministerin Wagen neue Kanzleramtschefin werden. Die CDU-Politikerin wäre die erste Frau auf diesem Posten. Neuer Gesundheitsminister wird offenbar der derzeitige CDU-Generalsekretär Lindemann. Laut jüngsten Medienberichten verliert zudem Verkehrsminister Schnieder seinen Posten. Auch in der CDU-Führung sollen mehrere Ämter neu besetzt werden. Anlass für den Personalumbau ist der angekündigte Wechsel des bisherigen Kanzleramtschefs Frei an die Spitze der Unions-Bundestagsfraktion. Deren Vorsitzender Spahn war vergangenes Wochenende zurückgetreten. Der Volkswagen-Konzern hat in den vergangenen 3 Monaten einen Gewinn von rund 1,5 Milliarden Euro verbucht. Das sind nach Unternehmensangaben 750 Millionen Euro weniger als im gleichen Quartal des Vorjahres. VW-Chef Blume erklärte, statt einem Umsatzplus von 3% werde am Jahresende bestenfalls ein Ergebnis auf Vorjahresniveau erreicht. Der Konzern hatte bereits zuvor mitgeteilt, dass er weltweit fast 9% weniger Autos verkauft hat. Blume will deshalb weitere 50.000 Stellen streichen. In Deutschland stehen das VW-Werk in Zwickau und 3 weitere Standorte auf dem Prüfstand. Ermittler haben in einem ehemaligen Autohaus in Hirschstein im Landkreis Meißen eine Cannabisplantage ausgehoben. 2 Männer wurden dabei festgenommen. Die Staatsanwaltschaft Dresden wirft den beiden serbischen Staatsangehörigen bandenmäßigen Drogenhandel vor. Gemeinsam mit noch unbekannten Mittätern sollen sie in dem Autohaus eine Aufzuchtanlage für Cannabis betrieben und die Produkte verkauft haben. Bei der Durchsuchung wurden unter anderem mehr als 2500 Pflanzen und etwa 55 Kilogramm Cannabisblüten sichergestellt. Die beiden Beschuldigten befinden sich in Untersuchungshaft, nachdem ein Ermittlungsrichter Haftbefehl erlassen hatte. In Chemnitz öffnet am Vormittag die Ausstellung Körperwelten der Tiere für Besucher. In der Markthalle werden tierische Präparate gezeigt. Die Organisatoren hoffen auf einen ähnlich großen Erfolg wie bei den menschlichen Körperwelten. Über die neue Schau informiert MDR Sachsen-Reporter Thomas Friedrich.
10: In der neuen Ausstellung werden mehr als 100 anatomische Tierpräparate gezeigt, von der Maus bis zur 6 Meter hohen Giraffe. Chemnitz ist 2026 der einzige deutsche Ort, an dem diese Ausstellung gezeigt wird. Das größte Präparat ist eine Elefantenkuh mit einer Länge von 6 Metern und einer Höhe von 3,50 Meter. Sie ist das gewaltigste Lebewesen, das jemals plastiniert wurde. Die Ausstellung soll voraussichtlich bis Ende Januar zu sehen sein. Geöffnet hat sie bis dahin täglich von 10 bis 18 Uhr, außer an Heiligabend und Silvester.
9: Das waren Nachrichten von MDR Sachsen. 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
7: Und hier kommt der MDR Sachsen Verkehrsservice mit den aktuellen Informationen zu Sachsens Straßen. Los geht's mit Blitzern, die wir haben auf der A4 Richtung Görlitz an der Abfahrt Uhlst, dann auf der A9 Richtung Berlin zwischen Halle und Bitterfeld-Wolfen sowie auf der A9 Richtung München zwischen Eisenberg und Bad Kloster-Lausnitz. Blitzer noch auf der B101 am Ortseingang Meißen aus Richtung Großenhain, auf der B173 Ortsumfahrung Kesselsdorf Richtung Freiberg und in Gerichshain Richtung Borsdorf und auch in Oberwinn Richtung Neustadt steht ein Blitzer. Für mehr Tipps, unsere kostenlose Verkehrshotline ist die 0800 637 5637. 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
7: Wunderschönen guten Morgen.

0: 9.10 Uhr, hier ist der Sachsenradio. Guten Morgen. Und er ist der Mann für Sport und Technik bei uns, Alexander Schubert. Aber auch er hat seine ganz eigene Sommergeschichte für uns.
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2: Natürlich Vanilleeis. Ich liebe Vanilleeis genauso wie Erdbeereis. Und das hat sich in den letzten Jahren immer mehr ergeben, Melonensorbet. Und das mache ich auch gerne mal selbst, denn ich habe mir vor einigen Jahren tatsächlich eine Eismaschine, eine kleine feine, zugelegt. Und die nehme ich dann ja tatsächlich auch mit in den Urlaub.
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2: 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Oh, da kann man nicht nur sich gut sonnen, sondern da kann man im See auch richtig schön schwimmen.
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0: Oh, oh, oh, heute war es, glaube ich, sehr, sehr schwer.
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0: Ich habe schon Geschimpftes bekommen mit meiner Redaktion, dass es zu schwer heute war. Also, es geht um Tickets für den Freizeitpark und zwar für Belantis. Und sie mussten heute unser Musikrätsel knacken. Wir haben einem Kind einen Kopfhörer aufgesetzt, ein Lied vorgespielt, ein deutsches, und das Kind musste mitsingen. Das war jetzt nicht so eindeutig, so haben wir schon ein bisschen Melodie mit drunter gemixt. So klang's.
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0: Oh, ich finde das herrlich, wenn man immer nur so ein paar Worte, ne, so schlecht, gut. Welt. So, aber es haben dann doch ein paar rausbekommen und ja, wir haben ausgelost und irgendwo müsste es jetzt klingeln. Hallo?
3: Schröder-Bischoff, hallo?
0: Guten Morgen, Frau Schröder-Bischoff, hier ist Silvio Tschage von MDR Sachsener Sachsenradio.
3: Hallo?
0: Hallo?
3: Bin ich aber überrascht.
0: Da ist jemand überrascht. Frau Schröder-Bischoff, zunächst erstmal, wie schwer war es denn heute?
3: Sehr schwer.
0: Gut. Sehr schön, da werden jetzt alle zu Hause nicken und sagen, ja, das war nicht rauszubekommen. Trotzdem, Sie haben ja gleich eine Lösung für uns. Wie haben Sie es denn rausbekommen?
3: Naja, Sie haben uns ja den Tipp gegeben, dass die Künstlerin sich was gebrochen hat.
0: Ja, das Handgelenk.
3: Da bin ich auf, genau, bin ich auf Nena gekommen und dann habe ich einfach mal ihre Songtexte bin ich durchgegangen.
0: Alle Lieder von Nena?
3: Nee, ich habe einfach gegoogelt.
0: Ah, okay.
3: So, wo dann so diese Wörter mit vorkamen.
0: So schlecht.
3: Wo das Kind gesungen hat.
0: Welt.
3: Genau.
0: Nena.
3: Genau, da bin ich auf Haus der drei Sonnen gekommen.
0: So, jetzt werden alle sagen, hä? Haus der drei Sonnen, was ist das? Wir haben es mal ein bisschen besser noch zusammengemischt.
2: Nein, nein, nein.

0: So, Frau Schröder-Bischof, erstmal herzlichen Glückwunsch. Sie gewinnen unsere Familientickets.
1: Vielen lieben Dank. Ich freue mich ganz, ganz sehr. Wir waren schon ewig nicht mehr da. Und jetzt können wir alle zusammen da mal hinfahren.
0: Wann waren Sie das letzte Mal dort? Ja. Im
1: 2007.
0: Okay, da hat sich ja etliches getan. Jetzt gibt es auch den neuen Park Idefix, also wird er zum Asterix-Park umgebaut. Und das heißt, wen nehmen Sie denn jetzt alles mit?
1: Ich nehme mit meine Kinder und meine Enkelkinder.
0: Oh, wie viel haben Sie denn?
1: Wir fahren dann gemeinsam 4 Enkelkinder.
0: Oh, herrlich. Das wird ein richtig großer Familienausflug.
1: Das ist richtig. Wir fahren da ganz in Familie hin.
0: Ach, schön.
1: Und dann genießen wir den Tag auf eure Kosten.
0: Ja.

0: Ah, richtig so. Und das Schöne ist ja vor allen Dingen, dass Sie ja im Grunde genommen dann das Oma sagen können, so, ich habe jetzt die Tickets organisiert, jetzt möchte ich aber ein Eis, ja. Ich möchte Pommes mit Ketchup und Mayo, dann können Sie die ganzen Wünsche stellen. Frau Schröder-Bischoff, herzlichen Glückwunsch, viel Spaß Ihnen und jetzt hören wir uns natürlich die Nena an mit Haus der drei Sonnen. Also, schönes Wochenende Ihnen.
1: Ja, gleichfalls. Tschüss.

So, ab sofort kennen wir bitte alle dieses Lied, ja? Haus der drei Sonnen, Nena. Hier bei uns beim Sachsenradio. Wunderschönen guten Morgen, 9.25 Uhr haben wir's.

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16: Mit Andrea Hille. Die bisherige Bundesgesundheitsministerin Warken wird neue Kanzleramtschefin. Das gab Bundeskanzler Merz am Vormittag bekannt. Neuer Gesundheitsminister wird CDU-Generalsekretär Lindemann. Der Volkswagen-Konzern hat in den vergangenen 3 Monaten einen Gewinn von rund 1,5 Milliarden Euro verbucht. Das sind nach Unternehmensangaben 750 Millionen Euro weniger als im Vorjahreszeitraum. VW-Chef Blume erklärte, statt einem Umsatzplus werde am Jahresende bestenfalls ein Ergebnis auf Vorjahresniveau erreicht. Ermittler haben in einem ehemaligen Autohaus in Hirschstein im Landkreis Meißen eine Cannabis-Plantage ausgehoben. Sie stellten mehr als 2500 Pflanzen und etwa 55 Kilogramm Cannabisblüten sicher. 2 Männer wurden festgenommen und befinden sich in Untersuchungshaft.
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17: Schönen guten Morgen. Sonne und Wolken, kein Regen, maximal 25 Grad. Das ist der Freitag. Aktuell haben wir 17 Grad in Eilenburg und Frohburg. Die Aussichten für morgen, die sind sommerlich, dann bis zu 30 Grad und viel Sonne. Leipzig profitiert besonders von einer positiven Entwicklung des Tourismus in Sachsen. Dem Tourismusministerium zufolge gab es von Januar bis Mai mehr Übernachtungen als im Vorjahreszeitraum. Nach Zahlen der Stadt Leipzig stieg allein im ersten Quartal dieses Jahres die Gästezahl um rund 7,5% auf fast 400.000 Gäste im Vergleich zum Vorjahr. Im Mai sorgte dann das Finale der Fußball Conference League noch einmal für einen deutlichen Zuwachs, bei britischen Gästen vor allem. Insgesamt legte das Campingsegment am meisten zu. Für die Führungen durch den Tiergarten Delitzsch in den Sommerferien gibt es noch einige Restplätze. Die einstündige Ferienaktion richtet sich an Kinder im Alter von 6 bis 14 Jahren. Sie können dabei einen Blick hinter die Kulissen werfen und Alpakas oder Esel füttern. Die Platzzahl ist auf 10 Kinder pro Termin begrenzt. Die nächsten Termine sind zum Beispiel am 29. Juli sowie am 5. und 12. August jeweils vormittags. Die Teilnahmegebühr beträgt 2 Euro pro Kind. Die Fußball-Regionalliga Nordost startet heute in die neue Saison. Meister Lok Leipzig spielt am Abend beim FSV Luckenwalde. Für den neuen Lok-Trainer Thorsten Ziegner ist das erste Spiel immer auch eine Wundertüte, sagt er uns.
18: Weniger für uns. Ich glaube, wir können schon einschätzen, was wir von unserer Mannschaft verlangen können und erwarten können. Aber wir wissen natürlich nicht, was auf uns zukommt. Wir haben von unserem Gegner jetzt nicht viel gesehen. Aber ich erwarte jetzt kein Spiel, wo wir hochhaus überlegen sind, wo wir den Gegner aus dem Stadion fegen. Ich erwarte ein sehr intensives Match. Ich erwarte ein Spiel, wo der Gegner alles reinwerfen wird gegen den amtierenden Meister. Und genau darauf sind wir vorbereitet. Ja, und werden natürlich versuchen, dort zu gewinnen.
17: Am Sonntag empfängt dann Chemie Leipzig den SV Babelsberg. In dieser Saison steigt der Meister der Regionalliga Nordost direkt auf. Und ich habe noch einen Tipp für heute. Im Anker in Leipzig-Möckern, da ist nämlich Sommertheater. Gezeigt wird ab 20 Uhr das Stück Offline verknallt. Und am Nachmittag kann man schon auf Bachs Spuren wandeln in Leipzig. Ab 15 Uhr ein Rundgang durchs Bach-Museum. Jetzt aber erstmal der Blick auf die Straßen.
0: Und hier kommt der MDR Sachsen Verkehrsservice. Aktuell ohne Verkehrsmeldung, aber mit Blitzern. Auf der A4 Frankfurt Richtung Dresden, zwischen Dresden-Neustadt und Dresden-Wildermann steht einer. Dann auf der A4 Richtung Görlitz an der Abfahrt Uist. Und auf der A9 Richtung Berlin zwischen Halle und Bitterfeld-Wolfen. Auf der A9 Richtung München zwischen Eisenberg und Bad Kloster-Lausnitz. Und auf der B101 am Ortseingang Meißen aus Richtung Großenhain wird geblitzt. Sowie auf der B173 Ortsumfahrung Kesselsdorf Richtung Freiberg. Auf der B174 Richtung Chemnitz in Höhe Altenhain steht auch noch ein Blitzer und in Gerichshain Richtung Borsdorf sowie in Oberwinn Richtung Neustadt. Für mehr Tipps unsere kostenlose Verkehrshotline 0800 637 5637. 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

0: Dizzone und Words hier bei uns beim Sachsenradio. Wunderschönen guten Morgen. HGW haben sie ihn kurz und knapp genannt, den Rheinländer Hans-Günther Winkler. So, wer jetzt sagt, hä, Hans-Günther wer? Einer der erfolgreichsten deutschen Sportler. 5-mal gewinnt er olympisches Gold im Springreiten. Fast noch berühmter ist aber eine seiner Pferde, die legendäre Stute Haller. Die trägt ihn 1956 zum Olympiasieg, nachdem er sich im Wettkampf einen Muskelriss gezogen hatte.
1: Nur mit äußerster Energie kann sich Winkler im Sattel halten. Das andere muss Haller allein tun.
0: Ja, und Haller tut es. Während Winkler vor Schmerzen schreit, sich kaum im Sattel halten kann, von da an nennt man Haller einfach nur noch die Wunderstute. 3-mal holt Winkler mit ihr Olympia Gold und heute hätte HGW, also Hans-Günther Winkler, seinen 100. Geburtstag gefeiert. Geboren am 24. Juli 1926 in Barmen.

0: Wien ruft, Vienna Calling, hier bei uns beim Sachsenradio. Schönen guten Morgen. Sprungbrettfeste der Volksmusik, willkommen bei Carmen Nebel. Diese Fernsehshows sind eng verbunden mit einer Frau, die heute 70 wird, nämlich Carmen Nebel. In einem ZDF-Interview kurz vor ihrem Karriereende im Dezember 24, da hat sie sich mal so bezeichnet hier.
1: Also ich war schon immer ein Fernsehkind und eine Fernseheule und bin bis heute eigentlich dem Fernsehen wirklich sehr verbunden. Mich interessiert das sehr als Medium immer noch. Und ich habe früher Unterhaltung, egal was es war, zwei, drei Ausnahmen, die sage ich jetzt nicht, habe ich das immer schon gerne geschaut und nie ambitioniert, also nie nach dem Motto, oh Gott, wenn ich das mal machen könnte oder das könnte ja mal ein Beruf womöglich sein, das nicht. Aber ich habe das gleichermaßen gemocht, wenn Sie jetzt nach Wetten, das fragen oder Kesselbunt ist, das kann man sowieso beides gar nicht vergleichen. Aber Kesselbunt ist, habe ich im Übrigen auch sehr geliebt und es ist schade, dass sowas heute nicht mehr geht, was damals möglich war.
0: Ich bin jetzt Kleingärtnerin, das hat Carmen Nebel jüngst in der Zeitschrift Super Illo gesagt und die gebürtige Grimmerin genießt ihre Rolle wirklich als Oma. Glückwunsch zum 70. Carmen Nebel.

to Alice. In Pirna wird heute gefeiert bei Günther Ehnelt. Der 90. steht an. Glück, Gesundheit, das wünschen Schwester Christa sowie das Skatspiele-Team Ilona, Erika, Kira, Udo und Gerd. Alle freuen sich auf eine gemeinsame Woche im August in Wernigerode und Weihnachten auf einem der Donauschiffsreise sowie Günther drauf ist, knackt er die Altersgrenze von Johann Hestos. Also alle wünschen es ihnen zumindest. Und Glückwünsche gehen raus zur goldenen Hochzeit. Hildegard und Ingolf aus Dresden gratulieren recht herzlich. Elena, Lina und Christine und Mirko.

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0: Und jetzt gibt's nochmal den Blick aufs Wetterchen. Heute geht's mit Sonne und Wolken durch den Tag. Vorübergehend können die Wolken dichter sein, aber bleibt heute trocken. Temperaturen schon viel, viel besser als noch die letzten Tage. 20 bis 25 Grad bekommen wir. Morgen dann reichlich Sonne bei maximal 30 Grad. Am Sonntag kommt zur Sonne dann immer mehr Wolken dazu. Und zum Abend hin gibt's Schauer und Gewitter. Maximal werden dann 29 Grad erreicht. Montag vorübergehend unbeständig und kühler. Hier geht's weiter mit Andrea Hille und den Nachrichten und dann heute im Vormittag. Viel Spaß mit Anne Espenhain.
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19: Bundeskanzler Merz hat mehrere Personalwechsel in seiner Regierungsmannschaft verkündet. Die bestätigten Veränderungen fasst Sabine Henkel zusammen.
20: Nina Warken wird als erste Frau in der Geschichte das Kanzleramt managen, als Kanzleramtsministerin. Das Gesundheitsministerium soll dann Carsten Linnemann übernehmen. Die beiden Personalien sind schon gestern durchgesickert. Jetzt sind sie definitiv. Ebenso, dass Philipp Amthor im Kanzleramt die Zusammenarbeit zwischen Bund und Ländern koordinieren soll. Merz hat erklärt, dass es weitere Wechsel in der Regierung geben wird. Diese will er in den nächsten Tagen bekannt geben. Auch Wechsel in der Partei muss es geben. Die CDU braucht einen neuen Generalsekretär oder eine neue Generalsekretärin.
19: Der bisherige Kanzleramtsminister Frei soll laut Merz am kommenden Mittwoch zum neuen Vorsitzenden der Unionsbundestagsfraktion gewählt werden. Keine Aussage traf der Kanzler zur Zukunft von Bundesverkehrsminister Schnieder. Die Bild-Zeitung hatte berichtet, dass der CDU-Politiker seinen Posten verlieren soll. Der Volkswagen-Konzern hat in den vergangenen 3 Monaten einen Gewinn von rund 1,5 Milliarden Euro verbucht. Das sind nach Unternehmensangaben 750 Millionen Euro weniger als im gleichen Quartal des Vorjahres. Für das Gesamtjahr erwartet VW-Chef Blume statt einem Umsatzplus nun maximal noch ein Ergebnis auf Vorjahresniveau. Der Konzern hatte bereits mitgeteilt, dass er weltweit weniger Autos verkauft. Blume strebt deshalb nach eigener Aussage an, dass der VW-Aufsichtsrat bis zum Jahresende ein zweites Sparpaket verabschiedet. Die Engpässe bei Medikamenten halten auch in Sachsen an. Der Landesapothekerverband erklärte in der Leipziger Volkszeitung, teilweise seien Arzneimittel seit mehr als einem halben Jahr nicht verfügbar. Deshalb müssten immer häufiger Medikamente mit einem anderen Wirkstoff gesucht werden als vom Arzt verschrieben. Bundesweit seien inzwischen Lieferengpässe für 523 Medikamente gemeldet. Hintergrund ist die Abhängigkeit Europas von Asien, wo ein Großteil der Wirkstoffe hergestellt wird. Von dort gibt es aber Lieferprobleme, unter anderem wegen der Nahostkrise. Sachsen hat in den ersten 5 Monaten dieses Jahres mehr Touristen angelockt als im Vorjahreszeitraum. Bis Ende Mai wurden nach Angaben des Tourismusministeriums 2,1 Millionen Gäste gezählt. Das ist ein Plus von fast 3,5%. Die Zahl der Übernachtungen stieg auf 5,1 Millionen. Davon profitierten vor allem die Oberlausitz, die Sächsische Schweiz, das Erzgebirge sowie Dresden und Leipzig. Das Elbland und das Vogtland verloren hingegen leicht. Ein Bereich, der auch in Sachsen weiter boomt, ist Camping. Hier gab es in den ersten 5 Monaten dieses Jahres einen Zuwachs um 13%. Das waren Nachrichten von MDR Sachsen. 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
2: Dankeschön, Andrea Hille. Hier ist der MDR Sachsen Verkehrsservice. Aktuell sieht es noch gut aus auf den Straßen in Sachsen. Wir haben nur einige Blitzer für Sie. Auf der A4 Frankfurt Richtung Dresden. Zwischen Dresden-Neustadt und Dresden-Wildermann wird geblitzt. Auf der A4 Richtung Görlitz an der Abfahrt Uist. Auf der A9 Richtung Berlin zwischen Halle und Bitterfeld-Wolfen. Nochmal A9 Richtung München zwischen Eisenberg und Bad Kloster-Lausnitz. Auf der B99 am Ortsausgang Görlitz Richtung Zittau. Auf der B173 Ortsumfahrung Kesselsdorf Richtung Freiberg. Auf der B174 Richtung Chemnitz in Höhe Altenhain wird geblitzt. In Gerichshain steht ein Blitzer Richtung Worsdorf und in Oberwinn Richtung Neustadt. Für noch mehr Tipps rufen Sie uns gern an. Kostenlos ist der Service 0800 6375 637. Schnell und aktuell der MDR Sachsen Verkehrsservice. Ihnen eine gute und sichere Fahrt.
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2: Und mit Ihnen, schön, dass wir die Woche gemeinsam ausklingen lassen. Ich habe in dieser Stunde jede Menge Tipps für Sie. Veranstaltungstipps, einen Buchtipp, 3 Buchtipps, einen Sicherheitstipp, Stichwort 2-Faktor-Authentifizierung. Wir legen gleich los nach Musik von Klaus Lage und vorher noch The Rolling Stones.
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Klaus Lage wieder zu Hause. Sie hören Ihr Sachsenradio. Ja, und dieses Wochenende bleiben Sie hoffentlich nicht zu Hause, sondern tummeln sich bei einer der vielen schönen Veranstaltungen bei uns hier in Sachsen. Zum Beispiel in Chemnitz beim Parksommer im Stadthallenpark. Bis Anfang August gibt es da noch kostenlose Konzerte, Kulturangebote und Kinderprogramme. In Leipzig stehen die Entdeckertage im Zoo an. Da dreht es sich am Wochenende ums Krabbeln und Fliegen, also um die faszinierende Welt von Insekten, Vögeln und anderen kleinen Entdeckungen. Dresden hat die Schlössernacht zu bieten. Morgen Abend werden die Elbschlösser wieder zur großen Kulturkulisse mit Musik, Künstlern, Walking Acts und einem Feuerwerk. Bei tollem Wetter morgen sicher ein absolutes Erlebnis. Und im Osterzgebirge können Sie morgen auf dem Regionalmarkt auf Schloss Lauenstein vorbeischauen und entschleunigen bei regionalen Spezialitäten, Handwerk und Produkten aus der Umgebung im historischen Schlosshof. Wenn Sie noch mehr Anregungen für Ausflüge am Wochenende benötigen, da haben wir einige Ideen auf unserer Internetseite mdrsachsenradio.de für Sie zusammengestellt und zum Teil sogar getestet. Klicken Sie sich einfach mal rein. Dazu jetzt eine entspannte Nummer von Elton John. Sorry seems to be the hardest word bei MDR Sachsen.

0: Ottawan mit Hands Up. Oder wie wir heute sagen?
1: Hoch die Hände, Wochenende!
0: Genau, hier ist Ihr Sachsenradio.
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0: Wer liebt es nicht, wenn Kinder aus vollem Herzen lachen und noch schöner, wenn sie sogar beim Lesen tun? Nach Detektivgeschichten für die Jüngsten und Büchern mit Magie hat sich unsere Kinderbuchexpertin Ines Meinhardt heute für eine Ferienleseempfehlung mit Humor entschieden.
3: Humor ist ja für jeden was anderes. Das ist schon bei Kindern so. Für den etwas durchgeknallten Erzählstil hätte ich zwei Bücher aus dem Baumhaus Verlag im Angebot. Du und ich gegen das Erdnussbuttermonster und Im Land der verlorenen Dinge. Zwei Comicromane, die beweisen, dass auch Schwarz-Weiß-Zeichnungen zu kunterbunten Bildern im Kopf führen können. Man rast im Schnappatmungstempo durch die Geschichte mit fliegender Badewanne und unsinkbarem Abenteuerboot. Oder die Erdnussbutter verschmierte Begegnung mit dem Erdnussbuttermonster und die Landung am Mittelpunkt der Erde direkt neben dem Besucherzentrum. Comicromane sind Geschmackssache, wie so vieles, aber gerade für Jungs ist das oft der Zugang zum Lesen. Im Land der verlorenen Dinge oder Du und ich gegen das Erdnussbuttermonster. Bücher für Kinder ab 9 Jahre.
0: Ja, und beim nächsten Buch, da ist die Richtung schon beim Titel recht klar. Ada und die künstliche Blödheit.
3: Ja, was tun, wenn die künstliche Intelligenz zu doof ist, um, so der ursprüngliche Plan, Ada zu helfen, bessere Noten zu schreiben. Die künstliche Blödheit, kurz KB, ist ein netter Roboter, ein Blödbot sozusagen. Und Adas Opa erkennt sofort das Potenzial, füttert ihn mit Sinnlossprüchen. Doch KB hat auch ein Geheimnis und vielleicht sogar ein Herz, was ja viel sympathischer ist als die Intelligenz ohne Ende, oder? Ada und die künstliche Blödheit von Erfolgsautorin Franziska Gehm erschien bei Rotfuchs für Kinder ab 10 Jahre.
0: Und deine dritte Empfehlung geht eher in Richtung Tragikomödie, oder?
3: Ja, Lachen und Weinen liegen nah beieinander und Humor kann helfen, schwierige Situationen besser zu bewältigen. Charlies Papa wird in eine neurologische Klinik verlegt, leider tausende Meilen weg von Charlie und seinen Geschwistern. Also macht sich die ganze bunte Truppe auf. Der ganz normale Familienwahnsinn in Roadtrip-Form. Mit seinem Vater verbindet Charlie die Vogelwelt und so beschließt er unter

0: unterwegs, all die Vögel zu entdecken, die auf seiner Irgendwann-Liste mit seinem Papa stehen. Oh. Ein 1-Dollar-Schnäppchen in einem Ramschladen gibt Charlies Leben noch eine weitere Wendung. Diese Geschichte, erschienen bei DTV, ist wie ein Flügelschlag, mal kräftig, mal sanft. Komische Vögel, 2500 Meilen, Familie, Chaos und jede Menge Chicken Nuggets für Kinder ab 11 Jahre.
1: Jetzt habe ich ein bisschen Gänsehaut bekommen, danke Ines. Also skurril, voll auf die 12, liebevoll berührend, das alles kann Humor sein. Und wenn Sie eines der Bücher für Ihre Familie passend finden, dann können Sie sich gern bei uns melden. Wir geben die Testexemplare nämlich weiter. 01375 800 800 für 14 Cent pro Anruf. Ihre Nachricht erreicht uns aber auch über den Kontakt auf mdrsachsenradio.de oder in der MDR Sachsen App. Ja, und dazu gibt es jetzt Musik von Barry White, You See the Trouble with Me, hier bei MDR Sachsen.

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7: Um 10.30 Uhr, ich grüße, die Wolken verschwinden nach und nach zugunsten der Sonne. Es bleibt trocken bei maximal 24 Grad. Aktuell sind es 18 in Borna und Mokrena. Der neue Kugelpark am Nordring in Eilenburg ist fertig. Wie die Stadt mitteilte, sind auch Bänke und Mülleimer dort aufgestellt. Damit kann nun die gesamte Fläche genutzt werden. Zuvor hatte die Stadt bereits neue Wege angelegt und die Spielgeräte umgesetzt. Diese stammen von dem Künstler Michael Stapf und haben viel mit Kugeln zu tun, deshalb der Name. Sie standen vorher am westlichen Nordring, wo es durch herabfallende Holzapfelbaumfrüchte regelmäßig Probleme gab. Der neue Kugelpark befindet sich auf dem Gelände der ehemaligen Wäscherei Wagner. Die Online-Auktion zum Magdeburger Kunstwinkelfest ist gestartet. Ab sofort können im Internet Gebote für die 24 Mosaikbilder des vorigen Kunstwinkelfestes abgegeben werden, die ein Jahr lang an einer Hausgiebelwand in der Rathausstraße zu sehen waren. Das Motto damals Träumerei zum diesjährigen Fest im September wird dann versteigert und 24 neue Bilder enthüllt. Die entstehen aktuell. Eine Jury hatte aus rund 50 Bewerbungen ausgewählt. Festkoordinatorin Kerstin Kaiser sagte MDR Sachsen.
8: Ein Drittel sind wirklich Jugendliche, die aber fantastische Bilder machen. Da sind wir immer wieder begeistert. Ein Drittel sind Hobbymaler, die dann sagen, ach, ich habe Talent und sie haben das wirklich. Und ein Drittel sind dann schon etablierte Künstler, die Galerien besitzen, die selber auch einen Namen haben. Das ist eine schöne Mischung und die Jury beurteilt dann, wer kann einen Rohling bearbeiten und wer nicht.
7: Am letzten Juliwochenende gehört der Augustusplatz in Leipzig wieder den Kindern. Das Kinderfestival geht Samstag und Sonntag bereits in die 7. Auflage. Den Veranstaltern zufolge gibt es 6 Themenbereiche: Wissen und Technik, Spiel, Sport, Gesundheit und Ernährung, Action und Abenteuer sowie Kreativität. In der Zeit von jeweils 11 bis 18 Uhr gibt es dann rund 40 kostenlose Mitmachangebote von Unternehmen und Vereinen. Kinder können verschiedene Bewegungs-, Spiel- und Lernangebote nutzen, etwa zum Thema Wasser, Energie, Verkehrssicherheit, Sport oder Ernährung und natürlich auch kreatives Gestalten. Das alles am Wochenende. Jetzt ist aber erstmal Freitag. Hier ist der Blick auf die Straßen.
9: Dankeschön in unsere Regionalstudios. Hier ist der MDR Sachsen Verkehrsservice. Aktuell sieht's gut aus auf den Straßen in Sachsen. Wir haben keine Störungsmeldungen, aber ein paar Blitzer tummeln sich. Zum Beispiel auf der A4 Frankfurt Richtung Dresden. Zwischen Dresden-Neustadt und Dresden-Wildermann. Geblitzt wird auch auf der A4 Richtung Görlitz an der Abfahrt Uist. Auf der A9 Richtung Berlin zwischen Halle und Bitterfeld-Wolfen. Nochmal A9 Richtung München zwischen Eisenberg und Bad Klosterlausnitz. Auf der B99 am Ortsausgang Görlitz Richtung Zittau, auf der B173 Ortsumfahrung Kesselsdorf Richtung Freiberg und auf der B174 Richtung Chemnitz in Höhe Altenhain. In Gerichshain steht ein Blitzer Richtung Borsdorf und in Oberbinn Richtung Neustadt. Für noch mehr Tipps gibt's unsere kostenlose Verkehrshotline 0800 6375 637. Schnell und aktuell der MDR Sachsen Verkehrsservice auch mit Ihrer Hilfe. Vielen Dank und gute Fahrt.
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0: So schmeckt der Sommer bei Ihrem Sachsenradio. Edward Rekers war das mit der Einstimmung auf das sommerliche Wochenende. So, jetzt kommen wir mal zum Thema Sicherheit bei Bezahlsystemen im Internet. Da gibt es ja ganz viele Möglichkeiten, ne? Pins, Fingerabdruck, Gesichtserkennung oder, darum geht es bei der Frage unseres Hörers Heiko Beukert, die Zwei-Faktor-Authentifizierung. Herr Beukert will nämlich wissen, schützt diese doppelte Login-Möglichkeit wirklich? Und wie sicher ist unser Geld eigentlich bei Bezahldiensten wie Google Pay oder auch Apple Pay? Unsere Kollegin Ulrike Köhler ist dieser Frage mal nachgegangen.
1: Bei Firmenkonten ist es inzwischen gang und gäbe, seine Identität mit zwei unterschiedlichen Komponenten nachzuweisen. Und auch im privaten Bereich wird immer häufiger die Zwei- oder sogar Mehrfachfaktor-Authentifizierung genutzt. Und das ist auch gut so, meint Martin Gobin, Digitalexperte der Stiftung Warentest.
2: Sehr viele Menschen machen sich zu Hause die Haustür ein zweites Schloss, weil sie instinktiv wissen, zwei Schlösser sind sicherer als eines. Und genauso ist es im Internet auch. Passwörter alleine sind viel zu unsicher, das ist erwiesen. Und deswegen braucht man einen zweiten Faktor, zu dem raten wir ganz dringend.
1: Auch Karin Wilhelm vom Bundesamt für Sicherheit in der Informationstechnik, kurz BSI, sieht Bereiche, die mindestens doppelt geschützt werden müssten.
3: Da gehört eine E-Mail dazu, vielleicht Social Media, Bezahldienste, überall wo Geld hinterliegt. Noch eine zweite Sicherheitsstufe holen, den zweiten Faktor, weil er mich eben davor schützt, dass allein durch dieses Erraten des Passwortes mein Konto geknackt werden kann.
1: Denn, warnt Wilhelm, Passwörter allein könnten relativ einfach geknackt werden.
3: Das sind automatisierte Angriffe. Man redet manchmal von so einem Wörterbuchangriff, weil es gibt so richtige Passwortbibliotheken. Da stehen drin alle Passwörter, die man schon kennt, die man auf gar keinen Fall nehmen darf. So ganz einfache wie 1, 2, 3, 4, 5, 6 oder so. Da stehen aber auch Passwörter drin, die schon mal bei einem Leak, also da, wo Passwörter aus Versehen öffentlich wurden oder gehackt wurden, gestohlen wurden. Und damit greifen die an.
1: Das wichtigste Passwort überhaupt ist das für das E-Mail-Konto, findet Martin Gobin von der Stiftung Warentest.
2: Denn wenn jemand Zugang zu ihrer E-Mail-Adresse hat, kann er fast alle anderen Konten auch zurücksetzen. Wenn sie zum Beispiel ihr Passwort vergessen haben, dann lassen sie sich meist eine Mail schicken. Wenn dann aber diese E-Mail abgefangen werden kann, weil der Angreifer ihr Passwort für ihren E-Mail-Account hat, dann kann der quasi alle anderen Passwörter zurücksetzen.
1: Die Nutzung von Zahlungsdiensten wie etwa Google Pay oder Apple Pay mit Zwei-Faktor-Authentifizierung hält Gobin aber für relativ sicher.
2: Gerade für Zahlungsanbieter schreibt die EU seit Jahren sehr harte Sicherheitsmaßnahmen vor. Das ist immer eine Kombination aus Wissen, wie zum Beispiel Passwort oder PIN, Besitz, also dem Smartphone oder einer Karte und sogenannter Inhärenz, also Dingen wie Fingerabdruck oder Gesichtserkennung. Ich habe auch noch nie groß gelesen, dass da Angriffe erfolgreich waren.
1: Das Problem liege also oft nicht in der Identifikationsmethode, sondern an den Nutzern, die Codes oder Ähnliches freigeben.
0: Danke Ulrike Köhler für die Aufklärung zur Zwei-Faktor-Authentifizierung. Wir machen weiter mit einem schönen 80er. Hier kommen Alphaville, Sounds Like a Melody bei MDR Sachsen. Ich wünsche Ihnen einen richtig schönen Freitag.

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0: Sie hören MDR Sachsen mit Musik von den Eagles. Take it easy, nimm's leicht. Ja, und jemand, der hier bei uns im Funkhaus für richtig viel Leichtigkeit sorgt, das ist mein lieber Kollege Julian Mengler. Sie kennen ihn bestimmt aus dem Fernsehen. Seit 2,5 Jahren verstärkt er das Moderationsteam beim Sachsenspiegel. Und heute Abend ist er auch wieder dort zu sehen, pünktlich und wie immer perfekt vorbereitet. Beim Thema Urlaub, da lässt das aber eher entspannt angehen.
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2: Habe ich mir noch gar nicht ausgesucht. Stand jetzt versuche ich mich auf meine Terrasse zu beschränken. Ich habe nämlich schon Urlaub gemacht in diesem Jahr. Und eigentlich habe ich es zu Hause so schön, da muss es ein Hotel erstmal mit aufnehmen.
1: Urlaub mit dem Wohnmobil.
2: Ist für mich überhaupt nichts. Ich bin 1,92 Meter groß und habe das Gefühl, ich stoße mir überall den Kopf oder die Füße. Eins von beiden. Deshalb Wohnmobil und ich, wir werden keine Freunde mehr.
1: Meine Lieblingseissorte.
2: Ist ganz klar Malaga. Ohne Sahne. Man muss ja auf die Figur achten.
1: Ein schöner Platz im Sommer.
2: Ist ganz besonders schön, wenn die richtigen Menschen dabei sind. Und dann ist der Platz fast egal. Wenn nämlich die richtigen Menschen dabei sind, ist jeder Platz im Sommer schön.
1: Draußen schlafen.
2: Muss ich hoffentlich nicht. Manchmal ist es aber ganz schön, einen Mittagsschlaf in der Sonne zu machen oder, wenn man dann doch Urlaub macht und am Pool liegt, einfach ein bisschen dösen. Herrlich.
1: Meine liebste Badestelle.
2: Am allerliebsten habe ich meine Eistonne auf der Terrasse. Das ist quasi ein Fass mit Wasser. Man könnte sagen Regentonne. Es ist auch kein Eis drin, aber da gehe ich jeden Morgen rein, nach dem Aufstehen, für 3 Minuten ins kalte Wasser. Das ist meine liebste Badestelle.
1: Auf meinen Grill kommt
2: alles, worauf die Gäste Lust haben. Ich bin da gar nicht zu festgefahren. Eine gute Roster ist toll. Nackensteak ist auch mal lecker. Aber ich mag auch gerne mal so einen Grillkäse. Oh, mir läuft schon wieder das Wasser im Mund zusammen.
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2: Wodka-Soda mit einer Scheibe Zitrone und ganz viel Eis.
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2: früher mit der ganzen Familie jedes Jahr im Sommer die Nordsee.
1: Das Beste am Sommer
2: ist, dass Menschen gute Laune haben. Ich wünsche uns allen einen herrlichen Sommer 2026.
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0: Julian Mengler vom Sachsenspiegel mit Einblicken in seine Sommergewohnheiten. Jetzt habe ich Musik von Garat für Sie. Jede Stunde hier bei Ihrem Sachsenradio. Schönen Freitag.

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3: Heute gibt es Sonne und Wolken im Wechsel. Es bleibt trocken. Die Höchstwerte liegen bei 20 bis 25 Grad. Auf dem Erzgebirgskamm bei 17 Grad. Dazu gibt es ein laues Lüftchen aus West. Morgen dann viel Sonne bei maximal 30 Grad. Am Sonntag kommen zur Sonne immer mehr Wolken und zum Abend Schauer und Gewitter dazu. Maximal werden 29 Grad erreicht. Der Montag ist dann vorübergehend unbeständig und kühler. Die Nachrichten des Tages hat jetzt Andrea Hille für uns.
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4: Die bisherige Bundesgesundheitsministerin Warken wird neue Kanzleramtschefin. Das teilte Bundeskanzler Merz mit. Sie ist die erste Frau auf diesem Posten. Die CDU-Politikerin tritt die Nachfolge von Amtsinhaber Frei an, der kommende Woche zum Vorsitzenden der Unions-Bundestagsfraktion gewählt werden soll. CDU-Generalsekretär Linnemann leitet künftig das Bundesgesundheitsministerium. Der Bundeskanzler berief zudem den bisherigen Digitalstaatssekretär Amthor zum neuen Staatsminister für die Bund-Länder-Beziehungen im Kanzleramt. Merz kündigte in seinem Statement weitere Personalveränderungen im Kabinett an, jedoch ohne Namen und einen Zeitpunkt zu nennen. Die Bild-Zeitung hatte zuvor berichtet, dass Verkehrsminister Schnieder seinen Posten verlieren soll. Bundespräsident Steinmeier besucht heute das Erzgebirge. Dabei ist er unter anderem gemeinsam mit dem Chef des Deutschen Wanderverbandes in Eibenstock unterwegs, wie MDR Sachsen-Redakteur Michael Langner berichtet.
5: Anlass ist der 123. Deutsche Wandertag Ende September. Als Schirmherr der Veranstaltung will Steinmeier heute im Rahmen einer kleinen Wanderung eine Wanderwegmarkierung anbringen. Mit der Aktion soll laut Wanderverband das ehrenamtliche Engagement im deutschen Wanderwesen gewürdigt werden. Im Anschluss ist der Besuch der Erlebnisköhlerei an der Talsperre Sosa in Eibenstock geplant. Dort wird ein Meiler durch den Köhlereiverein entzündet. Laut der Stadt Eibenstock ist die Veranstaltung öffentlich.
4: Sachsen hat in den ersten 5 Monaten dieses Jahres mehr Touristen angelockt als im Vorjahreszeitraum. Bis Ende Mai wurden nach Angaben des Tourismusministeriums 2,1 Millionen Gäste gezählt. Das ist ein Plus von fast 3,5%. Die Zahl der Übernachtungen stieg auf 5,1 Millionen. Davon profitierten vor allem die Oberlausitz, die Sächsische Schweiz, das Erzgebirge sowie Dresden und Leipzig. Das Elbland und das Vogtland verloren hingegen leicht. Ein Bereich, der auch in Sachsen weiter boomt, ist Camping. Hier gab es in den ersten 5 Monaten dieses Jahres einen Zuwachs um 13%. Die schweren Waldbrände in Frankreich und Spanien breiten sich weiter aus. An der Atlantikküste bei Bordeaux werden laut Innenministerium weitere 43.000 Menschen evakuiert. Dort stehen 12.500 Hektar Fläche in Flammen. Tausende Einwohner und Touristen mussten bereits ihre Wohnungen und Urlaubsunterkünfte verlassen. Bisher wurden 230 Gebäude beschädigt oder komplett zerstört. In Spanien wurde für 2 Gebiete der Notstand ausgerufen. Dort brennt es in der Umgebung der Hauptstadt Madrid und der nordwestlich davon gelegenen Region Avila. Wind, Hitze und Trockenheit erschweren die Löscharbeiten. Mehr als 11.000 Menschen wurden bislang evakuiert. Das waren Nachrichten von MDR Sachsen. 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
3: Dankeschön, Andrea Hille. Hier ist der MDR Sachsen Verkehrsservice. Aktuell liegen uns keine Störungsmeldungen vor. Sieht also gut aus auf den Straßen in Sachsen. Aber wir haben ein paar Blitzer für Sie. Und die stehen auf der A4 Frankfurt Richtung Dresden zwischen Dresden-Neustadt und Dresden-Wildermann. Auf der A4 Richtung Görlitz an der Abfahrt Uist wird geblitzt. Außerdem ein Blitzer auf der A9 Richtung Berlin zwischen Halle und Bitterfeld-Wolfen. Auf der A9 Richtung München zwischen Eisenberg und Bad Klosterlausnitz. Auf der B99 am Ortsausgang Görlitz Richtung Richtung Zittau. Auf der B194 wird geblitzt Richtung Chemnitz in Höhe Altenhain. Und in Gerichshain steht auch ein Blitzer und blitzt Richtung Borsdorf. Für noch mehr Tipps gibt's unsere kostenlose Verkehrshotline. Rufen Sie gern an 0800 6375 637. Schnell und aktuell, das ist der MDR Sachsen Verkehrsservice. Ihnen eine gute und sichere Fahrt.
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3: Einen schönen Freitag uns allen. In dieser Stunde nimmt uns Beate Werner eine Runde mit zu unterwegs in Sachsen. Außerdem hören wir was zu den Zusatzbeiträgen, die von Krankenkassen nicht mehr angekündigt werden müssen. Und eine Runde schöne Veranstaltungstipps darf zum Freitag auch nicht fehlen. Genau wie gute Musik, und mit der legen wir jetzt auch los. Hier ist Blondie mit Heart of Glass.
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0: Sacco mit Putten on the Ritz. Ja, ist schon eine spezielle Nummer hier bei Ihrem Sachsenradio. Morgen im Sachsen-Samstag ist meine Kollegin Beate Werner wieder für Sie unterwegs in Sachsen. Für ihre neue Staffel hat sie sich auf den Weg in die sächsische Schweiz gemacht. Dort ist es ja ganz herrlich zum Wandern und Klettern. Aber wenn es jetzt langsam wieder wärmer wird, da ist ja das Wandern nicht bei jedem ganz oben auf der Wunschliste.
1: Ja, das kann ich gut verstehen. Also bei 36 Grad mit dem Rucksack durch die Gegend ziehen, das ist auch nicht der Traum meiner schlaflosen Nächte. Und deshalb habe ich gedacht, ich suche einen kühlen Ort. Und den habe ich gefunden. Eigentlich liegt es ja nahe. Kühl ist dort, wo die Sonne nicht hinkommt. Und das sind zum Beispiel Höhlen. Ich war in den Höhlen am Kleinhennersdorfer Stein.
0: Ich wusste gar nicht, dass es dort Höhlen gibt. Kann man da so richtig mit Kletterausrüstung rein?
1: Also ich war auch erstaunt und die Höhlen sind tatsächlich vielen nicht bekannt, im Gegensatz zu den vielen schönen markanten Tafelbergen. Der Kleinhennersdorfer Stein befindet sich ja unweit vom Papststein und dem Gorischstein und dort sind auch die Höhlen in der Nähe übrigens gut ausgeschildert, man findet die. Und was die Ausrüstung betrifft, nein, weder Seil noch Sauerstoffflasche sind nötig, die sind auch nicht riesig, die Höhlen. Und die kälteste ist die Eishöhle, die größte ist die Lichterhöhle und die mit der interessantesten Geschichte die Hampelhöhle. Die verdanken wir in der heutigen Form einem Mann aus Königstein, der hieß Friedrich Hermann Hampel oder Hempel und der hat dort Sand abgebaut.
0: Aha, wozu braucht man denn Sand?
1: Die Frage habe ich auch gestellt. Als Putz- und Scheuersand. Wir reden ja vom Elbsandsteingebirge. Mhm. Und der Sandstein, aus dem die Felsen gemacht sind, der ist also so weich, dass er sich abreibt. Sieht man ja auch, wenn man dort wandern geht, liegt ja überall Sand rum. Und der lässt sich also dann auch hübsch abschlagen und zerkleinern. Und unsere Großmütter, Urgroßmütter haben vor 100 Jahren noch die Diele mit Scheuersand gescheuert, geschrubbt.
0: Ja, das stimmt. Aber heute will man den Sand doch nicht mehr in der Stube haben, hm?
1: Ja, das wollten die Großmütter auch. Also der Sand wurde dann schon samt Dreck oder Schmutz oder was auch immer wieder rausgekehrt. Aber davon erzähle ich dann morgen. Und außerdem verrate ich, wo es als Belohnung nach dem Aufstieg zum Gipfel ganz feine Knoblauchspaghetti gibt. Mhm. Und wo man in Kleinhennersdorf tanzen und feiern kann.
0: Wir sind gespannt auf deine Geschichten. Vielen Dank, Beate. Höhlen, Spaghetti und Tanzen. Das klingt nach Tipps zum Nachmachen und nach einer richtig guten Mischung. Unterwegs in Sachsen mit Beate Werner morgen zwischen 10 und 13 Uhr hier bei MDR Sachsen.

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0: Sie hören ihr Sachsenradio mit Stayin' Alive von den Bee Gees. Das war Ende der 70er nicht nur so ein riesiger Disco-Hit, sondern auch so ein richtiges Lebensgefühl. Ne? Weitermachen, durchhalten, das Leben feiern. Und ich habe mal in einer Erste-Hilfe-Schulung gelernt, dass man diesen Song, Stayin' Alive, dass man an den denken soll, wenn man mal jemanden reanimieren muss, weil dieser Rhythmus perfekt zu einer Herzrhythmusmassage passt. Ist kein Scherz, können Sie sich gerne merken. So, von Erste-Hilfe-Musik jetzt zu einem ganz großen Wort. Freiheit. Marius Müller-Westernhagen, der hat daraus einen Song gemacht, der für viele von uns in den bewegenden Monaten rund um den Fall der Mauer zum Soundtrack von einer ganz speziellen Zeit wurde. Da fühlt man sich immer ganz schnell zurückversetzt und hat die Bilder wieder von damals vor den Augen. Hier ist Marius Müller-Westernhagen mit Freiheit bei MDR Sachsen.
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0: Alison Moyet ist This Love hier bei ihrem Sachsenradio. Ja, was beschäftigt die Sachsen heute? Die wichtigsten Nachrichten aus Politik, Gesellschaft, Kultur und Sport finden Sie jederzeit aktuell auf unserer Webseite auf mdrsachsenradio.de oder auch in der MDR Sachsen App. Und die aktuellen Meldungen aus Ihrer Region hören Sie pünktlich gleich 11:30 aus unseren Regionalstudios.
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0: Wir haben eine Meldung von der A4 Richtung Frankfurt. Zwischen Schmölln und Ronneburg liegt ein Metallteil auf der Fahrbahn. Achtung, auf der A4 Richtung Frankfurt. Zwischen Schmölln und Ronneburg liegt ein Metallteil auf der Fahrbahn.
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5: Um 11.30 Uhr, ich grüße Sie. Die Wolken machen nach und nach der Sonne Platz. Es bleibt trocken bei bis zu 24 Grad, aktuell 19 in Großpösnau und Gordemitz. Mit Fördermitteln kann die Ortsmitte von Nerchow bei Grimma umgestaltet werden. Wie der Freistaat mitteilte, stehen dafür allein in diesem Jahr rund 6,6 Millionen Euro aus dem Programm Lebendige Zentren zur Verfügung. Bis 2040 ist mit insgesamt rund 10 Millionen Euro zu rechnen. Mit dem Geld soll unter anderem das ehemalige Kulturhaus saniert und das frühere Bahngelände entsiegelt und begrünt werden. Zudem sollen mehr Bäume und Sträucher die Nerchower Ortsmitte klimatisch verbessern. Knapp 2 Jahre nach Einführung eines Zweckentfremdungsverbots für Wohnraum verzeichnet die Stadt Leipzig erste Erfolge. Das Verbot soll unter anderem verhindern, dass Mietwohnungen unerlaubt als Ferienunterkünfte genutzt werden. Die Amtsleiterin für Wohnungsbau und Stadterneuerung Heike Will sagte MDR Sachsen:
6: Wir haben 80 Wohnungen, die wir den Leipzigern wieder verfügbar gemacht haben, dank der Hinweise aus der Bevölkerung und unserer Recherchen. Und wir haben auch die Betreiber dahingehend so einsichtig beraten, dass sie das auch von sich aus dann regulär dem normalen Wohnen wieder zugeführt haben. Wenn wir so weitermachen, wenn wir auch die weiteren Möglichkeiten bekommen, sogenannte Registrierungsverfahren, dann denken wir, dass es ein Instrument ist, um hier den Wohnungsmarkt wieder zu beruhigen.
5: Nach einer neuen EU-Verordnung müssen Plattformen wie Airbnb oder Booking.com ihre Ferienwohnungen den Städten melden und sich registrieren lassen. In Leipzig sind aktuell Kurzzeitvermietungen für maximal 12 Wochen im Jahr erlaubt. Auf der A38 bei Leipzig hat ein unbekannter Fahrer gestern Abend Erde verloren und ist anschließend geflüchtet. Nach Angaben der Polizei fuhr er in Richtung Dresden und stieß gegen 16.30 Uhr kurz vor der Abfahrt Leipzig-Neuer Hart mit seinem Fahrzeug gegen die Leitplanke. Dabei verteilte sich eine große Menge Erde, stellenweise mehrere Zentimeter hoch auf beide Fahrspuren. Die Autobahn musste kurzzeitig sogar gesperrt werden. Die Polizei ermittelt wegen unerlaubten Entfernens vom Unfallort und bittet Zeugen um Hilfe. Soweit die Meldung. Ich habe noch einen Tipp. Im Anker in Leipzig-Möckern, da ist Sommertheater. Gezeigt wird heute ab 20 Uhr das Stück Offline verknallt. Und jetzt geht's weiter mit dem aktuellen Blick auf die Straßen.
0: Dankeschön in unsere Regionalstudios. Hier ist der MDR Sachsen Verkehrsservice. Vorsicht auf der A4 Richtung Frankfurt. Zwischen Schmöll und Ronneburg liegt ein Metallteil auf der Fahrbahn. Und jetzt alle neuen Blitzer für Sie. Die stehen auf der A4 Frankfurt Richtung Dresden, zwischen Dresden-Neustadt und Dresden-Mildermann. Auf der A4 Richtung Görlitz an der Abfahrt Uist. Auf der A9 wird geblitzt, Richtung Berlin, zwischen Eisenberg und Reußig. Auf der A9 Richtung München, zwischen Eisenberg und Bad Klosterlausnitz. auf der B99 am Ortsausgang Görlitz Richtung Zittau, auf der B174 Richtung Chemnitz in Höhe Altenhain. In Leipzig steht ein Blitzer in der Hans-Balmer-Straße stadtauswärts. Für noch mehr Tipps gibt's unsere kostenlose Verkehrshotline 0800 6375 637. Schnell und aktuell der MDR Sachsen Verkehrsservice auch mit Ihrer Hilfe. Herzlichen Dank und gute Fahrt.
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0: Und jetzt mit Musik von Patrick Hernandez, Born to be Alive. Ab in den Freitag.

0: Hier ist Ihr Sachsenradio am Freitag. Das war Hubert K. mit Engel. Ja, Millionen Krankenversicherte können schon bald von einer Beitragserhöhung betroffen sein und würden es vielleicht gar nicht merken. Denn die Kassen müssen ihre Versicherten künftig nicht mehr darüber informieren, wenn der Zusatzbeitrag angehoben wird. So hat es die Bundesregierung ins neue Sparpaket für die Krankenkassen geschrieben. Für Versicherte allerdings wird es dadurch deutlich schwieriger, von ihrem Sonderkündigungsrecht Gebrauch zu machen, wenn sie gar nicht von einer Beitragserhöhung mitbekommen haben, warnt auch Hermann Josef Tinhagen, Chefredakteur beim Verbraucherportal Finanztipp. Er erklärt nochmal, wie es dazu gekommen ist.
1: Die Regierungskoalition, also SPD und CDU, haben den Paragraphen, in dem die Informationspflicht festgehalten wird, einfach komplett gestrichen. Das ist sehr interessant, weil das Gesundheitsministerium hat den Gesetzentwurf gemacht. Da stand eine Informationspflicht drin. Die Idee war aber, die Kassen davon zu entlasten, dass sie jedem einen Brief schreiben müssen und dass sie denen auch eine E-Mail schreiben können, wenn man eine E-Mail-Adresse hinterlegt hat oder wenn man eine App hat, dass es über die App gehen sollte und dass auf diese Art und Weise vielleicht 10, vielleicht 15 Millionen Euro an Verwaltungsaufwand für alle Kassen übers Jahr gespart werden können. Und dann ist im Gesetzgebungsverfahren in einer Sitzung im Gesundheitsausschuss, von der es kein Protokoll gibt, sind 60 Änderungsanträge durchdekliniert worden, unter anderem auch der. Und dann ist diese Informationspflicht einfach komplett entfallen.
0: Also am Ende gibt es jetzt keine Mail, keinen Brief und auch keinen Hinweis auf der Webseite mehr, wenn der Zusatzbeitrag angehoben wird.
1: Gar nichts, was verpflichtend wäre. Es hindert natürlich niemand eine Krankenkasse daran, im Mitgliedermagazin, auf der Homepage, in der App, sogar per Brief oder per Mail die Mitglieder zu informieren. Aber es gibt diese Informationspflicht nicht mehr, die es bislang gibt.
0: Das heißt, dass Versicherte unter Umständen gar nichts davon mitbekommen, wenn die Zusatzbeiträge ansteigen. Was das für das Sonderkündigungsrecht bedeutet, erklärt Hermann Josef Tinhagen so.
1: Naja, das Sonderkündigungsrecht ist halt sehr viel schwieriger wahrzunehmen, weil ich muss ja erfahren, dass mein Beitrag erhöht wird, damit ich das Sonderkündigungsrecht wahrnehmen kann. Das habe ich nur eine Zeit lang und dann habe ich es einfach als Sonderkündigungsrecht nicht mehr. Und ehrlich gesagt, wann haben Sie das letzte Mal auf Ihren Lohnzettel drauf geguckt und mal geschaut, ob sich die Kosten für Ihre Krankenkasse dort erhöht haben?
0: Es gibt aber doch noch eine Chance, dass die neue Regelung vielleicht wieder gekippt wird.
1: Es könnte sich noch was tun. Die SPD hat zwar im Gesundheitsausschuss, wo das alles verhackstückt worden ist, zugestimmt. Und bei der Abstimmung im Parlament haben auch nur 3 SPD-Abgeordnete dagegen gestimmt. 1 CDU-Abgeordneter und 1 SPD-Abgeordneter hat sich noch enthalten. Aber im Nachhinein kommen den Sozialdemokraten offenbar, bekommen sie Bauchweh. Und es hat, also Herr Pantazis, das ist der gesundheitspolitische Sprecher der SPD, ein Arzt, hat uns geschrieben, dass man da Nachbesserungsbedarf sehe, weil man das vielleicht doch nicht so erkannt hat, wie brisant das ist.
0: Sagt Hermann Josef Tinhagen, Chefredakteur beim Verbraucherportal Finanztipp. Kommen Sie gut informiert in den Nachmittag mit Ihrem Sachsenradio und jetzt The Turtles. So happy together.

0: Schön entspannt geht's durch den Freitag mit Everybody's Talking von The Beautiful South hier bei MDR Sachsen. Ja, Freitag, so kurz vor Mittag und auch kurz vorm Wochenende, da ist wieder einiges los bei uns in Sachsen. Zum Beispiel in Leipzig, da steigt ab morgen das Leipziger Kinderfestival auf dem Augustusplatz. Da wird am Wochenende alles zu einer riesigen, kostenlosen Spiel- und Erlebnisfläche mit Aktionen, Sport, Kreativangeboten. Also so ein richtiger Familientipp. Richtig viel los ist auch beim Talsperrenfest Kriebstein. Am Wochenende erwartet sie dort Live-Musik, eine Bootsparade, ein Kinderprogramm und ein großes Feuerwerk am Samstagabend, ebenfalls bei freiem Eintritt. In Dresden kommen die Motorradfans auf ihre Kosten bei den Harley Days Dresden. Aber auch wer kein Motorrad fährt, der kann vorbeischauen. Es gibt ein Showprogramm, Ausstellungen und jede Menge amerikanisches Lebensgefühl. Ja, und in der Oberlausitz lockt der Jakobimarkt in Neugersdorf. Das ist so ein richtig schöner Rummel mit Schaustellern, Fahrgeschäften und Marktatmosphäre. Tja, und wenn Sie sich für die Tour de France interessieren, da habe ich jetzt noch einen kleinen Geheimtipp für Sie in der Nähe von Borna in Zettlitz. Da können Sie ab morgen Nachmittag die vorletzte Etappe der Tour de France mitverfolgen, zusammen mit anderen aktiven Radsportlern und Profis. Die Einladung für diese spannende Etappe hat uns die Julia von der Schlossmühle geschickt.
1: Ja, es geht nach Alpe d'Huez und da wird bis zur letzten Minute, bis zum letzten Kilometer quasi noch um die Platzierungen gekämpft. Und wenn ihr Lust habt, in unserer Gartenlodge im Grünen bei kühlen Getränken und entspannter Stimmung das mitzuerleben, dann kommt gern vorbei. Ab 14 Uhr geht's los. Der Eintritt ist frei und wir freuen uns auf euch.
0: Also gemeinsam Sport verfolgen ist fast genauso gut wie gemeinsam Sport machen. Morgen Nachmittag an der Schlossmühle in Zettlitz. Hier geht's weiter mit Musik von Art Garfunkel, Bright Eyes, bei Ihrem Sachsenradio.

Die Hermanns Hermits mit Something is Happening hier bei MDR Sachsen am Freitag. Und jetzt habe ich ein richtig schönes Instrumentalstück für Sie. Hier kommt Santana mit Samba Party.

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1: Heute geht's mit Sonne und Wolken durch den Tag. Vorübergehend können die Wolken auch dichter sein. Es bleibt trocken. Die Höchstwerte liegen bei 20 bis 25 Grad. Der Wind weht auch ein bisschen aus West. Morgen gibt's dann reichlich Sonne bei maximal 30 Grad. Sonntag wird's wieder ein bisschen wolkiger. Abends Schauer und Gewitter am Start. Maximal werden 29 Grad erreicht.
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2: Mit Andrea Hille. Jürgen Klopp wird neuer Fußball-Bundestrainer. Der 59-Jährige wurde am Vormittag offiziell vom Deutschen Fußballbund in Frankfurt am Main vorgestellt. Er unterschrieb demnach einen 4-Jahres-Vertrag, der am 15. August beginnt und bis zur Weltmeisterschaft 2030 läuft. Als Dank für die Freigabe Klopps wurden Zugeständnisse an dessen derzeitigen Arbeitgeber Red Bull gemacht, wie DFB-Präsident Bernd Neuendorf bestätigte.
3: In Anerkennung auch dieser Bereitschaft von RB, den Vertrag mit Jürgen Klopp dann vorzeitig zu beenden, hat sich der DFB zu zwei Dingen bereit erklärt. Erstens, es wird eine Zuwendung geben seitens des DFB an die RB-nahe Stiftung Wings for Life in Höhe von 1 Million Euro. Und es wird zweitens bis zum Jahre 30 drei Länderspiele geben der A-Nationalmannschaft der Männer in Leipzig. Insofern zeigen wir uns hier erkenntlich Richtung Leipzig, Richtung der Stiftung, Richtung des Unternehmens und sind nochmal sehr dankbar dafür.
2: Der DFB gab außerdem bekannt, dass der frühere Weltmeister Per Mertesacker ab dem kommenden Jahr neuer Sportgeschäftsführer wird. Die bisherige Bundesgesundheitsministerin Warken wird neue Kanzleramtschefin. Das teilte Bundeskanzler Merz mit. Sie ist die erste Frau auf diesem Posten. Die CDU-Politikerin tritt die Nachfolge von Amtsinhaber Frei an, der kommende Woche zum Vorsitzenden der Unions-Bundestagsfraktion gewählt werden soll. CDU-Generalsekretär Linnemann leitet künftig das Bundesgesundheitsministerium. Der Bundeskanzler berief zudem den bisherigen Digitalstaatssekretär Amthor zum neuen Staatsminister für die Bund-Länder-Beziehungen im Kanzleramt. Merz kündigte in seinem Statement weitere Personalveränderungen im Kabinett an, jedoch ohne Namen und einen Zeitpunkt zu nennen. In Sachsen können nicht alle Ausbildungsplätze besetzt werden, obwohl es mehr Bewerber als freie Stellen gibt. Die Industrie- und Handelskammer Dresden teilte dem MDR mit, allein in ihrem Bezirk seien noch etwa 1000 Lehrstellen offen. Vizehauptgeschäftsführer Thomas Ott verwies darauf, dass ein Teil der Bewerber nicht die notwendigen Voraussetzungen erfülle. Deshalb könnten viele Plätze tatsächlich nicht besetzt werden. Bundespräsident Steinmeier ist zur Stunde im Erzgebirge unterwegs. Anlass ist der 123. Deutsche Wandertag Ende September. Als Schirmherr der Veranstaltung will Steinmeier im Rahmen einer kleinen Wanderung eine Wanderwegmarkierung anbringen. Mit der Aktion soll laut dem Deutschen Wanderverband das ehrenamtliche Engagement im deutschen Wanderwesen gewürdigt werden. Anschließend wird der Bundespräsident die Erlebnisköhlerei an der Talsperre Sosa in Eibenstock besuchen, wo ein Meiler entzündet wird. Die Veranstaltung ist nach Angaben der Stadt Eibenstock öffentlich. Das waren Nachrichten von MDR Sachsen. 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
1: Dankeschön in unsere Nachrichtenredaktion. Hier ist der MDR Sachsen Verkehrsservice und es sieht gut aus. Zurzeit liegen uns keine Verkehrsmeldungen vor, aber es wird geblitzt. Und zwar stehen die Blitzer auf der B101 am Ortsausgang Meißen Richtung Großenhain, dort beidseitig. Auf der A4 gibt es teure Fotos in Frankfurt Richtung Dresden zwischen Dresden-Neustadt und Dresden-Wildermann. Auf der A9 Richtung Berlin zwischen Eisenberg und Dreußig. A9 Richtung München zwischen Eisenberg und Bad Klosterlausnitz. Auf der B99 am Ortsausgang Görlitz Richtung Zittau. Auf der B174 wird geblitzt Richtung Chemnitz in Höhe Altenhain. In Dresden steht ein Blitzer in der Koschützer Straße in beiden Richtungen und in Leipzig ist noch einer in der Hans-Beimler-Straße stadtauswärts am Knipsen. Für noch mehr Tipps gibt's unsere kostenlose Verkehrshotline 0800 6375 637. Schnell und aktuell, das ist der MDR Sachsen Verkehrsservice, auch mit Ihrer Hilfe. Herzlichen Dank und gute Fahrt.
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1: Ihnen eine schöne Mittagszeit. In dieser Stunde hören wir was zu Abnehmmythen aus unserer Ernährungssprechstunde. Und unser Technikfuchs, der hat sich mit dem Thema Campingzubehör und Dachlüfter für Wohnmobile beschäftigt. Ja, und musikalisch, Lassen wir auch das Urlaubsgefühl und die Sonne aus dem Radio. Eyes in the Sunshine biete ich Ihnen gleich an und davor noch auf nach San Francisco.
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0: Hier ist Ihr Sachsenradio mit Eis in the Sunshine. Naja, so ein Eis jetzt in der Mittagspause, das ist schon was Feines, wenn man nicht gerade um die Bikini-Figur kämpft oder mit dem Projekt Badehose auf Kriegsfuß steht. Ja, viele kämpfen regelrecht um ihr perfektes Gewicht, mehr Sport, gesünderes Essen und dann noch eine Diät oder Fasten. Die Infos rund um das Thema Abnehmen sind breit gefächert und widersprechen sich auch gern. Wir haben dazu unsere Ernährungsexpertin Bianca Kleike gefragt, wie es mit dem täglichen Gang zur Waage aussieht.
1: Das baut unnötigen Druck auf. Also ich würde mich nicht jeden Tag wiegen. Wenn man jetzt unbeabsichtigt Gewicht verliert und möchte das kontrollieren und hat da Angst und weiß noch nicht, wo es herkommt, dann kann man natürlich ein bisschen öfter wiegen, sollte aber natürlich vor allem sich Hilfe holen. Wenn man abnehmen möchte, dann reicht es völlig aus, wenn man tatsächlich einmal im Monat wiegt. Das sind vielen ist das zu wenig, aber man muss sich daran erinnern, es gibt ganz natürliche Schwankungen, die man hat über den Tag schon allein. Da muss man nämlich auch die Tageszeit einhalten, dann die gleiche. Und bei Frauen sogar immer wieder zum gleichen Zeitpunkt innerhalb des Zyklus, wenn man den hat noch. Denn Wasserschwankungen, Wassereinlagerungen, also Gewichtsschwankungen, 2, 3, 4 bis 5 Kilo können normal sein.
0: Oh, das ist aber viel.
1: Und dann feiert man sich eine Woche und die nächste hat man eine halbe Depression, nur weil da so ein Kilo Wasser hin und her gerutscht ist. Das ist schade.
0: Und wie sieht es mit den Kohlenhydraten aus, die man ja angeblich am Abend weglassen soll, um abzunehmen?
1: Da muss man auch differenzieren. Was meint man denn für Kohlenhydrate? Also wenn ich das jetzt in Form von Stärke esse, das sind ja die komplexen, klingt immer ein bisschen gemein, aber es sind eben die Kohlenhydrate, die so lange Ketten bilden, wo ich ein bisschen dran verdaue. Das ist ja mein Brot. Das heißt ja Abendbrot, ne? Sonst habe ich ja nur Abend. Was mache ich da? Natürlich kann ich das Brot mal weglassen, kann Salat essen oder ein Steak. Kommt drauf an, womit ich das ersetze. Eigentlich ist diese stärkereiche Nahrung ja unsere Basis. Oder wenn ich jetzt zum Beispiel erst abends arbeite oder bin eben in Schichtarbeit tätig und da fange ich erst an mit meinem Tag. Also man kann es jetzt nicht so pauschalisieren und es hängt auch davon ab, wann ich an dem Tag aufgestanden bin. Man sollte eben aufpassen, dass man nicht so viel Sachen isst, die so süß sind, die so ganz schnell verdaulich sind, die mir ganz viel Energie liefern, die ich dann nicht mehr abarbeite. Darum geht's. Also ich brauche mindestens noch 4 Stunden, bis ich mich dann in die Waagerechte lege und mein Sparprogramm anschalte.
0: Okay.
1: Das muss ich beachten.
0: Und auch das Intervallfasten war unser Thema, also beispielsweise 16 Stunden lang fasten und in den restlichen 8 Stunden darf dann gegessen werden.
1: Da kommt es auch drauf an, was ich da für ein Ziel habe. Es gibt ja Menschen, die sind einfach keine Frühstückstypen.
0: Ja.
1: Und da muss man sich auch nicht zwingen, ein Frühstück zu essen. Wenn man sich damit quält, dann fängt man den Tag eben ein bisschen später an. Wichtig ist, dass der Körper ein Signal bekommt, dass er heute doch noch was von außen bekommt, damit er nicht sein absolutes Ultrasparprogramm anwirft. Also 3, 4 Stunden am Aufstehen sollte man dann doch was essen. Und dann kann man das durchaus innerhalb der nächsten 8 bis 10 Stunden abhandeln und dann eben wieder eine Nahrungspause machen. Das wäre so auch dem natürlichen Lauf entsprechend. Aber man muss sich jetzt nicht genau nach der Uhr und nach der Minute richten. Da muss man wirklich schauen, was ist man für ein Typ und was bezwecke ich? Wohlbefinden oder Abnehmen oder habe ich vielleicht eine Erkrankung?
0: Die komplette Ernährungssprechstunde zum Thema Abnehmen-Mythen mit Bianca Kleike gibt es nochmal zum Nachhören für Sie im Netz unter mdrsachsenradio.de und in unserer MDR Sachsen App. Klicken Sie sich gerne mal rein, da gibt es richtig viel Interessantes zu hören. Hier geht's weiter mit den Streets of London von Rolf McTell bei MDR Sachsen. Ihnen einen schönen, entspannten Freitag.

0: Tausend Augen am Freitagmittag, Musik von der Münchner Freiheit bei ihrem Sachsenradio. Und wir haben Halbzeit bei den großen Sommerferien. 3 Wochen sind rum, liegen also noch 3 Wochen vor uns. Und die ersten kommen jetzt schon wieder zurück aus dem Urlaub. Für andere geht der erst los, vielleicht ja auch der Campingurlaub. Ist gerade wieder sehr gefragt, diese Urlaubsform. Wenn es so schön spartanisch mit dem Zelt an die Ostseedüne oder in die Berge geht, ja, da kann so ein Tisch zum Umhängen ganz hilfreich sein. Und da gibt es auch einen in der Umhängetasche, erklärt Marc Bodes, Betriebsleiter in einem Fachgeschäft für Wohnmobil, Camping und Audiobedarf in Dresden.
1: Das ist wie ein kleiner Rucksack, der Tisch. Das ist ein Gestell und 2 Platten, die ich ausrollen kann. Ist ultra leicht, also das ist wirklich ganz leichtes Aluminium. Kann den auch übertrieben gesagt mit an den Strand nehmen, kann den überall mit hinnehmen und sitzt halt wenigstens ordentlich am Tisch. Und habe unten dran ein kleines Beinchen, womit ich den Tisch kippelfrei machen kann. Es sieht aus wie ein Golfschlägerhülle, sag ich mal. Das Teil auf die Schulter und ab geht die Post. Ich würde sagen, maximal 3 Kilo vom Gefühl her. Dadurch, dass man das auf einem breiten Riemen hat, merkt man das kaum. Man zieht das Gestell raus, man zieht die Fixierungsteile raus und dann ist das Teil in 2 Minuten aufgebaut. Wird gesteckt, gibt wie gesagt 2 Arretierungsteile, die dann dafür hindern, dass das Teil wieder zusammenklappen kann und auseinanderfallen kann. Und dann lege ich die Platten drauf und das hält auch richtig fest.
0: Und wie man sich im Camper oder Wohnwagen die Klimaanlage sparen kann und trotzdem kühle Luft im Fahrzeug oder Anhänger hat, dazu gleich mehr nach den Regionalnachrichten 10:30 von unserem Technikfuchs Alexander Schubert hier beim Sachsenradio.

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11: Um 12.30 Uhr, guten Tag. Bis zum Abend ist es wechselnd bewölkt und trocken. Das Ganze bei maximal 24 Grad in Frohburg und Radefeld. Nach Leipzig kommen mehr Touristen. Nach Angaben der Stadt stieg allein im ersten Quartal die Zahl um rund 7,5% auf fast 400.000 Gäste. Im Mai sorgte dann das Finale der Fußball Conference League noch einmal für einen deutlichen Zuwachs. Insgesamt legte vor allem das Campingsegment stark zu. Ein Schwerlasttransporter ist gestern Abend im Oschatzer Ortsteil Merkwitz gegen eine Brücke gefahren. Laut Polizei hatte der 69-jährige Fahrer ein Stahlgerüst geladen und war damit an der Brücke hängen geblieben. Dabei lösten sich größere Betonteile aus der Brücke. Verletzt wurde niemand. Der Sachschaden wird auf 10.000 Euro geschätzt. Leipzig bekommt bis 2030 drei Fußball-Länderspiele der A-Nationalmannschaft. Das gab der DFB heute bei der Vorstellung von Jürgen Klopp als Bundestrainer bekannt. Die Länderspiele sind Teil der Ablöse an Klopps früheren Arbeitgeber Red Bull. Außerdem zahlt der DFB 1 Million Euro an die Red Bull-nahe Stiftung Wings for Life. Und noch eine Meldung vom Sport. Die Fußball-Regionalliga Nordost startet heute in die neue Saison. Meister Lok Leipzig spielt am Abend beim FSV Luckenwalde. Am Sonntag empfängt dann Chemie Leipzig den SV Babelsberg. Nach der starken Rückrunde dämpft Chemietrainer Alexander Schmidt aber die Erwartungen, auch wegen der vielen Abgänge.
12: Ja, es ist ein Umbruch. Ja, der Umbruch ist noch nicht vollzogen. Ja, es ist nicht so, dass wir diese sehr starken Leistungsträger innerhalb von 4 Wochen, 5 Wochen Vorbereitung ersetzen können. Wir geben unser Bestes, wir sind am Arbeiten und hoffen jetzt einfach, dass wir es so schnell wie möglich hinbekommen, dass wir an unsere Leistungsstärke da wieder anknüpfen können, ja, die jetzt ja am Ende der Saison natürlich herausragend war. Aber ja, wir haben da auch Vertrauen in die Neuzugänge und sind da auf dem Weg, dass wir eben diesen Umbruch hinbekommen.
11: In dieser Saison steigt der Meister der Regionalliga Nordost direkt auf. Und das waren die regionalen Meldungen aus dem Studio Leipzig. Weiter geht's mit dem Blick auf Sachsens Straßen.
13: Dankeschön in unsere Regionalstudios. Hier ist der MDR Sachsen Verkehrsservice. Im Moment sieht's gut aus auf den Straßen in Sachsen. Es liegt keine Störungsmeldung vor. Das kann gerne so bleiben. Aber wir haben ein paar Blitzer für Sie. Und die stehen auf der A4 Richtung Görlitz an der Abfahrt Salzenforst. Auf der B101 am Ortsausgang Meißen Richtung Großenhain wird beidseitig geblitzt. Auf der A9 Richtung Berlin zwischen Eisenberg und Treußig steht ein Blitzer. Auf der B99 am Ortsausgang Görlitz Richtung Zittau. Auf der B173 Ortsumfahrung Kesselsdorf Richtung Freiberg. In Chemnitz wird geblitzt in der Leipziger Straße stadteinwärts, in Dresden in der Koschützer Straße in beiden Richtungen. In Heidenau steht ein Blitzer auf der Hauptstraße Richtung Dresden und in Leipzig in der Hans-Beimler Straße stadtauswärts. Für noch mehr Tipps gibt's unsere kostenlose Verkehrshotline. Rufen Sie gern an 0800 6375 637. Schnell und aktuell. Der MDR Sachsen Verkehrsservice. Ihnen eine gute und sichere Fahrt. Wort.
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0: Moti Special hier bei Ihrem Sachsenradio an diesem Freitagmittag mit Cold Days, Hot Nights. Ja, und Hot Nights, also heiße Nächte, hat man im Sommer auch im Wohnwagen oder im Wohnmobil, wenn man keine Klimaanlage eingebaut hat. Aber auch ohne Klimaanlage müssen die heißen Nächte nicht mehr sein, dank einer neuartigen Dachluke. Unser MDR Sachsen-Technik-Fuchs Alexander Schubert hat sich in dieser Woche nützliche Technik für den Campingurlaub angeschaut. Und Alex, wie kühlt diese Dachluke denn den Innenraum vom Camper oder Wohnwagen herunter?
1: Durch einen neuartigen aktiven Dachlüfter. Und hör mal. Ja, wie du hörst, hörst du nichts. Und dadurch kann man das Teil auch idealerweise in der Nacht laufen lassen. Denn
2: wir haben jetzt einen ganz entspannten Luftzug hier drin. Das Fahrzeug ist leicht kühl, es ist nicht zu warm, nicht zu kalt.
1: Sagt Marc Bodes, Betriebsleiter in einem Fachgeschäft für Wohnmobilzubehör, der uns ja vorhin schon den tragbaren Campingtisch vorgestellt hat. Und so ein aktiver Dachlüfter ist nicht nur leise, sondern auch temperaturgesteuert.
2: Das heißt, sie erkennen, ob die jetzt die Luft ziehen sollen oder nach innen drücken sollen. Und so hat man immer einen natürlichen Luftstrom, der permanent durch das Fahrzeug zirkuliert. Und vor allen Dingen kann man den auch über Nacht laufen lassen, ohne dass man gleich den im Hals bekommt. Und ich kann das selbst das Ganze bei Regen laufen lassen, ohne dass es reinregnet, bei der Fahrt laufen lassen.
1: Dabei spürt man zwar so einen leichten Luftzug, wenn der Dachlüfter eingeschaltet ist, aber den habe ich zum Beispiel als sehr angenehm empfunden. Sehr angenehm und vor allem unkompliziert, woher das Gerät seine Energie nimmt.
2: Ich brauche keine 230 Volt, sondern die laufen mit 12 Volt und auch relativ energiesparend.
1: Denn das war bisher ein großer Nachteil von eingebauten Klimaanlagen.
2: Dazu brauche ich immer 230 Volt Anschluss und nicht jeder mag halt diese Klimakälte, die trockene Luft.
1: Und diese Dachlüfter fallen oben auf dem Wohnmobil, Camper oder auf einem Wohnwagen kaum auf.
2: Also es ist windschnittig, tatsächlich. Es ist wie ein kleiner Spoiler, dann sieht das aus. Man sollte jetzt nicht mit 160 über die Autobahn brettern, aber 100, 110 sind kein Problem.
1: Durch einen Fachbetrieb können diese Dachlüfter auch in fast jedem Wohnmobil oder Wohnwagen verbaut werden. Denn die Abmessungen sind genormt.
2: Also es gibt grundlegend eine Einheitsgröße, das ist das Midi-Heki, nennt sich das. Das mittlere Dachfenster, so wird das genannt, jeder weiß darüber Bescheid. Hat mittlerweile eigentlich jedes Wohnmobil standardmäßig, dieser Ausschnitt. Und ich baue das Dachfenster aus, setze den Lüfter dann ein von verschiedenen Herstellern und dann passt es.
1: Preis für diese Lüfter je nach Hersteller rund 350 Euro. Mit Einbau liegt man dann so bei rund 900 Euro. Und liegen ist zum Schluss noch ein passendes Stichwort, denn wenn man darunter liegt und einem der Blick auf den Lüfter und auf den Himmel irgendwann nervt, weil es vielleicht sogar im Innern viel zu hell ist, kein Problem. Einfach das im Lüfter verbaute Verdunklungsrollo zuziehen und zack, ist es dunkel.
0: Boah, coole Sache. Danke an unseren MDR Sachsen Technikfuchs Alexander Schubert. Der bringt uns ja immer auf den neuesten und praktischsten Stand für viele Alltagshelferlein bei Ihrem Sachsenradio.

0: Sie hören Ihr Sachsenradio mit der melancholischen Juliane Werding. Vielleicht irgendwann war das, aber nicht irgendwann, sondern pünktlich 13 Uhr darf Jawohl. Ich dann hier übergeben an die gut informierten Kollegen vom Radio Report. Heute mit Stefan Bischoff, Sie haben es schon gehört. Stefan, die Woche, die hat es ja in sich gehabt, ne? Von Jens Spahns Rücktritt über Alkoholverbot bei den Bahnhöfen der Deutschen Bahn zum Batteriebrand in Bautzen. Alles große Themen. Und womit habt ihr euch denn heute beschäftigt?
1: Mit dem großen Stühlerücken in Berlin. Da geht's jetzt los. Also Jens Spahn Rücktritt, du hast es gesagt, ist alles nichts wie Sommerloch. Und jetzt wird das Kabinett offenbar ordentlich umgebildet. Also es gibt nicht nur einen Spahn-Nachfolger, sondern es gibt viele Nachfolgerinnen und Nachfolger für unterschiedliche Posten. Und es ist auch schon relativ klar, was so passieren wird.
0: Alles klar. Also Dankeschön schon mal für den Einblick. 13 Uhr gibt es hier noch mehr Hintergrundinformationen zu den aktuellen Nachrichten des Tages im Radioreport mit Stefan Bischoff hier bei MDR Sachsen.

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9: Ja, heute geht's mit Sonne und Wolken durch den Tag. Vorübergehend können die Wolken auch dichter sein, wie gerade jetzt im Raum Dresden. Aber es bleibt trocken bei 20 bis 25 Grad im Gebirge. Ist immer so bei 17 Grad. Dazu gibt's mäßigen Wind. Morgen dann ein richtig schöner Sommertag mit viel Sonne, maximal 30 Grad. Da kann man also schön grillen, baden oder eben draußen unterwegs sein, mit Sonnenschutz natürlich. Am Sonntag kommen dann zur Sonne immer mehr Wolken und zum Abend hin auch Schauer und Gewitter. Maximal werden 29 Grad erreicht. Der Montag wird vorübergehend unbeständig und kühler. In den Nachmittag geht's gleich mit meiner Kollegin Heike Leschner nach dem Radioreport.
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10: Guten Tag. Gauner im Netz werden gleich eine Rolle spielen. Mal wieder neue US-Zölle und deren Auswirkungen auf uns und natürlich das, was gerade in Berlin los ist. Dort werden die Regierungskarten offenbar ganz neu gemischt. Jetzt rumpelt es also doch ganz ordentlich in Berlin. Kanzler Merz scheint die Chance nutzen zu wollen, dass er den Posten des von Jens Spahn, der vergangene Woche zurückgetreten war, neu besetzen muss, um sein Kabinett gründlich umzubilden. Katrin Auer in Berlin. Wer soll denn jetzt künftig was machen?
11: Offiziell ist es noch nicht, aber die Hinweise verdichten sich, dass Gesundheitsministerin Nina Wagen an die Spitze des Kanzleramts wechseln soll. Sie würde da auf Thorsten Frey folgen, der ja wiederum Nachfolger des zurückgetretenen Jens Spahn als Unionsfraktionschef werden soll. Wagens Posten im Gesundheitsministerium, den könnte dann Carsten Linnemann übernehmen. Der ist derzeit noch CDU-Generalsekretär. Aus Regierungskreisen heißt es momentan aber noch, der Bundeskanzler werde die Personalentscheidung bekannt geben, wenn alle offenen Punkte geklärt sind. Es wird nun damit gerechnet, dass das heute im Laufe des Tages der Fall ist.
10: Was würde dieses Stühlerücken für die Bundesregierung und die CDU bedeuten?
11: Kanzler Merz würde damit sein engstes Regierungsteam neu aufstellen. Nina Wagen würde im Kanzleramt die Fäden bei der Regierungsarbeit in der Hand halten, auch im Zusammenspiel mit den Bundesländern und Fraktionen. Das ist einer der zentralen Posten in der Bundesregierung. Mit Nina Wagen wäre auch erstmalig eine Frau Chefin des Bundeskanzleramts. Friedrich Merz wurde ja öfters mal vorgehalten, dass sein Umfeld zu männlich geprägt sei. Und Carsten Linnemann, der würde zum ersten Mal ein Ministeramt übernehmen, und zwar mit dem Gesundheitsministerium. Ein schwieriges. Eine seiner nächsten großen Herausforderungen wäre die geplante Pflegereform.
10: Über Zölle der USA auf Produkte aus Deutschland und Europa haben wir hier immer wieder berichten müssen. Vielleicht nicht 45 Mal, aber die 45. Änderung der Einfuhrzollsätze innerhalb von 1,5 Jahren ist heute in Kraft getreten. Die Begründung dieses Mal: Zwangsarbeit. Weil die EU erst ab kommendem Jahr Produkte verbieten will, die mit Zwangsarbeit hergestellt wurden. 10% drauf ist jetzt die Maßgabe der US-Regierung, deren Motivation dazu Carsten Kühntop aus Washington zu erklären versucht.
12: Die neuen Strafzölle sind die Nachfolger der Zölle, die heute früh automatisch ausgelaufen waren nach 150 Tagen. Trump hatte sie angeordnet, nachdem er im Februar mit seinen weltweiten Einfuhrsteuern vor dem obersten Gerichtshof gescheitert war. Sie hatte der Präsident im April vergangenen Jahres verhängt. Trump sprach damals von einem Tag der Befreiung. Auch die neuen Zölle wegen Zwangsarbeit dürften wieder vor Gericht landen. Allerdings beruhen sie auf einem Gesetzestext, der sich bisher als klagefeste Grundlage für Zölle erwiesen hat. Mithilfe von Zöllen will Trump die US-Wirtschaft gegen die weltweite Konkurrenz abschotten. Das soll für steigende Gehälter, eine ausgeglichene Handelsbilanz und eine Rückkehr des produzierenden Gewerbes sorgen. Doch dort ist auch in Trumps zweiter Amtszeit die Zahl der Beschäftigten weiter gesunken, wie es bereits seit vielen Jahren der Fall ist. Und das Handelsbilanzdefizit lag im Mai um rund 40% höher als zum Auftakt des Trumpschen Zollregimes. Zu bezahlen sind die Zölle von den amerikanischen Importeuren und letztlich von den Verbrauchern in den USA. Das hat für steigende Preise und ein schwächeres Wachstum gesorgt.
10: Und jetzt weitere Nachrichten des Vormittags, zusammengefasst von Andrea Hille.
13: Jürgen Klopp wird neuer Fußball-Bundestrainer. Der 59-Jährige wurde am Vormittag offiziell vom Deutschen Fußballbund in Frankfurt am Main vorgestellt. Er unterschrieb demnach einen 4-Jahres-Vertrag bis zur Weltmeisterschaft 2030. Klopp folgt auf Julian Nagelsmann, der nach dem frühzeitigen WM aus der deutschen Nationalmannschaft zurückgetreten war. In Sachsen können nicht alle Ausbildungsplätze besetzt werden, obwohl es mehr Bewerber als freie Stellen gibt. Die Industrie- und Handelskammer Dresden teilte dem MDR mit, allein in ihrem Bezirk seien noch etwa 1000 Lehrstellen offen. Vizehauptgeschäftsführer Thomas Ott verwies darauf, dass ein Teil der Bewerber nicht die notwendigen Voraussetzungen erfülle. Die schweren Waldbrände in Frankreich und Spanien breiten sich weiter aus. An der Atlantikküste bei Bordeaux werden laut Innenministerium weitere 43.000 Menschen evakuiert. Dort stehen mehr als 12.000 Hektar Land in Flammen. Tausende Einwohner und Touristen mussten bereits ihre Wohnungen und Urlaubsunterkünfte verlassen. In Spanien wurde für den Großraum Madrid der Notstand ausgerufen. Wind, Hitze und Trockenheit erschweren die Löscharbeiten.
10: Danke, Andrea. Wir tummeln uns immer mehr im Netz. Zum Spaß, zum Einkaufen, zum Austausch, für intensive Kontakte. Ohne geht fast nichts mehr. Für Firmen und Verwaltung sowieso nicht. Das nutzen Kriminelle und greifen immer häufiger Unternehmen, Behörden, Verbände an. Nach Angaben des Landeskriminalamts meldet sich inzwischen nahezu jede Woche ein Betrieb, dessen Netzwerk oder wichtige Daten durch Angreifer verschlüsselt worden sind. Das ist die neue Masche. Erst in dieser Woche wurde ein Cyberangriff auf den Leipziger IT-Dienstleister Lecos bekannt, der unter anderem die Stadtverwaltung in der Messestadt und zahlreiche kommunale Einrichtungen betreut. MDR Sachsen-Reporter Daniel Schrödel hat zu dem Thema recherchiert. Wie gehen die Täter genau vor, Daniel?
14: Täter nutzen immer wieder Sicherheitslücken aus. Häufig reiche zum Beispiel eine täuschend echt wirkende Mail an unbedarfte Mitarbeiter, heißt es vom Landeskriminalamt. Und dann genügt der Klick auf den Anhang und schon wird im Hintergrund eine Schadsoftware installiert und damit in das Unternehmensnetzwerk eingeschleust. Ja, und haben sich die Angreifer dann erst einmal Zugriff verschafft, können sie Daten ausspähen oder ganze IT-Systeme lahmlegen. Auffällig dabei sei mittlerweile die Professionalität vieler Täter, sagen die Ermittler. Cyberkriminelle organisierten sich häufig wie ein Wirtschaftsunternehmen. Da gibt es zum Beispiel dann Programmierer, Techniker, Spezialisten für Rekrutierung, ja sogar Personalverantwortliche. Und die Beteiligten, die arbeiten dann häufig auch über Ländergrenzen hinweg. Eine Gruppe kann zum Beispiel aus Personen in Deutschland, Russland, der Schweiz oder anderen Staaten bestehen.
10: Was rät das Landeskriminalamt den Betroffenen, Daniel?
14: Nun werden Daten erst einmal voll verschlüsselt, dann folgt ja meist zügig ein Erpresserschreiben. Gegen eine Geldzahlung, meistens in Form einer Kryptowährung, Bitcoin ist da das bekannteste Beispiel, versprechen dann die Täter die Freigabe der Daten. Ja. Die Forderungen können dabei von einigen 100 Euro bei kleinen Betrieben bis zu Millionen Euro bei Großunternehmen reichen, aber Unabhängig der Summe rät das LKA grundsätzlich davon ab, ein Lösegeld zu zahlen. Es sei unsicher, ob die versprochene Entschlüsselung tatsächlich funktioniere. Und wird ein Cyberangriff erst einmal bekannt, dann meldeten sich oft zahlreiche Betrüger bei den Betroffenen. Das LKA warnt deswegen vor Trittbrettfahrern, die Unsicherheit ausnutzen wollten. 24/7, also rund um die Uhr, bekommen dafür Unternehmen und Verbände Hilfe von der zentralen Ansprechstelle Cybercrime beim LKA. Auch die Polizeidirektionen verfügen mittlerweile über Cybercrime-Ermittler, die für Privatpersonen zuständig sind.
10: Vielen Dank, Daniel, für die Informationen. 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Und jetzt gleich hier bei uns Heike Leschner, die Sie durch den Nachmittag begleitet. Das wird schön. Und da Silvio heute das erste Mal in diesem Sommer mit dem Musikmixmobil unterwegs ist, wird er auch noch dabei sein. Also volle Ladung, gute Laune, gute Musik. Und jetzt, liebe Heike, halte ich endlich die Klappe.
15: Nee, alles gut. Ja, die Sonne ist ja auch noch mit dabei. Ja. Könnte gar nicht besser sein. Danke dir, Stefan. 13:08 der MDR Sachsen Verkehrsservice A4 Frankfurt Richtung Dresden. Zwischen Dresden-Hellerau und dem Dreieck Dresden-Nord. Behinderungen. Hier steht ein defekter LKW im Baustellenbereich. Das ist alles an Störungen. Gut so, aber bitte schön aufs Tempo gucken. Es wird geblitzt. A4 Richtung Görlitz an der Abfahrt Salzenforst. Auf der A9 Richtung Berlin zwischen Eisenberg und Reußig. Dann auf der B99 am Ortsausgang Görlitz Richtung Zittau. Ein Blitzer auf der B101 am Ortsausgang von Meißen. Und zwar in Richtung Großenhain auf beiden Seiten. Dann weiter B173 Ortsumfahrung Kesselsdorf wird Richtung Freiberg geblitzt. In Chemnitz in der Leipziger Straße stadteinwärts, in Dresden in der Koschitzer auch in beiden Richtungen. Und in Heidenau auf der Hauptstraße Richtung Dresden. Muss man erstmal durchpusten, ja, auch im Verkraften, wenn Sie gerade unterwegs sind. Und sollten Sie da noch was mitbekommen an Blitzern oder anderen Verkehrsstörungen, bitte melden, wenn es passt, kostenfrei sowieso unter 0800 637 5637. Wohin auch immer es geht, gute Fahrt, schnell und aktuell, der MDR Sachsen Verkehrsservice.
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15: Na, immer noch kein Urlaub, aber Wochenende.

0: Was so ein zerstrittenes Pärchen an famosen harmonischen Songs produzieren kann, ne? Wenn sie noch nicht wissen, wie es ausgeht. Sonny und Cher, I Got You Babe, kurz nach 14:15 am Freitagnachmittag. Sie hören ihr Sachsenradio. Und noch eine Feststellung, ha, Kinder, wie die Zeit rennt und wie schnell so ein Jahr vergeht. Es geht wieder los heute.
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0: Heute Vormittag saß er noch im Auto und jetzt steht er schon am Mischpult, unser Morgenmann Silvio Tschage. Die erste Station der Partytour liegt in Wilsdruf, da wird nämlich in einer Kita kräftig gefeiert. Aber, lieber Silvio, eigentlich dürfte dort gerade gar nicht so viel los sein, ne? Sind da Sommerferien?
2: Du Heike, genau das habe ich auch gedacht. Ich komme hierher, alles ruhig, alles leer, aber man hört es vielleicht schon im Hintergrund. Nee, ist gar nicht so. Frau Kürmes, waren die alle schon im Urlaub? Fahren die alle noch in den Urlaub oder wie?
3: Die meisten fahren noch in den Urlaub und manche hatten schon Urlaub.
2: Ich habe echt gedacht, ich komme her und Sie haben auch nichts zu tun. Sie sitzen den ganzen Tag rum, weil es sind ja Ferien.
3: Ja, ja, so ist das bei uns. Meistens nicht.
2: So, wir haben jetzt eine riesenbunte Truppe. Wir haben dazu, Heike, ich muss mal wirklich schwärmen, wir haben hier eine Kita mit einem riesengroßen Areal, mit Sandkasten, mit Spielplatz. Wir haben eine Rutsche und mir ist sofort aufgefallen, es gibt eine Hüpfburg. Aber die ist nur heute hier, weil...
3: Die ist nur heute hier, weil wir haben Geburtstag und zwar morgen. Aber da ist ja niemand im
2: Kindergarten. Da ist ja Sonnabend, genau, da kommt
3: genau, und da haben wir gesagt, wir feiern einfach heute unseren 28. Geburtstag.
2: Gut, ist jetzt nicht Runde, sondern man kann ja feiern.
3: Grundsätzlich feiern wir immer, wenn es so was zu feiern gibt.
2: Ich bin ja schon eine Weile hier.
3: Ja.
2: Und es gibt ja immer diesen gewissen Lärmpegel. Was ich mich ja immer frage, wenn man nach Hause kommt, braucht man dann eigentlich die absolute Ruhe?
3: Das ist unterschiedlich, es kommt auf den Tag drauf an.
2: Echt?
3: Aber erstmal ein bisschen Ruhe ist gut und dann gibt's wieder, dann höre ich wieder Radio Sachsen.
2: Aber hört man den Lärm noch, den ich jetzt hier so höre, oder ist der bei euch schon so komplett weggedrückt?
3: Manchmal ja. Also das ist so, im Hintergrund läuft das so ab.
2: Also ich sag mal so, manchmal sage ich mir selber, ich möchte gerne mal wieder Kind sein, weil das doch sehr unbeschwert ist.
3: Ja,
2: sag mal, wenn die alle wüssten, was so im Leben noch passiert.
3: Genau.
2: Denkt man sich manchmal.
3: Genau, ja. Es ist einfach, Kind sein ist schön.
2: Also Heike, es war wunderbar hier in der Kita in Wilsdruf.
3: Genau.
0: Das kann ich mir vorstellen. Und das Musikmixmobil rollt weiter. Übermorgen hält es Kurs ins Kirnitzschtal.
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8: Um 13.30 Uhr. Guten Tag. Bis zum Abend ist es wechselnd bewölkt und trocken. Das Ganze bei maximal 24 Grad in Frohburg und Radefeld. Knapp zwei Jahre nach der Einführung eines Zweckentfremdungsverbots für Wohnraum verzeichnet die Stadt Leipzig erste Erfolge. Das Verbot soll unter anderem verhindern, dass Mietwohnungen unerlaubt als Ferienunterkünfte genutzt werden. Zu den genauen Ergebnissen sagte die Amtsleiterin für Wohnungsbau und Stadterneuerung Heike Will, MDR Sachsen.
9: Wir haben 80 Wohnungen, die wir den Leipzigern wieder verfügbar gemacht haben, dank der Hinweise aus der Bevölkerung und unserer Recherchen. Und wir haben auch die Betreiber dahingehend so einsichtig beraten, dass sie das auch von sich aus dann regulär dem normalen Wohnen wieder zugeführt haben. Wenn wir so weitermachen, wenn wir auch die weiteren Möglichkeiten bekommen, sogenannte Registrierungsverfahren, dann denken wir, dass es ein Instrument ist, um hier den Wohnungsmarkt wieder zu beruhigen.
8: Nach einer neuen EU-Verordnung müssen Plattformen wie Airbnb oder Booking.com ihre Ferienwohnungen den Städten melden und sich registrieren lassen. In Leipzig sind aktuell Kurzzeitvermietungen für maximal 12 Wochen im Jahr erlaubt. Bei einem Unfall am Leipziger Hauptbahnhof ist gestern eine Jugendliche schwer verletzt worden. Laut Polizei sprang die 16-Jährige über die Begrenzung der Straßenbahnhaltestelle, um die Straße in Richtung Hauptbahnhof zu überqueren. Dabei wurde sie von einem Auto erfasst und mit schweren Verletzungen in ein Krankenhaus gebracht. In Kitscher haben in dieser Woche die Bauarbeiten für den neuen Edeka-Markt an der Leipziger Straße begonnen. In den kommenden Tagen sollen die Erd- und Fundamentarbeiten erfolgen. Der Neubau ersetzt einen alten Einkaufsmarkt an der Bornaer Straße. Er liegt näher am Stadtzentrum und ist auch vom neuen Wohngebiet zu Fuß erreichbar. Stand jetzt soll er nächstes Jahr zu Ostern eröffnen. Und noch diese Tipps. Auf dem Stürmtaler See können Sie heute wieder zur schwimmenden Kirche Vineta übersetzen. Noch bis 15 Uhr. Im Leipziger Bachmuseum beginnt um 15 Uhr eine Führung auf Bachs Spuren. Und die Akademiker spielen heute im Hof des Paulanerpalais ihr Stück Alles Liebe ab 20 Uhr. Und das waren die regionalen Meldungen.
10: Vielen Dank in die Regionalstudios. Ja, ganz, ganz kurzer Blick jetzt auf das Verkehrsgeschehen, denn es gibt gar keine Verkehrsstörungsmeldungen. Ich fasse mal noch die Blitzer zusammen. A4 Richtung Görlitz, hier an der Abfahrt Salzenforst einer. Weiter auf der A9 Richtung Berlin zwischen Eisenberg und Reußig. Auf der B173 Ortsumfahrung Kesselsdorf wird in Richtung Freiberg geblitzt. In Dresden in der Koschitzer Straße in beiden Richtungen und in Leipzig in der Hans-Beimler Straße stadtauswärts. Und sollten Sie was Neues haben, dann würden wir gerne davon erfahren. Sie können kostenfrei durchrufen 0800 637 5637. Schnell und aktuell der MDR Sachsen Verkehrsservice.
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0: So, nichts mit Austrudeln am Freitag nach der Woche. Es gibt Neuigkeiten.
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0: Noch mit einem ganz, ganz kurzen Rückblick. Nur, was war das doch für eine enttäuschende Weltmeisterschaft für die deutsche Fußballnationalmannschaft? Schon im 16. Finale gegen Paraguay war Schluss. Und das hatte natürlich die bekannten Konsequenzen, die wir alle kennen. Der Bundestrainer Julian Nagelsmann ist zurückgetreten und heute der neue Bundestrainer vorgestellt worden. Jürgen Klopp. Antonio Zischer hat das Ganze heute verfolgt. Das ist jetzt keine Überraschung, ne?
2: Nee, das war wirklich kein Geheimnis mehr. Schon als der DFB vor 3 Wochen bekannt gegeben hat, dass Julian Nagelsmann zurücktritt, da wurde im gleichen Atemzug eigentlich kommuniziert, dass der Verband Gespräche mit Klopp aufgenommen hat. Und auch das war keine Überraschung. Ja, Jürgen Klopp ist einer der erfolgreichsten deutschen Trainer der Gegenwart. Mit Dortmund deutscher Meister und Pokalsieger geworden. Mit Liverpool englischer Meister, mehrfacher Pokalsieger, Champions League-Sieger geworden. Also, der hat auf Clubebene so gut wie alles gewonnen. In Dortmund und in Liverpool eine Ära geprägt. Es war eigentlich nur eine Frage der Zeit, bis er mal Bundestrainer wird.
0: Aber wenn du solche Lorbeeren umhängen hast, dann sind die Ansprüche natürlich auch haushoch und die Aufgabe könnte somit nicht größer sein. Ja. Die Nationalmannschaft ist bei den vergangenen 3 Weltmeisterschaften ja jeweils sehr, sehr früh ausgeschieden. Wie will er denn hier das Ruder rumreißen oder anders schlagen? Wie will er das machen?
2: Das hat er eigentlich selbst ganz gut beantwortet heute.
3: Wir wollen tatsächlich jeden Stein umdrehen. Und wenn unter dem Stein was Gutes ist, dann legen wir den Stein gerade wieder drauf und ist alles gut, machen es wie vorher. Und wenn dem Stein was ist, was angepasst werden muss, dann machen wir das. Weil im Moment das Gefühl, wir sollten im einen Bereich so machen wie die Franzosen, im anderen so machen wie die Spanier, im dritten Bereich so machen wie die Engländer. Jetzt können wir doch einmal versuchen, dass in 4, 5, 6 Jahren die Leute sagen, wir sollen so machen, wie die es beim DFB gemacht haben. Die haben damals die richtigen Schlüsse aus der Situation gezogen. Und genau dafür ist die Situation jetzt da.
2: So. Genau. Ja, es geht um langfristige Arbeit. Das hat er heute nochmal betont. Langfristige Arbeit erfordert mehr Intensität in allen Bereichen. Das sei der Schlüssel, um besser zu werden. Außerdem hat er gesagt, er möchte viele neue Gesichter für die Nationalmannschaft nominieren. Da können wir also gespannt sein. Und er bittet um Geduld. Ja, Veränderungen würden nicht direkt zum Erfolg führen. Das kann auch mal ein bisschen dauern. Mhm. Der Vertrag läuft übrigens bis zur WM 2030.
0: Ja, gut Ding braucht nun mal Beile. Das ist nun mal so. Das Ganze heißt aber auch, dass er seinen Job im Red Bull-Konzern wohl aufgibt.
2: Ja. Jürgen Klopp ist nicht mehr Head of Global Soccer bei Red Bull. Das heißt, er hat auch nichts mehr mit RB Leipzig zu tun. Mhm. Als Dankeschön, dass Red Bull ihn freigegeben hat, hat der DFB übrigens 3 Länderspiele für Leipzig versprochen, in Leipzig bis 2030.
0: Oh ja, immerhin. Na, da können wir den neuen Bundestrainer ja ganz, ganz hautnah erleben. Antonio, vielen Dank und dir ein schönes Wochenende. Sportfrei.
2: Auch so, danke.

Im Sauseschritt, das ist gut, mitten hinein ins Wochenendvergnügen. Und das lauert in Sachsen wirklich überall. In Griebstein habe ich entdeckt, steigt morgen und übermorgen, wie jedes Jahr am letzten Juliwochenende, das beliebte Talsperrenfest. Da geht es nicht nur auf der Freilichtbühne kunterbunt rund und hoher, sondern natürlich auch auf dem Wasser. Die Fahrgastschiffe sind unterwegs und morgen Nachmittag, da legen viele bunt geschmückte Boote zur traditionellen Bootsparade nach Griebstein ab. Ja, und wenn Sommer, Wasser, Ferien, Spaß zusammenkommen, da muss natürlich auch mal ein zünftiges Neptunfest gefeiert werden. Auch am Sonntag erleben Sie dann beim Talsperrenfest volles Programm. Kinder können sich bei vielen großartigen Aktionen austoben und man kann auch mal mit dem Oldtimer-Schiff, ja, sowas haben die da auch, eine Fahrt auf der Talsperre unternehmen. So, und wenn dann vom Land her ein leckerer Duft allmählich herüberweht, dann wissen Sie, wo es nach dem Anlegen zum Grill, zur Tränke und zum Holzbackofen geht. Der Bonus obendrauf, Eintritt ist frei.

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6: Nicht zu fassen, da schieben sich hier und da doch noch ein paar dichtere Wolken vor die Sonne. Aber eigentlich ist es denn doch weitgehend sonnig heute Nachmittag bei 20 bis 25 Grad. Weht auch der Wind nicht mehr so böig. Morgen geht es dann richtig schön los ins Wochenende rein bei bis zu 30 Grad. Am Sonntag dann ein genauso toller Sommertag, nur im Laufe des Tages. Da kommen ein paar mehr Wolken angeturnt und abends auch Schauer und Gewitter. Da nochmal maximal 29 Grad. Am Montag so eine kleine Delle, ne? So ein kleiner Knick. Vorübergehend wird es etwas unbeständig und kühler.
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7: Mit Gabriela Wegner. Guten Tag. Jürgen Klopp wird neuer Fußball-Bundestrainer. Der Deutsche Fußballbund stellte den 59-Jährigen am Vormittag in Frankfurt am Main offiziell vor. Von dort berichtet Tim Brockmeier.
8: Es ist ein besonderer Tag und eine große Ehre für mich, so die ersten Worte von Jürgen Klopp als neuer Bundestrainer. Er bringt drei Co-Trainer mit, darunter Ex-Nationalspieler Sven Bender, wie auch seinen langjährigen Berater Marc Kosicke, der sich in Zukunft um Strategie und Entwicklung rund um die DFB-Elf kümmern soll. Zudem, so gab der DFB bekannt, wird ab dem 01.01.2027 Weltmeister Per Mertesacker den Posten Geschäftsführer Sport beim DFB übernehmen. Ein großes Team, das, so Jürgen Klopp, jeden Stein beim Verband umdrehen will, um alles rund um die Nationalmannschaft zu verbessern und das Team in eine erfolgreiche, attraktive Zukunft führen zu können. Ich will, dass die Leute nach Länderspielen nach Hause gehen und sagen, wow, das war wirklich cool, so der neue Bundestrainer.
7: Klopps Vertrag läuft bis zur Weltmeisterschaft 2030. Arbeitnehmer in Sachsen sind in diesem Jahr bisher weniger krankheitsbedingt ausgefallen als im Vorjahreszeitraum. Das ergab eine Auswertung der Krankenkasse DAK. Demnach waren bis Ende Juni pro Tag durchschnittlich 55 von 1000 Beschäftigten krankgeschrieben, einer weniger als vor einem Jahr. Laut DAK gab es deutlich weniger und kürzere grippale Infekte und andere Atemwegserkrankungen als im Vorjahreszeitraum. Dagegen waren Beschäftigte häufiger wegen psychischer Probleme arbeitsunfähig. Für die Analyse hatte die DAK die Daten ihrer rund 50.000 erwerbstätigen Versicherten in Sachsen ausgewertet. Die Dresdner Hilfsorganisation Mission Lifeline will mit einem neuen Schiff Flüchtlinge aus Seenot retten. Nach Vereinsangaben soll die Lifeline Saar im Spätherbst ihre Arbeit im Mittelmeer aufnehmen. Das ehemalige Zollboot der deutschen Küstenwache wird derzeit in einer Werft umgebaut. Die Lifeline Saar ist das fünfte mit Spenden finanzierte Rettungsschiff seit Gründung der Organisation 2016. Die früheren Schiffe wurden entweder beschlagnahmt oder sind nicht mehr einsatzfähig. Laut der Internationalen Organisation für Migration kamen im vergangenen Jahr mehr als 2100 Menschen im Mittelmeer ums Leben oder gelten als vermisst. Die schweren Waldbrände in Frankreich und Spanien breiten sich weiter aus. An der Atlantikküste bei Bordeaux werden laut Innenministerium weitere 43.000 Menschen in Sicherheit gebracht. Dort stehen 12.500 Hektar Fläche in Flammen. Tausende Einwohner und Touristen mussten bereits ihre Wohnungen und Urlaubsunterkünfte verlassen. Bisher wurden 230 Gebäude beschädigt oder zerstört. In Spanien wurde für zwei Gebiete der Notstand ausgerufen. Dort brennt es in der Umgebung der Hauptstadt Madrid und in der Region Avila. Wind, Hitze und Trockenheit erschweren die Löscharbeiten. Mehr als 11.000 Menschen mussten ihre Häuser verlassen. Das waren Nachrichten von MDR Sachsen. 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
6: Zum MDR Sachsen Verkehrsservice. A14 Richtung Magdeburg, Vorsicht zwischen Halle-Trotha und Lübbejün, eine ungesicherte Unfallstelle. In Bad Schandau ist die B172 Basteilstraße im Bereich der Elbebrücke gesperrt. Hier wird gerade eine Ölspur von der Fahrbahn beseitigt und neue Blitzer. A4 Richtung Görlitz an der Abfahrt Salzenforst, A9 Richtung Berlin zwischen Eisenberg und Reußig, B173 auf der Ortsumfahrung Kesselsdorf, ein Blitzer Richtung Freiberg, in Chemnitz in der Leipziger Straße stadteinwärts, in Dresden wird in der Koschitzer Straße in beiden Richtungen geblitzt, in Heidenau auf der Hauptstraße Richtung Dresden und in Leipzig in der Hans-Beimler Straße stadtauswärts. Und sollte Ihnen noch was auffallen, der erste Gedanke, bitte unsere kostenfreie Verkehrsort anrufen 0800 637 5637. Vielen Dank und gute Weiterfahrt. 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
6: Kleine Kinder und eine lange Fahrt in den Urlaub, da braucht es einiges, um die ungeduldigen Kurzen zu unterhalten. Und wir hätten da auch was für die ganz Kleinen. Kunterbunt, aufregend und lehrreich zugleich. Ein Buch, genau richtig für die Reise. Wir blättern auch gleich mal durch und Sie entscheiden dann, ob es für Ihre Kleinen das Richtige ist.
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1: Vorsicht, sie kann das Kind in jedem von uns erkennen. Ines Meinhardt, die ist mit einem Kinderbuch ins Studio gerauscht. Das hat so ein süßes Cover, so fantastische Farben und Bilder, dass man sofort grinsen muss. Und dann erst, wenn man den Titel liest, verflixte Brummbiester, dann möchte man am liebsten sofort anfangen, selber drin zu stöbern als Erwachsener. Ja, Ines, erzähl.
2: Ich habe die ganze Woche das Sachsenradio-Summspiel bei dir am Nachmittag gehört und gedacht, ich nehme jetzt dieses wunderbare Buch, das im Frühjahr bei Fischer und Sauerländer erschienen ist und empfehle es allen, die gern vorlesen, zuhören und Interesse an Rezepten mit Früchten haben.
1: Ah, da bin ich ja gleich dreimal hörig. Echt eine bunte Mischung.
2: Insektennerven, das merkt in dieser wunderbar illustrierten Geschichte der Dachs Jan, der gerade dabei ist, allen anderen aus einem Buch vorzulesen. Dort stand, was man alles aus Früchten macht, Marmelade, Saftkuchen, die ganze Pracht. Man merkt, es wird gereimt. Störend sind eben nur die Brummbiester und die werden in einer gemeinsamen Aktion in Gläser verfrachtet. Von der Schmeißfliege bis zur Wespe und es kommt, wie es kommen muss.
1: Lass mich raten, alle wollen ernten, um die Rezepte von Marmelade, Saftkuchen auszuprobieren. Es fehlen halt nur die Früchte.
2: Die Botschaft ist klar. Das Ende im nächsten Herbst auch. Sie füllten die Gläser und Schüsseln und Pfannen und aßen ihr Mahl mit den Käfern zusammen. Ein Bilderbuch über das Gleichgewicht in der Natur und mit jeder Menge Rezepte vorn und hinten. Rezepte mit Früchten. Verflixte Brummbiester für Kinder ab 4 Jahre.
1: Was für eine schöne und vor allem bunte Empfehlung für unsere Sachsenradio Buchtipp-Seite. Und das Schöne bei uns, wir geben ja empfohlene Bücher sehr gerne immer an Sie weiter. Also falls Sie sich für die Brummbiester interessieren, dann melden Sie sich gerne telefonisch bei uns, kostet 14 Cent unter 01375 800 800 oder schicken Sie uns gerne eine kurze Nachricht, entweder über den Kontakt auf mdrsachsenradio.de oder über die MDR Sachsen App. So, jetzt gib nochmal her, ich will nochmal reingucken.

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Und mehr zum Programm, wenn Sie mal schauen wollen, gehen Sie heute Abend oder lieber morgen oder dann am Sonntag. Das Programm zum Badewannenrennen auf waldschlösschenparkfest.de.

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8: Um 14.30 Uhr, schönen guten Tag. Bis zum Abend ist es heiter bei angenehmen 24 Grad. In der Nacht leicht bewölkt oder klar bei Tiefstwerten von 13 bis 8 Grad. Leipzig bekommt bis 2030 drei Fußball-Länderspiele der A-Nationalmannschaft. Das gab der DFB heute bei der Vorstellung von Jürgen Klopp als Bundestrainer bekannt. Die Länderspiele sind Teil der Ablöse an Klopps früheren Arbeitgeber Red Bull. Außerdem zahlt der DFB 1 Million Euro an die Red Bull-nahe Stiftung Wings for Life. Nach wie vor ist unklar, wer die Straßenlaternen in Naunhof beschädigt hat. Wie die Polizei MDR Sachsen mitteilte, gingen nach Zeugenaufrufen zwar zahlreiche Hinweise ein, die aber noch zu keinem Ermittlungserfolg führten. Laut Polizei gab es seit Ende Mai 6 verschiedene Anlässe, bei denen insgesamt 37 Laternen außer Betrieb gesetzt wurden. In den meisten Fällen wurden entweder Stromleitungen gekappt oder Kurzschlüsse ausgelöst. Die Fußballregionalliga Nordost startet heute in die neue Saison. Meister Lok Leipzig spielt am Abend beim FSV Luckenwalde. Am Sonntag empfängt dann Chemie Leipzig den SV Babelsberg. Chemietrainer Alexander Schmidt dämpft aber die Erwartungen auch wegen der vielen Abgänge.
9: Ja, es ist ein Umbruch. Ja, der Umbruch ist noch nicht vollzogen. Ja, es ist nicht so, dass wir diese sehr starken Leistungsträger innerhalb von 4 Wochen, 5 Wochen Vorbereitung ersetzen können. Wir geben unser Bestes, wir sind am Arbeiten und hoffen jetzt einfach, dass wir es so schnell wie möglich hinbekommen, dass wir an unsere Leistungsstärke da wieder anknüpfen können, ja, die jetzt ja am Ende der Saison natürlich herausragend war. Aber ja, wir haben da auch Vertrauen in die Neuzugänge und sind da auf dem Weg, dass wir eben diesen Umbruch hinbekommen.
8: In dieser Saison steigt der Meister der Regionalliga Nordost direkt auf. Und dann habe ich noch folgenden Tipp für Sie. Bei den Filmnächten Leipzig auf der Rennbahn Scheibenholz kommt heute der Film Ach, diese Lücke, diese entsetzliche Lücke. Beginn ist 21.30 Uhr. Und noch ein Tipp für morgen, dann läuft dort um die gleiche Zeit der Kultmusikfilm Dirty Dancing. Und das waren die regionalen Meldungen aus Leipzig.
10: Zum MDR Sachsen Verkehrsservice: Vorsicht auf der A9 Richtung München. Zwischen Lederhose und Triptis liegt immer noch ein Reifen auf der rechten und mittleren Spur. A14 Richtung Dresden. Zwischen Leipzig-Ost und Kleinpösner Behinderungen nach einem Unfall. A38 Richtung Göttingen. Zwischen Leipzig-Südost und Leipzig-Süd. 2 Kilometer Stau mit 15 Minuten Dauer. Im Landkreis Mittelsachsen ist die Straße zwischen Oberseider und Dörntal nach einem Unfall gesperrt. Im Landkreis Nordsachsen die Straße zwischen Oschatz und Lampersdorf am Abzweig Pflegehorst auch nach einem Unfall. In Leipzig Stau wegen Bauarbeiten in der Maximilianallee stadteinwärts. Eine halbe Stunde ihrer Zeit ist leider weg. und die neuen Blitzer A4 Richtung Görlitz an der Abfahrt Salzenforst, A9 Richtung Berlin einer zwischen Eisenberg und Reußig. Auf der B2 wird am Ortsausgang von Bad Düben auf der Muldebrücke Richtung Melaune geblitzt. Auf der B101 am Ortsausgang von Meißen Richtung Großenhain auf beiden Seiten. In Chemnitz am Blitzer in der Leipziger Straße stadteinwärts, in Ebersbach in der Georgswalder Straße stadtauswärts. Auch in Heidenau nochmal aufs Tempo gucken, auf der Hauptstraße Richtung Dresden und in Leipzig in der Hans-Beimler Straße stadtauswärts. Sollte es noch mehr geben, immer her mit der Info. Sie können kostenfrei durchrufen 0800 637 5637. Und entspannte Fahrt hoffentlich. 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

0: Einzigartig dieser Motown-Sound. Mitte der 60er haben die Four Tops unter diesem Label auch diesen Nummer-1-Hit veröffentlicht. Can't Help Myself, ein Meilenstein der Musikgeschichte bis heute. Ja, aber da wir nun mal da sind, im Heute, lauschen wir vom Wochenende noch mal kurz im Garten vorbei.
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0: etwas, das heute tatsächlich wieder umher summt. Und man hört es auch nur, wenn das Insekt ganz, ganz dicht an einem vorbeifliegt und es nicht so laut ist. Dafür sieht man es öfter, denn es fällt schon auf. Aber so hört es sich an. Klingt wie ein kleiner Rap, ne? Da. Herrlich, süß. Also klingt harmlos und niedlich, ist aber wirklich ein kleines Räuberchen, das Tier, was Kleingärtnern super in den Kram passt, denn diese Tierchen vergreifen sich nicht an Pflanzen, sondern an ganz bestimmten Schädlingen. Vielleicht noch ein Tipp zum Äußeren. Wir kennen gewöhnlich eine Ausstattung. Es gibt aber 6000 Verwandte auf der ganzen Welt und alle unterscheiden sich voneinander. Ja, welches Insekt verschafft Ihnen heute das Familienticket für den Freizeitpark Belantes? Für 2 Erwachsene und bis 3 Kinder bis maximal 12 Jahre. Rufen Sie gerne an, Nummer 01375 800 800 für 14 Cent oder schreiben Sie Ihren Vorschlag auf.
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8: Ja klar, da huschen ein paar Wolken entlang, aber der sonnige Eindruck heute Nachmittag dominiert doch. Die Temperaturen sind auch angenehm mit 20 bis 25 Grad und der böige Wind, der hat auch einiges von seinem Temperament eingebüßt. Morgen wird es zum Wochenendauftakt richtig schön sonnig, bis 30 Grad warm. Auch am Sonntag anfangs nochmal so ein schöner, toller Sommertag. Im Laufe des Tages ziehen ein paar mehr Wolken auf. Abends gibt es Schauer und Gewitter. Trotzdem wird es schön sommerlich und 29 Grad warm und nur der Montag wird vorübergehend etwas unbeständiger und leicht kühler.
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9: Mit Gabriela Wegner. Guten Tag. Jürgen Klopp wird neuer Fußball-Bundestrainer. Der Deutsche Fußballbund stellte den 59-Jährigen am Vormittag in Frankfurt am Main offiziell vor. Klopp unterschrieb einen Vierjahresvertrag, der am 15. August beginnt und bis zur Weltmeisterschaft 2030 läuft. Er folgt auf Julian Nagelsmann, der nach dem frühzeitigen WM aus der deutschen Nationalmannschaft zurückgetreten war. Der DFB gab außerdem bekannt, dass Per Mertesacker neuer Sportgeschäftsführer wird. Der frühere Weltmeister übernimmt den Posten zu Beginn des neuen Jahres von Andreas Rettig. Arbeitnehmer in Sachsen sind in diesem Jahr bisher weniger krankheitsbedingt ausgefallen als im Vorjahreszeitraum. Das ergab eine Auswertung der Krankenkasse DAK. Demnach waren bis Ende Juni pro Tag durchschnittlich 55 von 1.000 Beschäftigten krankgeschrieben, einer weniger als vor einem Jahr. Laut DAK gab es deutlich weniger und kürzere grippale Infekte und andere Atemwegserkrankungen als im Vorjahreszeitraum. Dagegen waren Beschäftigte häufiger wegen psychischer Probleme arbeitsunfähig. Für die Analyse hatte die DAK die Daten ihrer rund 50.000 erwerbstätigen Versicherten in Sachsen ausgewertet. Deutschland hat die Aufnahmeprogramme für Afghanen zu Unrecht pauschal eingestellt. Das hat das Bundesverwaltungsgericht entschieden. Vielmehr müsse bei jeder Entscheidung der individuelle Fall geprüft und die persönliche Situation der Betroffenen berücksichtigt werden. Geklagt hatte eine Afghanin, die mit ihren zwei minderjährigen Söhnen in Pakistan lebt. Sie fordert Visa zur Einreise nach Deutschland. Die Familie hatte 2021 eine Aufnahmezusage erhalten, die später zurückgenommen wurde. In Dresden haben die Harley Days begonnen. Das Motorradtreffen findet zum 8. Mal statt und dauert bis zum Sonntag. Das Programm kennt MDR Sachsen-Redakteurin Kerstin Schreiber.
10: Nach Angaben der Veranstalter verwandelt sich das Ostra-Gehege in ein wahres Biker-Paradies und man frönt drei Tage lang der amerikanischen Lebensart, feiert den Rock'n'Roll und die Liebe zur wohl berühmtesten Motorradmarke der Welt, Harley-Davidson. Erwartet werden 5000 Gäste aus ganz Deutschland und dem Ausland. Ab heute Nachmittag gibt es auf dem Festivalgelände Live-Musik, Barbecue, Burger und Bier und viele Stände mit Harley-Devotionalien. Ein Höhepunkt wird die große Biker-Parade, bei der am Sonntag rund 900 Motorräder ab 12 Uhr quer durch Dresden fahren.
9: Das waren Nachrichten von MDR Sachsen. 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
8: Zum Freitag Nachmittag Verkehr für Sachsen A4 Richtung Görlitz. zwischen Kodersdorf und Grenzübergang Ludwigsdorf 4 Kilometer Stau, 20 Minuten Zeitverlust. A38 Richtung Leipzig, zwischen Leipzig Südwest und Leipzig Süd ist die rechte Fahrspur nach einem Unfall blockiert. Gesperrt nach Unfällen sind die B96 in Lauter zwischen Teich und Parkstraße. Im Landkreis Mittelsachsen der Abschnitt zwischen Oberseider und Dörntal und im Landkreis Nordsachsen die Straße zwischen Oschatz und Lampersdorf am Abzweig Fliegerhorst. In Leipzig Stau wegen Bauarbeiten in der Maximilianallee. Stadt einwärts eine halbe Stunde brauchen Sie hier länger. Und die neuen Blitzer B2 am Ortsausgang von Bad Düben auf der Muldebrücke Richtung Wilaune. Weiter auf der B173 Ortsumfahrung Kesselsdorf Richtung Freiberg. Ein Blitzer in Ebersbach in der Georgswalder Straße Stadt auswärts und einer in Niedermösen in Richtung Turm. Haben wir alles. Und falls nicht, dann warten wir auf Ihren Anruf. Sie können kostenfrei durchklingeln 0800 637 5637. Schnell und aktuell und entspannte Fahrt. 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
8: Rock'n'Roll vom Feinsten und ein Partyhit auf der ganzen Welt längst. Status Quo, Rockin' All Over the World. Für ein zweites Wochenende zu feiern, weil es einfach ein richtig schönes wird.

0: Das klingt immer so ein bisschen schräg, im Sommer die Kalenderblätter bis zum Jahresende einfach mal so ein bisschen zu übersprüngen, nur um festzustellen, ab heute noch 5 Monate, dann ist Heiligabend. Oh. Aber es könnte sich trotzdem lohnen, schon so ein bisschen mal vorauszuplanen und an Weihnachtsgeschenke oder auch daran zu denken, Winterartikel zu kaufen, bevor alle anderen das machen und losrennen. Stefanie Geißler aus der ARD Verbraucherredaktion, die hat es einfach gemacht. Stefanie, ist denn antizyklisches Kaufen wirklich so ein cleverer Gedanke?
1: Also ich habe mir vom Online-Vergleichsportal Idealo auswerten lassen, was deren Datenbanken zu dieser Frage sagen. Das Ergebnis, antizyklisches Einkaufen, das kann sich zumindest bei manchen Produkten definitiv lohnen. Idealo hat jeweils den teuersten Monat und den billigsten Monat ermittelt. Skijacken zum Beispiel sind im Schnitt im August knapp 20% günstiger als im November. Auch Schlitten sind im August 16% billiger als im Januar. Da spart man also im Schnitt 9 Euro. Mit am geringsten ist der Unterschied demnach bei Skiern und Snowboardhelmen. Diese Produkte sind im August im Schnitt rund 9% günstiger als im Dezember in der Hauptsaison. Durchschnittlich liegt die Ersparnis hier also bei 8 Euro.
0: So, also bei dem Schlitten bin ich jetzt hellhörig geworden. Stefanie, wenn ich im Sommer in einem Laden stehe und finde da einen Schlitten, einen tollen, einen anderen Winterartikel, wie auch immer, was darunter gesetzt ist, Wintersportgeräte, wie kann ich mir denn sicher sein, dass die auch wirklich einen guten Preis haben?
1: Ja, also wir hatten es in der Vergangenheit oft mit der Problematik zu tun, dass es den durchgestrichenen Preis nie gegeben hat, dass er also sozusagen erfunden ist, damit der Rabatt daneben billiger wirkt. Das ist aber mittlerweile zumindest gesetzlich geregelt. Die Verbraucherzentrale Baden-Württemberg hat vor einiger Zeit bis hoch zum Europäischen Gerichtshof geklagt gegen solche sogenannten Fantasierabatte mit Erfolg. Der Europäische Gerichtshof hat nämlich geurteilt, wer mit Rabattpreisen wirbt, der muss nachweislich den günstigsten Preis der letzten 30 Tage aufrufen.
0: Gut, also im Hochsommer schon an Weihnachten zu denken, an die Geschenke könnte sich lohnen. Ne? Vor allem spart es im Dezember an Budget. Und dann freuen Sie sich.

0: hingeguckt.
1: Das Geheimnis um die Briefe fesselt weiter die Nation. Und jeder Haushalt hat inzwischen eine Meinung dazu.
2: England in den 1920er Jahren. Eine Zeit des gesellschaftlichen Umbruchs zwischen den Weltkriegen. Nicht so in Littlehampton. Die Bewohner des verschlafenen Küstenstädtchens leben friedlich, anständig und vor allem sittsam. Noch, denn die Ruhe wird empfindlich gestört.
3: Ein weiterer Brief?
4: Schändliche Schmähungen sind das!
5: Was für ein Mensch tut so etwas?
2: Ausgerechnet Edith, eine gottesfürchtige alte Jungfer, erhält seit längerem anonyme Briefe. Und Liebesbriefe sind das weiß Gott nicht.
3: Verehrte Edith, du fuchsteufelsgeile Hure. Du gehörst in die Hölle. Und du bist außerdem ein stinkendes Miststück.
2: Kleine, schmutzige Briefe. Wer ist der Absender? Für Ediths Vater kommt da nur eine Person in Frage. Rose Gooding, eine Zugezogene, die ihm schon lange ein Dorn im Auge ist.
4: Dieses Weibsbild flucht wie ein Kesselflicker, läuft ständig mit zottligen Haaren herum und am Sabbat sieht man sie mit nackten Füßen über die Straßen streuen.
2: Auch die hinzugezogenen Beamten von Scotland Yard halten Rose von Anfang an für schuldig. Übrigens, die Beamten sind alle männlich, bis auf eine Ausnahme. Gladys.
6: Ich bin weiblicher Polizeibeamter Moss.
2: Zuerst hält auch Gladys die fluchende, ungeschliffene Rose für schuldig. Doch nach und nach kommen ihr Zweifel.
6: Ich glaube, wir klagen eine Unschuldige an. Ich habe mir die Handschriften näher angesehen.
7: Das ist nicht ihr Fall.
2: Als plötzlich noch weitere Bürger von Littlehampton kleine, schmutzige Briefe erhalten, bricht das geordnete Kleinstadt-Idyll endgültig in sich zusammen.
4: Der kam gerade, da steht ich wie eine miese Nutte.
6: Du glaubst doch nicht wirklich, dass ich das war.
5: Ich weiß es nicht mehr.
1: Der Skandal zieht immer weitere Kreise.
2: Den Littlehampton-Skandal um obszöne Briefe gab es wirklich. Die Komödie Kleine schmutzige Briefe gestaltet daraus das bitterböse Porträt einer engstirnigen Gesellschaft voller Diskriminierung und Doppelmoral.
3: Sie säuft und dann flucht sie.
6: So wie sie.
3: Hä?
6: Wieso ist das schlimm, wenn sie es tut?
2: Gleichzeitig erzählt der Film vom Aufbruch selbstbewusster Frauen, die sich nicht länger vorschreiben lassen, wie sie zu sein haben.
0: Wie schwarz. Aber ich glaube, sowas kriegen nur die Briten hin, dass man am Ende dann trotzdem drüber lachen muss. Kleine schmutzige Briefe. Britischer Humor vom Feinsten, 20:15 Uhr heute Abend im Ersten im ARD Sommerkino.

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2: Schönen guten Tag. Bis zum Abend ist es heiter bei angenehmen 24 Grad. In der Nacht leicht bewölkt oder klar bei Tiefstwerten von 13 bis 8 Grad. Das Einkaufsmarktsterben im Landkreis Nordsachsen geht weiter. Die zu Edeka gehörende Kette Nah und Gut schließt ab morgen ihre Filialen in Beilrode, Lausig, Hohenpriesnitz, Doberschütz und Hoburg. Der Betreiber, das Leipziger Unternehmen Enfresh, nannte dafür wirtschaftliche Gründe. Wie die Menschen in Beilrode das aufnehmen, MDR Sachsen hat sich mal umgehört.
3: Das habe ich mir schon gedacht. Seitdem die Wurstig und Fleisch das weg ist, gehen nicht mehr so viel einkaufen hier, weil es teurer ist wie im Netto. Schade drum, aber das war vorherzusehen.
4: Schlecht, gar nicht schön. Alles, was schön ist, kommt weg.
5: Ganz traurig, aber mei, was wollen wir machen? Vielleicht das Angebot und die Preise lockt die Leute dann doch nicht vom Hocker.
6: Sehr schlecht, finde ich das. Vielleicht ist der Umsatz nicht so hoch, spielt ja auch eine Rolle.
7: Ich habe gedacht, die lassen den Laden auf hier. Jetzt haben wir doch bloß den Netto.
2: Auch in Beilrodes Nachbarort Arzberg hat ein erst vor 3 Monaten eröffneter Frischemarkt schon wieder geschlossen. Bei einem Unfall am Leipziger Hauptbahnhof ist gestern eine Jugendliche schwer verletzt worden. Laut Polizei sprang die 16-Jährige über die Begrenzung der Straßenbahnhaltestelle, um die Straße in Richtung Hauptbahnhof zu überqueren. Dabei wurde sie von einem Auto erfasst und mit schweren Verletzungen in ein Krankenhaus gebracht. Auf der Bahnstrecke Dresden-Leipzig kommt es ab morgen zu Verspätungen. Grund sind Brückenarbeiten im Bereich Engelsdorf. Der Regionalexpress 50 kommt wegen der Umleitungen 15 Minuten später in Leipzig an. Auch die Abfahrt in Richtung Dresden und die Ankunft dort verschiebt sich um einige Minuten. Die Arbeiten dauern bis zum 9. August. Und dann habe ich noch folgende Tipps für Sie. Die Schaubühne Lindenfels in Leipzig zeigt in ihrem Sommerkino an der Plagwitzer Markthalle den französischen Film 15 Liebesbeweise im Original mit deutschen Untertiteln. Beginn ist 21.45 Uhr. Und bei den Filmnächten Leipzig auf der Rennbahn Scheibenholz kommt heute der Film Ach, diese Lücke, diese entsetzliche Lücke ab 21.30 Uhr. Und das waren die regionalen Meldungen aus Leipzig.
8: Zum MDR Sachsen Verkehrsservice 15.33 Uhr. A4 in Richtung Görlitz zwischen Kodersdorf und Grenzübergang Ludwigsdorf. 4 Kilometer Stau. Klingt schlimmer als es ist. 20 Minuten Wartezeit und dann war's das. Dann haben wir Sperrungen nach Unfällen. Betrifft einmal die B96 in Lauta zwischen Teich und Parkstraße. Im Landkreis Mittelsachsen die zwischen Oberseider und Dörntal. Und im Landkreis Nordsachsen die Straße zwischen Oschatz und Lampersdorf am Abzweig Fliegerhorst. In Leipzig Stau wegen Bauarbeiten in der Maximilianallee stadteinwärts. 30 Minuten Wartezeit und in Nossen aufpassen. Im Kreisverkehr Waldheimer Straße liegt Raps und es ist außerdem noch Öl auf der Fahrbahn, nicht vom Raps. So, den neuen Blitzer A38 Richtung Göttingen in Höhe Leipzig-Neue Hart. Weiter B2 aufs Tempo achten. Hier wird am Ortsausgang von Bad Düben auf der Muldebrücke Richtung Melaune geblitzt. Auf der B173 Ortsumfahrung Kesselsdorf Richtung Freiberg. In Chemnitz in der Leipziger Straße stadteinwärts und in Niedermösen Richtung Turm. Begegnet Ihnen noch eine Störung? Wir wissen gerne davon. Sie können kostenfrei durchrufen 0800 637 5637. Gute Fahrt, schnell und aktuell, der MDR Sachsen Verkehrsservice.
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0: herrlich, die Four Seasons, December 1963, jetzt haben wir aber Juli 2026 und da ist er, der Julian.
1: Och, guck mal, da passt. Hallo Heike.
0: Hallo. Schön, vom Wochenende moderiert er den Sachsenspiegel heute Abend und ihr habt ein Thema, das, so, jetzt aber wieder ernst, ne? Ist angemessen, das vielen Menschen wirklich Sorgen bereitet.
1: Ja, stell dir das mal vor, von heute auf morgen leere Regale und zugeklebte Schaufenster. In Sachsen gehen morgen in gleich mehreren Supermärkten für immer die Lichter aus. Insgesamt 6 Filialen der Kette Nah und Gut in den Landkreisen Leipzig, Nordsachsen und in Riesa schließen gleichzeitig. So auch in Arzberg nahe Torgau. Hier macht der Frische Markt zu und gut 2000 Menschen aus 18 Gemeinden gucken in die Röhre. Ein Thema bei uns.
0: Geht überhaupt nicht. Und es knattert in der Sendung.
1: Ja, es wird vor allem ein Fest für alle Sinne. Knatternder Motorensound, funkelnder Lack, weiches Leder und der Duft der Freiheit. Und für den Vorgeschmack sind wir nachher zuständig. Am Wochenende sind im Dresdner Ostra-Gehege die Harley Days. Wir haben bei der Anreise der Boliden schon mal genau hingeschaut vorhin und das hat sich gelohnt. Was für schöne Maschinen. Veranstalterin Daniela Hesse grinst im Kreis.
2: Wir haben Live-Musik, wir haben eine große Händler-Area mit Ausstellern. Wir haben den Demo-Ride-Truck hier, wo auch Motorräder kostenlos Probe gefahren werden können. Wir haben natürlich am Sonntag die große Biker-Parade, die durch die Dresdner Innenstadt geht. Da freuen wir uns auf viele Besucher, die auch die Straße säumen und den Bikerinnen und Bikern zuwinken. Wir haben einen großen Kids-Bereich, wo auch für die Kleinen was geboten wird. Also wir freuen uns auf ein tolles Wochenende hier in der Rinne in Dresden.
1: Ja, und die Easy Rider oder vielleicht harte Jungs oder eben auch Frauen in Lederkutten sind natürlich auch am Start. Aber ich habe geguckt, alle sind ganz lieb und haben allen Funkeln in den Augen. Die Bilder gibt's heute Abend bei uns.
0: Okay, dann knatter mal davon in dein Sinnstudio. Der Sachsenspiegel heute Abend 19 Uhr im MDR-Fernsehen. Wir sind dabei, dir eine schöne Sendung und uns allen ein tolles Wochenende.
1: Dankeschön.

0: 3 Minuten fehlen noch an 16 Uhr, aber eine ganz wichtige Meldung aus dem MDR Sachsen Verkehrsservice. Vorsicht auf der A4 Richtung Frankfurt. Zwischen Wilsdruf und dem Dreieck Nossen liegt ein Reifen auf der mittleren Fahrspur.
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0: Eigentlich ziemlich schön, dieser Freitagnachmittag. Das eigentlich bezieht sich auf ein paar dichtere Wolken, die auch ab und zu mal über dem Sachsenland hängen können. Aber die Temperaturen drunter sehr angenehm. 20 Grad im Gebirge bis 25 Grad im Tiefland. Und der Wind weht heute auch noch, aber bei weitem nicht mehr so böig wie diese Woche. So, morgen beginnt das Wochenende und zwar richtig schön. Im Laufe des Tages wird es bis 30 Grad warm. Am Sonntag fängt es genauso an. Es wird eigentlich nochmal ein ganz schöner Sommertag, aber im Laufe des Tages ziehen Wolken auf. Abends könnte es ein paar Schauer und Gewitter geben, tagsüber maximal nochmal 29 Grad. Das wird auch nächste Woche schön, nur der Montag vorübergehend etwas unbeständiger und kühler.
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13: Mit Gabriela Wegner. Guten Tag. In Deutschland sind die Schleuserkriminalität und die Zahl illegaler Einreisen auf dem Rückzug. Wie das Bundeskriminalamt mitteilte, wurden im vergangenen Jahr rund 4.600 Schleusungen registriert. Das waren 42% weniger als im Jahr davor. Zudem sank die Zahl unerlaubter Einreisen um 30% auf etwas mehr als 187.000. Hauptherkunftsstaaten waren die Türkei, Syrien und Afghanistan. Bundesinnenminister Dobrindt begründete den Rückgang unter anderem mit mehr Kontrollen an den Grenzen und dem verstärkten Vorgehen gegen Schleusernetzwerke. Deutschland hat die Aufnahmeprogramme für Afghanen zu Unrecht pauschal eingestellt. Das hat das Bundesverfassungsgericht entschieden. Vielmehr müsse bei jeder Entscheidung der individuelle Fall geprüft und die persönliche Situation der Betroffenen berücksichtigt werden. Geklagt hatte eine Afghanin, die mit ihren 2 minderjährigen Söhnen in Pakistan lebt. Sie fordert Visa zur Einreise nach Deutschland. Die Familie hatte 2021 eine Aufnahmezusage erhalten, die später zurückgenommen wurde. Bundespräsident Steinmeier hat die Arbeit der ehrenamtlichen Helfer im Wanderwesen gewürdigt. Gemeinsam mit seiner Frau machte er heute in Eibenstock Werbung für den 123. Deutschen Wandertag im September in Oberwiesenthal. Steinmeier brachte dabei nahe der Talsperre Sosa eine Wegmarkierung an.
14: Es ist eine wunderbare Landschaft, in der wir hier unterwegs sind und für mich und für uns auch Gelegenheit, uns bei all denjenigen zu bedanken, die ehrenamtlich Tag für Tag an vielen Wochenenden dafür sorgen, dass wir unsere Wege finden im Wald, auf der Flur und im Gebirge. Ich glaube, keiner, der gerne wandert, macht sich klar, dass das viele Stunden Arbeit sind. Wanderer gehen wandern, weil sie gerne wandern. Aber nicht nur das, sondern Wanderer und Wanderinnen sind auch sehr verantwortlich gegenüber der Natur.
13: Jürgen Klopp wird neuer Fußball-Bundestrainer. Der Deutsche Fußballbund stellte den 59-Jährigen am Vormittag in Frankfurt am Main offiziell vor. Klopp unterschrieb einen 4-Jahres-Vertrag, der am 15. August beginnt und bis zur Weltmeisterschaft 2030 läuft. Er folgt auf Julian Nagelsmann, der nach dem frühzeitigen WM aus der deutschen Nationalmannschaft zurückgetreten war. Der DFB gab außerdem bekannt, dass Per Mertesacker neuer Sportgeschäftsführer wird. Der frühere Weltmeister übernimmt den Posten zu Beginn des neuen Jahres von Andreas Rettig. Das waren Nachrichten von MDR Sachsen. 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
0: 16:03 zum MDR Sachsen Verkehrsservice. A4 in Richtung Görlitz zwischen Kodersdorf und Grenzübergang Ludwigsdorf. 4 Kilometer Stau mit 15 Minuten Wartezeit. Vorsicht auf der A4 Richtung Frankfurt zwischen Wilsdruff und dem Dreieck Nossen liegt ein Reifen auf der mittleren Fahrspur. A14 aufpassen Richtung Dresden. Hier zwischen Leisnig und Döbel Nord liegt verlorene Ladung. Nach Unfällen gesperrt sind die B96 in Lauta zwischen Teich- und Parkstraße und im Landkreis Nordsachsen die Straße zwischen Oschatz und Lampersdorf am Abzweig Fliegerhorst. Stau in Leipzig in der Maximilianallee stadteinwärts. Grund sind Bauarbeiten. Es wird etwa eine halbe Stunde länger als sonst dauern. In Nossen Vorsicht im Kreisverkehr Waldheimer Straße liegt Raps und ist Öl auf der Fahrbahn. In Neustädtel auf der B169 am Abzweig Zschorlau Behinderungen nach einem Motorradunfall. Und Blitzer noch A38 Richtung Göttingen in Höhe Leipzig-Neue Hart, B2 am Ortsausgang Bad Düben auf der Muldebrücke Richtung Wilaune. Ein Blitzer auf der B173 Ortsumfahrung Kesselsdorf Richtung Freiberg. Der nächste in Chemnitz in der Leipziger Straße stadteinwärts. Auch hier bitte aufs Tempo achten. Ebersbach in der Georgswalder Straße stadtauswärts und am Ortseingang von Weißenborn aus Richtung Freiberg. Sollte sich noch was tun, Sie wissen, Sie können uns jederzeit kostenfrei Bescheid geben. 0800 637 5637. Guten Heimweg, schnell und aktuell, der MDR Sachsen Verkehrsservice.
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0: Vor genau 50 Jahren hatten aber den Feinschliff an ihrem künftigen Welthit gerade erledigt, noch im Studio um eine junge Frau gesungen, die mit ihrem Geld kaum über die Runden kommt. Ja, das aber damals auch schon mega verdient hatten, das haben viele Fans damals kritisiert, aber das steht nun wirklich auf einem ganz anderen Schein. 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

0: Und das ist die nächste Sofortmeldung aus dem MDR Sachsen Verkehrsservice. Vorsicht bitte auf der A72 in Richtung Hof. Zwischen Hartenstein und Zwickau Ost liegen Kantölzer auf der rechten und mittleren Fahrspur. So, hören Sie mal, da kommt wieder eins. Angeschwebt.
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0: Heute ein zauberhafter kleiner Summerich, sehr beliebt bei Groß und Klein, besonders in einer Farbe, auch wenn es in der Verwandtschaft noch ganz andere schrille Outfits gibt. Ja, hier ist ein bisschen laut unterwegs, aber ne, damit Sie es auch verstehen können, welches Tierchen, welches Insekt wir heute ausgesucht haben, ein bisschen lauter. Also bringen Sie die Sache auf den Punkt. Welchen Insekt haben Sie gerade gehört? Übrigens macht es nicht nur optisch was her, es kann auch ganz tolle Dinge, zum Beispiel sich totstellen, wenn es sich bedroht fühlt. So. Aber jetzt hätte ich gerne ein Ich hab's. Telefonnummer 01375 800 800 für 14 Cent. Oder Sie lösen online und falls Ihnen das Tierchen Glück bringt, geht's mit der Familie in den Belantes Freizeitpark nach Leipzig. Zwei Erwachsene dürfen mit, Eltern oder Großeltern und bis drei Kinder bis maximal 12.
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0: Bei uns war es Dezember, als Jason Donovan 1989 mit seinem Song When You Come Back to Me über eine Beziehung zur Weihnachtszeit gesungen hatte. Bei ihm zu Hause in Australien war es ja da gerade Sommer. Aber gut, heute in 5 Monaten, ne, haben sie schnell selber ausgerechnet. Dann ist schon wieder Heiligabend. Genießen wir einfach den Sommer, solange er dauert, mit allem, was wir zur Draußenjahreszeit so genießen können. Auch unsere MDR Sachsen-Moderatorin Peggy Wolter, die hat da ihre ganz speziellen eigenen Vorlieben.
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17: Um 16.30 Uhr, guten Tag. Ja, mit viel Sonne geht es in den Feierabend bei angenehmen 24 Grad. Ein Schwerlasttransporter ist gestern Abend im Oschatzer Ortsteil Merkwitz gegen eine Brücke gefahren. Laut Polizei hatte der 69-jährige Fahrer ein Stahlgerüst geladen und war damit an der Brücke hängen geblieben. Dabei lösten sich größere Betonteile aus der Brücke. Verletzt wurde niemand. Für die Führungen durch den Tiergarten Delitzsch in den Sommerferien gibt es noch einige Restplätze. Die einstündige Ferienaktion richtet sich an Kinder im Alter von 6 bis 14 Jahren. Sie können dabei einen Blick hinter die Kulissen werfen und die Alpakas und Esel füttern. Die nächsten Termine sind am 27. und 29. Juli. Pendler müssen ab morgen auf der Bahnstrecke Leipzig-Döbeln mit Einschränkungen rechnen. Grund sind Gleisbauarbeiten auf dem Abschnitt zwischen Leipziger Hauptbahnhof und Borsdorf. Bis 10. August fahren dort Busse im Schienenersatzverkehr.
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17: Ja, und auf der Großbaustelle vor dem Leipziger Hauptbahnhof, da ist gerade Halbzeit. Seit Beginn der Sommerferien bauen ja die LVB dort die Gleise. Am Montag startet die nächste Bauphase. Und was das bedeutet, darüber haben die LVB heute informiert. Meine Kollegin Sylvia Stadler war vor Ort. Sylvia, wird es denn nun besser oder schlechter?
18: Also es gibt schon kleine Verbesserungen. Die Straßenbahnlinie 7 fährt ab Montag wieder ganz normal nach Bölitz-Ehrenberg. Aber die Gleise vorm Hauptbahnhof, die bleiben voll gesperrt. Florian Baumgart von der LVB Betriebsplanung.
19: Das hat zur Folge, dass wir den Straßenbahnverkehr auf die beiden verbleibenden Haltestellen Hauptbahnhof Westseite und Hauptbahnhof Wintergartenstraße aufteilen.
18: Also um mal nur einige Beispiele zu nennen. Die 3, die 8 oder die 16 nach Lößnig, die fahren dann über die Haltestelle Wintergartenstraße. Die 1, die 9 und die 11 über die Westseite Hauptbahnhof. Nötig ist das alles, weil die Gleise in diesem Bereich besonders stark strapaziert waren. Deshalb gibt es derzeit eine Grunderneuerung. Und das Versprechen der LVB ist, ab 17. August mit dem Ende der Sommerferien fährt alles wieder so wie vorher.
17: Bedeutet das jetzt auch Einschränkungen für Autofahrer?
18: Auf alle Fälle, und die gibt es schon seit 2 Wochen, weil der Willy-Brandt-Platz voll gesperrt ist. Da sind sehr weiträumige Umleitungen ausgeschildert. Anfangs hätten die Autofahrer das nicht so ernst genommen, hieß es. Da gab es lange Rückstaus. Aber inzwischen haben viele verstanden, dass man den Hauptbahnhof derzeit am besten sehr weit umfährt und das Verkehrsaufkommen sei auch spürbar zurückgegangen.
17: Nun soll es ja wieder heiß werden und wir haben alle noch die Hitzeschäden vom letzten Juniwochenende in Erinnerung, als das geschmolzene Bitumen die Gleise verstopfte. Wird da jetzt bei der Erneuerung anderes Material verwendet?
18: Würde man denken, aber nein. Sie haben sich in Abstimmung mit dem Gutachter vom TÜV Süd entschieden, wieder das bisherige Material einzubauen. Das sei einfach derzeit gängig und Stand der Technik, hieß es. Man hätte aber einen Beobachtungsplan entwickelt für die Gleise, der derzeit bei Hitze greift, also ab 35 Grad Stufe 1, ab 38 Grad weitere Maßnahmen und man will die Fugen dann abschnittsweise mit Wasser kühlen. Das sei aber auch kein Allheilmittel, sagte dazu Stefan Röll, Bereichsleiter Infrastruktur bei den Verkehrsbetrieben.
20: Aufgrund der Länge unseres Gleisnetzes bräuchten wir unwahrscheinlich viel Wasser. Das heißt, das wird nur partiell einsetzbar sein und wir haben uns auch mit anderen Verkehrsunternehmen beraten, eine Trennschicht auf die Fuge zu bringen. Das ist ein Steinmehl, ein loser Stoff, der am Ende die Verbindung von Rädern zur Fuge unterbinden soll.
18: Auf alle Fälle werden derzeit weiter zahlreiche Proben der geschädigten Fugenabschnitte von diesem Hitzewochenende in einem Institut untersucht und geplant ist dann im Herbst ein Abschlussgutachten zu Ursachen und möglichen Konsequenzen der Bitumenverwerfungen vorzulegen.
17: Na, dann hoffen wir mal, dass es nicht wieder über 40 Grad werden. Danke, Sylvia Stadler, für diese Informationen. Und das waren die regionalen Meldungen aus dem Studio Leipzig. Weiter geht's jetzt hier mit dem Blick auf Sachsen. Straßen.
21: Freitag Feierabendverkehr für Sachsen fängt an auf der A4 in Richtung Görlitz. Zwischen Kodersdorf und Grenzübergang Ludwigsdorf noch 4 Kilometer Stau mit 15 Minuten Zeitverzug. A14 Richtung Magdeburg zwischen Grimma und Klinger Stau nach einem Unfall. Vorsicht auf der A14 Richtung Dresden zwischen Leisnig und Döbeln-Nord liegt verlorene Ladung. Und auf der A72 Richtung Hof aufpassen, zwischen Hartenstein und Zwickau-Ost liegen Kanthölzer auf der rechten und mittleren Fahrspur. Es sind einige Straßen nach Unfällen gesperrt. Die B96 in Lauta zwischen Teich- und Parkstraße und im Landkreis Nordsachsen die Straße zwischen Oschatz und Lampersdorf am Abzweig Fliegerhorst. Stau in Leipzig in der Maximilianallee Stadt einwärts wegen Bauarbeiten. Eine halbe Stunde Zeitverzug kommt hier zusammen und die neuen Blitzer A38 Richtung Göttingen, Höhe Leipzig-Neuerhardt. In Dresden wird in der Gartenstraße stadtauswärts geblitzt, in Ebersbach in der Georgswalder Straße stadtauswärts, am Ortseingang von Weißenborn aus Richtung Freiberg. Und sollte sich noch irgendwo was anderes ergeben, dann können Sie uns das kostenfrei immer melden unter 0800 637 5637. Dankeschön und kommen Sie gut an, egal wohin auch immer es geht. 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

0: kann auch wunderschön trallern, der Johnny Logan. What's another year hier beim Sachsenradio? Ja, und es gibt hier die kleinen Insekten, die uns mit ihrem Anblick sofort ein Lächeln ins Gesicht zaubern oder ein Guck doch mal entlocken.
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0: Das ist jetzt zu klären. Hätten wir jetzt Winter, dann gingen sie nämlich miteinander auf Kuschelkurs, aber es ist ja Sommer und da lieben sie die warme Luft, die Sonne und vor allem ein reich gedecktes Buffet im Garten. Kommen sie angeschwirrt, klingt es so. So, wir haben es natürlich ein bisschen lauter gemacht. Karin Hammermüller aus Stregestal, Sie dürfen jetzt punkten. Was ist es denn?
2: Der Marienkäfer.
0: Das ist der Marienkäfer. War auch für Sie ein bisschen laut oder wie haben Sie es erkannt, Frau Hammermüller?
2: Ja, ein bisschen laut, ja. Aber dann, ja, dass es ein niedliches Tier ist, da kamen schon die Fliegen nicht in Frage. Das könnte eigentlich nur der Marienkäfer sein, der Glücksbringer.
0: Marienkäfer, der Glücksbringer. Das Wort habe ich mit Absicht vermieden. Marienkäfer, die mit den Punkten. Übrigens, ich habe auch ein spannendes, so eine kleine Beigeschichte gefunden. Übrigens, es gibt auch unter Marienkäfern die Beatles. Haben Sie das gewusst?
2: Was gibt's da?
0: Die Beatles. Tatsächlich. Vor 27 Jahren sind nämlich 4 Marienkäfer als John, Paul, George und Ringo an Bord eines NASA-Raumschiffs mit ins All geflogen und dort ist beobachtet worden, wie die sich in der Schwerelosigkeit verhalten. Was meinen Sie? Was ist rausgekommen?
2: Die fliegen doch, oder?
0: Fangfrage jetzt, ne? Die waren genauso Frau Hammermüller, die waren genauso verfressen wie auf der Erde, nach Blattläusen. Ja?
2: Ach so? Ja. Blattläuse.
0: Okay. Naja. Also für Sie und die Familie geht es jetzt in den Freizeitpark Belantes. Wer darf denn alles mit?
2: Ja, die Enkel und ja.
0: Schön.
2: Entweder fahren meine Kinder mit oder ich fahre mit. Müssen wir mal auslösen.
0: Also so Großmutter-Enkeltag kann ich mir schon gut vorstellen im Belantes. Ja. Überlegen Sie mal. Also herzlichen Glückwunsch und Grüße an die Enkel. Und für Sie ein schönes Wochenende.
2: Mach es gut. Vielen Dank, wünsche ich Ihnen auch. Ja, alles Gute. Danke.
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16: Ein sonnig warmer Abend eröffnet heute bei 20 bis 24 Grad. Das Wochenende im Gebirge ist es mit 17 Grad etwas kühler. Ja, und in der Nacht zum Sonnabend, da machen sich die Wolken dann ziemlich dünne. Das heißt, es wird wieder kalt. 13 Grad etwa im Tiefland bis 7 Grad im Gebirge. Und das ist noch nicht das Ende der Fahnenstange. In manchen Hochtälern geht's noch weiter runter. Ja, hilft nur länger schlafen oder morgen früh an den ofenwarmen Bäckerbrötchen aufwärmen. Dann übernimmt die Sonne aber und winkt im Laufe des Tages 26 bis 30 Grad heran. Den Sonntag, den hat sie dann leider nicht mehr ganz für sich. Später ziehen nämlich wieder Wolken auf, die teilweise abends Regen und Gewitter mitbringen. Aber es bleibt sommerlich warm. Erst am Montag geht es ein bisschen kühler und unbeständig in die neue Woche.
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17: Mit Gabriela Wegner. Guten Abend. In Deutschland sind die Schleuserkriminalität und die Zahl illegaler Einreisen auf dem Rückzug. Wie das Bundeskriminalamt mitteilte, wurden im vergangenen Jahr rund 4.600 Schleusungen registriert. Das waren 42% weniger als im Jahr davor. Zudem sank die Zahl unerlaubter Einreisen um 30% auf etwas mehr als 187.000. Hauptherkunftsstaaten waren die Türkei, Syrien und Afghanistan. Bundesinnenminister Dobrindt begründete den Rückgang unter anderem mit mehr Kontrollen an den Grenzen und dem verstärkten Vorgehen gegen Schleusernetzwerke. Deutschland hat die Aufnahmeprogramme für Afghanen zu Unrecht pauschal eingestellt. Das hat das Bundesverfassungsgericht entschieden. Vielmehr müsse bei jeder Entscheidung der individuelle Fall geprüft und die persönliche Situation der Betroffenen berücksichtigt werden. Geklagt hatte eine Afghanin, die mit ihren zwei minderjährigen Söhnen in Pakistan lebt. Sie fordert Visa zur Einreise nach Deutschland. Die Familie hatte 2021 eine Aufnahmezusage erhalten, die später zurückgenommen wurde. Unbekannte haben seit Mitte Juni mehrere Felsen in der sächsischen Schweiz beschädigt. Wie die Polizeidirektion Dresden mitteilte, nutzten die Täter offenbar Akkuwerkzeuge, um in den Sandstein und in Denkmäler die Initialen J und D zu ritzen. Diese hätten sie mitunter mit einem Herzsymbol ergänzt. Betroffen sind etwa die Schrammsteinaussicht, der Papststein, die Herkulessäulen im Biedertal und das Schrammsteintor. Nach derzeitigem Kenntnisstand geht es um 13 Flächen. Die Polizei ermittelt wegen Sachbeschädigung und sucht nach Zeugen. In Chemnitz wird am Abend das Weinfest eröffnet. 3 Wochen präsentieren sich rund ums Rathaus mehr als 60 Weingüter und zahlreiche Händler. Dazu gibt es ein Rahmenprogramm mit Musik und Show. Mitorganisatorin Katrin Reichelt, sagte MDR Sachsen.
9: Wir haben ganz viele Winzer aus Deutschland, Sachsen, Baden-Pfalz, viele tolle neue Weingüter. Wir haben 2 italienische Weingüter, wir haben Österreich vertreten und dieses Jahr zum ersten Mal Frankreich. Sie werden tolle Winzer treffen, sie werden viel Mitmachaktionen finden, tolle Musik. Wir haben auch Kreativformate, wie zum Beispiel Kunst und Korken, wo sie ein Bild bemalen oder halt das Format Blüten und Bouquet, wo wunderschöne Blütenkränze geflochten werden. Natürlich immer in Begleitung mit einem Glas Wein. Und wichtig ist, es ist auch dieses Jahr viel alkoholfreier Wein vertreten. Also sollte für jeden was dabei sein.
17: Das waren Nachrichten von MDR Sachsen. 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
16: Der Freitag-Feierabendverkehr für Sachsen A4 in Richtung Görlitz, immer noch 2 Kilometer Stau zwischen Kodersdorf und dem Grenzübergang Ludwigsdorf. 10 Minuten Geduld und es ist vorbei. A14 Richtung Magdeburg zwischen Grimma und Klinger warten Sie durch den 3 Kilometer Stau nach einem Unfall ca. 20 Minuten. Und in Lauter ist die B96 Straße der Freundschaft zwischen Teich und Parkstraße nach einem Unfall gesperrt. In Leipzig Stau in der Maximilianallee Stadt einwärts wegen Bauarbeiten, es dauert 20 Minuten. Neue Blitzer A38 Richtung Göttingen in Höhe Leipzig-Neue Hart, B2 in Bad Düben an der Muldebrücke Richtung Leipzig. In Ebersbach wird in der Georgswalder Straße stadtauswärts geblitzt, in Niedermösen Richtung Turm und am Ortseingang von Weißenborn aus Richtung Freiberg. Sollte sich noch was ergeben an Störungen, während Sie unterwegs sind, hoffentlich nach Hause, können Sie uns kostenfrei gerne informieren über die 0800 637 5637. Guten Weg, schnell und aktuell, der MDR Sachsen Verkehrsservice.
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16: Eine tolle Zeit, der späte Freitagnachmittag, so zwischen Arbeitswoche und Wochenende. Und für genau dieses Mittendrin und auf dem Weg sein, haben wir die passenden Hits gleich von Udo Freudenberg, Talk Talk und Supertramp.
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0: 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So schön. Fast so schön wie das Wochenendwetter.
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0: Ich hoffe, ich habe mich jetzt nicht zu weit aus dem Fenster gelehnt, aber Florian Rost wird das jetzt ein bisschen gerade biegen. Grüß dich, Florian.
2: Hallo, Heike.
0: Ja, ab jetzt nur noch schön, ne? Gehört denn der Abend auch schon dazu?
2: Ja, der sieht auf jeden Fall schön aus. Für die einen ist ja regenschön, für die anderen eher Sonnenschein. Und vom optischen Eindruck her sieht das doch heute ziemlich gut aus. Das heißt, so ein paar lockere Quellwölkchen, die tummeln sich derzeit noch über dem Erzgebirge, aber auch die werden heute Nacht in sich zusammenfallen. Das heißt, wir erwarten eine klare Nacht und nach diesem lauen Sommerabend mit Temperatur vor allem im Leipziger Raum und auch rund um Dresden noch um die 25 Grad, wird es dann die kommende Nacht wieder recht frisch. Da sinken die Temperaturen nämlich auf Werte zwischen 13 und 7 Grad Richtung Erzgebirgstäler. Da kann es mitunter noch kälter werden.
0: Richtig kalt. Und morgen wird es dann schnell warm oder dauert das dann ein paar Stunden?
2: Ja, es wird doch so um die Mittagszeit dann auf über 25 Grad raufgehen. Und die höchsten Temperaturen zwischen 26 und 30 Grad, die gibt es erfahrungsgemäß so gegen 17, 18 Uhr. Also da wird es hochsommerlich bei uns im Freistaat. Das Wetter dazu, das gestaltet sich auch sehr freundlich mit viel Sonnenschein und nur ein paar lockeren Wolkenfeldern, die da durchziehen.
0: Mhm. Sonntag gibt es wieder ein bisschen Nachschub für die im Sommer immer durstige Natur.
2: Ja, ist noch ein bisschen unsicher, wie schnell und wie viel das Ganze kommt. Aber im Laufe des Abends vor allem werden uns dann von Nordwesten her dann doch die dichteren Wolken mit ein paar Schauern, vielleicht auch mal mit einem Gewitter erreichen. Das Ganze zieht sich dann über die Nacht bis in den Montag hinein. Der Montag dann als solcher auch ein bisschen kühler. Dann allerdings geht's wieder rauf mit den Temperaturen. Das heißt, ab Dienstag dann wieder hochsommerlich. Die nächste Hitzewelle, die steht praktisch schon in den Startlöchern. Und wie intensiv die ausfällt, das ist noch ein bisschen unsicher. Da bleiben wir gespannt und hören in den nächsten Tagen einfach mal dem Florian zu, was er denn so erzählt.
0: Das machen wir auf jeden Fall, Florian. Danke dir und ein schönes Wochenende.
2: Danke dir auch.
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0: So, und ich habe noch eine Sofortmeldung für Sie aus dem MDR Sachsen Verkehrsservice. Betrifft die A14 Vorsicht in Richtung Magdeburg. In Höhe Leipzig-Nord liegen Fahrzeugteile auf der mittleren Fahrspur. Schön vorsichtig sein.

Abracadabra. Ja, und schönes wieder Wochenende, ne? 17.25 Uhr, Freitagabend hier beim Sachsenradio. Also so einen Beinamen, den muss man sich erstmal ersingen und bei all den unzähligen schönen Songs der Popgeschichte. Aber manche haben ihn einfach, den Schlüssel für die Kiste mit den emotionalen Seufzern. Harry Nilsson, der US-amerikanische Singer-Songwriter, der hat sich Anfang der 70er mal einen Song der britischen Band Badfinger geschnappt, ja, so ein schlimmer Finger. Er dachte übrigens, der Song sei von den Beatles. Keine Ahnung, wie er da drauf kam, hat er jedenfalls angenommen. Und bei den Aufnahmen hat er dann so eins voll auf Drama gemacht. Richtig großes Drama und eine, jetzt der Beiname, der emotionalsten Balladen der Popgeschichte mit Kultstatus geschaffen. Harry Nilsson, Without You.

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6: Um 17.30 Uhr, schönen guten Abend. Mit viel Sonne geht es in den Feierabend bei angenehmen 24 Grad. In der Nacht leicht bewölkt oder klar bei Tiefstwerten von 13 bis 8 Grad. Und morgen wird es wieder richtig sommerlich mit viel Sonne und Werten bis 30 Grad. Bei einem Unfall auf der A38 bei Leipzig hat gestern Abend ein unbekannter Fahrer Erde verloren. Laut Polizei war das Fahrzeug in Höhe der Anschlussstelle Neue Hart gegen die Leitplanke gefahren. Dabei verteilte sich eine große Menge Erde, teils mehrere Zentimeter hoch auf beide Fahrspuren. Die Autobahn musste kurzzeitig gesperrt werden. An der Leitplanke entstand ein Schaden von ca. 5.000 Euro. Die Verkehrspolizei ermittelt nun gegen den Fahrer wegen des unerlaubten Entfernens vom Unfallort und bittet Zeugen, sich zu melden. Nach wie vor ist unklar, wer die Straßenlaternen in Naunhof beschädigt hat. Wie die Polizei MDR Sachsen mitteilte, gingen nach Zeugenaufrufen zwar zahlreiche Hinweise ein, die aber noch zu keinem Ermittlungserfolg führten. Laut Polizei gab es seit Ende Mai 6 verschiedene Anlässe, bei denen insgesamt 37 Laternen außer Betrieb gesetzt wurden. In den meisten Fällen wurden entweder Stromleitungen gekappt oder Kurzschlüsse ausgelöst. Die Schäden liegen im unteren vierstelligen Bereich und wurden inzwischen behoben. Die Domholzschenke zwischen Schkeuditz und Dölzig feiert dieses Wochenende ihr 100-jähriges Bestehen. Das Lokal an der Neuen Luppe im Auwald wurde wohl um 1926 eröffnet. Die historischen Quellen sind da nicht eindeutig. Seitdem ist die frühere Jagdhütte ein beliebtes Ausflugsziel der Leipziger mit vielen Auf und Abs. 2003 brannte sie bis auf die Grundmauer nieder, 2006 wurde sie wieder eröffnet. Zum Jubiläum gibt es nun Live-Musik und Freibier.
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6: Heute startet die Fußball-Regionalliga Nordost in die neue Saison mit unseren Leipziger Vereinen Lok und Chemie. MDR Sachsen-Sportreporter Antonio Ziesche hat die Mannschaften im Blick. Antonio, kann denn Lok seinen Meistertitel wiederholen?
7: Das wird ziemlich schwer. Lokomotive Leipzig hat ein paar wichtige Leute verloren, allen voran den Trainer Jochen Seitz. Nach 2 Meisterschaften in Folge, die nicht belohnt wurden, weil man 2-mal in der Aufstiegsrelegation gescheitert ist, hatte er einfach keine Kraft mehr für einen dritten Anlauf. Dazu hat der wichtigste Mittelstürmer den Verein verlassen, Stefan Marderer, und da kommen dann noch 1-2 weitere Stammspieler dazu. Der neue Trainer Thorsten Ziegner gibt als Ziel aus maximaler Erfolg.
8: Maximal erfolgreich soll aber nicht bedeuten, dass es für uns nur das Ziel gibt, Meister zu werden, sondern wir versuchen dann schon unsere Ziele uns persönlich, intern und als Verein selbst festzulegen und uns nicht treiben zu lassen von irgendwelchen Ergebnissen der Vergangenheit, von irgendwelchen möglichen Prognosen oder Umfragen. Sondern wir haben uns intern Ziele festgelegt, die wir erreichen wollen. Und genauso gehen wir es an.
7: In diesem Jahr steigt der Meister direkt auf. Die Aufstiegsrelegation, die würden sie sich also sparen. Die Vereine in der Regionalliga Nordost, die drängen ja schon seit langem auf eine Reform dieser Aufstiegsregelung. Aus Protest haben sich die Clubs darauf geeinigt, den Ball am ersten Spieltag eine Minute ruhen zu lassen.
6: Und was traust du Chemie zu?
7: Ja, die Chemiker, die steckten in der vergangenen Saison ja lange im Tabellenkeller, hatten am Ende dann aber nochmal einen richtigen Lauf. Das lag am neuen Trainer Alexander Schmidt. Der glaubt, dass Chemie in diesem Jahr weiter vorne mitspielen kann, sieht aber noch Verbesserungspotenzial in seinem Kader.
9: Mit unserem Defensivverbund stehen wir sehr gut. Ja, da sind wir sehr robust und sehr zweikampfstark und da sind wir auch eingespielt. Nach vorne müssen wir einfach unseren Umbruch weiter und schneller vorantreiben. Und wenn wir sehen, die ersten Spiele, es funktioniert nicht, dann eventuell sogar noch nachlegen.
7: Muss man schauen, was dann auch geht. Die finanziellen Mittel bei Chemie, die sind begrenzt.
6: Wir drücken natürlich beiden Leipziger Vereinen die Daumen und freuen uns auf eine spannende Regionalligasaison. Heute Abend, 19 Uhr, startet Lok in Luckenwalde. Chemie empfängt dann am Sonntag, 14 Uhr, den SV Babelsberg. Vielen Dank, Antonio Ziesche. Und dann habe ich noch zwei Tipps für heute Abend für Sie. Bei den Filmnächten Leipzig auf der Rennbahn Scheibenholz kommt heute der Film Ach, diese Lücke, diese entsetzliche Lücke. Beginn ist 21.30 Uhr. Und die Akademiker spielen heute im Hof des Paulaner-Palais ihr Stück Alles Liebe ab 20 Uhr. Und das waren die regionalen Meldungen aus dem Studio Leipzig.
10: So, noch ein bisschen was an Verkehrsmeldungen. A4 Richtung Görlitz zwischen Kodersdorf und Grenzübergang Ludwigsdorf, 1 Kilometer Stau. Hier lassen Sie 10 Minuten Zeit liegen. Vorsicht dann auf der A14 Richtung Magdeburg. In Höhe Leipzig-Nord liegen Fahrzeugteile auf der mittleren Spur. In Lauter ist die B96 Straße der Freundschaft zwischen Teich- und Parkstraße nach einem Unfall gesperrt. In Leipzig Stau wegen Bauarbeiten in der Maximilianallee stadteinwärts. Es dauert etwa 20 Minuten. Und damit sind wir bei den Plätzen und ihrem Tempo. Also schön aufpassen. A38 Richtung Göttingen in Höhe Leipzig-Neue Hart. B2 in Bad Düben auf der Muldebrücke Richtung Leipzig. In Ebersbach steht der Blitzer in der Georgswalder Straße stadtauswärts in Niedermösen Richtung Turm und einer am Ortseingang von Weißenborn aus Richtung Freiberg. Und sollte sich noch was tun, wir sind ganz Ohr, Sie können kostenfrei durchrufen, jederzeit unter 0800 637 5637. Schnell und aktuell, guten Heimweg, der MDR Sachsen Verkehrsservice.
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0: Bestimmt fragen Sie sich das auch ab und zu. Kann nicht mal irgendwas wieder richtig günstig sein? Alles wird teurer, hier ein paar Euro da und dort auch. Und das summiert sich dann insgesamt wirklich schnell. Also schauen wir mal umgekehrt, wo wir einsparen können und wo es Rabatte gibt. Seit 25 Jahren sind Rabattangeboten ja auch überhaupt gar keine Grenzen mehr gesetzt. Auf den Tag genau, vor einem Vierteljahrhundert, da ist bei uns in Deutschland das Rabattgesetz gefallen. Das heißt, wir könnten eigentlich auch ohne offizielle Rabatte um Rabatte feilschen. Machen wir aber nicht. Und Ralf Geißler hat nachgefragt, warum das so ist.
1: Die Deutschen gelten als Schnäppchenjäger. Allerdings wollen sie ihre Schnäppchen mit rotem Preisschild serviert bekommen. Um den Preis feilschen, das macht kaum einer. Warum nicht? Stimmen aus Leipzig.
2: Ja, das wird uns wahrscheinlich von Kind auf so beigebracht, dass das nicht gemacht wird.
3: Ich glaube, es liegt nicht in unserer DNA. Ein Deutscher ist korrekt und immer genau.
4: Tja, ist mir unangenehm tatsächlich. Ich glaube, es ist mir sogar auf dem Flohmarkt unangenehm, aber im Laden ist es undenkbar.
1: Dabei ist Feilschen seit 25 Jahren offiziell gestattet. Damals fiel das Rabattgesetz weg, das Händler über Jahrzehnte vor Rabattschlachten schützte. Dem Jubiläum misst der Handelsverband allerdings kaum Bedeutung bei. Bei Frieder Gamm ist das anders. Er schult Händler für Preisverhandlungen weltweit.
5: In Deutschland wird eine Verhandlung per se als Konflikt wahrgenommen, während im Ausland eine Verhandlung eher als Start eines charmanten Miteinanders gesehen wird. Also es gibt Länder, da wird regelrecht eine Verhandlung erwartet.
1: Ob in den Ländern Asiens, der arabischen Welt oder in Südamerika, in vielen Kulturkreisen sei nahezu jeder Preis verhandelbar. Gamm findet, die Deutschen sollten ruhig mehr feilschen. Fast überall seien Rabatte drin, vor allem bei kleinen, inhabergeführten Geschäften.
5: Beziehungsaufbau ist mit das Wichtigste und dann macht das Ganze auch Spaß.
1: Doch nicht einmal auf dem Flohmarkt feilschen alle. Im Leipziger Trödeleck sitzt Udo zwischen Schallplatten, Omas Vasen und alten Klamotten. Seit 50 Jahren handelt er mit Gebrauchtem.
6: Wir sind immer traurig, wenn einer nicht handelt. Weil wir erwarten das irgendwie, ne? Weil das ist eigentlich ja was Natürliches, dass ich irgendwas günstiger kriegen will. Und wenn es nur ein Euro ist.
1: Die jungen Leute würden feilschen, die alten eher nicht. Udo lässt die Preisschilder in seinem Laden immer häufiger weg.
6: Ich versuche, das so rauszukitzeln, dass die Leute das auch lernen, ne? Weil die gehen ja doch öfter mal auf den Flohmarkt, nicht? Und wenn sie dann die völlig überzogenen Preise dann einfach akzeptieren, das finde ich da nicht richtig.
1: Doch zahlen die Deutschen wirklich überzogene Preise? Auf dem Flohmarkt vielleicht, im Laden eher nicht. Jens Lönnecker von der Marktforschung Rheingold-Salon sagt, die Deutschen feilschen zwar kaum, dafür vergleichen sie viel.
7: Also wir sind die Weltmeister im Durchsuchen des Internets nach den günstigsten Preisen. Das ist die deutsche Seele.
1: Deshalb könne man nicht sagen, dass die Deutschen im Vergleich zu den anderen draufzahlen. Die Lebensmittelpreise seien hierzulande die günstigsten in ganz Westeuropa. Ganz ohne Feilschen.

0: Ja, turbulenter Tag heute in Deutschland. Bundeskanzler Merz sucht einen neuen Verkehrsminister und Fußball-Deutschland hat einen neuen Bundestrainer gefunden, Jürgen Klopp. Heute hat er sich ganz offiziell vorgestellt und das mit, wie ich finde, dem Spruch des Tages.
1: Ich lade euch alle ein. Ich hab Bock. Wenn ihr es auch habt, los geht's.
0: Ja, könnte ein gutes Motto für noch ganz anderes sein. Was meinen Sie?

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14: Kommende Nacht wird es nochmal kalt. Der Himmel ist nämlich zum großen Teil sternenklar. 13 Grad im Flachland, höchstens 7 im Gebirge, in Hochtälern noch kälter. Ja, es möge schnell warm werden morgen, aber da die Sonne wahrscheinlich früher auf den Beinen ist als wir, wird es auch schnell so. Nachmittags 26 bis 30 Grad, auch am Sonntag nochmal bis 29 Grad, wobei dann nach dem sonnigen Vormittag zügig Wolken aufziehen sollen und nachmittags Regenschauer und Gewitter auftauchen. Der Montag gibt dann ein kleines, unbeständiges und kühles Intermezzo.
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15: Mit Gabriela Wegner und folgenden Themen. Großbaustelle vor dem Leipziger Hauptbahnhof. Bundespräsident Steinmeier an der Talsperre Sosa unterwegs und Bundeskanzler Merz bildet sein Kabinett um. In Leipzig befindet sich vor dem Hauptbahnhof aktuell eine Großbaustelle. Seit Beginn der Sommerferien erneuern die Leipziger Verkehrsbetriebe dort die Straßenbahngleise. MDR Sachsen-Reporterin Silvia Stadler hat heute an einer Baustellenbesichtigung teilgenommen.
16: Die Straßenbahngleise direkt vor dem Hauptbahnhof sind derzeit komplett gesperrt. Die Straßenbahnen selbst werden auf einer Interimsstreckenführung umgeleitet. Sie halten jetzt östlich bzw. westlich vom Hauptbahnhof. Der eine Teil verkehrt über die Haltestelle Westseite Hauptbahnhof, der andere über die Ostseite an der Wintergartenstraße. Auch für den Autoverkehr gelten weiträumige Umleitungen. Nach den ersten zwei Wochen Bauzeit in den Sommerferien folgt nun ab Montag die nächste Phase. Stefan Röll, Bereichsleiter Infrastruktur der Leipziger Verkehrsbetriebe.
17: Man sieht es deutlich, hier sind sehr viele Menschen im Einsatz, sehr viel Technik im Einsatz. Wir haben die Gleise und Weichen ausgetauscht, vorrangig die Weichen, weil die an diesem hochbelasteten Abschnitt jetzt verschlissen waren.
16: Ziel ist, mit dem Ende der Sommerferien ab 17. August soll alles wieder im Normalbetrieb rollen. Und wer sich fragt, was die LVB nach dem Bitumendesaster am Hitzewochenende nun neu in ihre Fugen einbauen, es ist das bisherige Material, das künftig bei Temperaturen ab 35 Grad aber stärker beobachtet und wenn nötig mit Wasser gekühlt werden soll.
17: Aufgrund der Länge unseres Gleisnetzes bräuchten wir unwahrscheinlich viel Wasser. Das heißt, das wird nur partiell einsetzbar sein. Und wir haben uns auch mit anderen Verkehrsunternehmen beraten, eine Trennschicht auf die Fuge zu bringen. Das ist ein Steinmehl, ein loser Stoff, der am Ende die Verbindung von Rädern zur Fuge unterbinden soll.
16: Ein Gutachten zu Ursachen und möglichen Konsequenzen der herausquellenden Fugenmasse ist in Arbeit und soll im Herbst vorgestellt werden.
15: Bundespräsident Steinmeier ist heute in Wanderschuhen an der Talsperre Sosa unterwegs gewesen. Nicht nur zum Spaß, obwohl er gerne wandert. Er wollte vor allem als Schirmherr die Aufmerksamkeit auf den Deutschen Wandertag im September in Oberwiesenthal lenken. MDR Sachsen-Reporter Thomas Friedrich hat ihn begleitet.
11: Allein ist Bundespräsident Steinmeier nie unterwegs, auch nicht beim Wandern. Ein Vorgeschmack auf die vielen Wanderfreunde, die im September im Erzgebirge unterwegs sein werden.
18: Wir wollen Sie alle ein bisschen neugierig machen auf ein großes Ereignis, der 123. Deutsche Wandertag, der unweit von hier stattfinden wird. Es ist bestes Wetter, es ist eine wunderbare Landschaft, in der wir hier unterwegs sind. Und schöner kann ein solcher Tag, schöner kann ein solcher Wanderung gar nicht sein.
11: Der Bundespräsident brachte ein neues Wanderschild am Wegrand an. Eine symbolische Geste, um die Arbeit der vielen ehrenamtlichen Helfer zu würdigen, die sich um den Erhalt der Wanderwege kümmern.
18: Für mich und für uns auch Gelegenheit, uns bei all denjenigen zu bedanken, die ehrenamtlich Tag für Tag an vielen Wochenenden dafür sorgen, dass wir unsere Wege finden im Wald und im Gebirge.
11: Daher wird man auch Ende September in und um Oberwiesenthal beim Deutschen Wandertag die Wege gut finden können. Noch sind Anmeldungen für die Touren möglich.
15: Bundeskanzler Merz baut sein Regierungskabinett um. Die geplanten personellen Veränderungen hat er heute vorgestellt. Einzelheiten von Isabel Karas.
19: Unter anderem wechselt Gesundheitsministerin Nina Waken ins Kanzleramt.
20: Sie wird damit in der täglichen Regierungsarbeit eine der wichtigsten, wenn nicht die wichtigste Stütze für mich sein und die wichtigste Ansprechpartnerin.
19: Als Kanzleramtschefin wird Waken also zur rechten Hand von Merz. Bei ihr läuft die Koordination der Regierungsarbeit zusammen. Sie selbst gibt sich gewohnt pragmatisch.
21: Wir werden jetzt die Sommerpause sicherlich gut nutzen, um die Dinge entsprechend vorzubereiten.
19: Wakens Gesundheitsministerium übernimmt CDU-Generalsekretär Carsten Linnemann. Merz sagt, er habe den Gesundheitsbereich bereits in den Koalitionsverhandlungen verantwortet.
20: Er weiß also, wovon er spricht.
19: Mit dem Wechsel übernimmt Linnemann wohl eines der schwierigsten Ressorts der Bundesregierung. Dass ihm das klar ist, macht er selbst deutlich.
22: Mir ist bewusst, dass das eine große Aufgabe ist und deshalb, ja, gehe ich auch mit Demut diese Aufgabe an.
19: Neben Linnemann und Waken gehört zum Personalpaket des Kanzlers auch noch Philipp Amthor. Er wird neuer Staatsminister für die Bund-Länder-Zusammenarbeit im Kanzleramt. Doch mindestens genauso viel wie über die neuen Personalien wird auch über eine gesprochen, die Merz offen lässt. Was passiert mit Verkehrsminister Patrick Schnieder? In verschiedenen Medien hatte es übereinstimmend geheißen, der Minister müsse seinen Posten verlassen. Von Merz dazu kein Wort. Stattdessen:
20: Es wird weitere Veränderungen im Bundeskabinett geben, aber diese Entscheidungen brauchen nicht zuletzt angesichts der Sommerpause noch ein paar Tage und vielleicht auch mehr Zeit. Das entscheide ich aber ohne Zeitdruck und mit der gebotenen Sorgfalt und den Gesprächen, die dazu notwendig sind.
19: In den sozialen Medien sorgt das für Spott. Spannender als jede Transferperiode, lautet ein Kommentar. Vielleicht das Ganze abkürzen und alle inklusive Merz austauschen, ein anderer. Und auch Britta Hasselmann von den Grünen wirft dem Kanzler schlechtes Krisenmanagement und mangelnde Planung vor.
23: Wie wenig vorausschauend, wie schlecht vorbereitet und hektisch die Regierung die Personalentscheidung verkündet, lässt befürchten, im Kanzleramt regiert die Planungslosigkeit. Und das hat sich heute wieder einmal bestätigt.
19: Welche weiteren Personalentscheidungen noch folgen, bleibt unklar. Sicher ist aber, der Umbau der Bundesregierung ist noch nicht abgeschlossen.
15: Soweit der Bericht von Isabel Karas. Das war der Radioreport mit Gabriela Wegner. 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A4 Frankfurt Richtung Dresden zwischen Dreiecknossen und Wilsdruf. Stockender Verkehr nach einem Unfall. Hier etwa 10 Minuten Verzögerung. A4 Richtung Görlitz zwischen Kodersdorf und Grenzübergang Ludwigsdorf. 1 Kilometer Stau und ebenfalls 10 Minuten Verspätung. Vorsicht auf der A14 Richtung Magdeburg in Höhe Döbeln Nord liegt eine Dachbox auf der Fahrbahn. In Lauta ist die B96, die Straße der Freundschaft, zwischen Teich und Parkstraße nach einem Unfall gesperrt. In Leipzig in der Maximilianallee stadteinwärts Stau wegen Bauarbeiten. Hier müssen Sie etwa 20 Minuten mehr einplanen. Und jetzt alle neuen Blitzer. Sie stehen auf der A38 Richtung Göttingen in Höhe Leipzig-Neue Hart, auf der B2 in Bad Düben an der Muldebrücke Richtung Leipzig, in Dresden in der Gartenstraße stadtauswärts, in Ebersbach in der Georgswalder Straße stadtauswärts, in Niedermühlsen Richtung Turm und am Ortseingang Weißenborn aus Richtung Freiberg. Für mehr Tipps unsere kostenlose Verkehrshotline 0800 637 5637. Schnell und aktuell der MDR Sachsen Verkehrsservice.
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0: Wir müssen mit jedem reden, sagt Ministerpräsident Kretschmer im Zeitungsinterview, und schon wird medial überall in Deutschland wieder über die Brandmauer diskutiert.
1: Auch aus der Landespolitik kommt einiges an Empörung und Kopfschütteln. In diesem Sachsenpolitik extra sprechen wir gleich darüber. Am Mikrofon heute Daniel Schrödel
0: und Uta Deko. Guten Abend. Und mal wieder lief unser Ministerpräsident Michael Kretschmer bundesweit mit vor allem einem Zitat aus einem langen Interview. Diesmal war es das Handelsblatt. Und das Zitat, das alle, aber auch wirklich alle im Sommerloch mitnahmen, lautet:
2: Wer noch über Brandmauern redet, hat die Zeichen der Zeit nicht erkannt. Wir müssen mit jedem reden, der reden will.
1: Vorausgegangen war seine Erläuterung, dass die AfD die einzige Fraktion im Landtag sei, die sich nicht am Konsultationsverfahren beteiligt, weil sie wolle, dass diese Regierung scheitere und dem Land schade.
0: Es folgt die Frage, ob es richtig sei, noch von einer Brandmauer zu reden, hinter der sich die Partei, also die AfD, verstecken könne. Und dann Kretschmers Aussage, die nun jeder interpretieren darf. Denn Kretschmer hat im Interview über vieles geredet. Unter anderem, wie schon so oft, sein Unmut über die Berliner Regierungskoalition zum Ausdruck gebracht, auch EU-Chefin von der Leyen kritisiert. Vieles, was wir so schon oder so ähnlich oft gehört und gelesen haben. Und auch sein Unmut über einen Brandmauerbegriff wäre nicht neu.
1: Ja, aber wie so oft lässt er viel Raum zum Spekulieren, denn es finden sich folgende Fragen eben nicht im Interview, mithin auch keine klaren Antworten.
2: Befürwortet Michael Kretschmer, dass die CDU in Sachsen-Anhalt beispielsweise Koalitionen mit der AfD eingehen kann? Befürwortet Michael Kretschmer, dass die CDU in Sachsen-Anhalt beispielsweise Koalitionen mit den Linken eingehen kann? Sollte sich ein CDU-Ministerpräsident mit Stimmen von CDU und oder Linken wählen lassen?
0: Und wir haben diese Fragen deshalb an die Pressestelle geschickt. Und was sollen wir sagen? Erwartungsgemäß gab es keine Antwort.
1: Wir müssen mit allen reden, sagt Michael Kretschmer, und verdammt die Brandmauer. Wir wollen hier nur noch mal dran erinnern, dass die ja aber quasi im Koalitionsvertrag mit der SPD festgeschrieben steht. Da heißt es:
2: CDU und SPD in Regierung und Fraktionen bringen alle Vorlagen, parlamentarischen Initiativen und Wahlvorschläge gemeinsam ein und stimmen diese gemeinsam ab. Dieser Grundsatz der gemeinsamen Abstimmung gilt auch bei Initiativen aller anderen Fraktionen, Gruppen und fraktionslosen Abgeordneten. Zustimmung zu Vorlagen anderer Fraktionen müssen immer gemeinsam erfolgen. Unsere beiden Fraktionen vereinbaren eine vertrauensvolle Zusammenarbeit in allen parlamentarischen Angelegenheiten und verpflichten sich auf eine eindeutige Haltung bei allen Abstimmungen im Plenum, in den Ausschüssen und weiteren Gremien. Daher wird vereinbart, dass es keine Enthaltung bei inhaltlichen Abstimmungen gibt. Die freie Gewissensentscheidung der einzelnen Abgeordneten bleibt hiervon unberührt.
1: Und weiter?
2: Eine Zusammenarbeit oder eine Suche nach parlamentarischen Mehrheiten mit der AfD als gesichert rechtsextrem eingestufter Partei wird es durch die neue Regierung und die Koalitionsfraktionen nicht geben.
0: Und genau darauf verweist AfD-Fraktionschef Jörg Urban und wirft dem Ministerpräsidenten Scheinheiligkeit vor. Gestern legt Urban nach, Überschrift: Wir warten auf Ihren Anruf. Seit 2024 habe es ja keine Gespräche zwischen AfD und Kretschmer mehr gegeben. Kretschmer hat zumindest geschafft, dass alle über ihn reden und darüber, was er gemeint haben könnte.
1: SPD-Chef Henning Hohmann hat wenig Verständnis für die Diskussion. Die Debatten würden immer nur der AfD helfen. BSW-Chef Ronny Kupke findet es eine vernünftige Absage an eine ritualisierte Brandmauerdebatte. Und die Fraktionschefin der Linken, Susanne Schaper, vertraut dem Ministerpräsidenten, dass Reden im Falle der AfD keine Zusammenarbeit bedeuten würde. Andernfalls würde sie sich nicht mehr am Konsultationsverfahren beteiligen.
0: Franziska Schubert, die Grünen-Chefin, ließ die Aussage auch nicht als Appell, die Brandmauer einzureißen, sondern sagt, sie verstehe, dass Kretschmer den Begriff nicht möge. Nachzulesen bei den Kollegen der Politikredaktion von LVZ Sächsischer Zeitung. So, Problem erkannt? Was er eigentlich meint? weiß nur der Ministerpräsident selbst.
1: Wir wollen an der Stelle jetzt gar nicht ruminterpretieren, haben uns aber gefragt, wieso im Handelsblatt-Interview auch andere brandheiße Fragen fehlten, nämlich die zu Jens Spahn. Die Erklärung haben die Kollegen vom Handelsblatt im Vortext geliefert. Das Gespräch wurde nämlich geführt, bevor Spahn zurücktrat. Und auch danach wollte Kretschmer sich nicht dazu äußern. Mithin ist das Interview fast 2 Wochen alt.
0: Für Kanzler Merz jedenfalls kam diese Debatte jetzt definitiv zur Unzeit. Der hatte ja erst noch im Sommerinterview am Sonntag zur Zusammenarbeit mit AfD und Linken auf die Parteitagsbeschlüsse verwiesen. Auch sonst scheint die Union ja eher vermeiden zu wollen, die Frage zu beantworten, die sich ja wirklich angesichts der Umfragen in Sachsen-Anhalt aufdrängt, wer mit wem.
1: Dass Kretschmer sich nicht zur Causa Spahn äußert, tja, das hatten wir auch schon erfahren müssen auf unser Bemühen hin. Das Ganze haben ja alle mitbekommen. Noch im Februar hatte der Bundesparteitag der CDU einen Antrag beschlossen, nach dem Leihmutterschaft verboten bleiben soll. Da war die amerikanische Leihmutter längst schwanger mit dem Kind von Jens Spahn und seinem Mann. Nach den Babyfotos der glücklichen Kleinfamilie aus den USA war Spahn dann nicht mehr im Amt zu halten. Nach reichlich Druck trat er Samstag zurück.
0: Richtig sauer waren vor allem die Landesverbände, in denen im Herbst gewählt wird, Rücktrittsforderungen Sachsen-Anhalt und Mecklenburg-Vorpommern. Vereinzelt meldeten sich auch sächsische Abgeordnete der CDU. Florian Öst aus Görlitz etwa forderte eine Sondersitzung der Bundestagsfraktion und eine Sitzung aller CDU-Kreischefs. Ihm ginge es nicht nur um die Personalie, sondern um eine Strategie für die nächsten 2 Jahre, um Vertrauen zurückzugewinnen.
1: Zumindest die Sondersitzung der Bundestagsfraktion wird es ja nun nächste Woche geben. Die Unionsabgeordneten müssen ihre Sommerpause unterbrechen und am Mittwoch, dem 29. Juli, nach Berlin, um einen neuen Vorsitzenden zu wählen. Eigentlich wäre die Fraktion erst nach der Sommerpause und damit auch nach der Wahl in Sachsen-Anhalt zusammengekommen, aber eine solch lange Hängepartie hätte man sich nicht erlauben können. Wird natürlich auch bei uns dann nächste Woche Thema sein, mit Stimmen der sächsischen Bundestagsabgeordneten. Wir sind da schon mit den Kollegen in Berlin verabredet.
0: Ja, und wir zeichnen ja wie immer Freitag um 10 Uhr auf. Jetzt ist groß in den Schlagzeilen die Umbildung seines Kabinetts, die Merz plant. Aber da müssen wir in diesem Podcast nicht weiter drauf eingehen. Nach jetzigem Stand wird da definitiv kein Sachse eine Rolle spielen. Ach, nur ein Bier, nur ein Sekt, nur kurz anstoßen. Es liegt schon eine Weile zurück, aber ich kann mich gut erinnern, dass ich das öfter zu hören bekam, wenn ich schwanger war, was ja 2-mal der Fall war. Mein Nein war klar, aber es war mitunter nervig. Alkohol während der Schwangerschaft ein No-Go. Das Thema gefühlt uralt, aber die Zahlen zeigen, es ist und bleibt ein Thema. Die Folgen, eben eine fetale Alkoholspektrumstörung, die scheint so manche nicht auf dem Schirm zu haben.
1: Nach neuesten Umfragen gehört mindestens ab und an ein Gläschen für jede 5. Schwangere zur Normalität. Getreu dem Motto, wird schon nicht so schlimm sein. Doch, sagt das sächsische Sozialministerium und startete diese Woche eine Kampagne gegen Alkoholkonsum in der Schwangerschaft.
0: Das Motto hier, 100% Liebe, 0% Alkohol, und die 0% sind gut begründet. Daniel, darüber hast du ja mit dem Oberarzt Norbert Lorenz vom Städtischen Klinikum Dresden gesprochen.
1: Genau so ist es, und der räumt wie so viele seiner Ärztekollegen mit dem Mythos auf, es gebe eine unbedenkliche Menge an Alkohol. Stichwort, 1-2 Gläser Rotwein seien doch eigentlich gut für die Gefäße.
3: Wir wissen heute, das ist nicht der Fall. Es gibt keine kleinste Menge Alkohol, die ich als Erwachsener konsumiere, ohne dass ich mir schade. Das heißt natürlich auch, wenn das Kind im Bauch der Mutter ist, wird immer ein Schaden möglich sein. Das bedeutet, der Alkohol gelangt über den Mutterkuchen, über die Plazenta immer in das werdende Kind hinein, in den Embryo, in den Feten, und kann dann dort zu toxischen Wirkungen führen.
0: Toxische Wirkungen, denn Alkohol ist nun mal ein Nervengift, das Zellen schädigt, zum Absterben von Nervengewebe führt. Föten können Alkohol eben nicht wie Erwachsene abbauen, da ihre Leber noch nicht vollständig entwickelt ist, und es fehlen zudem Enzyme, die sich erst nach der Geburt richtig ausbilden. Und deswegen bleibt der Alkohol länger im Körper eines Kindes, bis zu 10-mal länger als im Körper der Mutter. Ein Glas Sekt dauert dann schon mal eine Woche. Und in einer Woche entwickelt sich eben extrem viel im Körper, im Kopf eines Fötus. Und das erklärt dann auch, warum die fetale Alkoholspektrumstörung, kurz FASD, so weitreichende Folgen haben kann. Von Herz- und Nierenfehlern über Kleinwuchs bis hin zu Verhaltens- und Lernstörungen. Nochmal Oberarzt Norbert Lorenz.
3: In meiner Vorstellung kommt es eben darauf an, was gerade in dem Moment, wo der Alkohol in das Kind hineingeht, passiert. Ja, wenn das gerade die Herzentwicklung ist, dann ist das Risiko für einen Herzfehler deutlich erhöht. Wenn andere Organe sich entwickeln, ist das Risiko für eine Fehlbildung dort deutlich erhöht. Und wenn wir an das Gehirn denken, wissen Sie ja genauso gut wie ich, das Gehirn entwickelt sich im Kind von Tag zu Tag, von Woche zu Woche immer weiter. Und dann ist es natürlich logisch, dass dort vielleicht auch die größten Folgen sind, weil das Gehirn zu jeder Zeit störbar ist in seiner Entwicklung.
1: Hat die Mutter andere Drogen konsumiert, leidet das Kind meist direkt nach der Geburt unter schlimmsten Entzugserscheinungen. Die Schäden durch Alkoholkonsum werden oft nicht direkt nach der Geburt erkannt. Meist gibt es keine Entzugserscheinungen, sagt Lorenz.
0: FASD wird häufig erst spät oder gar falsch diagnostiziert. Bei Verhaltensauffälligkeiten etwa wird beispielsweise häufiger ADHS vermutet. Während körperliche Fehlbildungen meist operativ behoben werden können, seien eben Hirn- und Entwicklungsstörungen meist nicht heilbar.
3: Es gibt Kinder, die sind so schwer geschädigt, dass sie überhaupt nicht schulfähig sind, dass sie nicht bildungsfähig sind. Da ist das Leiden sicherlich sehr, sehr groß. Bei Kindern, die in Anführungsstrichen nur eine Verhaltensstörung haben, ist natürlich vielleicht etwas zu erreichen, dass es für das Kind am Ende doch vergleichsweise gut ausgeht. Es sind nicht nur die sozial Schwachen, sondern es sind eben auch sozial normale Menschen oder Familien, in denen das vorkommen kann. Das heißt, für uns, ein Alkoholiker beispielsweise oder eine Alkoholikerin erkennt man möglicherweise, aber eine wohlsituierte Familie, in der in der Schwangerschaft Alkohol getrunken wurde, die erkennen wir nicht so ohne weiteres.
1: Lorenz ist seit 1991 Kinderarzt. Er sagt, ein nicht unerheblicher Teil der Bevölkerung würde immer noch die Gefahren von Alkohol während der Schwangerschaft unterschätzen. Der Kinderkardiologe vom Städtischen Klinikum Dresden verweist dabei auf eine Studie von 2016, die untersucht hat, wie häufig fetale Alkoholerkrankungen in Deutschland vorkommen. Seit der Zeit hat sich an den Ergebnissen eigentlich nichts geändert, sagt Lorenz.
3: Das sind Zahlen, die sind erschreckend, finde ich. Wenn wir etwa 700.000 momentan Neugeborene in Deutschland im Jahr haben, dann sind das 4.500 Kinder, die ein Alkoholsyndrom haben, also die schwere Erkrankung, und etwa 12.000 bis 13.000 Kinder im Jahr in Deutschland, die eine Spektrumstörung aus dem Alkoholspektrum haben. Das finde ich erschreckend.
0: Menschen, die teilweise ein Leben lang Hilfe brauchen. Die gibt es beispielsweise zumindest eine gewisse Zeit lang in sogenannten sozialpädiatrischen Zentren, kurz SPZ. Ambulant werden Jugendliche bis 18 betreut, Diagnosen erstellt und Therapiepläne und soziale Beratung für die Angehörigen gibt es auch. Und es gibt in Sachsen auch vereinzelt Selbsthilfegruppen. Mit einem Elternpaar, Daniel, hast du ja auch telefoniert.
1: Ja, mit Heike und René Thiemann. Die beiden sprechen für die FASD-Selbsthilfegruppe Westsachsen. Die ist mal mit 4 Familien 2017 gestartet. Inzwischen sind da gut 40 Familien organisiert. Heike und René Thiemann haben selbst 2 Adoptivkinder, beides Geschwister, bei denen FASD dann erst eine Weile nach der Adoption festgestellt wurde. Beide Kinder sind mittlerweile volljährig, aber die Krankheit wird sie immer begleiten und gerade der Tochter falle es schwer, den Alltag halbwegs zu organisieren.
0: Das Ehepaar hat mit vielen Betroffenen aus der Region Kontakt und hört dort immer wieder, was auch ich von einer guten Freundin gehört habe. Auch ihr Adoptivkind muss mit den Folgen des Alkoholkonsums leben. Für die Familie ist das ohnehin sehr herausfordernd, aber es ist eben auch schwierig, überhaupt die Diagnose zu bekommen. Es ist auch schwierig, einen betreuenden Arzt zu finden, wenn das Kind dann erstmal über 18 ist und aus der Betreuung des SPZ herausfällt, hat mir diese Freundin erzählt. Und sie alle begrüßen die Kampagne des Ministeriums und zugleich wünschen sie sich mehr Unterstützung für betroffene Familien.
1: Dem werden wir gesondert nochmal nachgehen, aber klar ist eben auch eines: Prävention hilft. Die häufigste nicht genetische Ursache heutzutage für geistige Behinderung oder körperliche Fehlentwicklung ist eben das fetale Alkoholsyndrom. Kein Alkohol in der Schwangerschaft, der Appell des Sozialministeriums, richtet sich eben mit der Kampagne nicht nur an die werdenden Mütter. Verantwortung hätten eben auch Partner, Familie, Freundeskreis und Kollegen.

0: Nahe Hauptkommissarin Sabine Schütz von der zentralen Ansprechstelle Cybercrime berichtet.
1: Also man kann sagen, von den Unternehmen bekommen wir sogar pro Woche einen Anruf, dass in irgendeinem Unternehmen in Sachsen voll verschlüsselt worden ist. Das heißt, dort ging gar nichts mehr im Unternehmensablauf. Und was so leichte Cyberkriminalität betrifft, so Phishing-E-Mails, das erleben wir schon häufiger.
2: Der Weg bis zu so einer Meldung ist eigentlich erstaunlich unspektakulär. Täter nutzen Sicherheitslücken aus und dazu gehört eben allzu oft die Unbedarftheit oder Unaufmerksamkeit der Mitarbeiter. Häufig reicht schon eine professionell anmutende sogenannte Phishing-E-Mail. Die englische Wortkombi aus Phishen und Passwort drückt aus, worum es geht. Die oder der Täter werfen einen digitalen Köder aus und hoffen, dass jemand anbeißt. Eine Nachricht von einem Kollegen, vom Chef, eine vermeintliche Rechnung, ein Link im Anhang, genügt da manchmal schon, dass im Hintergrund eine Schadsoftware installiert wird.
1: KI erleben wir halt zum Beispiel im Bereich Phishing. Da sehen wir halt Phishing-E-Mails, die halt super gemacht sind im Vergleich zu früher. Die sind in gutem Deutsch geschrieben, die sehen gut von den Grafiken aus und ähneln schon den richtigen Geschäfts-E-Mails am Ende.
0: Anders also als noch vor ein paar Jahren, als Rechtschreib- oder Grammatikfehler viele Täter entlarvten, gelingt die Täuschung, dann verschaffen sich damit Kriminelle Zugang zum Netzwerk, spähen dort Daten aus oder legen, wie gehört, ganze Unternehmensabläufe lahm. Anschließend folgt das obligatorische Erpresserschreiben gegen Geld, meist in Form einer Kryptowährung. Bitcoin ist da das bekannteste Beispiel. Versprechen die Täter die Freigabe der Daten. Die Forderungen reichen dabei von einigen 100 Euro bei kleinen Betrieben bis zu Beträgen, die richtig Schmerzen verursachen und in die Millionenhöhe gehen bei Großbetrieben. Die Täter würden sich dabei am Umsatz orientieren, sagt das LKA. Und unabhängig von der Summe rät das Landeskriminalamt grundsätzlich davon ab, Lösegeld zu zahlen.
1: Einfach auch mit dem Hintergrund, dass wenn man bezahlt, gibt es ja auch Trittbrettfahrer. Das heißt, die tun vielleicht so, als ob sie den Schlüssel übergeben, aber am Ende funktioniert er nicht. Und dann müssen Unternehmen ja auch die Schlüssel verwenden können. Und das nimmt ja auch noch enorm viel Zeit in Anspruch, um sein Unternehmen wieder lauffähig zu machen.
2: Auffällig sei dabei mittlerweile die Professionalität der Täter. Cyberkriminalität funktioniert häufig wie ein Wirtschaftsunternehmen und wird arbeitsteilig betrieben. Da gibt's Programmierer, Techniker, Spezialisten für Rekrutierung, sogar Personalverantwortliche. Die Beteiligten organisieren sich dabei über Ländergrenzen hinweg. Eine Gruppe kann aus Personen in Deutschland, Russland, der Schweiz oder anderen Staaten bestehen. Ermittlungen erfolgen deshalb häufig bundes- und länderübergreifend über das BKA.
1: Mittlerweile erleben wir auch sogenannte Software, die man sich im Internet kaufen kann, um Cyberkriminalität oder Angriffe zu begehen. Das heißt, man braucht gar nicht mehr so die Ahnung eines IT-Spezialisten zum Beispiel, sondern kann sich das einfach für ein paar Euro oder Dollar beschaffen und dann Unternehmen angreifen.
0: Gleichzeitig wachse aber auch das Bewusstsein für die Gefahr, heißt es vom LKA. Viele Unternehmen investierten inzwischen in Schulungen und Sicherheitskonzepte. Kammern und Verbände bieten ja auch mehr Fortbildungen an. Für Betroffene aus der Wirtschaft ist die zentrale Ansprechstelle Cybercrime rund um die Uhr greifbar, hat uns das LKA gesagt. Und Privatpersonen helfen dann die Polizeidirektion, denn die verfügt mittlerweile über Cybercrime-Ermittler. Das LKA rät in jedem Fall Unternehmen, den Fall anzuzeigen und das möglichst schnell.
2: Ein Bahnsteig ist kein Biergarten. Heftig diskutiert diese Woche. Na, mal schauen, ob das mehr als ein aufregendes Sommerloch-Thema ist. Die Deutsche Bahn will jedenfalls ein sogenanntes Alkoholkonsumverbot in allen Bahnhöfen einführen. Mittels Hausrecht bis zum 15. Oktober soll das schrittweise an 5.400 Bahnhöfen umgesetzt werden. Wir haben uns in Chemnitz umgehört. Das sagen dort die Passanten.
3: Finde ich gut. Ich trinke zwar gerne Alkohol, aber im Zug und nicht am Bahnhof oder vorm Bahnhof. Es sieht nicht schön aus.
4: Finde ich keine schlechte Idee, weil man sich da auch sicher fühlt, wenn dann doch mal Betrunkene dann am Bahnhof sitzen.
5: Weil zu viel auf Bahnhöfen passiert und die Alkoholisierten, die sind nicht kontrollierbar.
6: Finde ich nicht so toll, wenn da getrunken wird. Das ist schon okay.
7: Ja, manchmal, da rasten die ja dann aus in der Bahn und belästigen andere Leute. Reisende. Und da ist besser, die trinken keinen Alkohol.
0: Die Bahn reagiert auf die Vorfälle der vergangenen Monate, bei denen Bahnpersonal verletzt wurde. An 30 Bahnhöfen gibt es das Alkoholverbot im Übrigen schon, beispielsweise in Freiberg, ohne große Debatten. Sachsen-Anhalts Infrastrukturministerin Lydia Hüskens hat das Verbot als nicht zielführend kritisiert. Es löse kein einziges Sicherheitsproblem und bestrafe nur die Falschen, sagt die FDP-Politikerin der dpa.
2: Ja, da wollten wir natürlich wissen, wie das sächsische Infrastrukturministerium sieht. Die Ministerin

0: drin ist unseres Wissens nach ja gerade im Urlaub. Die Antwort wollen wir euch jedenfalls nicht vorenthalten.
1: Aus Sicht des sächsischen Staatsministeriums für Infrastruktur und Landesentwicklung verdient jede Maßnahme, die dazu beiträgt, dass sich Reisende und vor allem Mitarbeiter der Deutschen Bahn sicherer fühlen, eine ernsthafte Prüfung.
2: Ein herrlich grundsätzliches Ja, aber noch kein Ja. Mag ja an der Diskussion liegen, die gerade auch geführt wird von Bundesinnenminister und Polizeivertretern, ob und wie ein solches Verbot denn konsequent durchgesetzt werden soll.
0: Das war's für dieses Sachsenpolitik Extra. Viel mehr Themen gibt's wie immer noch in unserem Sachsenpolitik-Podcast. Wir freuen uns auf Kommentare und Hinweise. Schreiben Sie gern an sachsenpolitik@mdr.de. Damit wünscht einen schönen Abend Uta Deko
2: und Daniel Schrödel. Schönes Wochenende.
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7: Um 18.30 Uhr, schönen guten Abend. Heute Nacht ist es leicht bewölkt oder klar bei Tiefstwerten von 13 bis 8 Grad. Morgen wird es dann richtig sommerlich mit viel Sonne und Werten bis 30 Grad. Leipzig bekommt bis 2030 3 Fußball-Länderspiele der A-Nationalmannschaft. Das gab der DFB heute bei der Vorstellung von Jürgen Klopp als Bundestrainer bekannt. Die Länderspiele sind Teil der Ablöse an Klopps früheren Arbeitgeber Red Bull. Außerdem zahlt der DFB 1 Million Euro an die Red Bull-nahe Stiftung Wings for Life. Auf der Delitzscher Landstraße in Wiederitzsch ist gestern ein Auto mit einer Straßenbahn zusammengestoßen. Laut Polizei wollte die 23-jährige Autofahrerin auf die Linksabbiegespur wechseln. Dabei übersah sie die hinter ihr fahrende Straßenbahn und wurde erfasst. Anschließend fuhren noch 2 weitere Autos auf die Bahn auf. Der Schaden an den Fahrzeugen wird auf ca. 20.000 Euro beziffert. Die Unfallverursacherin wurde leicht verletzt. Das Einkaufsmarktsterben im Landkreis Nordsachsen geht weiter. Die zu Edeka gehörende Kette Nah und Gut schließt ab morgen ihre Filialen in Beilrode, Lausig, Hohenpriesnitz, Doberschütz und Hoburg. Der Betreiber, das Leipziger Unternehmen Enfresh, nannte dafür wirtschaftliche Gründe. Wie die Menschen in Beilrode das aufnehmen, MDR Sachsen hat sich mal umgehört.
8: Das habe ich mir schon gedacht, seitdem die Wurstig und Fleisch das weg ist. Gehen nicht mehr so viel einkaufen hier, weil es teurer ist wie im Netto. Schade drum, aber das war vorherzusehen.
9: Schlecht, gar nicht schön. Alles, was schön ist, kommt weg.
10: Ganz traurig, aber mei, was wollen wir machen? Vielleicht das Angebot und die Preise lockt die Leute dann doch nicht vom Hocker.
11: Sehr schlecht, finde ich das. Vielleicht ist der Umsatz nicht so hoch, spielt ja auch eine Rolle.
12: Ich habe gedacht, die lassen den Laden auf hier. Jetzt haben wir doch bloß den Netto.
7: Auch in Beilrodes Nachbarort Erzberg hat ein erst vor 3 Monaten eröffneter frischer Markt schon wieder geschlossen. Auf der Bahnstrecke Dresden-Leipzig kommt es ab morgen zu Verspätungen. Grund sind Brückenbauarbeiten im Bereich Engelsdorf. Der Regionalexpress 50 kommt wegen der Umleitungen 15 Minuten später in Leipzig an. Auch die Abfahrt in Richtung Dresden und die Ankunft dort verschiebt sich um einige Minuten. Die Arbeiten dauern bis zum 9. August. Und das waren die regionalen Meldungen aus Leipzig.
13: Dankeschön in die Studios. Hier aktuell der MDR Sachsen Verkehrsservice. Vorsicht bitte auf der A14 Richtung Magdeburg in Höhe Döbel Nord liegt eine Dachbox auf der Fahrbahn. Und in Lauter ist die B96 Straße der Freundschaft zwischen Teich- und Parkstraße nach einem Unfall gesperrt. Geblitzt wird auf der A38 Richtung Göttingen in Höhe Leipzig-Neue Hart, auf der B2 in Bad Dügen an der Muldebrücke Richtung Leipzig. In Dresden wird geblitzt in der Gartenstraße stadtauswärts, in Niedermülsen Richtung Turm und am Ortseingang Weißenborn aus Richtung Freiberg. Wenn Sie noch mehr entdecken, Staus, Behinderung oder Blitzer, Anruf genügt, kostenfrei für Sie. 0800 6375 637. 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
13: Sie sind in Wochenendstimmung? Na klar, so ein Freitagabend. Vielleicht sitzen Sie ja gerade gemütlich beisammen, genießen auch gerade Ihren Sommerurlaub. Wie wäre es dann wieder mit ein paar Erinnerung an die 80er Jahre. Willkommen, ich grüße Sie.
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Ziemlich genau vor 41 Jahren ein Mega-Hit. There Must Be an Angel von den Eurythmics, vor allem in Europa, sehr erfolgreich. Und zur gleichen Zeit stand Paul Young in den amerikanischen Charts ganz oben mit Every Time You Go Away.

0: The Human League hier beim Sachsenradio am Freitagabend. Sie geben ja heute noch ihre Konzerte und auch immer mit dabei ihre zwei Nummer 1 Hits, darunter auch Don't You Want Me, gerade gehört. Sie waren ja auch gerade mit Soft Cell und Alison Moyet auf Tournee und fürs kommende Jahr ist dann auch wieder eine Tour in Australien und Neuseeland geplant. Ja, die 80er Jahre, als wäre die Zeit stehen geblieben. Können Sie sich noch an das Ende der 80er und damit noch an den Run auf die Tanzschulen erinnern? Schuld war ja ein Sommerhit und der löste ja ein wahres Tanzfieber aus.
1: Man mag es kaum glauben, aber Mauerfall und Lambada gehören zusammen wie Butter und Brot. 1989 war nicht nur das Jahr der friedlichen Revolution, sondern auch das Jahr der heißen Rhythmen aus Brasilien. Der Begriff Lambada stammt aus dem Portugiesischen und beschreibt eine peitschenartige Bewegung. So wird auch der Lambada getanzt. Zuckend, erotisch und ungehemmt. Vielen Menschen war das damals zu wild. Doch alles, was jung und fit war, gab sich dem brasilianischen Boom hin. Eine Tanzschullehrerin erinnert sich.
2: Wir hatten ja auch zum Beispiel diese zauberhaften kurzen Röckchen an die Mädchen und darunter flogen dann die Stringtangas zum ersten Mal öffentlich. Und das war so der Durchbruch der Stringtangas umgekehrt auch wieder, dass man also sich, sag ich mal, etwas freizügiger zeigte, ohne dass es peinlich wird.
1: Als Ausdruck eines neuen Lebensgefühls wurde der Lambada besonders in der DDR populär. In Dresden gab es Meisterschaften. In Berlin trafen sich tausende möchtegern Brasilianer in der Werner Seelenbinderhalle und kreisten gemeinsam ihre Hüften.
2: Wir hatten riesenvolle Kurse, 30, 40 Paare auf einen Schlag, die alle das unbedingt lernen wollten. In allen Schülerkursen haben wir es natürlich auch gemacht. Das bringt einfach sehr viel Spaß.
1: Um den brasilianischen Kulttanz kann man einfach nicht drumherum. Dabei kam der Song aus Bolivien. Als der Lambada zum Welterfolg wurde, klagten die Urheber aus den Anden gegen die französischen Produzenten. Erfolgreich. Die Hälfte aller Einnahmen wanderten nach Südamerika. Das dürfte nicht wenig gewesen sein. Schließlich stand der Song 10 Wochen auf Platz 1 der deutschen Singlecharts. Somit ist er für viele der Soundtrack zum Mauerfall.
0: Das Lambada-Tanzfieber eroberte die Welt damals Ende der 80er Jahre von Kaoma. Dieser Hit ging ja auch um die Welt. Allein 6 Millionen Mal verkauft und passt doch jedes Jahr immer wieder gut in diese Sommer- und Ferienzeit.

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1: Der Freitag heute ist doch nur ein Vorgeschmack aufs Wochenende. Auch in der Nacht nur wenige Wolken oder auch klar und trocken. 13 bis 7 Grad, in manchen Tälern auch noch kühler. Und morgen viel Sonne, nur vorübergehend ein paar Quell- oder Schleierwolken. Es bleibt trocken bei 26 bis 30 Grad. Am Sonntag anfangs noch Sonne, später ziehen dann dichtere Wolken ins Land. Und vor allem am Abend müssen wir dann mit Schauern und Gewittern rechnen. Nochmal 27 bis 30 Grad. Der Montag wird dann eher unbeständig und etwas kühler. Der Dienstag bringt dann wieder mehr Sonne und sommerliche Temperaturen.
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2: Mit Gabriela Wegner. Guten Abend. Sachsens Tourismusministerin Klepsch sieht Sachsen auf einem guten Weg bei den Besucherzahlen. In den ersten 5 Monaten dieses Jahres seien 2,1 Millionen Gäste gezählt worden, sagte die CDU-Politikerin. Das bedeutet ein Plus von fast 3,5%. Ein Bereich, der auch in Sachsen boomt, sei Camping. Hier habe es bis Ende Mai einen Zuwachs von mehr als 11% gegeben. Es lohne sich, die Campinginfrastruktur weiter auszubauen. Knapp 90% der Touristen in Sachsen kämen aus Deutschland, so Klepsch weiter. Bei den ausländischen Gästen führten die Nachbarländer Polen und Tschechien. In Deutschland sind die Schleuserkriminalität und die Zahl illegaler Einreisen auf dem Rückzug. Wie das Bundeskriminalamt mitteilte, wurden im vergangenen Jahr rund 4.600 Schleusungen registriert. Das waren 42% weniger als im Jahr davor. Zudem sank die Zahl unerlaubter Einreisen um 30% auf etwas mehr als 187.000. Herkunftsstaaten waren die Türkei, Syrien und Afghanistan. Bundesinnenminister Dobrindt begründete den Rückgang unter anderem mit mehr Kontrollen an den Grenzen und dem verstärkten Vorgehen gegen Schleusernetzwerke. Bundespräsident Steinmeier hat die Arbeit der ehrenamtlichen Helfer im Wanderwesen gewürdigt. Gemeinsam mit seiner Frau und Vertretern des Deutschen Wanderverbandes war er heute im erzgebirgischen Alpenstock unterwegs. Dabei machte er auch Werbung für den 123. Deutschen Wandertag im September in Oberwiesenthal. Steinmeier brachte dabei nahe der Talsperre Sosa eine Wegmarkierung an. Er dankte zudem allen Ehrenamtlichen, die in ihrer Freizeit dafür sorgten, dass Wanderwege im Wald und Gebirge gut in Schuss sein. Im Anschluss besuchte Steinmeier die Erlebnisköhlerei an der Talsperre Sosa. Die Fußballregionalliga Nordost startet in die neue Saison. Eins der beiden Auftaktspiele bestreitet zur Stunde Lok Leipzig. Die Mannschaft ist beim FSV Luckenwalde zu Gast. Für den neuen Lok-Trainer Thorsten Ziegner ist das erste Spiel, nach seinen Worten, immer auch eine Art Wundertüte.
3: Weniger für uns. Ich glaube, wir können schon einschätzen, was wir von unserer Mannschaft verlangen können und erwarten können. Aber wir wissen natürlich nicht, was auf uns zukommt. Wir haben von unserem Gegner jetzt nicht viel gesehen. Aber ich erwarte jetzt kein Spiel, wo wir Hochhaus überlegen sind, wo wir den Gegner aus dem Stadion fegen. Ich erwarte ein sehr intensives Match. Ich erwarte ein Spiel, wo der Gegner alles reinwerfen wird gegen den amtierenden Meister. Und genau darauf sind wir vorbereitet. Ja, und werden natürlich versuchen, dort zu gewinnen.
2: In diesem Jahr steigt der Meister in der Regionalliga Nordost am Ende dieser Saison direkt in die dritte Liga auf. Das Relegationsspiel entfällt. Das waren Nachrichten von MDR Sachsen. 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
1: Danke, Gabi. 19.03 Uhr. Hier ist der MDR Sachsen Verkehrsservice. Die B2 Leipzig-Gera ist zwischen Löbschütz und Rüssen-Kleinstorkwitz nach einem Unfall gesperrt. In Chemnitz-Röhrsdorf, in der Limbacher Straße zwischen Jack-London-Straße und Kirchberg, gibt es Behinderungen wegen eines Wasserrohrbruchs. Und in Lauter ist die B96 Straße der Freundschaft zwischen Teich- und Parkstraße wegen Bergungsarbeiten gesperrt. Vorsicht, geblitzt wird auf der A38 Richtung Göttingen in Höhe Leipzig-Neue Hart. Auf der B2 in Bad Düben, an der Muldebrücke Richtung Leipzig, in Auerbach-Vogtland, in der Kaiserstraße wird geblitzt, Vorsicht dort in beiden Richtungen. Auch in Dresden in der Gartenstraße stadtauswärts und am Ortseingang Weißenborn aus Richtung Freiberg. Wenn Sie noch mehr entdecken, Stausbehinderung oder Blitzer, Wir sagen es gern weiter, kostenfrei für Sie, 0800 6375 637. 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
1: Und wir bleiben noch bis um 8 in den 80er Jahren mit all den vielen Erinnerungen. Und damals hat ja wohl niemand ahnen können, wie viele Hits bis heute zeitlos geblieben sind. Schön, dass Sie dabei sind. Nochmal schönen guten Abend.
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0: Auch Joe Cocker hat in den 80ern, speziell 1988, für bleibende Erinnerungen gesorgt. Er durfte ja auch als einer von wenigen Musikern aus dem Westen in der DDR auftreten. Zwei Konzerte gab er damals vor insgesamt 170.000 Menschen. Ein Konzert in Berlin und eins in Dresden, wo seitdem die Cockerwiese im Volksmund seinen Namen trägt. Mitte der 80er Jahre stand auch John Parr an der Spitze der internationalen Hitlisten. Gemeinsam mit David Forster hat er diesen Song geschrieben für den kanadischen Athleten Rick Hansen, der zu dieser Zeit im Rollstuhl saß und um die Welt reiste. Und das Lied diente als Titelsong zum Film St. Elmo's Fire und wurde mit einem Grammy gekürt. Ja, sowas liebten die Zuschauer, die echten Romanzen, wie auch die Traumhochzeit von Prinz Charles und Lady Diana. Ende Juli 1981, also ziemlich genau vor 45 Jahren, über 750 Millionen Zuschauer weltweit verfolgten diese Hochzeit an den Bildschirmen. Eine Märchenhochzeit, so überschlug sich die Presse damals.
1: Am 29. Juli 1981 saß die westliche Welt mit gezückten Taschentüchern vor dem Fernseher, denn über den Bildschirm flimmerte die Märchenhochzeit des Jahrhunderts. Der britische Thronfolger Prinz Charles führte die junge englische Adlige Lady Diana Spencer zum Traualtar. Als die 20-jährige Braut an der St. Paul's Cathedral aus ihrer Kutsche stieg, kannte der Jubel keine Grenzen mehr. Denn jetzt konnte die Menge einen Blick werfen auf das elfenbeinfarbene Hochzeitskleid. Die Braut sah mit ihrer fast 8 Meter langen Schleppe und dem Schleier aus wie eine Märchenprinzessin. Diana wurde von ihrem Vater an den Altar geführt, dem 8. Earl of Spencer. Dort wartete der Bräutigam, und zwar in einer Marineuniform. Um genau 11.12 Uhr gaben sich Charles und Diana das Ja-Wort. Die Braut war dabei so aufgeregt, dass sie die Vornamen ihres Zukünftigen verdrehte.
2: I, Charles Philip Arthur George, take thee, Diana Francis, to my wedded wife.
3: I, Diana Francis, take thee, Philip Charles Arthur George.
1: Auch dem Prinzen passierte ein Missgeschick, als er dem Erzbischof von Canterbury nachsprach.
4: And all my worldly goods with thee I share.
5: All thy goods with thee I share.
1: Er wollte also all ihre Güter mit ihr teilen, nicht seine. Einen Kuss für die Braut gab es übrigens auch nicht.
0: Kein Kuss, ja, da war also schon zu Beginn der Wurm drin. Aber ein Riesenspektakel. Und heute wissen wir, dass das Märchen kein Happy End hatte. Übrigens, der Verlobungsring von Lady Diana damals, der schmückte auch 30 Jahre später die Hand der Schwiegertochter Kate. Ein Ring mit einem ovalen Saphir und in der Mitte mit 14 Brillanten besetzt.

0: Ulla Meinecke hier beim Sachsenradio. Von ihr ist ja vor allem dieser Song aus den 80ern in Erinnerung geblieben. Man nannte ihn Shaky, Shakin' Stevens, und die 80er Jahre gehörten auch ihm. War ja einer der Teenie-Idole mit gekonnten Hüftschwung und Rhythmus im Blut.
1: Yeah, the success in the 80s. I sometimes think to myself, well, how did I fit in there? You had Duran Duran's and the Culture Club, but I did, and the proof is in the pudding with the sales of the records.
2: Wie er zwischen all den Duran Duran's und Culture Clubs gepasst habe, fragt er. Doch die Verkaufszahlen seiner Platten sprechen für sich. 27 Hits konnte Shakin' Stevens zwischen 1980 und 89 verbuchen. Sein erster hieß Hot Dog.

0: Egal ob Hot Dog, Marie Marie oder This Old House, Shakin' Stevens brachte das Rock'n'Roll-Gefühl der 50er Jahre in die 80er.
1: Yes, I guess it did, yeah, but it was kind of brought up to date, you know.
0: Das Feeling von damals im aktuellen Sound. Singen, live auftreten und Songs aufnehmen erzeugt bei Shakin' Stevens nach wie vor ein großartiges Gefühl, wie er sagt. Lächelnd fügt er hinzu, ohne Musik sei das Leben doch furchtbar. Nicht nur für ihn.
2: Genau, und da hat uns doch Thomas Steinberg gleich mal eingestimmt auf diese Erinnerung an die 80er Jahre. Hier ist er, Shakin' Stevens, You Drive Me Crazy.

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0: Markus hier beim Sachsenradio mit der Neuen Deutschen Welle nahm seine Karriere so richtig an Fahrt auf, war aber dann doch eher auf die 80er Jahre beschränkt. Und groß rausgekommen ist in den 80er Jahren auch Depeche Mode. Die Band zählt ja zu den international erfolgreichsten Popgruppen der Musikgeschichte. Anfangs wurde die Band von Kritikern und den großen Plattenfirmen als eine Teenie-Band unter vielen abgestempelt. Der ehemalige Keyboarder Andy Fletcher wäre vor zwei Wochen 65 Jahre alt geworden, ist aber leider auch schon 6 Jahre nicht mehr unter uns. Gestern konnte Martin Gur, der aktuelle Keyboarder, Gitarrist und Songschreiber von Depeche Mode, seinen 65. Geburtstag feiern. Ein guter Anlass für meinen Kollegen Frank-Michael Bauer, mal wieder auf diese geniale Bandgeschichte zu schauen.
1: Nachdem die Punkwelle abebbt, entsteht Anfang der 80er in Großbritannien der New Romantic Sound. Düster, kühl und schick, nicht mehr schmuddelig. Der Sound ist synthetisch und bringt eine Pop-Revolution. Möglich gemacht ein paar Jahre zuvor durch die Weiterentwicklung elektronischer Musikinstrumente, erinnert sich Produzent Daniel Miller, der Depeche Mode-Entdecker.
2: Mitte der 70er gab es plötzlich Synthesizer aus Japan. Korg und Roland, die viel günstiger waren. So konnte man sich ein kleines Aufnahmestudio leisten. Und elektronische Musik war für mich definitiv die Zukunft.
1: 1980 finden sich in der englischen Kleinstadt Basildon Martin Gore, Andrew Fletcher, Dave Gunn und Vince Clark. Sie spielen in Pubs und benennen sich nach dem französischen Modemagazin Depeche Mode. Daniel Miller besitzt die kleine Plattenfirma Mute Records und produziert als ersten Künstler den britischen Elektropop-Pionier Fat Gadget. Als Vorband für ihn wird 1980 Depeche Mode angeheuert. Miller ist begeistert von den Jungs.
2: Sie waren total jung, 17, 18, hatten ihre 3 kleinen Synthesizer und ein Rhythmusgerät auf Bierkästen gestellt. Dave hatte sich noch ein Licht von unten hingestellt, so dass er ein bisschen den Gothic-Look hatte. Als ich dann die Songs hörte, konnte ich kaum glauben, wie sie die mit nur 3 Synthesizern arrangiert hatten. Und die Stimmen erst. Das hat mich alles wirklich sehr schwer beeindruckt.
1: Nur eine Woche später macht Daniel Miller der Band das Angebot, eine Single aufzunehmen. See You verkauft sich gleich über 30.000 Mal. Die jungen Musiker, die teilweise noch Jobs nachgehen, wagen den Schritt, Musikprofis zu werden. Dank der Synthesizer war keine lange Ausbildung notwendig, um Songideen umzusetzen, schwärmt Dave Gahn heute noch.
2: Wenn du eine gute Idee hattest, da reichten jetzt die Instrumente, die du hattest. Für uns waren die elektronischen Instrumente ideal, nicht nur um Musik zu machen, sondern auch um auf Tour zu gehen. Weil die paar Koffer mit unseren 30 Synthes konntest du einfach ins Auto packen.
1: Just Can't Get Enough wird der erste Top-10-Hit. Nun sind die großen Plattenlabels neugierig und unterbreiten Vertragsangebote. Depeche Mode bleibt lieber unabhängig, dank der Independent-Firma Mute Records von Daniel Miller.
2: Was sie am meisten interessierte, war, Musik zu machen und auf der Bühne zu stehen. Der Star-Rummel war ihnen gar nicht so wichtig. Sie wollten ja zum Beispiel auch nie auf dem Albumcover zu sehen sein.
1: Es folgen erste Schritte ins internationale Business. Auch in der Bundesrepublik tauchen die Synthie-Popper in TV-Shows auf. Im Radio werden sie kaum gespielt, aber das soll sich bald ändern. Wohl auch durch den Einfluss des neuen Bandmitglieds Alan Wilder, einem ausgebildeten Musiker, der Vince Clark ersetzte. Der sanfte Pop rückt in den Hintergrund.
3: Das waren die Top 10 aus Deutschland im Videoüberblick mit der neuen Nummer 1 People Are People von Depeche Mode. Und hier sind sie. Hello.
4: Hello.
3: Dave and Andy.
4: Yeah. Right? Yeah, that's right, yeah.
3: It's your first number one hit in Germany, yeah?
4: That's right.
3: Congratulations.
4: Thanks very much.
1: In der ARD-Chartshow Formel 1 präsentiert Depeche Mode ihre erste Nummer 1, People Are People. Produziert wurde das Lied in den Westberliner Hansa-Studios direkt an der Grenze zu Ost-Berlin von Daniel Miller.
2: Wir hatten hier schon das Album davor gemischt. Da haben wir das erste Mal mit dem Toningenieur Gareth Jones gearbeitet. Er nahm damals gerade mit der Band Ideal bei Hansa auf. Kommt doch mal rum und schaut euch die Aufnahmeräume an, sagte er. Die Technik im Studio war absoluter Hightech. Das hatte ich vorher noch nirgendwo gesehen. Und Gareth sagte, nehmt doch hier euer Album auf. Ich sagte, oh Gott, nein, das ist viel zu teuer. Aber Gareth meinte, wir könnten einen guten Deal machen. Und es stellte sich heraus, dass es billiger war, die Band nach Berlin einzufliegen und bei Hansa zu produzieren, als in London aufzunehmen. Und Berlin hatte noch einen anderen Vorteil. Im Gegensatz zu London, wo man nach 23 Uhr keine Drinks mehr kriegte, gab es hier keine Sperrstunde.
1: Die Bandmitglieder besuchten angesagte Clubs. Martin Gur ging sogar eine Beziehung ein.
4: Ich habe Deutsch in der Schule gelernt. Ich habe eine Weile in Berlin gewohnt. Damals hatte ich eine deutsche Freundin. Ja, ich spreche nicht gut Deutsch, aber ich spreche okay Deutsch.
1: Sein Deutsch hört sich zwar ausgezeichnet an, aber die Band ist beim englischen Gesang geblieben und bei den Hansa Studios, um ein weiteres Album dort zu produzieren, unter anderem mit dem Titel Stripped. Bald finden Konzerte im Ostblock statt. In Warschau und Budapest erinnert sich der 2022 verstorbene Andrew Fletcher.
2: Wir wussten, dass wir viele Fans hinter dem eisernen Vorhang hatten.
1: Anfang 1988 bieten die Musiker von sich aus der DDR-Jugendorganisation FDJ einen Konzertauftritt in Ostberlin an. Ein absolutes Minusgeschäft. Doch die Depeche Mode ist neugierig auf die Fans im Ostteil der Stadt. Also spielen sie Anfang März 88 in der Werner Seelenbinder Halle für gerade mal 5.000 D-Mark vor rund 6.500 Fans. Nach der Wende können dann alle DDR-Fans ihre Idole live erleben. Viele sind ihnen treu geblieben. Zu Ostzeiten gab es zwischen Rügen und Erzgebirge über 70 Fanclubs. Die Depeche Mode bringt bis heute Alben heraus. Von den Gründungsmitgliedern sind noch Dave Gahn und Martin Gore dabei.
0: Und sie würden so gern wieder mal ein Konzert besuchen. Anzeichen für baldige Konzerte gibt es ja momentan nicht. Aber dafür hat die bekannte Coverband Forstumut schon Termine für das Frühjahr 2027 im Angebot. Hier ist Depeche Mode.

19:47 Uhr, hier der MDR Sachsen Verkehrsservice mit einer aktuellen Meldung. Betrifft die A14 Richtung Magdeburg. Vorsicht bitte zwischen Döbeln Ost und Döbeln Nord. Dort liegt ein Plasteteil auf der Fahrbahn. Bitte Vorsicht zwischen Döbeln Ost und Döbeln Nord.

0: Kim Wald hier beim Sachsenradio. Und in einer Woche ist es ja wieder soweit. Das Spektakel bei den Filmnächten an den Dresdner Elbwiesen startet. Das erste Kaiser-Mania-Konzert, das erste von 4 ausverkauften Konzerten auch in diesem Jahr wieder. Ein Treffpunkt der Fans aus ganz Deutschland und darüber hinaus.
1: Also meine Liebe zu der Stadt war da von Anfang an. Dass es sich so weit entwickelt, kann man nicht wissen und kann man auch nicht erwarten. Dass man von 3000 Menschen zu der Zahl jetzt kommt, ist eine ungewöhnliche Geschichte, aber ich werde oft gefragt, können Sie das erklären? Und ich sage immer, man kann Liebe nicht, muss man auch nicht erklären können. Ich fühle mich in der Stadt wohl, die Stadt fühlt sich wohl, wenn ich da bin, und das ist eigentlich alles schon. Ich war ja früher sehr oft hier privat und habe mir vom Elbsandsteingebirge über das Porzellanmuseum in Meißen und das Grüne Gewölbe und alles Mögliche angeguckt, war ja in Dresden auch privat sehr viel unterwegs. Wenn man natürlich hierher kommt, um ein Konzert zu spielen, ist man eher im NDR als im Zwinger unterwegs. Das ist halt normal.
0: Und wieder werden an die 50.000 Fans aus mehreren Generationen miteinander feiern und die Kultsongs auch textsicher mitsingen. Bei den Filmnächten stand Roland Kaiser schon 1997 zum ersten Mal auf der Bühne und erst 2003 entstand daraus ja dann die Kaisermania, damals noch ein Konzert ganz am Anfang und seit längerem in jedem Sommer 4 ausverkaufte Konzerte.

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So klingt es dann in einer Woche wieder bei der Kaisermania in Dresden. Und alle Fans von Frank Michael Bauer müssen nicht so lange warten. Mit ihm geht es gleich durch den ARD-Abend. Ich bin Heiko Rasch, wünsche einen schönen Abend weiterhin und ein traumhaftes Wochenende.

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1: Mit Gabriela Wegner. Guten Abend. Sachsen hat in den ersten 5 Monaten dieses Jahres mehr Touristen angelockt als im Vorjahreszeitraum. Bis Ende Mai wurden nach Angaben des Tourismusministeriums 2,1 Millionen Gäste gezählt. Das ist ein Plus von fast 3,5%. Der Anteil ausländischer Gäste habe bei 11% gelegen, sagte Sachsens Tourismusministerin Klepsch, MDR Sachsen.
2: Wenn wir uns die ausländischen Gäste angucken, dann sind es die Touristen aus Polen, sie aus Tschechien, aus den Niederlanden, aber auch aus den USA, aus der Schweiz. Und ansonsten sind wirklich Gäste aus ganz Deutschland. Also knapp 90% sind Gäste, die aus Deutschland zu uns kommen, aus den unterschiedlichen Bundesländern. Ja, Camping-Caravan, dort sind wir wirklich auf einem Weg. Dort haben wir einen Zuwachs von über 11%. Das ist einfach ein Wachstumssegment. Muss man so sagen.
1: In Polen hat sich die frühere rechtskonservative Regierungspartei PiS gespalten. Nach einem Richtungsstreit verließen mehr als 30 Abgeordnete um den ehemaligen Ministerpräsidenten Morawiecki die Parlamentsfraktion. Sie wollen eine eigene Partei gründen. Die PiS vertrage keinen weiteren Rechtsruck, so Morawiecki. Auslöser war die Nominierung eines rechten Hardliners als Spitzenkandidat für die Parlamentswahl im kommenden Jahr durch Parteichef Kaczynski. Die PiS könnte nun ihren Status als stärkste Kraft im polnischen Parlament verlieren. Sie hatte nach 8 Jahren an der Macht die Wahl 2023 gewonnen. Eine Regierungsmehrheit brachte sie aber nicht mehr zustande. Unbekannte haben seit Mitte Juni mehrere Felsen in der sächsischen Schweiz beschädigt. Wie die Polizeidirektion Dresden mitteilte, nutzten die Täter offenbar Akkuwerkzeuge, um in den Sandsteinen und in Denkmäler die Initialen J und D zu ritzen. Diese hätten sie mitunter mit einem Herzsymbol ergänzt. Betroffen sind etwa die Schrammsteinaussicht der Papststeinen, die Herkulessäulen im Bielertal und das Schrammtor. Nach derzeitigem Kenntnisstand geht es um 13 Flächen. Die Polizei ermittelt wegen Sachbeschädigung und sucht nach Zeugen. Der Slowene Tadej Pogačar hat bei der Tour de France die Bergetappe zur Skistation in Alpe d'Huez gewonnen. Damit baute der Sieger des vergangenen Jahres seine Gesamtführung weiter aus. Der Franzose Lenny Martinez wurde Zweiter. Richard Carapaz aus Ecuador kam auf Rang 3. Die 113. Tour de France endet am Sonntag in Paris. Das Wetter. In der Nacht leicht bewölkt oder klar und trocken. Die Tiefstwerte liegen bei 13 bis 7 Grad. Morgen viel Sonne. Es bleibt trocken bei Temperaturen bis maximal 30 Grad. Am Sonntag ab und zu Sonne, vermehrt Wolken und am Abend Schauer und Gewitter.
3: Hier ist der Verkehrsservice für den ARD-Abend. A2 Hannover Richtung Berlin zwischen Marienborn, Helmstedt und Eilsleben. 5 Kilometer Stau wegen Bergungsarbeiten. Hier brauchen Sie eine Dreiviertelstunde, um durchzukommen. A2 Hannover Richtung Berlin zwischen Thesen und Ceesa. 7 Kilometer Stau wegen Bauarbeiten. Hier dauert es eine halbe Stunde, um durchzukommen. A9 München Richtung Berlin zwischen Dreieck Bayreuth-Kulmbach und Markt Schorgast. Noch nach einem Unfall im Baustellenbereich, da haben wir Stau, 30 Minuten Wartezeit. Die B2 Leipzig-Gera ist zwischen Löbschitz und Rüssen-Klein-Storkwitz nach einem Unfall momentan gesperrt. Soweit die Meldungen, kommen Sie gut an Ihr Ziel.
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3: Schönen guten Abend aus Dresden. Ich bin Frank-Michael Bauer und überlasse jetzt das Mikrofon Donna Summer. Großer Erfolg für die Frau aus den USA, die ihre Karriere in Europa und in Deutschland insbesondere gestartet hat. She works hard for the money. Willkommen, guten Abend.

0: Das war er, Johnny Wakelin im ARD-Abend. In Zaire, heute Kongo, in der Hauptstadt Kinshasa, hieß es am 30. Oktober 1974. Rumble in the Jungle, gerade besungen. Die Schlägerei im Dschungel, ja gemeint, ist damit der Schlagabtausch damals beim Schwergewichtsboxkampf zwischen den US-Kämpfern George Foreman und Muhammad Ali. Das Aufeinandertreffen hat sich als größter Boxkampf aller Zeiten eingeprägt. 100.000 Zuschauer waren live dabei.
1: In der 8. Runde dann die Sensation. Ali knockte den großen Favoriten George Foreman aus. Muhammad Ali war zum zweiten Mal Weltmeister.
0: Ali siegte also in der 8. Runde durch K.O. Es gab dann auch Filme wie die Doku When We Were Kings, hat sogar einen Oscar bekommen, oder der Spielfilm Ali mit Will Smith und Jamie Foxx in den Hauptrollen. Am Rande wurde auch ein Großkonzert damals organisiert. Miriam Makeba, B.B. King waren mit dabei, auch James Brown und die Detroit Spinners sind damals auf der Bühne gewesen. Und bei uns auf der Bühne jetzt ist ein gewisser Phil Collins.
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0: Das war unverkennbar der Sound von Depeche Mode hier im ARD-Abend. Den Song hat Martin Gore geschrieben, Keyboarder und manchmal auch Sänger der Band. Hier gerade die Hauptstimme von Dave Gunn. Und ja, gestern ist er 65 geworden, Martin Gore. Als die Band zwei Alben in den 80er Jahren in West-Berlin produzierte, da blieb er, Martin, zeitweilig in der Stadt. Das lag auch an der Liebe, hat er mal erzählt.
1: Ich habe Deutsch in der Schule gelernt. Ich habe eine Weile in Berlin gewohnt. Damals hatte ich eine deutsche Freundin. Ja, ich spreche nicht gut Deutsch, aber ich spreche okay Deutsch.
0: Okay Deutsch. Hey, Martin, nicht so bescheiden. Hört sich doch super an. Nochmal alles Gute zum 65.

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9: Es ist 20.31 Uhr. Hier ist der Verkehrsservice für den ARD-Abend. A2 Hannover Richtung Berlin zwischen Allerengersleben und Eilsleben. 4 Kilometer Stau wegen Bergungsarbeiten und das bringt eine Dreiviertelstunde Wartezeit mit sich. A2 Hannover Richtung Berlin zwischen Thesen und Wollin. 7 Kilometer stockender Verkehr wegen Bauarbeiten. Hier müssen Sie eine halbe Stunde in Kauf nehmen. Soweit unsere Meldungen. Kommen Sie gut an Ihr Ziel.
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9: Von MDR Sachsen aus Dresden, ich bin Frank Michael Bauer und hier sind Human League mit Human.

George Michael mit Überraschungsgast Elton John, und da war er plötzlich auf der Bühne, und auf unserer Radiobühne ist jetzt Sabrina Salerno mit ihrem Sommerhit von 1987, so ein typischer Euro-Disco-Hit, und der schaffte in Deutschland immerhin Platz 2 der Singlecharts. Sabrina und Boys, Summertime Love. Boys.

0: Unverkennbar, Coldplay Paradise. Hier ist der ARD-Abend. Es gibt ja so Jahrestage, die braucht im Grunde keiner, aber irgendwie stören sie auch nicht und können ja nett sein, wie zum Beispiel der Tag des Besens, ohne Zweifel ein nützliches Gerät, oder der Tag der Waschmaschine, die möchte ich schon gleich mal gar nicht missen, bin ich ja ehrlich. Und dann ist da heute, dieser 24. Juli, der Erzähl-einen-alten-Witz-Tag. Ich kann nicht mal neue Witze oder geschweige denn alte Witze erzählen. Es gibt aber dafür Komödianten, Comedians, denen können wir das überlassen. Witzige Geschichten erzählen, ein paar aufgebackene Witze sozusagen. Bitte, Herr Mittermeier.
1: Männer haben keine Ahnung. Das ist wie beim Autofahren. Ein Mann fährt los in Richtung einer Straße, die er nicht kennt. Ohne natürlich vorher in den Stadtplan zu schauen. Eine Frau informiert sich immer vorher, bevor sie irgendetwas tut, von dem sie keine Ahnung hat. Wenn eine Frau keinen Stadtplan zur Hand hätte, die würde vorher eher noch mit dem ADAC-Berater ins Bett gehen, als ohne Info loszufahren. Und was ist die Folge? Frauen kommen dann in der richtigen Straße an, können aber dann dort nicht einparken.
0: Tja, es soll aber gerecht zugehen, nicht nur über Frauen lustig machen, nicht wahr? Auch ein Klischee über Männer wird gern verbreitet, um Lacher zu ernten.
1: Der Erinnerungsspeicher bei Männern ist ständig überladen. Autos, Brüste, Fußball, reicht auch schon.
0: Das war der Herr Mittermeier. Und welchen Spaßmacher, welchen Komödianten, Comedian mögen Sie eigentlich? Können Sie uns ja mal verraten. So ganz nebenbei. ard-abend@mdr.de oder anrufen geht natürlich auch kostenfrei 0800 80 80 110. Ich mag noch immer, wenn ich ehrlich, Otto Walkes und auch die Sketche von Herricht und Preil. Und hier bei uns jetzt Michael Jackson, Man in the Mirror.

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1: Oh, da bin ich eine Minute zu zeitig gewesen. Das kommt auch mal vor. Da gehe ich noch mal in den Sternenhimmel ein Stückchen rein.

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1: Um 21 Uhr mit Gabriela Wegner. Sachsens Tourismusministerin Klepp sieht Sachsen auf einem guten Weg bei den Besucherzahlen. In den ersten 5 Monaten dieses Jahres seien 2,1 Millionen Gäste gezählt worden, sagte die CDU-Politikerin. Das bedeutet ein Plus von fast 3,5%. Ein Bereich, der auch in Sachsen boomt, sei Camping. Hier habe es bis Ende Mai einen Zuwachs von mehr als 11% gegeben. Knapp 90% der Touristen in Sachsen kämen aus Deutschland, so Klepp weiter. Bei den ausländischen Gästen führten die Nachbarländer Polen und Tschechien. Bundespräsident Steinmeier hat die Arbeit der ehrenamtlichen Helfer im Wanderwesen gewürdigt. Gemeinsam mit seiner Frau machte er heute in Alpenstock Werbung für den 123. Deutschen Wandertag im September in Oberwiesenthal. Steinmeier brachte dazu nahe der Talsperre Sosa eine Wegmarkierung an.
2: Es ist eine wunderbare Landschaft, in der wir hier unterwegs sind, und für mich und für uns auch Gelegenheit, uns bei all denjenigen zu bedanken, die ehrenamtlich Tag für Tag an vielen Wochenenden dafür sorgen, dass wir unsere Wege finden im Wald, auf der Flur und im Gebirge. Ich glaube, keiner, der gerne wandert, macht sich klar, dass das viele Stunden Arbeit sind. Wanderer gehen wandern, weil sie gerne wandern. Aber nicht nur das, sondern Wanderer und Wanderinnen sind auch sehr verantwortlich gegenüber der Natur.
1: Der traditionsreiche Batteriehersteller Varta ist zahlungsunfähig. Wie der Konzern mitteilte, wurde ein Antrag auf ein Insolvenzverfahren in Eigenverwaltung gestellt. Dieser betreffe das Hauptunternehmen mit Sitz im schwäbischen Ellwangen sowie 3 Tochtergesellschaften. Als Gründe für die Schieflage nannte das Management von Varta unter anderem verschlechterte Marktbedingungen, eine schwächere Nachfrage und negative Währungskurseffekte. Bei Varta arbeiten mehr als 3000 Beschäftigte. Sie stellen sowohl Mikro- und Haushaltsbatterien als auch große Energiespeicher für Privathäuser und Unternehmen her. Die staatlichen Kunstsammlungen Dresden feiern in diesem Jahr den 500. Geburtstag ihres Gründungsvaters August von Sachsen. Geplant sind zahlreiche thematische Führungen, teilte der Museumsverbund mit. Anfang Oktober soll es zudem eine internationale Tagung zum Thema Wissen, Repräsentation und Herrschaftspraxis am Dresdner Hof im 16. Jahrhundert geben. Kurfürst August hatte um das Jahr 1560 die Kunstkammer im Dresdner Residenzschloss gegründet. Sie gilt als Wiege der heutigen staatlichen Kunstsammlungen. In der Fußball-Regionalliga Nordost ist Lok Leipzig mit einem Sieg in die neue Saison gestartet. Die Mannschaft gewann beim FSV Luckenwalde mit 3:1. Das Wetter: in der Nacht leicht bewölkt oder klar und trocken bei 13 bis 7 Grad. Morgen viel Sonne bei Temperaturen bis maximal 30 Grad.
3: Hier ist der Verkehrsservice für den ARD-Abend. A1 Hamburg Richtung Bremen zwischen Harburg und Maschener Kreuz. 3 Kilometer Stau. Die Verzögerung beträgt hier eine Dreiviertelstunde. A2 Hannover Richtung Berlin zwischen Allerингersleben und Eilsleben. 4 Kilometer Stau wegen Bergungsarbeiten. Und da dauert es eine halbe Stunde länger. A2 Hannover Richtung Berlin zwischen Thesen und Wollin. 7 Kilometer Stau an einer Baustelle. Hier plus 20 Minuten. Soweit die Meldungen. Kommen Sie gut an Ihr Ziel.
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3: Und das Ganze aus dem Studio 1 von MDR Sachsen aus Dresden. Ich bin Frank Michael Bauer und habe hier Tina Turner, Typical Mail. Schönen guten Abend.

0: Der Eric war das, Eric Clapton. Hier bei uns im ARD-Abend Promises von 1978. Und wir machen einen Sprung ins Jahr 1993. Damals, am 24. Juli, 33 Jahre her, ist gerade die Single Can't Help Falling in Love auf Platz 1 gelandet. Was denn, die alte Elvis-Nummer? Ja, ausgekramt und aufpoliert von UB40. Knapp 2 Monate bleibt die Single die bestverkaufte Platte in den USA. Das schaffen nicht viele Briten, aber UB40 hat es geschafft. Zu Hause gelingt natürlich auch Platz 1 für UB40. In einem Interview erzählen die Bandmitglieder, mit diesem Erfolg hatte man überhaupt nicht gerechnet, denn immerhin lag durch Elvis ja die Messlatte sehr hoch. Tja, aber irgendwie war 1993 wohl die Zeit gekommen für genau diese Coverversion von UB40.
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0: Amy Grant war das mit Baby, Baby im ARD-Abend. Heute ist der 24. Juli und das ist ein kleines Kalenderblatt aus den ARD-Sounds mit Christian Baumann.
1: Als High Noon am 24. Juli 1952 in den USA anlief, waren sich Kritiker und Zuschauer schnell einig. Der Western ist einer der besten Filme aller Zeiten. Damals sahen viele darin eine politische Allegorie auf die unselige McCarthy-Ära der 1950er Jahre, als politische Linke und ihre Sympathisanten von der Regierung drangsaliert und verfolgt wurden. Und hierzulande? Da kann es neuerdings schon mal vorkommen, dass Menschen um 12 Uhr mittags bangen Blickes auf die Preismasten der Tankstellen starren, wenn es beim täglichen Showdown an der Zapfsäule wieder heißt High Noon und kurz darauf nun noch higher.
0: Sounds. Tja, High Noon ist übrigens der Lieblingsfilm von Hermann Segert aus Wismar, hat er uns diese Woche geschrieben. Da hatte ich ja schon mal danach gefragt, gab es ja große Resonanz und ich hatte auch versprochen, es gibt noch eine Nachlese, noch einige Stimmen, die noch nicht sozusagen hier zu Wort gekommen sind in puncto Lieblingsfilm.
2: Mein Lieblingsfilm ist nach wie vor Out of Africa, also Jenseits von Afrika. Da habe ich so tolle Erinnerungen dran. Ich habe diesen Film einmal in Düsseldorf im Open-Air-Kino am Rhein gesehen, auf dem Liegestuhl im Schlafsack unter dem Sternenhimmel. Es war einfach traumhaft. Und ich war selbst in Kenia in dem Pinzettencamp, was nach diesem Film gebaut wurde. Mein Name ist Marianne und ich wohne in Krefeld.
3: Ja, hier ist Uwe Grossmann aus Bernstein im Erzgebirge. Sie wollten doch wissen, welcher Lieblingsfilm ich habe. Ganz einfach. Es war eine Farm in Afrika. Jenseits von Afrika. Vor allem diese Schlussszene mit dem Maasai. Das ist richtig, richtig klasse.
4: Schönen guten Abend, hier ist der Christian. Also ich bin ein absoluter Western-Film-Fan und mein absoluter Lieblingsfilm ist von Sergio Leone. Ich spiele mir das Lied vom Tod. Tschüssi.
5: Hallo, hier ist Burkhard Arf aus Obernkirchen. Für mich gibt es nur einen Lieblingsfilm. Und das ist Die Katze auf dem heißen Blechdach von 1958. Nach dem bekannten Theaterstück von Tennessee Williams.
6: Moin, mein Lieben, Jörg aus Lübeck. Ich wollte sagen, mein Lieblingsfilm ist nach wie vor von Mitte der 80er Jahre. Christiane S., ihr Kinder vom Bahnhof Zoo. Der Film wurde so authentisch und lebensnah dargestellt. Ich habe ihn heute sogar noch auf DVD und bin immer wieder begeistert, wie toll das von den Schauspielern mitgespielt wurde. Ich kann es eigentlich nur empfehlen, diesen Film in jeder Schule zu zeigen, um endlich mal aufzuklären, was Drogen mit einem machen.
7: Es wird nach dem Lieblingsfilm gesucht. Und zwar meiner ist Vom Winde verweht.
0: Vom Winde verweht. So viele Lieblingsfilme. Dankeschön nochmal. Calvin Jones jetzt hier am ARD-Abend mit Call You Home.

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4: 21.31 Uhr, hier ist der Verkehrsservice für den ARD-Abend. A1 Hamburg Richtung Bremen, zwischen Harburg und Maschener Kreuz 3 Kilometer Stau. Mit einer Verzögerung müssen Sie rechnen von 20 Minuten. A2 Hannover Richtung Berlin, zwischen Thesen und Wollin 7 Kilometer Stau an einer Baustelle, auch hier plus 20 Minuten. Die A100, der Stadtring Berlin Richtung Treptow, ist in Höhe Innsbrucker Platz wegen Bauarbeiten bis ca. 5 Uhr in der Früh gesperrt. Der Verkehr wird über die Aus- und Einfahrt an der Baustelle vorbeigeführt. Das waren Sie, unsere Meldungen. Kommen Sie gut an Ihr Ziel.
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4: Von MDR Sachsen aus Dresden. Ich bin Frank-Michael Bauer. Hier ist Maggie Reilly mit Every Time We Touch. Und gleich danach gibt sich Chris Rea bei uns die Ehre.

0: Auch dank dieses Titels bleibt er unvergessen, Chris Rea. Hier ist der ARD Abend, 24. Juli, und das ist der Erzähl-einen-alten-Witz-Tag. Ja, Witze sind alt, Witze sind jung, und man kann über den einen oder anderen richtig lachen. Es hängt ja auch immer davon ab, wie der rübergebracht wird, wie der erzählt wird. Ich habe vorhin schon gesagt, ich kann das nicht, aber es gab Leute, die konnten das und die können das. Und ich habe da schon verschiedene Mails bekommen, weil ich ja nach ihren Lieblingskomödianten gefragt habe. Mike Hohmeister schreibt zum Beispiel aus Eisenberg in Thüringen: Hallo, Olaf Schubert ist für mich die absolute Nummer 1. Ganz liebe Grüße. Ja, wir grüßen zurück. Und dann haben wir Post bekommen von Roswitha aus Bad Segeberg. Bad Segeberg, ja, Dr. Günther Willumeit kommt daher, denn das ist ihr Lieblingscomedian gewesen. Zahnarzt in Bad Segeberg, viele Jahre praktiziert und Witze erzählt, im Fernsehen auf Platte und CD erschienen. Ich erinnere mich auch immer noch an seine deutsche Spaßversion von YMCA, der Village People, LMAA. Leck mich am, naja, Sie wissen schon, Günther Willumeit.
1: Kommt der Lehrer so in die Klasse und sagt: Freunde, ihr seid in Mathematik, im Rechnen so schlecht, ihr seid so schwach, ich schwöre euch, wenn das so bleibt, 60% kriegen eine 5 in Mathe. In der letzten Reihe lacht sich einer tot. Oder warum lachst du denn? Sagt er: Oh, so viel sind wir ja gar nicht.
0: Unvergessen, Günther Willumeit hier bei uns. Und Rainer Heldmann hat uns auch geschrieben: Für mich Jürgen von Manger und nicht zu vergessen Heinz Erhardt. Wünsche euch einen schönen Abend, höre euch sehr lange und bin sehr begeistert. Macht weiter so. Grüße aus Fulda von Rainer. Danke, Rainer. Auch einen schönen Abend. Und hier haben wir noch Bernd Stelter.
2: Im vierten Jahr werden die meisten Ehen geschieden. Im vierten Jahr, da sitzen Mann und Frau morgens beim Frühstück zusammen und sie sagt: Mensch, hier sind wir 4 Jahre zusammen, ist das nicht schön? Und er sagt: Stimmt, das ist nicht schön.
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Christopher Cross, diese Stimme kennt man hier im ARD-Abend. Er befindet sich aktuell auf einer großen Nordamerika-Tournee in Europa und Deutschland. Hat er seine diesjährigen Konzerte bereits im Frühjahr absolviert. Der fünffache Grammy-Gewinner tourt in den kommenden Wochen übrigens gemeinsam mit den Bands Toto und The Romantics durch die USA und Kanada. Morgen ist da schon der nächste Termin in Philadelphia und im August ist er unter anderem in Tampa, Phoenix und Denver. Und immer wenn er in Deutschland ist, verspricht er natürlich auch wieder zurückzukommen. Ist ja auch kein Wunder, seine Mama ist ja Deutsche, stammt aus Koblenz. Und jetzt haben wir die Doobie Brothers im Angebot mit Listen to the Music. Auch die befinden sich derzeit auf großer Nordamerika-Tournee. Termine in Deutschland oder Europa stehen aktuell leider nicht auf dem Tourplan, aber im August und September und Oktober, da sind sie unterwegs, auch in Texas oder zum Beispiel in Florida. Und hier sind sie mit ihrem Titel Listen to the Music bei uns im ARD-Abend.

Peter Kratz aus Osnabrück hat gerade geschrieben, ihr sucht doch die Lieblingscomedians. Ist das so? Ja, nach wie vor unter ad-abend@mdr.de oder 0800 80 80 110. Und bei Peter Kratz aus Osnabrück ist es Olaf Schubert. Er liebt ihn abgöttisch. Dieser Humor und diese schönen Polunder, die er immer trägt. Und er mag auch nach wie vor Otto und Heinz Werner Olm. Ja, Erinnerungen sozusagen an ihre spaßigsten Stunden. Nachher haben wir noch ein paar. Jetzt erstmal Sophie B. Hawkins.

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1: Um 22 Uhr mit Gabriela Wegner. Sachsen hat in den ersten 5 Monaten dieses Jahres mehr Touristen angelockt als im Vorjahreszeitraum. Bis Ende Mai wurden nach Angaben des Tourismusministeriums 2,1 Millionen Gäste gezählt. Das ist ein Plus von fast 3,5%. Der Anteil ausländischer Gäste habe bei 11% gelegen, sagte Sachsens Tourismusministerin Klepsch, MDR Sachsen.
2: Wenn wir uns die ausländischen Gäste angucken, dann sind es die Touristen aus Polen, sie aus Tschechien, aus den Niederlanden, aber auch aus den USA, aus der Schweiz. Und ansonsten sind wirklich Gäste aus ganz Deutschland. Also knapp 90% sind Gäste, die aus Deutschland zu uns kommen, aus den unterschiedlichen Bundesländern. Ja, Camping-Karawanen, dort sind wir wirklich auf einem Weg. Dort haben wir einen Zuwachs von über 11%. Das ist einfach ein Wachstumssegment, muss man so sagen.
1: In Deutschland sind die Schleuserkriminalität und die Zahl illegaler Einreisen auf dem Rückzug. Wie das Bundeskriminalamt mitteilte, wurden im vergangenen Jahr rund 4.600 Schleusungen registriert. Das waren 42% weniger als im Jahr davor. Zudem sank die Zahl unerlaubter Einreisen um 30% auf etwas mehr als 187.000. Hauptherkunftsstaaten waren die Türkei, Syrien und Afghanistan. Bundesinnenminister Dobrindt begründete den Rückgang unter anderem mit mehr Kontrollen an den Grenzen und dem verstärkten Vorgehen gegen Schleusernetzwerke. Unbekannte haben seit Mitte Juni mehrere Felsen in der sächsischen Schweiz beschädigt. Wie die Polizeidirektion Dresden mitteilte, nutzten die Täter offenbar Akkuwerkzeuge, um in den Sandstein und in Denkmäler die Initialen J und D zu ritzen. Diese hätten sie mitunter mit einem Herzsymbol ergänzt. Betroffen sind etwa die Schrammsteinaussicht, der Papststein, die Herkulessäulen im Bielertal und das Schrammtor. Nach derzeitigem Kenntnisstand geht es um 13 Flächen. Die Polizei ermittelt wegen Sachbeschädigung und sucht nach Zeugen. Jürgen Klopp wird neuer Fußball-Bundestrainer. Der Deutsche Fußballbund stellte den 59-Jährigen am Vormittag in Frankfurt am Main offiziell vor. Klopp unterschrieb einen 4-Jahres-Vertrag, der am 15. August beginnt und bis zur Weltmeisterschaft 2030 läuft. Er folgt auf Julian Nagelsmann, der nach dem frühzeitigen WM aus der deutschen Nationalmannschaft zurückgetreten war. Der DFB gab außerdem bekannt, dass Per Mertesacker neuer Sportgeschäftsführer wird. In der Fußballregionalliga Nordost ist Lok Leipzig mit einem Sieg in die neue Saison gestartet. Die Mannschaft gewann beim FSV Luckenwalde mit 3:1. Das Wetter: in der Nacht leicht bewölkt oder klar und trocken bei 13 bis 7 Grad. Morgen viel Sonne, es bleibt trocken bei Temperaturen bis maximal 30 Grad.
3: Hier ist der Verkehrsservice für den ARD-Abend. A1 Hamburg Richtung Bremen zwischen Harburg und Maschener Kreuz. 3 Kilometer Stau. Die Verzögerung dauert oder beträgt 20 Minuten. A2 Hannover Richtung Berlin zwischen Thesen und Wohlin. 6 Kilometer Stau an einer Baustelle. Auch hier sind es 20 Minuten, die es länger dauert. Die A4 Frankfurt-Dresden wird zwischen Bad Hersfeld und Friedewald in beiden Richtungen wegen Brückenarbeiten von 23 Uhr bis 5 Uhr gesperrt. Die A44 Düsseldorf Richtung Mönchengladbach ist zwischen Münchheide und Nersen nach einem Unfall gesperrt. Die A100 der Stadtring Berlin Richtung Treptow ist in Höhe Innsbrucker Platz wegen Bauarbeiten bis morgen früh ca. 5 Uhr gesperrt. Der Verkehr wird über die Aus- und Einfahrt an der Baustelle vorbeigeführt. Momentan haben wir dort 2 Kilometer Stau und es dauert etwa 20 Minuten, bis Sie durch dem durch sind. Soweit die Meldungen, kommen Sie gut an.
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3: Und das Ganze von MDR Sachsen aus Dresden. Hier sind Warmack and Warmack, Teardrops. Ich bin Frank Michael Bauer. Wünsche einen schönen Abend.

0: Genesis hier im ARD-Abend. Heute ist der 24. Juli. Erzähl einen alten Witztag ist der 24. Juli und sie verraten uns ihre Lieblingskomödianten, Comedians. Da habe ich zum Beispiel von Alja aus Hannover Post bekommen. Ganz viele, die ihr mag. Peter Frankenfeld, Benny Hill, Dieter Hallervorden mit Nonstop Nonsense. Ja, erinnern wir uns. Peter Alexander, Phipps Asmussen oder auch Monty Python. Und natürlich nicht zu vergessen Mr. Bean, Rudi Carrell, Jürgen von der Lippe, Gisela Schlüter, genau die mit der großen Klappe, Dieter Krebs und Iris Berben, SketchUp, Harald Juntke und Grit Böttcher. Andreas Schade aus Weißwasser hat einen, den er besonders mag, Ralf Schmitz heißt er. Und bei Beate aus Innsbruck ist es Jürgen von Manger für Michael Völkel. Unvergessen Herricht und Preil, aber auch Paule Beckers, das Plättbrett unvergessen und auch die Sommerfrische von Beckers. Wunderbar. Und aus Unterfranken haben wir von Burkhardt eine Mail bekommen. Bei ihm sind es Heinz Erhardt und auch Herricht und Preil. Und Dieter, er schreibt, er mag seinen Dieter nur ganz stark. Und der ist auch ganz beliebt bei Hans-Werner Giesner. Und außerdem Dieter nur von Hildegard aus Berlin. Ja, dankeschön für Ihre Nachrichten.
1: Da fährt vor mir einer, der macht einen kleinen Fehler. Schon brüll ich da rum. Ja, Führerschein abgeben, rüber runter. In siedendem Öl kochen. Ich entwickelte am Steuer immer so eine gewisse Fantasie, obwohl ich natürlich weiß, so geht's nicht. Na, ich habe ja meist gar kein siedendes Öl dabei. Obwohl ich mir schon überlegt habe, ob ich mir nicht mal so eine Reisefritteuse zulege.
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0: Ein oft gecovertes Lied, auch von Dick Brave und den Backbeats. Smokey haben den auch schon gesungen. Take good care of my baby hier bei uns im ARD abends. Alle Jahre wieder, da gibt es ihn ja den Sommer, den ganz besonderen Sommer beim deutsch-französischen Kulturkanal Arte. Diesmal geht's um Disco. Dokus, Konzerte und Spielfilme im Zeichen von Disco. Und da heißt es, in wenigen Tagen berühmt sein. Einer dieser Träume, die nicht wenige Menschen haben, aber für die meisten bleibt es dabei beim Träumen. Wie die Realität ausschaut, das kann man sich angucken in dem Streifen Fame, der Weg zum Ruhm. Arte zeigt ihn jetzt am kommenden Sonntag in seiner Disco-Reihe und wir reden darüber mit Peter Bedis, unserem ARD-Brisant-Filmexperten. Erstmal hallo Peter.
1: Hallo.
0: Wohin geht es da und in welches Jahr überhaupt?
1: Wir sind in New York Anfang der 80er Jahre an einer Schule für Musik und Kunst und wir begleiten verschiedene Jugendliche über ein paar Jahre hinweg.
2: Glauben Sie, dass Sie Talent haben?
3: Hier ist keine Mickey-Maus-Schule. Glauben Sie nicht, dass Ihr Talent ausreicht. Sie müssen doppelt hart arbeiten.
1: Ja, und wir konnten es auch gerade schon hören, es gibt da auch ein Lied, das für den Film geschrieben wurde und das ein Leben jenseits der Leinwand bekommen hat. Fame, I Want to Live Forever, gehört auch heute noch zu jeder ordentlichen 80er-Jahre-Party, oder?
0: Warum ist denn der Film so irre erfolgreich gewesen?
1: Weil eine wirklich sehr schöne Idee dahinter steckt. Der Regisseur Alan Parker, der hat so tolle Filme gedreht wie Angel Heart, Die Commitments, Birdie oder Die Asche meiner Mutter. Der wollte Folgendes: an einen Ort gehen, an dem Kunst und Kultur gelehrt und geehrt wird und dort mit jungen Menschen einen Film drehen über den ganz normalen Alltag.
4: Meine Eltern würden ausrasten, wenn sie das sehen. Die denken, jeder übt hier den ganzen Tag Cello.
5: Diese Schule ist hier, um euch zu Künstlern auszubilden. Und wenn ihr soweit seid, in einem Beruf zu entlassen.
1: Das ist natürlich ein Spielfilm, über den wir reden, aber der hat sich zum großen Teil wie ein Dokumentarfilm angefühlt. Und warum? Weil wirklich alle jungen Menschen im Film Studenten an dieser Schule waren.
0: Was ist eigentlich aus den damals

0: 15 Vorhang auf, wenn Sie sich den angucken wollen.
1: Danke, Peter. Und der Film, den können Sie am Sonntag 20.15 Uhr sehen oder jetzt schon ab sofort in der ARD-Mediathek oder bei arte.tv übers Netz.

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8: 22.33 Uhr, hier ist der Verkehrsservice für den ARD-Abend. A2 Hannover Richtung Berlin zwischen Thesen und Wollin. 6 Kilometer Stau an einer Baustelle, die Verzögerung 30 Minuten. Die A4 Frankfurt-Dresden wird zwischen Bad Hersfeld und Friedewald in beiden Richtungen wegen Brückenarbeiten von 23 Uhr bis 5 Uhr früh gesperrt. Die A100, der Stadtring Berlin Richtung Treptow, ist in Höhe Innsbrucker Platz wegen Bauarbeiten bis ca. 5 Uhr gesperrt. Der Verkehr wird über die Aus- und Einfahrt an der Baustelle vorbeigeführt. Momentan um 2 Kilometer Stau und die Verzögerung eine halbe Stunde. Das waren die Meldungen, kommen Sie gut an.
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8: Jetzt aus Dresden mit Bonnie Tyler und Total Eclipse of the Heart.

Musik mit Take That Patience hier bei uns im ARD-Abend. Heute ist der 24. Juli und es war auch an einem 24. Juli, nämlich 1967. Damals erscheint in der London Times eine große Anzeige, die alle vier Beatles und ihr Manager Brian Epstein unterschrieben haben. Darin fordern die Musiker die britische Regierung auf, Marihuana zu legalisieren. Ja, in späteren Jahren ist es übrigens immer wieder Paul McCartney, der wegen Rauschmittelbesitzes Ärger bekommen hat. Und hier sind die Beatles mit 8 Days a Week.

Ich und ich hier bei uns im ARD-Abend. Und gleich gibt's den Hit Eye of the Tiger. Ja, kaum ein Song ist so verbunden mit dem Boxsport wie dieses Lied der US-Rockband Survivor. Kein Wunder, die Melodie wird als Titelsong für den dritten Rocky-Film Das Auge des Tigers, und zwar 1982 eingesetzt. Und damit das Markenzeichen fürs Boxen. Rocky-Darsteller Sylvester Stallone hatte übrigens auf Empfehlung einer Plattenfirma die Gruppe Survivor persönlich beauftragt, ein modernes, rockiges Musikthema mit einem starken Beat zu produzieren. Und am Ende kommt dieser Song Eye of the Tiger heraus, der genau ins Schwarze trifft. 7 Wochen steht das Lied auf Platz 1 der US-Charts ab dem 24. Juli 1982. Außerdem gewinnt es einen Grammy und wird für den Oscar nominiert. Für die 77 in Chicago gegründete Formation Survivor bringt das Lied den großen Durchbruch.

Das war er, der ARD-Abend aus Dresden. Ich bin Frank-Michael Bauer, wünsche weiter einen schönen Abend und gleich eine schöne ARD-Hitnacht mit Klaus Schröder-Grau. Er erwartet Sie aus dem Funkhaus von MDR Thüringen in Erfurt. Und jetzt noch ein Hinweis, gerade reingekommen, Großbrand im Landkreis Cloppenburg in der Stadt Friseute und zwar in der Jadestraße. Und dadurch gibt es eine starke Rauchentwicklung. Bitte, wenn möglich, Fenster und Türen schließen und die Belüftung abschalten.

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1: Um 23 Uhr mit Emily Seidel. An der südfranzösischen Atlantikküste wird die Lage immer dramatischer. Inzwischen mussten sich 110.000 Menschen in Sicherheit bringen. Der Flughafen von Bordeaux musste wegen der starken Rauchentwicklung geschlossen werden. Kai Rienecker mit Einzelheiten zur Lage.
2: Es gibt ein Gewitter, das hier aufzieht, das hoffentlich ein bisschen Regen hier runterbringen wird. Wir haben bisher vor allen Dingen Blitze festgestellt. Und was wir vorher hier gesehen haben am Abend, es ist sehr, sehr dunkel, sehr früh geworden. Wir haben hier wirklich auch einen Ascheregen gehabt. Und diese riesengroße Rauchwolke, die zieht gerade weiter Richtung Bordeaux. Und das sind natürlich nochmal ganz andere Dimensionen dann, wenn es diese Großmetropole erreicht. Deswegen hat der Premierminister auch eine Krisensitzung einberufen und Präsident Macron angekündigt, dass nun auch die Armee herangezogen werden soll.
1: Der Chefankläger des Internationalen Strafgerichtshofs Kahn ist entlassen worden. Das haben die Vertragsstaaten auf ihrer Sitzung im Hauptquartier der Vereinten Nationen entschieden. Kahn waren sexuelle Übergriffe vorgeworfen worden. Aus New York Martin Ganselmeier.
3: Eine Untersuchungskommission der Vereinten Nationen kam zum Ergebnis, dass Kahn sexuellen Kontakt zu seiner Mitarbeiterin hatte, der nicht einvernehmlich war. Der 56-jährige Chefankläger hat die Vorwürfe stets abgestritten. Das Gericht verfolgt Einzelpersonen, die Völkermord oder Kriegsverbrechen begangen haben. Der Brite Kahn war seit 2021 Chefankläger und hatte einen Haftbefehl gegen Israels Präsident Netanyahu beantragt, wegen mutmaßlicher Verbrechen im Gazakrieg. Krieg. Das Aus für Kahn hat jedoch keine Auswirkung auf diesen Haftbefehl.
1: Die SPD trägt den von Bundeskanzler Merz angekündigten Kabinettsumbau mit. SPD-Generalsekretär Klüssendorf verschickte eine Mitteilung, in der er der Union eine weiterhin verlässliche Zusammenarbeit zusichert. Er gratulierte CDU-Generalsekretär Linnemann zu seiner bevorstehenden Ernennung zum Gesundheitsminister. Die bisherige Ressortchefin Waken wird neue Kanzleramtsministerin. Der Abgeordnete Amthor wird Bund-Länder-Koordinator im Kanzleramt. Nach einem internen Richtungsstreit bricht die rechtskonservative Peace-Partei in Polen auseinander. Der ehemalige Ministerpräsident Morawiecki hat einen Machtkampf mit Parteichef Kaczynski verloren und muss die Partei verlassen. Kaczynski will die Peace weiter nach rechts rücken. Morawiecki hatte einen gemäßigten Kurs gefordert. Der Parteichef forderte daraufhin eine Loyalitätserklärung, die Morawiecki verweigerte. Zusammen mit ihm gehen seinen Angaben zufolge 40 weitere Abgeordnete der Peace. Ob er nun eine eigene Partei gründen will, ließ Morawiecki offen. Das waren die Nachrichten. Und das Wetter in Deutschland in der Nacht meist trocken, Tiefstwerte 16 bis 7 Grad und morgen dann Temperaturen in der Nordhälfte 21 bis 29 Grad und in der Südhälfte 28 bis 33 Grad. Es ist.
4: Einen schönen guten Abend auf die Straßen. Hier ist der Verkehrsservice in der ARD-Hitnacht. A2 Magdeburg Richtung Berlin zwischen Thesen und Wollin. Hier staut es sich vor einer Baustelle. A3 Nürnberg Richtung Passau zwischen dem Kreuz Nürnberg und Oberülsbach. 5 Kilometer Stau wegen Bauarbeiten. A5 Karlsruhe Richtung Frankfurt zwischen Kronau und Waldorf-Wiesloch. 4 Kilometer Stau vor einer Baustelle. Die A5 Karlsruhe Richtung Basel ist zwischen Offenburg und Lahr wegen Bauarbeiten bis 5 Uhr morgen früh gesperrt. Dann nochmal die 5 Karlsruhe nach Basel. Die Autobahn ist in Höhe Freiburg Nord nach einem Unfall gesperrt. Die A6 Nürnberg Richtung Heilbronn ist in Höhe Schnelldorf aufgrund eines Polizeieinsatzes derzeit gesperrt. Die A33 Osnabrück Richtung Bielefeld ist zwischen Haderberg und Borklo Kloster Ösede wegen Bauarbeiten bis 6 Uhr morgen früh gesperrt. Die A40 Duisburg nach Essen ist zwischen Mülheim-Winkhausen und dem Dreieck Essen aus den beiden Richtungen wegen Bauarbeiten bis zum kommenden Donnerstag gesperrt. Die A81 Heilbronn nach Stuttgart zwischen Stuttgart-Feuerbach und dem Dreieck Leonberg hier Wartungsarbeiten. Die linke Spur ist dicht, 2 Kilometer Stau. Und die A100 Wilmersdorf Richtung Neukölln ist zwischen Wechsstraße und dem Tunnel Innsbrucker Platz wegen Bauarbeiten gesperrt. Der Verkehr wird über die Aus- und Einfahrt Innsbrucker Platz geführt. Das war's, allen unterwegs, eine gute Fahrt.
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4: In dieser Nacht von MDR Thüringen, ich bin Klaus Schredderraum. Schönes Wochenende.

0: Herbert Grönemeyer. Ja, und wenn Sie mal einen Blick auf den Menschen Grönemeyer werfen wollen, die Doku der ARD zu seinem 70. Geburtstag, Alles bleibt anders, ist nach wie vor in der ARD-Mediathek abrufbar. Können Sie sich mal anschauen, wie Herbert Grönemeyer so hinter den Kulissen agiert. Wir haben oder hatten ihn da mal ein paar Monate begleitet. Und hier ist die ARD-Hitnacht von Freitag auf Samstag. Jetzt mit einer Gruppe, die in den 90ern für Furore sorgte. Und das war Ace of Base. Und Ulf Eckberg, der hatte uns mal geschildert, welchen Tag er denn noch gerne einmal erleben möchte aus dieser Zeit.
1: One day if I would redo something was when we got the phone call from US that we were number one.
2: Müsste ich mich entscheiden, dann den Tag, an dem wir den Anruf gekriegt haben, dass wir in den USA Nummer 1 sind, nach Monaten auf Platz 2. Wir waren damals im Auto, sind gerade von London nach Newcastle in Nordengland gefahren für ein BBC-Interview, waren super müde, weil wir gerade aus Südamerika gekommen waren.
1: We were so tired. We had one beer or two beers in the car and we opened the beer and we had one toast.
2: Dann haben wir mit einem Bier angestoßen und sind wieder eingeschlafen. Mehr haben wir unsere Nummer 1 in Amerika mit Single und Album nie gefeiert. Das ist schade. Das würde ich heute gerne nachholen. Es waren einfach so viele tolle Erfahrungen, schwer da einen Tag rauszupicken.
1: We had such a great journey. I can't just pick one.
0: Ja, Nummer 1 in Amerika mit dem Album, das war Happy Nation, und die Single, das war diese hier. The Sign aus dem Jahre 93. Ace of Base.

0: Mr. Rod Stewart mit seinem Klassiker Sailing. Freitagsabends, da werden in der ARD in den dritten Programmen ja gerne Talkshows gezeigt. Im Moment ist ja Sommerpause und da gibt's gerne mal so ein Best-of. Und da hatte ich vorhin mal ein bisschen durchgesäppt und da sah ich Reinhard Zmei, der Liedermacher. Der hatte mal ein eigenes Charterflugunternehmen, wie er erzählte. Und das hieß Rent and Fly bei Reinhard Zmei. Und da sagte er, ja, mit so einer Firma kann man ein kleines Vermögen machen. Voraussetzung ist allerdings, man fängt mit einem großen an. Ja. Heißt wohl unterm Strich, die Idee, die an sich hübsche Idee, war am Ende eine Luftnummer.
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0: Guten Abend unterwegs, hier ist der Verkehrsservice in der ARD-Hitnacht. A2 Magdeburg Richtung Berlin zwischen Thesen und Wollin, hier staut es sich vor einer Baustelle. A3 Nürnberg nach Passau zwischen dem Kreuz Nürnberg und Oberülsbach, 5 Kilometer Stau wegen Bauarbeiten. A5 Karlsruhe nach Frankfurt, die Autobahn zwischen Kronau und Walldorf-Wiesloch, dort eine Baustelle und 4 Kilometer Stau. Die A5 Karlsruhe Richtung Basel ist zwischen Offenburg und Lahr wegen Bauarbeiten bis 5 Uhr gesperrt. Nochmal die 5 Karlsruhe-Basel in Höhe Freiburg-Nord ist nach einem Unfall gesperrt. Die A6 Nürnberg Richtung Heilbronn ist in Höhe Schnelldorf wegen eines Polizeieinsatzes derzeit gesperrt. Dann die A33 Osnabrück nach Bielefeld. Die Autobahn ist zwischen Haderberg und Borglo-Kloster-Ösede wegen Bauarbeiten bis 6 Uhr morgen früh gesperrt. Die A40 Duisburg nach Essen ist zwischen Mülheim-Winkhausen und dem Dreieck Essen-Ost in beiden Richtungen wegen Bauarbeiten bis zum kommenden Donnerstag gesperrt. Die A81 Heilbronn nach Stuttgart zwischen Stuttgart-Feuerbach und dem Dreieck Leonberg Wartungsarbeiten. Linke Spur ist gesperrt, 2 Kilometer Stau. Die A100 Wilmersdorf Richtung Neukölln in Berlin ist zwischen Wechsstraße und dem Tunnel Innsbrucker Platz wegen Bauarbeiten gesperrt. Der Verkehr wird über die Aus- und Einfahrt Innsbrucker Platz geführt. Das war's, gute Fahrt.
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0: Ich bin Klaus Schredder-Grau und das ist der Paradiesvogel der damaligen Popszene. Boy George und der Culture Club.

Wonderful Life in der ARD-Hitnacht. Mich hat kürzlich ein Bekannter mal angesprochen aus meinem Freundeskreis und der fragte, sag mal, du beim Radio, ihr erzählt ja manchmal was von One-Hit-Wondern. Wie viel gibt's eigentlich davon? Ja, und diese Antwort musste ich in dem Augenblick zumindest schuldig bleiben, denn ich weiß es auch nicht genau. Es gibt unzählige, muss man ganz klar sagen. Leider ist das so. Aber man kann das auch nicht so genau definieren, denn man fragt sich, ob denn der Titel, um den es da geht, vielleicht weltweit einmal ein Hit in allen Hitparaden war oder ob denn der Interpret tatsächlich in seiner Heimat danach noch einige Hits hatte. Dann kann man nicht von einem lupenreinen One-Hit-Wonder sprechen. In dem Fall, den ich jetzt für Sie habe, war es allerdings so. Die Interpretin hatte sowohl Europa als auch weltweit einen Riesenhit mit diesem Titel, aber auch in ihrer Heimat in Frankreich konnte sie an diesen Erfolg nicht anknüpfen. Das war in den 80er Jahren und der Titel heißt Voyage, Voyage von Desireless.

0: Ja, das war kein One-Hit-Wonder von OMD. Davor und auch danach, also sprich nach Made of Orleans, hatten sie in ihrer britischen Heimat insbesondere viele, viele Hits. Aber auch europaweit, somit auch bei uns hier in Deutschland. Und die Kollegen vom RBB haben sich mal vor einigen Jahren die Mühe gemacht und eine Top 100 erstellt der besten One-Hit-Wonder. Und auf Platz 1, da landete AMF mit Unbelievable und auf 2 die Sugar Hill Gang mit Rapper's Delight und auf 3 kamen The Buggles, Video Killed the Radio Star. Aber interessant, was man da in dieser Liste alles noch so findet. Erinnert sie sich noch an Mr. Oizo Flatbeat zum Beispiel oder auch Tanita Tikaram ist dabei, Tryst in My Sobriety und noch viele, viele andere, Dead or Alive, schauen Sie mal rein. Kann man im Internet finden. 7 Minuten vor Mitternacht. Bis zu den Nachrichten gleich noch die Jungs von den Pet Shop Boys, Suburbia und jetzt Mr. Barry White.
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1: Um 0 Uhr mit Ronald Lessig. In Frankreich und Spanien breiten sich große Waldbrände weiter unkontrolliert aus. An der französischen Atlantikküste mussten nach Angaben des Innenministers schon 110.000 Menschen ihre Wohnungen oder Ferienunterkünfte verlassen. Aus der Nachrichtenredaktion Henning Knipp.
2: In Frankreich wüten die Flammen südlich von Bordeaux. Da der Wind gedreht hat, bewegen sie sich inzwischen in Richtung der Stadt. Sie ist laut dem Innenminister zurzeit aber nicht unmittelbar bedroht. Der Flughafen Bordeaux wurde aber wegen starker Rauchentwicklung geschlossen. Präsident Macron hat angekündigt, dass die Armee die Löscharbeiten unterstützen soll. Auch in Spanien sind zehntausende Menschen von Evakuierungen betroffen. Wegen heftiger Feuer hat die Regierung für zwei Regionen den Notstand ausgerufen. Das Militär hat die Einsatzleitung übernommen. Starker Wind erschwert die Löscharbeiten.
1: Nach der Kabinettsumbildung durch Kanzler Merz hat der Koalitionspartner SPD der Union eine weiterhin verlässliche Zusammenarbeit zugesagt. Von der Opposition dagegen kommt viel Kritik. Aus Berlin Jan Zimmermann.
3: Schlecht vorbereitet, wenig vorausschauend und hektisch bewerten die Grünen das Vorgehen des Kanzlers. Fraktionsvorsitzende Hasselmann wirft Merz auf ARD-Anfrage Planungslosigkeit und chaotisches Krisenmanagement vor. AfD-Fraktionschefin Weidel schrieb auf Social Media, statt einem großen Wurf produziere der Kanzler noch mehr Chaos, sie fordert Neuwahlen. Linken-Fraktionschef Pellmann sagte der ARD, auch das neue Personal mache keine Hoffnung darauf, explodierende Preise und die Wirtschaftskrise in den Griff zu kriegen.
1: Bei russischen Drohnenangriffen sind nach Angaben der Ukraine in der Stadt Sumy mindestens 2 Menschen getötet worden. 3 weitere seien verletzt worden, teilte der Bürgermeister am späten Abend mit. Demnach wurden unter anderem das Dach eines Mehrfamilienhauses und eine Tankstelle getroffen. Die Frontlinie im Nordosten der Ukraine liegt derzeit nicht weit entfernt von Sumy. Der VW-Konzern hat einen weiteren Gewinnrückgang vermeldet. Im zweiten Quartal betrug der Überschuss 1,5 Milliarden Euro, etwa ein Drittel weniger als im Vorjahresquartal. VW-Chef Blume nannte das Ziel, bis zum Jahresende über ein Sparpaket zu entscheiden. Zur Debatte steht, weitere 50.000 Stellen zu streichen. 4 Werke stehen auf dem Prüfstand. Bereits beschlossen ist, bis zum Jahr 2030 50.000 Arbeitsplätze abzubauen. Der Konzern wird künftig weniger Fahrzeuge bauen. Das waren die Nachrichten. Das Wetter in Deutschland. Nur wenige Wolken und meist trocken bei 16 bis 7 Grad. Tagsüber heiter und trocken, im Norden und Nordwesten hin und wieder bewölkt. In der Nordhälfte 21 bis 29 Grad, in der Südhälfte 28 bis 33 Grad. Am Sonntag örtlich Regen, stellenweise Gewitter bis 31 Grad. Am Montag letzte Schauer, später freundlich bis 28 Grad. 0 Uhr 3.
4: Hallo unterwegs, hier ist der Verkehrsservice in der ARD-Hitnacht. Geht los mit der A3 Nürnberg nach Passau. Zwischen dem Kreuz Nürnberg und Oberülsbach 5 Kilometer Stau wegen Bauarbeiten. Die 5 Karlsruhe nach Frankfurt zwischen Kronau und Waldorf-Wiesloch hier 3 Kilometer Stau vor einer Baustelle. Doch mal die A5, Karlsruhe-Basel, diesmal zwischen Offenburg und Lahr. Die ist gesperrt, die Autobahn wegen Bauarbeiten, das Ganze bis 5 Uhr. Die A6 Nürnberg Richtung Heilbronn ist in Höhe Schnelldorf wegen eines Polizeieinsatzes derzeit gesperrt. Die 33 Osnabrück nach Bielefeld ist zwischen Haderberg und Borglo Kloster Ösede wegen Bauarbeiten bis 6 Uhr gesperrt. Die 40 Duisburg-Essen ist zwischen Mülheim-Winkhausen und dem Dreieck Essen aus den beiden Richtungen wegen Bauarbeiten bis zum kommenden Donnerstag gesperrt. Die A81 Heilbronn nach Stuttgart zwischen Stuttgart-Feuerbach und dem Dreieck Leonberg, hier Wartungsarbeiten, die linke Spur ist gesperrt, 2 Kilometer Stau. Und die A100 Wilmersdorf Richtung Neukölln ist zwischen Wechsstraße und dem Tunnel Innsbrucker Platz wegen Bauarbeiten gesperrt. Der Verkehr wird über die Aus- und Einfahrt Innsbrucker Platz geführt. Gute Fahrt!
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4: Mit Klaus Schredergau, Hallöchen.

Die ARD-Hitnacht am Samstag, am heutigen Samstag, den 25. Juli. Und da schauen wir jetzt mal auf die prominente Geburtstagsliste. Und da beginnen wir mit der Schauspielerin und dem Model Barbara Mayer. Sie wird heute Runde 40. Sie kommt so aus dem Volkstümlichen, ist mittlerweile im Schlager gelandet. Stefanie Hertel, die Sängerin, feiert heute ihren 47. Geburtstag. Sie hat über viele, viele Jahre die Tagesschau-Meldungen verlesen, Linda Zervakis. Danach ging sie zu Pro7, ja, und die Sendungen, die sie da so machte, liefen quotentechnisch eher so unter ferner Liefen. Linda Zervakis wird heute 51 Jahre alt. Und eine liebe Kollegin aus der ARD, sie ist Sängerin und Moderatorin, hat ihre eigene Fernsehshow schon seit vielen, vielen Jahren im Ersten mit Inas Nacht. Ina Müller, sie wird heute 61 und wir gratulieren.

Sarah Connor. Heute Abend steht sie auf der Bühne am Brandenburger Tor in Berlin, denn dort findet heute der Christopher Street Day statt. Und sie hat in einer Mitteilung betont, die queere Community hat mich immer unterstützt und nachdem es in den letzten Jahren nie mit meinem Tourplan vereinbar war, freue ich mich riesig, dass es nun klappt. Sarah Connor auf der Hauptbühne des CSD am Brandenburger Tor und sie tritt auch dort ohne Gage auf. Es gab kürzlich auch mal kritische Töne zum CSD und zwar aus Köln. Da hat die Kölner Travestiegröße Julie Voyage ein paar kritische Töne tatsächlich mal losgelassen. Sie sagt, also inzwischen verkommt der CSD zu einer Fetischparade. Optisch und verbal sehe ich in Kölns Straßen zunehmend eine wilde, feiernde Horde. Und der ursprüngliche politische Kern der Bewegung drohe dabei verloren zu gehen. Zitat Ende. Jetzt bei uns REO Speedwagon, Can't Fight This Feeling.

0: Sting und die Jungs von Police. Gleich 12:30. Hallo auf die Straßen, hier ist der Verkehrsservice in der ARD Hitnacht. Die A2 Berlin Richtung Hannover ist zwischen Lehrte und dem Kreuz Hannover Ost nach einem Unfall gesperrt. A3 Nürnberg Richtung Passau zwischen dem Kreuz Nürnberg und Oberölsbach, hier 4 Kilometer Stau wegen Bauarbeiten. A4 Kirchheimer Dreieck Erfurt, die Autobahn ist zwischen Bad Hersfeld und Friedewald in beiden Richtungen wegen Brückenarbeiten bis Sonntagmorgen 5 Uhr gesperrt. A5 Karlsruhe Richtung Frankfurt zwischen Kronau und Waldorf-Wiesloch, hier 3 Kilometer Stau vor einer Baustelle. Die A5 Karlsruhe Richtung Basel ist zwischen Offenburg und Lahr wegen Bauarbeiten bis 5 Uhr gesperrt. Die A6 Nürnberg Richtung Heilbronn ist in Höhe Schnelldorf wegen eines Polizeieinsatzes gesperrt worden. Dann haben wir die A7 Hamburg nach Flensburg. Der Elbtunnel ist nach Auslösung der Höhenkontrolle derzeit gesperrt. Die A33 Osnabrück Richtung Bielefeld ist zwischen Haderberg und Borglo Kloster Ösede wegen Bauarbeiten bis 6 Uhr dicht. Die 40 Duisburg nach Essen ist zwischen Mülheim-Winkhausen und dem Dreieck Essen-Ost in beiden Richtungen wegen Bauarbeiten bis zum kommenden Donnerstag gesperrt. Dann die A81 Heilbronn nach Stuttgart zwischen Stuttgart-Feuerbach und dem Dreieck Leonberg. Hier Wartungsarbeiten, die linke Spur ist dicht, 2 Kilometer Stau. Und die A100 Wilmersdorf Richtung Neukölln ist zwischen Wechsstraße und dem Tunnel Innsbrucker Platz wegen Bauarbeiten gesperrt. Gute Fahrt!
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0: Und das Ganze mit Klaus Schredder-Grauf von MDR Thüringen in dieser Nacht. Und das sind Hole & Oates und The Man Eater. Ein schönes Wochenende für Sie.

Das war eine Band aus Cologne, Chipmunk, I Can't Get Enough. 0.38 Uhr, hier ist die ARD-Hitnacht und jetzt geht es ins Jahr 1988 und um eine Künstlerin, die damals in dieser Zeit so auf dem Höhepunkt ihrer Karriere war. Sie hatte da einen Höhenflug, wollte ich sagen. Und es geht um den Titel One Moment in Time. Das war damals das Titellied der Olympischen Spiele in Seoul, geschrieben von Albert Hammond und John Pettis. Und das Ding ging auf 1 in Deutschland, in Großbritannien und in den Billboard-Charts der USA. Und es geht natürlich um sie, um die Frau mit der außergewöhnlichen Stimme, Whitney Houston.

0: Musik von Talk Talk, eine Gruppe, die in den 80ern aktiv war, genauer gesagt zwischen 81 und 91, und Frontmann Mark Hollis, den haben wir gerade gehört, der starb bereits 2019 mit knapp 60 Jahren. Er starb nach einer recht kurzen Krankheit, wie es heißt. 64 ist er geworden. 0:50 haben wir's. Und jetzt haben wir gleich Musik von Michael Patrick Kelly. Und wie Sie wissen, seit der Kelly Family ist er musikalisch aktiv. Und was er genau macht, auch noch so hinter den Kulissen, haben wir mal zusammengetragen in einigen Facts über Michael Patrick Kelly.
1: Das Sprachgenie.
2: Michael Patrick Kelly spricht fließend Deutsch, Englisch, Französisch, Spanisch und Niederländisch. Hat allerdings nicht in der Schule gelernt, er wurde zu Hause unterrichtet.
1: Der Musikliebhaber.
2: Das erste Instrument, das Paddy gelernt hat, war die Tin Whistle, eine Schnabelflöte, die in der irischen Volksmusik vorkommt. Allerdings spielt er unter anderem auch Gitarre, Bass, Klavier und Keyboard.
1: Der Hitmacher.
2: Jeder kennt diesen Klassiker der Kelly Family, der zugegeben polarisiert. Dennoch ein Riesenerfolg. 27 Wochen in den deutschen Charts, internationale Erfolge. Geschrieben von Michael Patrick Kelly.
1: Der Weltenbummler.
2: Paddy war mit seiner Familie als Kind in ganz Europa unterwegs. Deswegen erlebte er auch extrem unterschiedliche Kulturen. Weihnachtsgeschenke gab es früher zum Beispiel immer erst am 6. Januar, wie in Spanien. Einige Jahre verbrachte er Weihnachten auch mit Obdachlosen.
1: Der in sich gekehrte.
2: 2004 fällte Michael Patrick Kelly eine radikale Entscheidung. Leben im Schweigekloster. Keine Musik, keine Gitarren, keine Partner oder Familie. Unter dem Namen John Paul Mary lebte er dort für 6 Jahre. Die Zeit im Kloster taucht heute in seinen Konzerten auf, denn er baut gerne eine Schweigeminute ein.

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1: Um 1 Uhr mit Ronald Lessig. Im Südwesten Europas sind mehrere schwere Waldbrände weiterhin nicht unter Kontrolle. An der Atlantikküste Frankreichs sind inzwischen etwa 110.000 Menschen in Sicherheit gebracht worden. Aus der Nachrichtenredaktion Janine Artist.
2: Betroffen sind mehrere Urlaubsorte südlich von Bordeaux, darunter Cap Ferret und Biscarrosse. Die Menschen wurden teilweise mit Booten abgeholt und in Notunterkünfte gebracht. In Spanien hat die Regierung wegen heftiger Waldbrände für die Umgebung der Hauptstadt Madrid und eine weitere Region einen Notstand von nationaler Tragweite ausgerufen. Dadurch steht mehr Geld für die Rettungs- und Löscharbeiten zur Verfügung. Sowohl in Frankreich als auch in Spanien herrschen laut den Behörden ungünstige Wetterbedingungen, die die Brandbekämpfung erschweren. Die EU hat Löschflugzeuge und Hubschrauber zur Unterstützung geschickt.
1: Politiker der Opposition haben die Personalveränderungen in der Bundesregierung kritisiert. Nach einem verpatzten Jahr schwarz-rot zieht Bundeskanzler Merz in seiner Koalition die Reißleine, erklärten die Grünen Fraktionsvorsitzenden Hasselmann und Dröge. Sie fordern, dass der Veränderungswille des Kanzlers politische Inhalte betreffen sollte. Von der Linken hieß es, Deutschland brauche keinen Kabinettsumbau, sondern eine andere Politik. Der Chefankläger des Internationalen Strafgerichtshofs Kahn ist entlassen worden. Das haben die Vertragsstaaten auf ihrer Sitzung im Hauptquartier der Vereinten Nationen entschieden. Kahn waren sexuelle Übergriffe vorgeworfen worden. Aus New York, Martin Ganselmeier.
3: Eine Untersuchungskommission der Vereinten Nationen kam zum Ergebnis, dass Kahn sexuellen Kontakt zu seiner Mitarbeiterin hatte, der nicht einvernehmlich war. Der 56-jährige Chefankläger hat die Vorwürfe stets abgestritten. Das Gericht verfolgt Einzelpersonen, die Völkermord oder Kriegsverbrechen begangen haben. Der Brite Kahn war seit 2021 Chefankläger und hatte einen Haftbefehl gegen Israels Präsident Netanyahu beantragt, wegen mutmaßlicher Verbrechen im Gazakrieg. Das Aus für Kahn hat jedoch keine Auswirkung auf diesen Haftbefehl.
1: Nach einem internen Richtungsstreit bricht die rechtskonservative PiS-Partei in Polen auseinander. Der ehemalige Ministerpräsident Morawiecki hat einen Machtkampf mit Parteichef Kaczynski verloren und muss die Partei verlassen. Kaczynski will die PiS weiter nach rechts rücken. Morawiecki hatte einen gemäßigten Kurs gefordert. Der Parteichef forderte daraufhin eine Loyalitätserklärung, die Morawiecki verweigerte. Zusammen mit ihm gehen seinen Angaben zufolge 40 weitere Abgeordnete der PiS. Das waren die Nachrichten. Das Wetter in Deutschland. Nur wenige Wolken und trocken bei 16 bis 7 Grad. Tagsüber heiter und trocken, in der Nordhälfte bis 29, in der Südhälfte bis 33 Grad. Die Zeit, es ist 1.03 Uhr.
4: Und damit hallo unterwegs, A2 Hannover Richtung Berlin, zwischen Ziesa und Vollin 3 Kilometer Stau. Nochmal die 2, nun Berlin nach Hannover, zwischen Lehrte und dem Kreuz Hannover Ost 2 Kilometer Stau nach einem Unfall. A3 Nürnberg Richtung Passau, zwischen dem Kreuz Altdorf und Oberülsbach 4 Kilometer Stau wegen Bauarbeiten. Nochmal die A3 Die A4 Kirchheimer Dreieck Erfurt ist zwischen Bad Hersfeld und Friedewald in beiden Richtungen wegen Brückenarbeiten bis Sonntagmorgen 5 Uhr gesperrt. A5 Karlsruhe Richtung Frankfurt zwischen Kronau und Waldorf-Wiesloch. 2 Kilometer Stau vor einer Baustelle. Nochmal die 5 Karlsruhe nach Basel nun. Die Autobahn ist zwischen Offenburg und Lahr wegen Bauarbeiten bis 5 Uhr gesperrt. Nach wie vor gesperrt ist auch die A6 Nürnberg Richtung Heilbronn in Höhe Schnelldorf wegen eines Polizeieinsatzes. Die A8 München nach Stuttgart ist zwischen Stuttgart Flughafen Messe und Stuttgart Degerloch nach einem Unfall gesperrt. Die A33 Osnabrück Richtung Bielefeld ist zwischen Haderberg und Borglo Kloster Ösede wegen Bauarbeiten bis 6 Uhr dicht. Die A40 Duisburg nach Essen ist zwischen Mülheim-Winkhausen und dem Dreieck Essen-Ost in beiden Richtungen wegen Bauarbeiten gesperrt, das Ganze bis zum kommenden Donnerstag. Dann die A81 Heilbronn Richtung Stuttgart zwischen Stuttgart-Feuerbach und dem Dreieck Leonberg. Wartungsarbeiten, hier ist die linke Spur gesperrt, 2 Kilometer Stau. Und unsere Meldung aus Berlin, die A100 Wilmersdorf Richtung Neukölln ist zwischen Wechsstraße und dem Tunnel Innsbrucker Platz wegen Bauarbeiten gesperrt. Allen unterwegs eine gute und sichere Fahrt, kommen Sie gut an.
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4: Heute Nacht von MDR Thüringen. Ich bin Klaus Schrädergau und das ist Mitch Ure, If I Was. Und für Sie einen schönen Start ins Wochenende.

0: Chocolate, Everyone's a Winner. Und im nächsten Fall kann man sagen, ja, sie war auch eine Gewinnerin in der Musikszene der 80er Jahre, nämlich Sandra. Und bevor ihr großer Hit 1985 Maria Magdalena auch hier bei uns ein Hit wurde, ja, da galt es erstmal ein paar Hürden zu überwinden.
1: Fernseh-TV-Shows haben alle gesagt, Und das kam über Griechenland, über Italien, die ganzen Urlauber, die jetzt von Deutschland nach Griechenland oder in Italien, Türkei, Frankreich waren, hatten dort diesen Song gehört, sind nach Deutschland gekommen, haben da die Leute verrückt gemacht, wo kann man Maria Magdalena kaufen? Erst dann bekam ich TV-Shows und dann ging es richtig ab. 4 Wochen später war es auch hier Nummer 1.
0: So sieht's aus, ja. Und dann kamen ganz, ganz, ganz viele Charterfolge. In the Heat of the Night beispielsweise, Innocent Love und 1988 dann auch diese Nummer. Stop for a minute.

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Musik von Aha in der ARD Hit nach 20 nach 1 haben wir's. Und hin und wieder trudeln ja auch ein paar Mails ein bei uns unter ard-hitnacht@mdr.de. Da gibt's auch mal ein paar sachdienliche Hinweise unserer Hörer, wenn irgendwo eine Autobahn gesperrt ist, die wir noch nicht hier bei uns im Portfolio haben, oder andere Dinge, wenn Sie da Tipps für uns haben, die uns hier entweder durchgegangen sind oder deren Information uns schlichtweg fehlen, schreiben Sie gerne ard-hitnacht@mdr.de. Und die Mails kommen natürlich auch aus allen Landesteilen und auch aus dem benachbarten Ausland, beispielsweise mal wieder auch aus Luxemburg. Vielen Dank für die Mails, die wir auch aus den Benelux-Staaten bekommen, aus Holland, aus Belgien, aus Luxemburg. Vielen Dank dafür. Und viele sind unterwegs, im Urlaub oder gerade auf dem Weg auch zurück und hören uns und sind auch dankbar für die Verkehrshinweise, denn mitunter ist ja auch nachts was los und viele Strecken sind gesperrt. Sie bekommen uns von, in diesem Fall von uns, dann auch die sachdienlichen Hinweise, wo es unter Umständen nicht weitergeht, wo Autobahnen oder Bundesstraßen gesperrt sind, können Sie rechtzeitig reagieren. Jetzt gleich Musik von den Birds und zuvor der gute alte Marius Müller-Westernhagen, weil ich dich liebe.

0: halb zwei haben wir's. Hallo unterwegs, A2 Hannover Richtung Berlin, zwischen Ziesa und Wollin hier 3 Kilometer Stau. Nochmal die A2 Berlin Richtung Hannover, nun zwischen Lehrte und dem Kreuz Hannover Ost, 2 Kilometer Stau nach einem Unfall. A3 Nürnberg nach Passau, zwischen dem Kreuz Altdorf und Oberülsbach, 4 Kilometer Stau wegen Bauarbeiten. Die A4 Kirchheimer Dreieck Erfurt ist zwischen Bad Hersfeld und Friedewald in beiden Richtungen wegen Brückenarbeiten bis Sonntagmorgen 5 Uhr gesperrt. Die A5 Karlsruhe Richtung Basel ist zwischen Offenburg und Lahr wegen Bauarbeiten bis 5 Uhr gesperrt. Die A6 Nürnberg Richtung Heilbronn ist nach wie vor in Höhe Schnelldorf wegen eines Polizeieinsatzes gesperrt. Dann die A8 München Richtung Stuttgart. Die Autobahn ist zwischen Stuttgart Flughafen Messe und Stuttgart Degerloch nach einem Unfall gesperrt. Die 33 Osnabrück nach Bielefeld ist zwischen Haderberg und Borglo Kloster Ösede bis 6 Uhr gesperrt wegen Bauarbeiten. Bauarbeiten gibt es auch auf der A40 Duisburg nach Essen zwischen Mülheim-Winkhausen und dem Dreieck Essen-Ost. Die sind sehr umfangreich, deshalb dauert das Ganze bis zum kommenden Donnerstag. A81 Heilbronn Richtung Stuttgart zwischen Stuttgart-Feuerbach und dem Dreieck Leonberg. Wartungsarbeiten, die linke Spur ist gesperrt. 2 Kilometer Stau. Und wir gehen nach Berlin. Die A100 Wilmersdorf Richtung Neukölln ist zwischen Wechsstraße und dem Tunnel Innsbrucker Platz wegen Bauarbeiten derzeit gesperrt. Das war's, gute Fahrt für Sie.
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0: Mit Klaus Schredderau, Hallöchen. Und wenn Ihnen bei den Verkehrshinweisen irgend so eine kleine Fruchtfliege über das Mikrofon fällt hier, ja, dann kann es ein bisschen schwierig werden, die richtigen Meldungen zu erwischen, denn die Augen gehen gleich mit der Fruchtfliege. Jetzt gibt's erstmal Human League. Don't you want me?

0: Bryan Adams. 1.38 Uhr in der ARD-Hitnacht und ich hatte es ja vorhin schon erwähnt, ja, viele sind mit dem Auto unterwegs in den Urlaub oder auch schon aus dem Urlaub zurück, denn in verschiedenen Bundesländern ist ja jetzt auch schon Halbzeit, was die Sommerferien angeht. Bei anderen sind sie gerade erst gestartet und bei manchen sind sie noch gar nicht gestartet. Also das geht so langsam los oder geht auch schon langsam wieder zu Ende und viele sind unterwegs mit dem Auto und wir haben Sie mal gefragt, wenn Sie so auf Reisen sind, was machen Sie denn da so im Auto?
1: Wir reden sehr viel tatsächlich. Dann gibt es immer wieder so einen kleinen Fast-Food-Stop. Singen, ganz wichtig. Reden, tiefsinnige Gespräche definitiv. Und ab und zu muss der Hund auch gekrault werden.
2: Auf jeden Fall gute Musik hören, vielleicht einen Podcast anmachen oder was Leckeres essen.
3: Geschmierte Brote und eine Obstschale, genau. Alles in erster Linie auch Sachen, die nicht krümeln. Das ist mal ganz wichtig, für mich zumindest.
4: Ich bin meist Beifahrer. Ich habe dann immer eine Rätselzeitung oder ein Buch in der Hand.
5: Für den Papa für die Fahrt gibt es immer Kaffee. Die Kinder hatten ein Wasser mit einer Flasche, die nicht auslaufen kann im Kindersitz.
6: Lesen, schlafen.
7: Netflix gucken.
8: Die Kinder hatten verschiedene Snacks, die man am Hinter erreichen kann. Und durften sich selber was aussuchen, bevor beim Bäcker.
1: Wir haben viele Snacks mit dabei. Und ab und zu wird er noch angehalten, wenn wir was Tolles finden. Wenn wir ganz kreativ sind, dann gibt es geschmierte Brote oder Brötchen.
0: Ja, immerhin, aber es wird offenbar ganz viel gefuttert während der Fahrt in deutschen Autos.
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Mr. Tom Petty and the Heartbreakers und davor hörten wir Only Teardrops von Emily de Forest aus dem Jahre 2013. Damals gewann sie mit diesem Titel den Eurovision Song Contest und das Ding war auch europaweit ein Hit. Und ein Jahr später gelang ihr noch einmal ein Startstürmer mit Rainmaker. Danach wurde es auch um sie ein bisschen ruhiger, aber in Dänemark ist sie nach wie vor musikalisch schwer aktiv. Jetzt gibt's auch noch ein One-Hit-Wonder. Verfolgt uns in dieser Sendung auch ein wenig. Living in the Box aus den 80ern. Und danach Rupert Holmes mit Escape. Und ein bisschen Roxette hätte ich auch noch im Angebot. Listen to your heart. Und dann die Nachrichten. Um 2 und danach hören wir uns wieder.

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1: Um 2 Uhr mit Ronald Lessig. In Frankreich und Spanien breiten sich große Waldbrände weiter unkontrolliert aus. An der französischen Atlantikküste mussten nach Angaben des Innenministers schon 110.000 Menschen ihre Wohnungen oder Ferienunterkünfte verlassen. Aus der Nachrichtenredaktion Henning Knipp.
2: In Frankreich wüten die Flammen südlich von Bordeaux. Da der Wind gedreht hat, bewegen sie sich inzwischen in Richtung der Stadt. Sie ist laut dem Innenminister zurzeit aber nicht unmittelbar bedroht. Der Flughafen Bordeaux wurde aber wegen starker Rauchentwicklung geschlossen. Präsident Macron hat angekündigt, dass die Armee die Löscharbeiten unterstützen soll. Auch in Spanien sind zehntausende Menschen von Evakuierungen betroffen. Wegen heftiger Feuer hat die Regierung für 2 Regionen den Notstand ausgerufen. Das Militär hat die Einsatzleitung übernommen. Starker Wind erschwert die Löscharbeiten.
1: Politiker der Opposition haben die Personalveränderungen in der Bundesregierung kritisiert. Nach einem verpatzten Jahr schwarz-rot ziehe Bundeskanzler Merz in seiner Koalition die Reißleine, erklärten die Grünen-Fraktionsvorsitzenden Hasselmann und Dröge. Sie fordern, dass der Veränderungswille des Kanzlers politische Inhalte betreffen sollte. Der parlamentarische Geschäftsführer der Bundestagsfraktion Baumann sagte, diese Regierung demontiere sich auf offener Bühne selbst. Und von der Linken hieß es, Deutschland brauche keinen Kabinettsumbau, sondern eine andere Politik. Der Krieg zwischen den USA und dem Iran weitet sich immer mehr auf die ganze Region aus. Eine Militärkoalition unter Führung Saudi-Arabiens hat jetzt Ziele im Jemen angegriffen. Hintergrund ist, dass die Houthi-Miliz im Jemen, die mit dem Iran verbündet ist,